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1: Ich habe es noch nie so erlebt, dass man das so feiert, so hyped. Also ich bin für mich sehr zufrieden mit dem Wahlergebnis.
2: Gute Leute werden weggehen. Wir werden auch auswandern. Das haben wir heute beschlossen. Definitiv.
3: So klang es gestern in Magdeburg nach der Wahl in Sachsen-Anhalt. Entsetzen auf der einen Seite, Triumph auf der anderen. Die AfD hat die Wahl mit großem Abstand gewonnen und ihr Ergebnis etwa verdoppelt. Wie geht es jetzt weiter im Land Sachsen-Anhalt, aber auch in der Bundespolitik? Das besprechen wir heute an diesem Montag nach der Wahl, dem 7. September. Hier ist Was Jetzt, der Nachrichtenpodcast der Zeit, heute mit Rita Lauter. Willkommen und bis gleich nach den Kurznachrichten aus der Nacht.
4: Ich bin Matthias Peer und hier ist das vorläufige Ergebnis der Wahl in Sachsen-Anhalt. Die AfD kommt auf 43,8%. Sie hat die Wahl mit deutlichem Vorsprung gewonnen. Eine absolute Mehrheit im Landtag bekommt die AfD aber nicht. Die CDU hat rund 20 Prozentpunkte verloren und liegt nun bei rund 17%, wie die Landeswahlleitung in der Nacht mitgeteilt hat. Die SPD, die Grünen und die Linke kommen jeweils auf rund 9%. Das BSW schafft es mit 5,3% in den Landtag. Die FDP scheidet mit 2,6% aus dem Landesparlament aus. In der Ukraine haben die beiden US-Sondergesandten Jared Kushner und Steve Witkoff mit Präsident Volodymyr Zelensky über ein mögliches Kriegsende gesprochen. In der Nacht sind die beiden mit einem Sonderzug wieder abgereist. Aus dem ukrainischen Präsidialamt heißt es, die Amerikaner hätten neue und, wie es hieß, effektivere Vorschläge mitgebracht. An einigen der Gesprächsrunden in Kiew haben auch Vertreter aus Deutschland, Frankreich und Großbritannien teilgenommen. Der Sondergesandte Witkoff sagte, sowohl die Ukraine als auch Russland müssten Kompromisse eingehen. Redaktionsschluss für diesen Podcast ist 5 Uhr.
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3: Gerade mal 1,7 Millionen Wahlberechtigte gibt es in Sachsen-Anhalt, aber das Interesse im In- und Ausland ist riesig. Erstmals in der Geschichte der Bundesrepublik könnte eine Partei, die als gesichert rechtsextrem gilt, in einem Bundesland regieren. Die AfD hat gewonnen mit großem Abstand vor der CDU. Linke, SPD und Grüne liegen dicht beieinander und haben es bequem in den Landtag geschafft. Knapp kommt auch das BSW rein. Und die im Moment noch mitregierende FDP hat den Wiedereinzug verpasst. Die Reaktionen reichten gestern in der ARD von:
7: Mir ging durch den Kopf, dass das wirklich ein schwarzer Tag für Sachsen-Anhalt ist.
3: Bei der Spitzenkandidatin der Linken, Eva von Angern, bis zu:
8: Manche sagen, es wäre ein schwarzer Tag für Sachsen-Anhalt. Ich sage, das ist Demokratie. Und die Menschen sind heute zur Wahl gegangen. Wir haben eine Wahlbeteiligung, die wahrscheinlich zwischen 75% und 80% liegt. Das hatten wir für eine Landtagswahl so auch noch nie.
3: Bei Sven Schulze, dem Ministerpräsidenten von der CDU. Die AfD sieht sich auf jeden Fall als künftige Regierungspartei. Hier Parteichefin Alice Weidel in der ARD.
9: Es ist sensationell. Und wir haben hier einen ganz klaren Regierungsauftrag erhalten.
3: Wie geht es jetzt weiter? Der Vizechef des Zeitpolitikressorts August Modersohn hat viel Zeit in Sachsen-Anhalt verbracht und ist auch jetzt in Magdeburg. Grüß dich, August.
10: Hallo, Rita.
3: Du bist vor der Wahl durch Sachsen-Anhalt viel gereist. Hat dich das Ergebnis jetzt überrascht oder gar schockiert?
10: Ja, man muss das einfach nochmal ganz klar sagen. Eine rechtsextreme Partei wird in Deutschland womöglich regieren können. Und das ist auch, du hast es gesagt, wenn man viel durch Sachsen-Anhalt gefahren ist, vielleicht nicht die riesengroße Überraschung, weil die Umfragen darauf ja hingedeutet haben. Und doch ist es dann so, wenn das soweit ist, also an so einem Abend wie gestern Abend und dann diese Zahlen dastehen, das ist ein Schock. Ja.
3: Knapp reingekommen ist ja das BSW. Und das könnte der AfD nun dazu verhelfen, den Ministerpräsidenten zu wählen. Für wie wahrscheinlich hältst du das?
10: Ja, also das ist noch nicht ganz genau vorherzusehen, wie das genau funktionieren könnte, wie Ulrich Siegmund tatsächlich vielleicht in die Regierung kommen könnte. Er könnte auch vielleicht, und die Furcht geht auch innerhalb der CDU um, auch einzelne Abgeordnete der CDU zugehen und versuchen, die aus der Partei auszulösen oder zumindest dazu zu bewegen, in einer heimlichen Wahl Siegmund zum Ministerpräsidenten zu wählen. Ist aber alles noch ein bisschen unklar, aber die
5: Wahrscheinlichkeit oder die Möglichkeit besteht, sagen wir es so, dass Ulrich Siegmund am Ende entweder mit BSW oder auch vielleicht tatsächlich mit einzelnen CDU-Abgeordneten irgendwie Ministerpräsident werden könnte.
3: Und was käme jetzt im Fall einer AfD-Regierung auf das Land zu? Welche Dinge will die AfD als erstes umsetzen?
10: Ja, das ist die große Frage, die man dann beobachten wird, wenn es wirklich dazu kommt. Ne? Es ist auch noch nicht ausgemacht, aber wenn es dazu kommt, dann will Ulrich Siegmund, das sagt er schon immer, als erstes die Medienstaatsverträge kündigen, also quasi den öffentlich-rechtlichen Rundfunk abschaffen. Das ist ja eine große Forderung gewesen. Das geht nicht so einfach, aber den Medienstaatsvertrag, den will er erst mit den Wirksamen auch tatsächlich dann kündigen. So. Und dann wird es eine Politik der Symbole geben. Und wenn die AfD klug ist, wird sie erstmal, ich sag mal, kleinere Schritte machen, die jetzt erstmal nicht so sonderlich umstritten sein dürfen und dann peu à peu, bis man sich vielleicht ein bisschen gewöhnt hat, ich will nicht sagen, manche vielleicht auch arrangiert haben mit dieser Regierung, radikalere Schritte gehen. Und da steht im Wahlprogramm der AfD in Sachsen-Anhalt, das wir durchanalysiert haben an unterschiedlichsten Stellen, ja ganz schön extremes Zeug. Also im Grunde geht es immer darum, wie es Hans-Thomas Tillschneider ausdrückt auch, der das Wahlprogramm maßgeblich mitgeschrieben hat und der sowas ist wie der Denker des Landesverbandes hier in Sachsen-Anhalt, im Grunde die Identitätsstörung, wie es immer heißt, der Deutschen zu heilen, also quasi den Schuldkult zu beseitigen, nur mal um so den Sound zu erklären, der so weht durch dieses Programm und was dem Bundesland blühen könnte.
3: Du hast jetzt gerade schon gesagt, es ist noch nicht ausgemacht, denn umgekehrt könnte das BSW ja theoretisch auch all die anderen Parteien gegen die AfD unterstützen, also CDU, Linke, SPD und Grüne. Ist das wahrscheinlich?
10: Theoretisch, hast du gesagt, und ich glaube, dabei wird es auch bleiben. Also das ist das Allerletzte, was Sarah Wagenknecht will. Das wird nicht passieren.
3: Du hast ja gerade schon gesagt, also es wird ein anderer Wind womöglich in Sachsen-Anhalt wehen. Das Ergebnis ist echt eine Zäsur. Wie wird sich Sachsen-Anhalt denn nach dieser Wahl jetzt verändern?
10: Im Detail kann man das natürlich nicht sagen, aber ich habe auch vor der Wahl mit ganz viele Menschen gesprochen, die nicht die AfD wählen. Das muss man ja auch immer nochmal sagen. Also es ist jetzt nicht so, dass Sachsen-Anhalt die AfD will. Also so funktioniert Demokratie, ja. Die haben die mit Abstand zur stärksten Kraft gewählt. Aber es gibt auch noch eine andere Hälfte. Und wenn man dieser anderen Hälfte zuhört, die in Sachsen-Anhalt lebt, dann kriegt man vor allem mit, wie viel Angst vor dieser Partei ist. Und ich fürchte, dass Angst das neue Klima ist, das herrscht in Sachsen-Anhalt. Wir werden sehen.
3: Danke nach Magdeburg, August. Wir werden sicher noch einiges von dir dazu hören.
10: Danke, Rita, für die Einladung.
3: Und sonst so? Gerade in diesen Zeiten sind Freundschaften besonders wichtig. Aber ich muss zugeben, dass bei mir allein schon eine Verabredung nur zum längeren Telefonieren mit Freunden gefühlt 100-mal verschoben wird. Unsere Autorin Caroline Würfel geht das ähnlich. Sie schreibt von Treffen mit Freundinnen, die wie ein Punkt auf einer To-Do-Liste abgearbeitet werden und für die genau 2 Stunden Zeit sind, weil kleines Kind zu Hause, Jobstress und überhaupt dauermüde. Verlernen wir als Erwachsene das Freunde sein? Als Teenies und Studis haben wir doch unendlich viel Zeit miteinander verbracht. Kann man sich davon noch was abschauen? Caroline sagt ja. Und ganz konkret schlägt sie vor, einmal in der Woche einen Abend für Freunde reservieren, wenn es Kinder gibt, sich gegenseitig zu besuchen und das Privatere dann eben zu bereden, wenn die Kleinen im Bett sind. So nimmt man am Leben der anderen viel näher teil als bei durchgetakteten Verabredungen in einer Bar. Ich habe den Artikel jedenfalls schuldbewusst direkt meinen Freundinnen weitergeleitet und poste ihn auch Ihnen hier in den Shownotes. Das Wahlergebnis in Sachsen-Anhalt setzt auch der Bundespolitik zu. Völlig unterschiedliche Parteien sind sich einig in der Analyse, dass der AfD-Wahlsieg auch der Bundes-CDU und dem Kanzler anzulasten sei.
11: Ein sehr guter Wahlkämpfer. Diesen Wahlkampf war für uns Friedrich Merz.
12: Weil tatsächlich ist das ein Landtagswahlkampf gewesen, der enorm von bundespolitischen Themen, wie zuletzt von der Rente mit 63, geprägt ist. Und Fakt ist auch, die CDU hat die AfD auch so stark gemacht.
8: Ja, wir hatten oft Gegenwind und es war nicht immer ganz einfach. Aber es ist auch klar, das muss man sagen, es ist für uns auch eine Niederlage.
3: Das waren die Spitzenkandidaten von AfD und Linken, Ulrich Siegmund und Eva von Angern und Sachsen-Anhalts CDU-Ministerpräsident Schulze gestern in der ARD. Stimmt das und was hätte das für Folgen? Das kann ich mit unserem Merz-Experten Fabian Reinbold besprechen. Hallo Fabian.
13: Hallo liebe Rita.
3: Also erstmal, welchen Anteil würdest du Friedrich Merz und den umstrittenen Sozialreformen am Wahlergebnis zuschreiben?
13: Er hat schon einen großen Anteil daran. Das ist jetzt nicht nur ein Gefühl, es gibt ja auch viele Belege dafür. Ein Beispiel nur von denjenigen, die der CDU abhanden gekommen sind in Sachsen-Anhalt, haben 86% gesagt, sie sind enttäuscht von der Bundesregierung. Die habe zu viel versprochen, zu wenig geliefert. Da geht es natürlich um Merz. Seine Zustimmungswerte, die sind fatal. Und ja, die Reformen, die tragen auch dazu bei.
14: Du hast den Kanzler gerade schon angesprochen. Gerade mal 9% Zustimmung hat der Kanzler noch. Das wurde gestern in der ARD-Wahlsendung auch gesagt. Ein einstelliger Wert, ich weiß gar nicht, ob es das überhaupt schon mal gab. Beginnt jetzt die Kanzlerdiskussion nochmal neu?
13: Gab es noch nie einstellig. Und ja, die Diskussion ist da. Ja, also interessant fand ich auch gestern Abend von der CDU zu hören, wir schaffen es nicht, positive Emotionen hervorzurufen. Und das hat natürlich mit Merz zu tun. Die Urteile über ihn, ja, die sind gefällt. Da ist etwas kaputt gegangen. Und diese Kanzlerdiskussion, die gibt's, aber ich erwarte da jetzt auch keine Kurzschlussreaktion. Also ich denke nicht, dass Merz jetzt zurückziehen wird oder gedrängt wird. Dafür müsste auch jemand springen mit breiter Unterstützung. Das sehe ich noch nicht, aber es ist allen klar, in der CDU, so geht's nicht weiter.
14: Was hat's denn noch für weitere Folgen? Erstmal, was die Reformpolitik angeht, wird die Koalition an den Reformen festhalten, die für viele Menschen ja auch einfach Abstriche bedeuten?
13: Ja, festhalten wird sie, aber es gibt großen Gesprächsbedarf. Das Problem ist ja auch, da sind wir schon wieder bei Merz, wenn Merz sagt Reform, dann hört die Gesellschaft ja nicht Zukunftsfestigkeit, nachhaltigen Umbau, sondern sie hört Streichung, Mehrbelastung, Krankschreibung ab Tag 1. Da gibt's also auch wirklich Gesprächsbedarf in der Koalition. Die Versuchung wird auch groß sein bei manchen, das zurückzudrehen. Aber ich finde, wir müssen auch sagen, etwa bei der Rente, strukturelle Reform, das ist nötig. Die Regierung muss auch regieren. Sie kann nicht jetzt wieder nur alles zerreden. Aber ich glaube, sie muss die Bürger viel stärker dafür gewinnen. Also viel mehr werben, viel mehr erklären, was das Endziel dabei ist. Das hat sie viel zu wenig gemacht bislang.
14: Und was hat es jetzt für Folgen für die Landtagswahlen in Berlin und Mecklenburg-Vorpommern in 2 Wochen? Werden die Parteien da kurzfristig Konsequenzen ziehen, um irgendwie gegenzusteuern?
13: Ich glaube, die Folgen sind noch nicht so ganz klar. Die hängen auch von Sachsen-Anhalt ab, wo wir jetzt ja wirklich eine komplizierte Situation haben. Da wird nochmal viel davon abhängen, was in den kommenden Tagen passiert. Aber klar, das ist ein Schock und der wird auch Schockwirkung haben. Denkbar ist, dass die AfD nochmal einen Boost bekommt, etwa in Mecklenburg-Vorpommern. Denkbar ist auch, dass in Berlin die Linke nochmal einen Boost bekommt, wegen des Schocks über diesen Triumph der Rechtsextremen. Aber Konsequenzen von Tragweite, die Parteien ziehen müssen, ich glaube, die werden erst gezogen, wenn diese 3 Wahlen über die Bühne sind.
14: Und heute beraten auch die Parteipräsidien über die Konsequenzen aus der Wahl. Danke dir, Fabian.
13: Sehr gern.
14: Und um nach all diesen Analysen einmal auch das Emotionale nach dieser Wahl anzusprechen, vermutlich sind heute auch viele von Ihnen mit einem seltsamen oder beklommenen Gefühl aufgewacht. Unserem Podcast-Kollegen vom Wahlkreis Robert Pausch ging es ähnlich und er hat dieses Gefühl direkt in ein neues Format gegossen, ein Wahlkreisspezial in Form eines Audio-Essays. Der erscheint heute gegen Mittag hier bei uns im Was-Jetzt-Feed. Und am Nachmittag, 17 Uhr, gibt's wie immer das Update, ebenfalls mit vielen Nachwahlinfos. Dank für die Unterstützung bei dieser Folge geht raus an Alexander Holl, Maximilian Renzikowski, Benjamin Probst, Janis Kamesin und Munja Maiborg. Ich bin Rita Lauter, danke fürs Zuhören.
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2: Leonie Fiebig, um das an dieser Stelle klar zu sagen, ist eine ausgezeichnete deutsche Basketballerin. Sie ist Nationalspielerin und verdient ihr Geld als Profi bei den New York Liberty, was aufregender klingt, als für die Minnesota Lynx aufzulaufen. New York, Olympiateilnahme, alles bemerkenswert gut. Womit sie aber bei Bild.de jetzt richtig öffentlichkeitswirksam punkten kann, ist ihr Name. Auf der Homepage der Boulevardzeitung gibt es die Crunch Time Basketball Show mit der Rubrik Dunking Deutsch Woman. Hier wurden diesmal nicht nur tolle Korbwürfe gezeigt, sondern Leonie Fiebig und ihre Mitspielerin der deutschen Nationalmannschaft, Njara Serbeli. Die beiden begrüßen ihre Fans sehr locker. Hey guys, wir sind Leon und Nja und wir werden jetzt ein paar deutsche Nachnamen aussprechen lassen. Den Mut zu haben, so etwas durchzuziehen, ist erstens ein Beweis dafür, wie gut es um den deutschen Damenbasketball stehen muss. Zweitens zeigt der Auftritt auch, womit man mit diesem Land in der Welt noch reüssieren kann, wenn es schon nicht mehr VW ist. Immerhin Namen made in Germany. Leonie Fiebig lässt nun französische Nationalspielerinnen Fiebisch sagen und anschließend kommen auch amerikanische Kolleginnen zum Zug, die es auch noch einmal probieren dürfen und ebenfalls sehr charmant am finalen Ch scheitern. Was dann kommen muss? Richtig, der deutsche Erfolgsname schlechthin. Weltmeister Schweinsteiger lassen die Amerikanerinnen allerdings überraschend gekonnt über die Zunge kullern. Bei so viel Harmonie bleibt als Schlusspunkt nur der historische Auftritt des französischen Fußballnationaltrainers der Männer, Didier Deschamps, der mal bei einer Pressekonferenz deutsche Spieler aufgezählt hat und sichtlich gestresst so etwas Ähnliches wie Scheißensteiger gesagt hat. Der Blick in die Geschichte der Zungenbrecher muss nicht auf den Sport beschränkt bleiben. Wenn nun die Tagebücher als Teil des Nachlasses des 50er-Jahre-Komikers Heinz Erhardt dem Haus der Geschichte in Bonn als Dauerleihgabe übergeben werden dürfen, stößt man laut katholischer Nachrichtenagentur auf Zitate, in denen sich der geniale Verseschmied ungewöhnlich humorlos darüber aufregt, was die Leute mit seinem Namen anstellen, nämlich Erhardt aus Erhard machen. Warum wird mein Name oft falsch geschrieben oder gedruckt? Bei ausländischen und komplizierten Namen gibt man sich große Mühe, aber mit dem schlichten Deutschen nicht. Schlicht, großer Heinz? Gibt es überhaupt schlichte deutsche Namen? Keine falsche Bescheidenheit. Für die Welt gibt es auf diesem Gebiet keine Dutzendware. Die Anstrengung, die in dem Versuch liegt, eins Erhard auszusprechen, ist die ehrlichste Liebeserklärung an das Helmut, Horst und Heidiland, das man nie so ganz verstehen kann.
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1: Du bist auf dem Weg zu deinem Ziel. Nibrag GmbH, du kommst bis spätestens 14.59 Uhr an.
2: Glück auf Straße 1 in Zeitz. Hauptverwaltung der Nibrag, das Kohleunternehmen hier im mitteldeutschen Revier. Ich will wissen, was die Nibrag vorhat, jetzt wo die Kohle kein Geschäftsmodell mehr ist. Aus der Presseabteilung will niemand mit mir darüber reden. Das könne ich auf der Webseite nachlesen. Schreiben Sie mir per Mail. Aber ich habe mich von jemand anderem einladen lassen.
3: So. Hallo.
4: Hallo, Herr Lindig.
3: Grüße, hallo.
4: Hallo.
3: Hab ich noch 2 Minuten?
4: Ja.
3: Gott sei Dank.
2: Matthias Lindig spricht nicht für das Unternehmen, aber für die 1350 Beschäftigten. Er ist Betriebsratsvorsitzender der Nibrag und sitzt auch im Aufsichtsrat. Einer, der gerne redet. Und den Eindruck macht, als hätte er unendlich viel Energie. Matthias Lindig will allen Seiten Druck machen. Der Politik und der Geschäftsführung der Nibrag. Damit es hier im Revier auch nach dem Kohleausstieg gute Arbeit gibt.
5: Also die Forderung von uns ist, da wo heute ein Industriearbeitsplatz unter einem Tarifvertrag ist, hat auch morgen wieder einer zu sein. Und das möglichst in einer CO2-freien Bilanz.
2: Dass morgen genug Jobs da sind, das ist nicht nur eine vage Hoffnung. Das wurde den Menschen hier versprochen, sogar vom Bundeskanzler.
6: Mit den Entscheidungen zum Kohleausstieg in Deutschland war verbunden, dass wir auch einen Strukturwandel organisieren, der rechtzeitig beginnt und der sicherstellt, dass genügend sichere Arbeitsplätze in diesen Regionen zukunftsfähig entstehen.
2: Genügend sichere, zukunftsfähige Arbeitsplätze. Und die will die Nibrag selbst liefern. Vom schmutzigen Kohlekonzern will sie zu einem grünen Superunternehmen werden, das sein Geld mit Wind, Solar und grünem Wasserstoff verdient. In diesen Umbau soll auch die Politik jede Menge Geld pumpen. Aber kann das wirklich funktionieren? Können 1350 Menschen, die bisher für ein Kohleunternehmen gearbeitet haben, plötzlich grüne Energie produzieren? Und ist die Nibrag wirklich so grün, wie sie sich gibt? Ich bin Joanna Voss und das ist Nach der Kohle. Folge 5. Schöne neue Welt. 400 Bergleute hat die Nibrag schon in den Vorruhestand geschickt. Durch den Kohleausstieg gibt es für sie keine Arbeit mehr. Einer von ihnen ist Thorsten, den ich in Folge 4 getroffen habe. Dass erfahrene Leute wie Thorsten frühzeitig in Rente geschickt werden, das nennt Matthias Lindig eine Vernichtung von Arbeitskraft. Bei Kaffee in seinem Büro erzählt er mir, wieso er sich als Betriebsrat um die Jobs im Revier sorgt.
5: Also die Gefahr eines Strukturwandels beinhaltet immer, wenn man es falsch macht, die Gefahr eines Strukturbruchs.
2: Matthias Lindig ist selbst Kind eines Strukturbruchs. Hier hat sich nämlich in den 90ern schon mal alles komplett verändert. Das war die Zeit der Wiedervereinigung, als die Treuhand kam und den volkseigenen Bergbaubetrieb privatisiert hat.
5: Damals war so bedingt durch den Zusammenbruch eines Gesellschaftssystems und eines Wirtschaftssystems ist im Prinzip hier alles kaputt gegangen. Ich war damals 14, also ich hatte, sage ich mal, bewusst mitbekommen, was ein Strukturbruch auch bedeutet. Die Industrialisierung, die Demoralisierung der Bevölkerung war da sehr hoch. Man hat das auch gemerkt, die Menschen haben sich nicht damit abfinden wollen, haben dagegen gekämpft, angekämpft.
2: Matthias Lindig spricht vom Sommer 1993.
7: Hier ist das erste deutsche Fernsehen mit der Tagesschau.
2: Damals wird Bischofferode, ein Ort im Norden Thüringens, weltberühmt.
8: Guten Abend, meine Damen und Herren. Auf einem internationalen Aktionstag unterstützten heute in Bischofferode Tausende die Kalibergleute, die dort seit Wochen um den Erhalt ihres Werkes kämpfen.
2: Mehr als 40 Bergleute gehen dort in einen Hungerstreik, um die Schließung ihres Werkes zu verhindern. Sie werden zum Symbol des Widerstands gegen die Treuhandpolitik. 81 Tage halten sie durch. Ihre Jobs verlieren sie trotzdem.
5: Also das sind bald, ich weiß gar nicht wie viel, 1,5 bis 2 Millionen Menschen, Fachkräfte, zwangsweise, wie gesagt, in andere Bundesländer abgewandert und haben die dortige Industrie wieder gestärkt. Das hieß also, der Strukturbruch des Ostens ist der Aufbau des Westens.
2: Viele Menschen im Osten haben das Gefühl, sie wurden damals um ihre Zukunft betrogen.
5: Das wollen wir diesmal nicht. Deswegen wollen wir alles anders machen.
2: Diesmal soll alles anders werden. Nicht noch ein Strukturbruch wie in den 90ern, sondern erst neue Jobs, dann der Kohleausstieg. Um als Unternehmen zu überleben, will die Mibrag weg von der Kohle und stattdessen zum grünen Energiedienstleister werden. Windkraft, Solar und Wasserstoff. Ein Kohleunternehmen als grüner Vorreiter. Kann das gehen? €500 Millionen will die Mibrag für ihren grünen Umbau bis Mitte der 2030er Jahre ausgeben. Auf der Unternehmenswebseite ist schon jetzt kaum noch Kohle zu sehen. Da sieht man jetzt als erstes Windräder und Solaranlagen und einen Kohlebagger, der eine Wiese pflanzt. Aus dem Namen ist die Kohle auch schon verschwunden. Seit Ende 2023 tritt das Unternehmen nicht mehr mit vollem Namen Mitteldeutsche Braunkohlegesellschaft auf, sondern nur noch unter der Abkürzung Mibrag. Und auch in der Praxis sei die Transformation in vollem Gange, sagt Matthias Lindig.
5: Das heißt, man hat also eine langfristige Planung, dass man mit den Gewinnen, die man jetzt noch generiert, in Zukunftsfelder investiert. Das tut die Mibrag auch. Man sieht, dass investiert wird in erstmal erneuerbare Energien. Es entstehen Windparks, es stehen Photovoltaikflächen, es entstehen Power-to-Heat-Anlagen, wo man überschüssigen Strom aus dem Netz jetzt schon nutzen kann, in Wärme speichert und damit grüne Fernwärme bedienen kann und.
2: Tatsächlich sieht man schon ziemlich viele Windräder im Revier. Den ersten Mibrag-Windpark gibt es seit 2010 in der Nähe von Greutsch in Sachsen. Da, wo auch Pödelwitz liegt, das Dorf, das am Ende doch nicht für die Kohle abgebaggert wurde. Und es sollen zwei weitere Windparks dazukommen. Einer im Tagebau Schlehenhain, wo Thorsten früher gearbeitet hat, und einer im Tagebau Profen, den mir Ulrike in Folge 2 gezeigt hat. Dazu kommt noch Solarenergie. Zwei Solarparks sind schon in Betrieb. Ein dritter wird gerade im Tagebau Schlehenhain gebaut. All diese Windräder und Solarpanels sollen am Ende das Megaprojekt der Mibrag mit grünem Strom füttern. Und dieses Megaprojekt, das heißt grüner Wasserstoff. Grüner Wasserstoff gilt als der Schlüssel gegen den Klimawandel. Durch ihn könnten nämlich genau die Industriebereiche CO2-neutral werden, die besonders viel Energie verbrauchen. Sowas wie die Stahl- oder die Chemieproduktion. Um Wasserstoff herzustellen, wird Wasser in seine Grundkomponenten zerlegt. Wasserstoff und Sauerstoff. Man macht das mit Elektrolyse, also mit Strom. Und nur wenn dieser Strom aus erneuerbaren Energien kommt, nur dann ist der Wasserstoff am Ende auch klimafreundlich. Das Problem: Im Moment ist grüner Wasserstoff noch ein sehr knapper und teurer Energieträger. Auch deswegen, weil es noch nicht genug erneuerbare Energien gibt, um ihn zu produzieren. Die Mibrag will jedenfalls im Rennen um die Wasserstoffproduktion vorne mit dabei sein und investiert €250 Millionen in den Bau eines sogenannten Elektrolyseurs am Standort Profen. Damit gibt sie also die Hälfte ihres Umbaubudgets für eine Anlage aus, die Wasserstoff produzieren kann. Und da sollen dann die ganzen Bergleute arbeiten?
5: Bergleute, das sind Industriemechaniker, das sind Maschinenanlagenführer, das sind Elektriker, Geomatiker, IT-Leute. Also es gibt ein altes Sprichwort, des Bergmanns ist nicht eines meiner Sache. Es ist eine Vielfalt von Berufszweigen. Das geht wirklich vom kleinen Handwerker bis über den Meister in die Ingenieurwissenschaften rein. Wir bilden hier alles ab bis hin zur Medizin.
2: Soll heißen, Bergleute sind nicht nur Menschen, die im Tagebau den Bagger steuern, sondern Fachkräfte, die auch bei einem grünen Superunternehmen gebraucht werden.
4: Die Mibrag sagt ja auch, dass sie davon ausgeht, dass die Beschäftigung stabil bleibt innerhalb dieser Transformation oder sogar wachsen wird, wenn diese neuen Geschäftsfelder dann erstmal aufgebaut werden. Glauben Sie das?
5: Also unter welchem Stern dann der Arbeitsplatz steht, das stelle ich mal in Frage, ob da noch Mibrag drüber steht oder ob das vielleicht mal eine Beteiligungsgesellschaft ist oder ob das ein neuer Akteur ist, der im Prinzip hier angezogen wird, weil wir hier halt ein Gebiet haben, was wir industriell, sag ich mal, interessant machen. Wir haben hier Leitungsnetze anliegen, wir haben Stromnetze anliegen, wo wir Standortvorteile schaffen können, dass ich auch Industrie wieder ansiedeln kann. Und wenn das passiert, und selbstverständlich, haben wir hier mal die Möglichkeit, dass wir wieder einen steigenden Bedarf an Arbeitskräften haben, der über den jetzigen hinausgeht.

0: Grün, zukunftsorientiert, nachhaltig und dann auch noch tarifgebundene Arbeitsplätze.
1: Das klingt toll.
2: Ja.
0: Ist die Mibrag also ein sozial-ökologisches Vorzeigeunternehmen? Da sind doch einige ExpertInnen skeptisch. Zum Beispiel die Energieökonomin Claudia Kempfert. Von ihr werdet ihr nächste Folge noch mehr hören. Sie sagt, die Mibrag ist in der Vergangenheit nicht gerade als großer Unterstützer der Energiewende aufgefallen.
3: Sie scheinen es auch aktuell nicht werden zu wollen, sondern eher darauf zu spekulieren, sich, wenn Kohlekraftwerke früher geschlossen werden sollten, sich das auch noch entschädigen zu lassen und dann da abzukassieren, wo es möglich ist und sich herauszuwinden in mögliche Zahlungen, auch Renaturierung oder so, wenn das notwendig ist.
0: Also 2013 hat die Mibrag das Kohlekraftwerk Buschhaus vom Energiekonzern E.ON übernommen. Nur, um sich 3 Jahre später von der Bundesregierung dafür entschädigen zu lassen, dass dieses Kraftwerk vorzeitig stillgelegt wird. 1,6 Milliarden erhielt die Mibrag zusammen mit Vattenfall und RWE dafür, ihre besonders klimaschädlichen Kraftwerke abzuschalten. Und das sind nur Schätzungen. Die genauen Summen sind nicht öffentlich. Wenn es um die Frage der Glaubwürdigkeit geht, dann lohnt sich auch ein Blick auf den Mutterkonzern der Mibrag, die tschechische EPH. Die pflegt ein Image als Leader in der europäischen Dekarbonisierung. Zumindest Stand jetzt landet sie aber noch in den Top 3 der schmutzigsten Unternehmen in der EU. Das zeigt eine Recherche des tschechischen Online-Mediums Denik Referendum. Demnach ist die EPH zusammen mit RWE und der polnischen PGE für ein Viertel der Emissionen aus dem Energiesektor in der gesamten EU verantwortlich. Ein Viertel. Aber gut, vielleicht wird die EPH ja gerade erst grün. Also, schauen wir mal in die Zukunft. Da stellt sich die Frage der sogenannten Ewigkeitslasten. Als Mutterkonzern der Mibrag ist die EPH verpflichtet, Geld zurückzulegen für die Zeit nach der Kohle. Damit da, wo sich die Bagger in den Boden gefressen haben, wieder Ökosysteme entstehen können, müssen diese Flächen nämlich renaturiert werden. Und das kostet Milliarden und dauert sehr, sehr lange. Es gibt nämlich wirklich kaum was, was einen Boden so zuverlässig komplett zerstört wie der Kohleabbau. Wie man so eine Landschaft renaturiert, das schauen wir uns in einer späteren Folge noch genauer an. Hier ist erstmal die große Frage, legt die EPH dafür genug Geld zurück? Und da sagen KritikerInnen, nein. Als nämlich die EPH die Mibrag übernommen hat, da hat die Mibrag plötzlich erstmal viel, viel weniger für die Renaturierung zurückgelegt. Nur noch knapp die Hälfte von dem, was sie davor gespart hat, laut Greenpeace Deutschland. Und noch was bereitet UmweltschützerInnen Sorge.
4: Die fossilen Konzerne versuchen seit einiger Zeit, ihr altes fossiles Geschäft, was bald nicht mehr profitabel sein wird, zu trennen von ihrem künftigen Geschäft, vor allem mit erneuerbaren Energien.
0: Das ist Felix Eckert. Er ist der Vorsitzende des BUND Sachsen.
4: Die Gefahr dabei ist, dass die fossilen Gesellschaften dann irgendwann insolvent werden und damit auch die Folgekosten beispielsweise der Braunkohletagebaue an der Gesellschaft hängen bleiben.
0: Also, die EPH will das Kohlegeschäft der Mibrag auslagern in eine Transfergesellschaft. Die Bilanzen der EPH wären dadurch kohlefrei, also schön grün. Die Transfergesellschaft könnte aber weiterhin bis 2038 Kohle fördern und verfeuern.
4: Das mag im Interesse der konkreten Arbeitnehmenden des Unternehmens sein, das ist aber nicht im Interesse von uns allen, weil wir als Steuerzahlende gegebenenfalls dann eben die Folgekosten tragen.
0: Wenn nämlich diese Transfergesellschaft dann pleite geht, tja, dann ist auch kein Geld mehr für Renaturierung da, sagen KritikerInnen. Ich will von Matthias Lindig wissen, was er von dieser Transfergesellschaft hält.
5: Warum macht man das? Weil halt nach europäischen Richtlinien oder Gesetzen und nach deutschen Gesetzen du keine Kredite mehr bekommst, wenn du eine schlechte CO2-Bilanz aufweist. Das ist einfach nur eine Bereinigung des Geschäfts. Das sind Finanzdienstleister, sind das. Die besorgen sich ja Geld auch bloß am Finanzmarkt. Das macht auch eine EPH so. Die Rekultivierungsverpflichtung, also da passen schon die Bergämter und die Lokalbehörden.
0: Alles ganz normal, sagt Matthias Lindig. Und überhaupt, die Behörden hätten da ein Auge drauf, dass die Mibrag genug Geld für die Renaturierung zurücklegt.
5: Da hat ein tschechischer Eigentümer keine Hand mehr drauf. Also es ist im Prinzip, da ist der deutsche Staat der Hand drauf, damit im Prinzip die Rekultivierung hier vollzogen werden kann.
0: Es gibt allerdings eine große Recherche von korrektiv.org und Spiegel, die genau das in Frage stellt. Die KollegInnen dort haben mit Informanten aus den zuständigen Ministerien gesprochen. Die sagen, die Politik tut eben nicht genug, damit am Ende die MIBRAG für die Renaturierung zahlt.

0: Okay, die MIBRAG plant also, sich vollkommen neu zu erfinden. Und zwar während das Kohlegeschäft noch weiterläuft. Ein Drahtseilakt. Aber der Betriebsratsvorsitzende hat viel Vertrauen in seine Geschäftsführung. Und auch in den Mutterkonzern, der, so erzählt er es mir, die starke Stellung des Betriebsrats im Unternehmen immer unterstützt hat. Bleibt noch die Frage, wie sicher die Jobs der Beschäftigten wirklich sind. Ich frage Matthias Lindig, wie schwer es ist, aus einem Bergmann jemanden zu machen, der grünen Wasserstoff produziert.
1: Ein Maschinenanlagenführer, der hier im Prinzip 30 im Tagebau arbeitet und Maschinen bedient. Ein Baggerfahrer, der im Prinzip riesengroße Anlagen fährt, kann auch eine Chemieanlage bedienen. Schwierig ist natürlich, wenn man aus dem Schlosser einen Elektriker machen will. Das wird schlecht funktionieren oder nur mit großem Aufwand.
0: Ich muss mehrmals nachfragen, aber irgendwann gibt Matthias Lindig zu, ein klares Konzept für die Umschulung der MIBRAG-Belegschaft gibt es noch gar nicht.
1: Natürlich drücken wir als Betriebsrat und fordern Planung. Wir fordern selbstverständlich, dass wir ein Konzept vorgelegt bekommen, Schulungspläne. Wo sehen wir die Potenziale, wo sehen wir die Berufszweige? Und da kommt natürlich das Unternehmen auf der anderen Seite. Na lieber Betriebsrat, wenn du mir sagst, wie die wirtschaftliche Situation morgen ist, dann sage ich dir auch, wo der Zug hinläuft. Und das ist so ein Streitthema, wo man im Prinzip versucht, mit noch einem gesunden Miteinander einen Weg zu finden. Uns geht das, oder mir persönlich, geht das nicht schnell genug.
0: Grundsätzlich vertraut er aber schon darauf, dass die MIBRAG das hinkriegt mit der grünen Transformation.
1: Man prüft, man tritt jetzt in die Märkte ein und dann entwickelt man die Geschäfte. Aber da brauchen wir halt noch ein bisschen Zeit dazu.
0: Wir brauchen noch Zeit. Diesen Punkt macht Matthias Lindig in unserem Gespräch gleich 6-mal. Obwohl ich danach gar nicht frage. Die Frage, wann jetzt hier genau Schluss ist mit der Kohle, die ist für ihn vielleicht die wichtigste Frage überhaupt. Und Matthias Lindig sagt, 2038. Das Jahr, auf das sich die Kohlekommission geeinigt hat. Damit da dann auch wirklich genug neue Jobs da sind.
1: So, und das ist der Weg, an dem wir uns festhalten. Und wer von diesem Weg abweicht, begeht den Frevel an der Bevölkerung hier. Das ist nun mal so. Und das macht aber gerade unsere Bundesregierung und macht es unwahrscheinlich schlecht kommuniziert dazu.
0: Matthias Lindig wird bei dem Thema richtig wütend. Er schimpft über die Ampel, über Wirtschaftsminister Robert Habeck, über eine Politik der Ideologisierung und auch über den Kanzler.
1: Wir hatten zum Beispiel mit Olaf Scholz, als er noch Finanzminister war, ein Treffen in Cottbus. Und er hat sich vor die Bergleute gestellt und hat gesagt, macht euch keine Sorge, die Verträge sind sicher.
0: Dieses Treffen in Cottbus, das war im August 2021, noch vor der Bundestagswahl. Damals hat Scholz tatsächlich gesagt, die Vereinbarungen zum Kohleausstieg gelten und sollten eingehalten werden.
1: 2 Monate später war die Wahl und es stand der Koalitionsvertrag.
0: Und da stand dann drin, Zitat, Schritt für Schritt beenden wir das fossile Zeitalter, auch indem wir den Kohleausstieg idealerweise auf 2030 vorziehen.
1: Da können Sie wissen, wie sich jeder hier im Revier gefühlt hat.
0: Da ist es wieder, dieses Gefühl aus den 90ern, dass da wieder ein Strukturbruch kommt und dass schon wieder Leute von weit weg aus Berlin über die Zukunft der Menschen im Revier entscheiden, ohne sie anzuhören.
1: Die können doch nochmal beschließen, was sie wollen da oben. Wenn sie Scheiße beschließen würden, Entschuldigung für den Ausdruck, wären sie längste Zeit an der Regierung, dann wären sie abgewählt. Und das prognostiziere ich jetzt mal für die nächste Wahl. Also zumindest, was das Meinungsbild, das Stimmungsbild jetzt, sage ich mal, aus offiziellen Umfragen so widerspiegelt.

0: Die Frage nach dem Wann ist der größte politische Streitpunkt beim Kohleausstieg der ostdeutschen Länder. Kriegt die Politik es überhaupt hin, sich zu einigen? Entweder auf 2038, das Jahr, auf das sich die Kohlekommission schon mal nach vielen, vielen Debatten verständigt hat.
1: Diese Menschen haben allen Anspruch, wirklich jeden Anspruch, dass wir an ihrer Seite stehen. 2038 ist so eine Zahl.
0: Oder doch auf 2030, weil wir das sonst einfach nicht schaffen mit unseren Klimazielen in Deutschland.
2: Und deswegen war es wichtig und notwendig, dass am Ende CO2 eingespart wird, siehe Kohleausstieg 2030. Jetzt geht es weiter, diese Entscheidung auch in Ostdeutschland möglich zu machen.
0: Das hört ihr in Folge 6, nächsten Samstag. Wir freuen uns über Lob und Kritik zum Podcast. 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
1: 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So wird die Kaiserin Sissi in den Filmen von der Schauspielerin Romy Schneider verkörpert. Dieser Podcast versucht, der historischen Figur Sissi näher zu kommen, abseits von all den romantisierenden Darstellungen, die es von Elisabeth von Österreich gibt.
2: Es geht um Macht und Kontrolle, um Ausgrenzung und Flucht. Vor allem geht es um die Suche nach sich selbst und um den Kampf über sein eigenes Leben selbst zu bestimmen. Es geht um Themen, und das hat mich dann auch überzeugt, die zwar aus einer anderen Zeit stammen und in ganz anderen Kontexten verhandelt wurden, aber uns, wenn man sie runterbricht, auch heute noch beschäftigen. Damit wir uns diesen Themen annähern können, müssen wir Elisabeth ganz neu kennenlernen. Dieser Podcast ist eine Spurensuche. Wir reisen dorthin, wo Elisabeth gelebt hat. Und dorthin, wo sie auch heute noch weiterlebt. Und wo wir anfangen, ist da ja wohl völlig klar. In Wien.
1: Das ist der Journalist Tim Pommerenke. Ihr hört den Podcast-Podcast von Detektor FM und wir empfehlen euch heute die neue Staffel von Ihrer Zeit voraus über die Kaiserin Elisabeth von Österreich, auch bekannt als Sissi. In dem Podcast Ihrer Zeit voraus, Sissi, erzählt Tim Pommerenke die Lebensgeschichte der berühmten Kaiserin Elisabeth neu. Direkt zu Beginn will er mit einem großen Sissi-Mythos aufräumen und spricht dazu mit der österreichischen Kunsthistorikerin und Sissi-Expertin Katrin Unterreiner.
3: Dieses Interesse an ihr setzt ja erst lang, nicht nur lang,

0: Kette zurecht und war auch nicht auf die Aufgaben als Kaiserin vorbereitet. Und das ließ der Wiener Hof sie deutlich spüren. Wie sich das für sie angefühlt hat, beschreibt sie in ihren Tagebüchern.
1: Ich bin erwacht in einem Kerker und Fesseln sind an meiner Hand. Und meine Sehnsucht immer stärker und Freiheit, du mir abgewandt.
0: Woran glaubt Elisabeth? Wie hat sie ihre Schönheit zu einer Waffe gemacht? Hat die Kaiserin in ihrer Zeit ein fortschrittliches Denken geprägt? Und was macht die Sissi-Faszination für so viele Menschen aus? Wer Elisabeth von Österreich wirklich war und welche Schicksalsschläge ihr Leben geprägt haben, erzählt der Journalist Tim Pomerenke in 5 Podcast-Folgen. Die Widersprüche der Kaiserin werden greifbar und die historische Figur bekommt Tiefe. Parallel zum Sissi-Podcast ist auf RTL Plus im Dezember auch die 3. Staffel der Serie Sissi gestartet. Die 2. Staffel, die vor einem Jahr pünktlich zur Weihnachtszeit erschienen ist, wurde 5-mal für den Deutschen Fernsehpreis nominiert. Für die Regie, die Musik, die Ausstattung und 2-mal in der Kategorie Beste Schauspielerin. Der Podcast über Sissi ist eine Produktion der Audio Alliance für RTL Plus. Es ist die 2. Staffel des Formats Ihrer Zeit voraus. Die 1. Staffel hat sich mit dem Leben von Jeanne d'Arc beschäftigt und war uns auch schon eine Empfehlung im Podcast-Podcast wert. Und wer diesen Podcast hört, träumt nicht von einem Leben als Kaiserin, sondern wäre viel lieber eine Elfenkönigin. Das war unser Podcast-Tipp für heute. Wenn ihr auch morgen noch auf dem Laufenden bleiben wollt, was unsere Empfehlungen angeht, dann abonniert unseren Podcast auf eurer Lieblingsplattform. Wir freuen uns auch immer über ein Like oder einen Kommentar von euch. Dieser Tipp kam von Naomi Asal. Redaktion Ina Lebetjew, Joanna Voss und Doreen Rothmann. Produziert hat die Folge Stanley Baldauf. Und ich bin Caroline Breitschädel. Wir hören uns.

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1: Ob Wissenschaft, Politik, Unterhaltung oder True Crime, Podcasts begleiten Millionen Menschen durch ihren Alltag. Aber warum hören wir da denn eigentlich so gerne zu? Das schauen wir uns heute mal an und auch das, was die Forschung über Podcasts weiß. Unser Thema heute hier im Spektrum-Podcast. Mein Name ist Marc Zimmer. Schön, dass ihr dabei seid.
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0: Ja, wenn es euch geht wie mir, dann hört ihr wahrscheinlich mehrere Podcasts die Woche. Denn die begleiten ja viele von uns längst so ganz selbstverständlich auf dem Weg zur Arbeit, beim Sport, beim Putzen oder bei vielen auch abends vorm Einschlafen zum Beispiel. Und da kann man sich ja mal fragen, was macht denn dieses Medium eigentlich so besonders? Warum entwickeln wir manchmal das Gefühl, dass wir die Menschen hinterm Mikrofon persönlich kennen? Geht euch vielleicht auch manchmal so. Und weshalb erleben Podcasts gerade in den letzten Jahren so einen großen Hype, wo wir doch eigentlich irgendwie die ganze Zeit damit beschäftigt sind, uns irgendwie digital abzulenken? Das wollen wir uns in dieser Folge mal anschauen. Wir sprechen darüber, wie aus ja einfachen Gesprächen ein Medium entstanden ist, das es irgendwie schafft, Information, Unterhaltung und persönliche Nähe miteinander zu verbinden. Und dabei geht es auch so ein bisschen um die Psychologie des Zuhörens, könnte man sagen, und um die Beziehung zwischen Hosts und ihrem Publikum. Und nicht zuletzt geht es auch um die Stimme selbst. Ja, was klingt denn eigentlich schön in unseren Ohren und welche Techniken helfen dabei, verständlicher, lebendiger und überzeugender zu sprechen? Also das hier wird so ein bisschen eine Meta-Folge über ein Medium, das eben heute Millionen Menschen begleitet und natürlich irgendwie auch uns selbst hier im Spektrum-Podcast. Ich freue mich drauf und hoffentlich auch mein heutiger Gast, Christiane Gehlitz. Die ist Redakteurin bei Spektrum der Wissenschaft und hat sich gerade intensiv mit den Daten zu Podcasts beschäftigt. Bei spektrum.de hat sie nämlich eine Themenwoche dazu gestaltet. Hallo Christiane.
1: Hallo Marc.
0: Ja, kommen wir doch einfach vielleicht mal so rein. Christiane, was hörst denn du für Podcasts?
1: Ja, extrem viel. Also ich höre wirklich exzessiv. Das ist wohl das einzig passende Wort. Praktisch täglich. Von morgens beim Anziehen bis abends beim Einschlafen. Und das seit über 10 Jahren pausenlos, glaube ich. Ich weiß auch gar nicht mehr 100%, was ich da als erstes gehört habe. Ich glaube, am Anfang waren das Podcasts zu Data Science und Statistik. Und eine damals sehr erfolgreiche True-Crime-Doku, das war die erste Staffel von Serial, vielleicht kennst du die auch, das war über einen Mord an einer Schülerin in Baltimore. Und das kann ich zum Einstieg sehr empfehlen, sofern man jedenfalls gerne auf Englisch hört. Ein deutsches Pendant wäre da vielleicht die True-Crime-Doku, die Nachbarn, die fand ich auch super. Da fangen die Podcasterinnen irgendwann auch selbst an zu ermitteln. Inzwischen ist bei mir die True-Crime-Phase aber so ein bisschen vorbei. Ich bin ein bisschen empfindlicher geworden. Aber ja, ich höre jetzt gefühlt eigentlich alles querbeet. Wissenschaft natürlich, Politik. Ich mag auch gerne lustige Laber-Podcasts und höre sehr gerne viel in Fremdsprachen. Nicht nur zum Sprachenlernen, sondern auch so wegen des Klangs einfach. Da gibt es zum Beispiel einen niederländischen Podcast über deutsche Literatur. Der heißt Die Vorleser. Und was da so toll ist neben dem Inhalt, da ist eine Sprecherin, also das sind eigentlich 2 Leute, ein Mann, eine Frau. Und die Frau, die höre ich einfach wahnsinnig gerne reden, von der Stimme her und von der Sprechweise. Und es ist völlig egal, was sie erzählt. Also sie könnte wahrscheinlich auch Telefonbücher vorlesen. Die klingt so schön, das ist für mich wie Musik hören. Ja, vielleicht hast du auch sowas, was dich völlig begeistert?
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0: Ja, also bei mir verläuft es auch mal so ein bisschen phasenweise, was ich gerade viel höre. Aktuell ist es viel Geschichtspodcasts, jetzt eigentlich schon seit fast einem Jahr, dass ich da irgendwie ganz viel höre. Was bisher geschah zum Beispiel, höre ich total gerne. Dann habe ich jede Woche 1 oder 2 Fußballpodcasts, die ich höre, weil ich dann doch auch Fußballfan bin. Aber ich mag auch gerne so ein bisschen Gaga-Unterhaltungssachen. Baywatch Berlin zum Beispiel höre ich eigentlich auch fast jede Woche hier von Glashäufer Umlauf und so. Und dann, das ist so ein bisschen auch berufsbedingt, höre ich voll gerne so Doku-Podcast-Serien. Also nicht Podcasts, die ewig laufen, sondern die eine begrenzte Anzahl von Folgen haben, wie 4, 5, 6 oder so, die dann eigentlich eher so funktionieren wie so eine Miniserie. Also wo irgendwie, das gibt es ja bei der ARD ganz oft irgendwie in der Audiothek und so, wo sich dann JournalistInnen irgendwie auch mit einem Thema tiefer beschäftigen und ja eigentlich eher eine Doku machen, aber die dann so ein bisschen Host geführt ist. Das mache ich eigentlich irgendwie auch ganz gerne, weil man da immer weiß, dass es auch ein Ende hat. Das finde ich manchmal irgendwie auch ganz schön. Also wenn man so schon weiß, dass es nur 6 Teile sind oder so, dann kann man sagen, das höre ich jetzt heute und morgen und danach kann ich mir was Neues suchen.
1: Ja.
0: Christiane, ihr habt auch in der Redaktion bei Spektrum so ein bisschen mal rumgefragt zum Hörverhalten. Viele von den Leuten in der Redaktion kennen unsere Hörerinnen und Hörer ja auch als Gäste hier im Podcast und ihr habt da so ein bisschen eine interne Umfrage gemacht.
1: Genau, ja, das stand sogar am Anfang zur Vorbereitung der Themenwoche, um erstmal ein Beispiel von uns selbst zu gucken, wofür interessieren sich dann wissenschaftsinteressierte Menschen generell auch, also auch um die Themenwoche sinnvoll zu gestalten. Und die Antwort war dann eindeutig, wir interessieren uns nicht nur für Wissenschaft, das ist wahrscheinlich auch nicht überraschend, aber also das Spektrum-Team hört eigentlich, wie das Durchschnittspublikum auch, gerne so Nachrichten, Politik, True Crime und Unterhaltung. Und der einzige Unterschied war, der sehr deutlich war, dass eben bei uns auf der Rangliste der Lieblingsgenres ganz oben Wissenschaft und Geschichte stand. Und der meistgehörte Podcast bei uns sind auch die Geschichten aus der Geschichte. Das ist sicher kein Zufall, denn die Hosts, die veröffentlichen bei uns ja auch eine Kolumne auf unserer Seite. Die haben quasi einen Heimvorteil, kann man sagen. Und ja, gab es dann noch einige andere Podcasts auf der Rangliste. Wer sich dafür interessiert, kann das ja mal in der Themenwoche nachlesen. Da findet man dann auch eine Übersicht über alle Folgen unserer eigenen Podcasts, auch mit einer Suchfunktion, sodass man zum Beispiel einfach nach seinen Lieblingsthemen suchen kann und sieht, wann da was zu veröffentlicht wurde. Und das aber nicht nur für diesen Podcast hier, den wir gerade machen, sondern auch für die anderen beiden. Wir haben ja noch zwei Spektrum-Podcasts. Der eine Geschichten aus der Mathematik und der andere die großen Fragen der Wissenschaft.
0: Ja, ganz genau. Und sag mal, Christiane, ich habe das in der Anmoderation einfach so dahingesagt. Podcasts seien in den vergangenen Jahren so geboomt und seien quasi überall. Hast du mal ein paar Zahlen, die diesen Eindruck vielleicht untermauern?
1: Ja, klar. Also es gibt schätzungsweise 120.000 deutschsprachige Podcasts, weltweit sogar knapp 4 Millionen. Das ist dann natürlich in allen Sprachen und die meisten davon sind natürlich englischsprachig, wie zu erwarten. Und rund 100.000 von diesen 4 Millionen sind Wissenschaftspodcasts und wenn ich mich jetzt nicht verrechnet habe, heißt das knapp jeder 40. Podcast ist ein Wissenschaftspodcast. Ich weiß jetzt gar nicht, ob das viel oder wenig ist. Ja, lassen wir es mal so stehen. Jeder 40. Ist ja schon mal etwas. Und in Deutschland, also jetzt seitens der Zuhörer, gibt es natürlich auch Umfragen und demnach hört gut jeder Vierte mindestens eine Stunde pro Woche. Das sind dann praktisch schon die regelmäßigen Hörer. Also die, die insgesamt überhaupt mal gelegentlich Podcasts hören, das ist ungefähr jeder Zweite, aber jeder Vierte eben recht regelmäßig. Und die Zahlen sind von 2025, das heißt, die könnten jetzt auch noch ein bisschen gestiegen sein, weil der Trend geht ja eher nach oben. Ja, und jeder Vierte, ich würde sagen, das ist ja jetzt nicht wenig, aber interessanterweise hängen wir damit trotzdem so ein bisschen der internationalen Entwicklung hinterher, denn es gibt nur ein paar Länder, die weniger hören als wir. Also vor allem in arabischen und asiatischen Gesellschaften ist das Podcast-Hören noch deutlich verbreiteter und erwartungsgemäß auch in den USA, da ist die Zahl, glaube ich, irgendwo in den 30ern, also dass 30% jede Woche eine Stunde mindestens hören. Und auch Schweiz und Österreich, da wird mehr gehört als bei uns.
0: Interessant.
1: Meine Überlegung war vielleicht, also ist ja bekannt, wir haben ja ein riesiges Medienangebot in Deutschland, dass sich das einfach stärker verteilt. Wir haben ja trotzdem nur begrenzt Zeit und dafür aber viel mehr Medien zu konsumieren. Aber das ist nur eine Hypothese. Vielleicht hat das auch noch andere Gründe. Trotzdem muss man ja sagen, also vor rund 10 Jahren war auch hierzulande Podcast hören eigentlich ein Geheimtipp. Und jetzt kann man sagen, es ist Mainstream.
0: Absolut, vom Nischenprodukt komplett zum Mainstream geworden. Was glaubst du denn, warum Podcasts in den vergangenen Jahren so einen großen Erfolg hatten?
1: Ja, also naheliegend ist natürlich, weil sie sich so unglaublich praktisch in den Alltag einfügen. Man hat ja das Handy immer dabei und Kopfhörer normalerweise auch. Und man kann fast alles kostenlos hören, jederzeit und auch ohne, dass jemand mithört, also so sein privates Programm da dabei haben. Man hat dabei dann die Hände frei, kann hingucken, wo man will. Also man kann multitasken, sofern die andere Tätigkeit jetzt weitgehend automatisch abläuft. Man kann natürlich auch hin und her switchen. Wir können also im Grunde einen Teil unserer Zeit doppelt nutzen. Also der Tag ist dadurch gefühlt so ein bisschen länger geworden, beziehungsweise man kriegt einfach mehr unter. Gerade wenn man, also so Pflichtprogramm, sich zu informieren über bestimmte Dinge, auch für den Beruf, das geht praktisch nebenher. Und man kann dann Salat putzen und nebenbei dann hören, was ist eigentlich dunkle Energie? Gibt es das überhaupt? Und ich finde das verrückt, dass man solche Dinge dann einfach gleichzeitig tun kann. Also das ist, glaube ich, so das eine, dieser praktische Aspekt. Und der andere war vielleicht auch in der Zeit, gab es ja nochmal einen großen Schub, der durch Corona kam. Da hatten zum einen die Leute ziemlich viel Zeit allein und zum anderen gab es, glaube ich, in vielen Ländern Corona-Podcasts, die informiert haben und die dann oft schneller waren als alles andere. Bei uns gab es ja den beliebten Podcast mit Christian Drosten, das Coronavirus-Update. Und das hat sicherlich das Medium hier auch bekannter gemacht.
0: Das glaube ich auch. Das Gefühl hatte ich auf jeden Fall auch. Und warum hören wir denn so gerne Podcasts? Also da werden, kann ich ja schon mal vorwegnehmen, gewisse psychologische Bedürfnisse auch erfüllt.
1: Ja, genau. Also es gibt ja zahlreiche Bedürfnisse, die für uns wichtig sind. Also viele davon physiologisch, die hier natürlich jetzt keine Rolle spielen. Aber es gibt zum Beispiel ein Bedürfnis eben nach Information und nach Unterhaltung. Und das sind sicherlich die beiden wichtigsten Bedürfnisse, sich auf dem Laufenden zu halten, Neues zu lernen, den eigenen Interessen entsprechend. Und Unterhaltung ist ja klar, muss man nicht groß erläutern. Spaß haben, sich entspannen, vielleicht Langeweile vertreiben oder sonstige unangenehme Gefühle. Aber also egal, was man beim ersten Anhören eines Podcasts so an Motiven mitbringt, kommt mit der Zeit dann oft ein weiteres dazu, wenn man einen Podcast regelmäßig hört, nämlich die Beziehung zu den Personen, denen man da zuhört. Fachleute sprechen da von einer parasozialen Beziehung, weil sie ja in der Regel einseitig ist. Also eine echte wechselseitige Beziehung ist eben eine soziale Beziehung oder normalerweise sagt man einfach nur Beziehung und parasozial bezeichnet eben dieses Phänomen, dass das einseitig ist. Und ja, trotzdem, obwohl das eben einseitig ist, fühlt es sich eben für uns an, wenn wir dann jemanden hören, den wir gut kennen, der uns vertraut ist, als wären das gute Bekannte, auch wenn das eben keine realen Bekannten sind. Und das erfüllt eben ein Bedürfnis nach Kontakt und auch nach einem Gefühl von Zugehörigkeit. Und das eben, während man dabei nicht mal einen echten Kontakt haben muss. Also man kann im Bett liegen oder kann eben allein im Auto sitzen. Und da gibt es einen kanadischen Kommunikationswissenschaftler, der das schön ausgedrückt hat, finde ich. Carmen Neustädter heißt er. Und er sagte, das Besondere wäre, die Zuhörer könnten sich von der Welt entkoppeln und zugleich verbunden fühlen. Ja, das finde ich, ist eine sehr schöne Erklärung für dieses Motiv.
0: Ja, warum bauen denn eigentlich so viele Hörerinnen und Hörer dann auch so eine enge Beziehung zu Podcast-Hosts auf?
1: Also die Hosts werden mit der Zeit einfach vertraut. In der Psychologie spricht man vom Mere-Exposure-Effekt. Das heißt, das ist ein Effekt, der einfach aus dem reinen, wiederholten Kontakt entsteht, ohne dass da jetzt speziell irgendwas Positives ablaufen muss. Der Kontakt allein genügt, solange da jetzt nichts dabei ist, was besonders unangenehm oder abstoßend wirkt. Und durch diesen Kontakt werden die Hosts ja ein Teil des Alltags und auch ein Teil des eigenen Lebens. Und man selbst nimmt ja auch irgendwie am Leben der Hosts teil, sofern sie etwas erzählen von sich. Und genau damit können die Hosts auch die Bindung, die Beziehung fördern, also indem sie etwas von sich erzählen, persönliche Erfahrungen, Gedanken, Gefühle und auch indem sie die Zuhörer einbeziehen, also interessenbezogen, Nachfragen zum Beispiel, nach Rückmeldung fragen und beides zusammen. Das Selbstoffenbaren und eben das Einbeziehen, das fördert ein Gefühl von Nähe, wie in einer echten sozialen Beziehung auch.
0: Ah ja, verstehe, okay. Und lass uns nochmal so ein bisschen auf die Genres eingehen. Du hast ja vorhin schon ein bisschen erzählt, was so in der Spektrum-Redaktion gerne gehört wird und auch gesagt, das deckt sich weitgehend. Aber nochmal konkret gefragt, was sind denn die beliebten Podcast-Genres und warum vielleicht?
1: Ja, also zum einen Nummer eins meistens Nachrichten und Politik. Meist wird das auch zusammengefasst wegen der großen Schnittmenge. Und klar, da geht es vor allem darum, sich zu informieren. Und dann die nächsten beiden Genres sind dann noch Unterhaltung und True Crime. Wobei man sagen muss, das sind die beiden, also diese drei zusammen und speziell Unterhaltung und True Crime, die praktisch aus den Daten heraus sichtbar beliebt sind. Wenn man die Leute nämlich direkt fragt, was sie gerne hören, dann wird ganz oben meist etwas genannt, was irgendwie ein bisschen mehr hermacht, also zum Beispiel Wirtschaft. Wenn man dann aber eben den Daten nachguckt, was wird besonders viel gehört, dann erscheint die Wirtschaft eben eher unter ferner Liefen und dann sind Unterhaltung und True Crime ganz oben dabei. Ja, und Unterhaltung ist ja klar, was das bedeutet. Das Motiv steckt ja schon im Namen. Und bei all dem ist aber auch die parasoziale Beziehung eben dabei. Also sich verbunden zu fühlen, die vertrauten Stimmen zu hören, das wirkt an sich auch belohnend. Und Dann haben wir praktisch noch eine Art Genre, was aber selten so geführt wird. Das sind praktisch die Talk-Formate. Das kann ja innerhalb der Genres, gibt es oft eben auch Talk-Formate. Das heißt, zwei Hosts unterhalten sich oder ein Host hat jemanden zu Gast und interviewt den. Und bei solchen Talk-Formaten spielt die Chemie zwischen den Leuten eine ganz große Rolle. Also verstehen die sich gut? Das gilt in der Branche als besonders wichtiger Erfolgsfaktor. Allerdings muss man auch sagen, Meinungsverschiedenheiten wiederum machen das Ganze wohl noch interessanter. Also am besten ist es, die Leute verstehen sich gut, aber sind auch öfter mal nicht einer Meinung. Ja, und bei True Crime kommt das auch alles zusammen. Also parasoziale Beziehung kann natürlich eine Rolle spielen. Der Unterhaltungsaspekt, der liegt da ja nahe, der liegt eben vor allem in der Spannung. Die Menschen rätseln ja einfach gerne mit, so wie bei klassischen Detektivgeschichten. Und was vielleicht ein bisschen überraschend ist, dabei spielt auch das Informationsbedürfnis eine Rolle, nämlich besser zu verstehen, wie Verbrecher ticken, um sich dann auf Gefahren vorzubereiten. Letztlich kann jedes Genre auch jedes Motiv bedienen, nur je nachdem ist es eben unterschiedlich naheliegend und individuell auch sehr verschieden. Also ich höre zum Beispiel auch gerne Laber-Podcasts, nicht mal zur Unterhaltung, sondern auch einfach, um ein bisschen zu hören, wenn da sich jüngere Leute unterhalten, wie unterhalten die sich denn so? Also worüber unterhalten die sich und wie drücken die sich aus? Und dabei habe ich schon sehr viel gelernt, weil ich im Alltag einfach mit Leuten, die um die 20 sind, praktisch keinen Kontakt habe und ja, da teilweise die Wörter nicht mehr verstehe. Und wenn man da sich so eine Weile einen Podcast anhört, dann lernt man einiges und bekommt so ein bisschen Einblick. Und das entsteht dann eher aus einem Informationsbedürfnis heraus.
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0: Ja, man, finde ich, merkt auch in ganz vielen verschiedenen Podcasts, dass die Leute ja auch ganz unterschiedlich da rangehen und sich ans Mikro setzen und auch unterschiedlich da reinsprechen. Ne? Das, finde ich, ist immer sehr, sehr auffällig. Welche Bedeutung haben denn Stimme, Sprache und ja auch ja, Sprechweise auf eine Art für den Erfolg eines Podcasts?
1: Ja, ich weiß gar nicht so genau für den Erfolg eines Podcasts, ob das so genau untersucht ist, weil man das wahrscheinlich sehr schlecht trennen kann von anderen Faktoren. Aber man weiß allgemein, dass die Stimme und Sprechweise einen großen Anteil daran haben, wie sympathisch und kompetent eine Person wirkt. Aber wie genau man dafür klingen und sprechen sollte, das ist gar nicht so eindeutig geklärt. Das sagt zum Beispiel die Stimm- und Sprechtrainerin Birte Heckmann, die haben wir dazu interviewt. Sie meint, dass es einen Trend gibt zu einer authentischen Sprechweise, also eher ungezwungen und umgangssprachlich. Und es gibt natürlich auch Dinge, die allgemein eher stören. Sowas vor allem hebt sie da hervor wie monotone Sprechweise und lange komplizierte Sätze. Und das ist aus Forschungssicht auch total nachvollziehbar. Also alles, was schwer verständlich ist, ist extrem ungünstig, weil unser Gehirn bevorzugt einfach das, was es leicht verarbeiten kann. Und sie sagt, aber es kommt auch stark auf die Hörgewohnheiten an. Also was vertraut ist, das ist ja auch leichter zu verarbeiten und das mag man tendenziell lieber. Und so kann es auch deutliche Unterschiede geben in den Vorlieben von jüngeren und älteren Generationen, weil die eben ganz unterschiedliche Hörgewohnheiten haben können. Und auch was schön klingt, also von der Stimme her, nicht der Sprechweise, auch das ist individuell sehr verschieden. Das hatten wir sogar schon mal in einem anderen Kontext vor 1 bis 2 Jahren. Vielleicht erinnerst du dich bei der Frage nach den schönen Sprachen.
0: Ah ja.
1: Auch da gab es so ein paar schwache allgemeine Faktoren, aber insgesamt war das eben individuell sehr verschieden und auch abhängig von Hörgewohnheiten. Aber immerhin, also Birte Heckmann hat zumindest einen Faktor hervorgehoben, nämlich, dass uns allen in der Regel eine klare, gesunde Stimme sehr angenehm ist. Auch da gibt es natürlich Ausnahmen, aber insgesamt ist das ein wichtiger Faktor. Und deshalb vermittelt sie als Trainerin auch gerne Übungen, wie man die Stimmbänder entspannt. Auch wenn man eigentlich vielleicht nervös und angespannt ist, dann ist es eben wichtig, die Stimme entspannt zu halten, auf Dauer vor allem, um sie eben fit und gesund zu halten. Und sie hat für uns netterweise da sogar einige Übungen aufgenommen. Die kann man beim Lesen des Interviews auch mit abspielen und mitmachen. Das sind zum Beispiel sogenannte Gleittöne. Also da fängt man dann an mit einem zum Beispiel hohen U, so U, und geht dann runter auf so ein U. Also ich habe schon mal versucht, das nachzumachen, aber bevor ich das jetzt hier falsch vormache, würde ich sagen, ich verweise doch lieber auf die Aufnahmen von Birte Heckmann. Da klingt das dann deutlich professioneller. Aber vielleicht hast du ja auch solche Übungen parat und kannst das vormachen. Gibt es etwas, was du gerne machst vor Aufnahmen?
0: Also ich habe mal tatsächlich so im Volontariat und so weiter, ich bin ja dann auch gelernter Radiomensch, so da hat man einen ganz großen Besteckkasten bekommen an solchen Übungen mal, die man gemacht hat. Und wie das dann immer so ist, mit der Zeit lässt man es dann irgendwann. Ne? Also wenn ich eine ganz frühe Aufzeichnung morgens habe, wo ich quasi noch mal nicht viel mit Leuten gesprochen habe, dann wärme ich mich ein bisschen auf. Dann versuche ich irgendwie ein bisschen vor mich hin zu summen vorher oder zu singen. Einfach alles, was quasi erstmal die Stimmbänder so ein bisschen in Schwung bringt. Mhm. Ansonsten, alte Regel ist, direkt vor der Aufnahme versuche ich keinen Kaffee zu trinken. Das macht so ein Schmatzgeräusch und den Mund trocken so ein bisschen, sondern eher Wasser und sich ein bisschen befeuchten. Und das ist, glaube ich, eher ein Ding gegen Aufregung. Aber das hat mir mal jemand gesagt, als ich noch ganz, ganz jung beim Radio war. Man kann, um so ein bisschen, manchmal, wenn man gehetzt ist oder aufgeregt oder so, spricht man nicht in seiner richtigen Stimmlage. Nicht in der, die natürlich wäre, sondern die ist irgendwie ein bisschen höher oder so. Und wenn man ganz langsam laut bis 10 zählt, dann bringt einen das meistens näher an die eigene Sprechstimmlage ran. Das ist vielleicht auch einfach ein Placebo oder so, aber mir hat das immer geholfen. Es ist auch wahrscheinlich ein bisschen gegen Nervosität, weil man einfach einmal kurz durchatmet. Also quasi, man atmet einmal ein und zählt mit diesem Atemzug bis 10. Ja. Mit diesem einen.
1: Ah ja.
0: Kann man zumindest mal probieren. Ja, ich habe ja gerade vom Radio gesprochen. Das ist noch eine Sache, die mir so ein bisschen auch aufgefallen ist in den letzten Jahren, dass ganz viele Leute in meinem Umfeld Podcasts hören und auch stundenlang, die jetzt nicht stundenlang Radio gehört hätten. Also da ist irgendwie beim Thema Audio auch was passiert. Kann man da auch was sagen? Was unterscheidet denn Podcasts da in der Beliebtheit dann auch irgendwie von Radio und von anderen Formaten?
1: Ja, ich meine, rein praktisch ist es natürlich so, dass die Themenauswahl viel, viel, viel breiter ist und zugleich tiefer geht. Also wo im Radio kann man ein zweistündiges Interview mit Fachleuten zu einem winzigen Aspekt ohne Unterbrechung hören? Das gibt's ja praktisch nicht. Dann praktisch ist natürlich auch, man kann es jederzeit abspielen, alte Folgen nachhören, sich das in Reihenfolgen bringen, das Ganze persönlich editieren. Ja, und dann gibt's natürlich eben diese persönliche Ebene, die wir schon angesprochen hatten. Die Hosts wirken oft nahbarer und reden mehr wie in einem echten Gespräch. Ja, und klar, das trifft natürlich auch nicht immer zu, aber eben in der Tendenz. Und dann hat sich auch bei journalistischen Stücken so ein bisschen was verändert. Also bei Podcasts gibt es so eine Tendenz in die Richtung, dass Dokumentationen oder auch nachrichtlichere Sachen inzwischen persönlicher präsentiert werden. Und daraus ist sogar so ein eigenes Genre geworden, so eine eigene Erzählweise, so eine Art Storytelling aus der Ich-Perspektive. Da wird praktisch eine Geschichte aus der Ich-Perspektive auch präsentiert, verwoben mit subjektiven Beobachtungen und Bewertungen. Und klar, das wird teils auch kritisch gesehen, weil Journalismus soll ja in der reinen Lehre keine Position beziehen, außer es ist ein als solches gekennzeichneter Kommentar. Aber gut, das ist natürlich auch eine etwas unrealistische Erwartung. Und da verändert sich einiges, zumindest im Podcast. Und das neue Prinzip lautet dann eher, ja, wir berichten auch von eigenen Erfahrungen, präsentieren das aus einer Perspektive heraus. Das trägt ja auch Information und das macht die Geschichte spannender im Erleben für die Zuhörer. Und es ist auf eine gewisse Weise eben auch ehrlicher, denn natürlich haben Journalisten auch eine Position. Also man gibt nicht vor, objektiv und allwissend zu sein. Man ist eher auf Augenhöhe mit den Zuhörern und Zweifel sind eben erlaubt von vornherein. Und ja, diese Emotionen, diese Meinungen, die sind dann eben auch okay. Das ist diese neuere Haltung, solange sie transparent gemacht werden und auch die Geschichte ansonsten sorgfältig recherchiert ist, also nicht einseitig. Bei der Recherche darf das eben nicht einseitig sein. Ja, und Radio hält sich mit sowas vielleicht eher noch zurück. Das ist eher im klassischen Journalismus verankert. Und das mag man jetzt als Vor- oder Nachteil sehen. Das würde ich gar nicht werten. Aber Radio hat, finde ich, einen wirklich großen Vorteil. Und das ist die Abwechslung, also die Möglichkeit, auch sich überraschen zu lassen. Weil bei Podcasts höre ich einfach nur das, was ich vorher schon ausgewählt habe. Klar, mit gewissen Abwechslungen in den Themen vielleicht, wenn ich einen Podcast regelmäßig höre. Aber insgesamt wird man im Radio mehr überrascht. Also man findet plötzlich Dinge, die man nie gesucht hat, sei es in der Musik oder auch eben in der Information. Du machst ja, genau, wie du gesagt hast, eben auch schon Radio seit langem. Was sind denn da für dich die Unterschiede? Empfindest du das auch so?
0: Ja, auf jeden Fall. Also diese Gratwanderung zwischen Journalismus, der so ein bisschen persönlichen Bezug hat, den nehme ich sowohl bei Podcasts war, als auch bei diesen ganzen so YouTube-Dokus und so, aber alles, was hostgeführt ist. Finde ich aber auch, wie gesagt, nicht schlimm, wenn man das vernünftig transparent macht und vernünftig recherchiert. Aber das Erste, was du gesagt hast, ist eigentlich für mich der größte Unterschied, seit ich so von Radio zu Podcast gewechselt bin, die Zeit, die man hat. Also im Radio funktioniert alles mit Sendeplänen und es gibt dann vorgegebene Längen für die Beiträge. Und ich war lange Zeit beim Nachrichtenradio, beim MDR. Da war halt ein langes Interview, war 4 Minuten lang. Und die waren eher 2,5. Und so, und dann, ne? Genau. Und das kann man sich irgendwie dann heute gar nicht mehr vorstellen, wenn man sich 4 Stunden alles gesagt anhört von der Zeit oder so. Aber da habe ich jetzt noch gar nicht dran gedacht vorher, aber jetzt, wo du es sagst, was natürlich

0: hören, wenn man eben das Erleben einer Person dabei miterleben kann. Ja, also das ist das eine. Eine andere Entwicklung im Moment ist, glaube ich, die Richtung Videopodcast. Also die Leute nehmen sich praktisch auf, wie sie im Studio sitzen und den Podcast aufnehmen. Und daran gibt es natürlich auch Kritik. Woran gibt es wohl keine Kritik? Und die ist dann in dem Moment natürlich oft, was bringt's? Also da passiert ja nichts, dann sieht man die beiden halt reden. Ich finde, das stimmt nicht so ganz, weil man sieht ja Mimik und Gestik, da passiert schon was. Und wenn man das sehen möchte, dann ist das ganz klar ein Gewinn. Aber ich finde, dass damit auch was verloren geht. Weil wenn man nur die Stimme hört, hört man für mein Empfinden jedenfalls viel mehr Feinheiten und man ist frei von manchen so oberflächlichen Eindrücken. Und meine persönliche Erfahrung oder mein Beispiel ist da mit Lanz und Precht. Die kannte ich natürlich aus dem Fernsehen. Und am Anfang habe ich den Podcast erst nur gehört, um auf dem Laufenden zu bleiben über das, was gerade so passiert in Politik und Gesellschaft, um da verschiedene Perspektiven zu hören, einfach irgendwie so mitzukriegen, was gerade so Thema ist in der Welt. Und die beiden selbst fand ich an sich so fernsehbedingt gar nicht so spannend, sondern die waren praktisch eher so mein Mittel zum Zweck, um auf dem Laufenden zu bleiben. Und ja, jetzt habe ich aber, keine Ahnung, 100, 200 Folgen gehört und jetzt sind mir die beiden plötzlich als Menschen irgendwie ans Herz gewachsen. Und das, ja, ich glaube, das wäre nie so passiert, wenn ich sie beim Hören auch gesehen hätte, weil da wäre meine Perspektive die auf diese Fernsehfiguren geblieben und das wäre eher so ein neutrales Verhältnis geblieben, glaube ich. Und mein Eindruck ist, dass die Bilder zu sehen, das setzt irgendwie eine andere Art von Verarbeitung in Gang. Ich kann das jetzt leider nicht mit Forschung belegen, aber ich würde fast vermuten, dazu gibt es auch schon entsprechende Forschung, die das belegen kann. Und ja, ich mag das irgendwie lieber ohne die Bilder. Man hat genug Bilder im Alltag, man sieht genug und dann nur die Stimmen zu hören, ja, gefällt mir persönlich gut und deshalb mag ich auch Podcasts so, glaube ich. Und ich mag sie so, wie sie sind. Und ich hoffe, auch dieser Podcast bleibt bei Audio und wir werden niemals zu einem Videopodcast. Ich weiß nicht, wie deine Haltung dazu ist.
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3: Ja, also mir geht's auch wie dir. Ich schalte das meistens aus. Man hat ja oft jetzt die Wahl dann, ne, ob man das Video mit anschalten will oder nicht. Und ich höre eigentlich auch dann lieber nur das Audio, weil ich durch Smartphone und die ganzen vielen Bildschirme, auf die ich jeden Tag irgendwie gucke, eigentlich immer sehr dankbar bin, wenn ich mal nur auf einem Kanal, nämlich nur Audio, mir was reinziehen kann. Also ich nutze das kaum. Nehme aber natürlich auch wahr, dass es ganz stark zunimmt. Ich vermute, das hat auch viel damit zu tun, dass mit Vermarktung, ne? Also die müssen halt auf Social Media und so vorkommen und auf Social Media kommt man halt stärker vor, wenn man da ein Video hinladen kann. Ja. Das wird euch allen aufgefallen sein. Ihr seht jetzt irgendwie bei Instagram und so dann oft die Köpfe auch zu den Clips, weil die müssen ja irgendwie ihre Clips ausspielen. Und wenn dann nur das Logo von dem Podcast ist, dann guckt sich das halt auf Instagram keiner an mit dem Gesicht, aber dann schon. Und es ist nun mal so, die Leute oder viele Leute zumindest jetzt nicht bei den Öffentlich-Rechtlichen, aber sonst halt müssen und wollen irgendwie auch Geld verdienen mit Podcasts. Und dann muss man halt gucken, wie man auf den Plattformen vorkommt. Insofern teile ich deine Einschätzung, dass das sehr, sehr stark zunehmen wird, obwohl ich selber jetzt kein Fan bin. Ja, Podcasts beschäftigen uns alle, wie ihr hört. Ich bin gespannt, was ihr so beim Zuhören vielleicht auch an euren Hör- und Zuhörgewohnheiten bemerkt habt. Mehr dazu erfahrt ihr in der Themenwoche. Wir haben es angesprochen auf spektrum.de. Ihr könnt da gerne raufgehen und euch mit dem Schwerpunkt Podcast nochmal beschäftigen. Da gibt's ganz, ganz viele Inhalte. Wir konnten hier in der Folge jetzt gar nicht alles besprechen und wollten euch ja quasi auch noch ein bisschen was übrig lassen, was ihr euch dann durchlesen könnt. Christiane, gib mal noch einen kleinen Hinweis vielleicht. Was kann man denn sich noch anschauen?
0: Ja, was wir nicht erwähnt haben, sind vielleicht vor allem noch zwei Interviews über Podcasts. Eines ist mit dem Astronom und auch unser Kolumnist Florian Freistetter über seinen Podcast Sternengeschichten. Und er hat auch noch zwei weitere neue Podcasts. Und er hat da insgesamt schon über 1000 Folgen produziert und erzählt uns da eben, was er dabei so alles gelernt hat übers Podcasten. Und dann auch noch ein Interview mit Matze Hielscher, da ist der Host von Hotel Matze. Das ist einer der beliebtesten deutschen Podcasts überhaupt und auch einer der beliebtesten im Spektrum-Team. Und er interviewt da erfolgreiche Leute aller Art, also Musiker, Unternehmer, Mediziner, Sportler wie Jürgen Klopp. Den habe ich mir auch jetzt nochmal angehört anlässlich seiner neuen Bundestrainerposition.

0: Und bis hin zu Angela Merkel und Friedrich Merz zu seiner noch nicht Kanzlerzeit. Und über den hat er übrigens etwas sehr ziemlich, also wirklich Verblüffendes gesagt. Das verrate ich hier jetzt besser aber noch nicht. Was uns nämlich da interessiert hat, waren jetzt auch natürlich weniger die Promis, sondern vor allem seine Art der Gesprächsführung. Also wie schafft er es, eine persönliche Ebene zu seinen Gästen herzustellen? Und sehr spannend vor allem, was macht er, wenn das Gespräch mal nicht so läuft?
1: Ja, sehr, sehr interessant. Ich kann wirklich empfehlen, sich das unbedingt anzuschauen. Die Themenwoche auf spektrum.de zum Schwerpunktthema Podcasts. Und Christiane, dir sage ich vielen, vielen Dank fürs Erklären.
0: Danke dir, Marc.
1: Das war's für diese Woche hier vom Spektrum Podcast. Euch vielen, vielen Dank fürs Zuhören. Gern auch kommende Woche wieder einschalten. Wie immer am Freitag gibt's dann eine neue Folge von uns. Bis dahin freue ich mich, wenn ihr den Podcast abonniert, wenn ihr kommentiert, bewertet und teilt. Auch dafür vielen, vielen Dank. Mein Name ist Marc Zimmer und ich sag Tschüss und macht's gut.
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1: Hier ist der Antritt, der Fahrrad-Podcast auf Detektor FM mit der ersten September-Ausgabe 2026. Mein Name ist Gerolf Meyer und ich begrüße euch zu dieser Ausgabe, in der ich mit euch mal kurz in die Alpen fahre, zumindest akustisch. Denn ich bin Anfang dieser Woche in Garmisch-Partenkirchen gewesen und habe dort auf einer Veranstaltung für Fahrradhändlerinnen und Fahrradhändler mit Amelie Suttner vom Netzwerk Women in Cycling gesprochen. Denn Women in Cycling, die haben im Juni eine neue Studie zu Frauen und ihrer Wirtschaftskraft im Fahrradmarkt veröffentlicht und sie sagen, gestützt auf ihre Studie, dass diese Wirtschaftskraft von Frauen systematisch unterschätzt wird. Woran sie das festmachen und was das bedeutet, darüber habe ich mit Amelie gesprochen und das Gespräch dazu könnt ihr hier hören. Ich habe es aufgezeichnet und mein Kollege Tim Schmutzler hat es geschnitten und ich wünsche euch viel Spaß damit.

0: Herzlich willkommen zu einer Live-Ausgabe des Fahrradpodcasts Antritt hier auf dem Satzbike-Festival in Garmisch-Partenkirchen. Mein Name ist Gerolf Meyer und ich mache seit über 10 Jahren den Fahrradpodcast Antritt auf detektor.fm. Der Antritt befindet sich auf einer unendlich langen Reise durch die Fahrradwelt und wir beschäftigen uns mit allen möglichen Fahrradthemen von Sport und Technik über Planung und Politik zu Alltag, Geschichte und noch vielem mehr. Wir erscheinen jeden Freitag. Man findet uns unter detektor.fm/antritt und auf allen üblichen Podcast-Plattformen. Und heute findet man mich hier unterhalb der Skischanzen auf dem Satzbike-Festival in Garmisch-Partenkirchen. Ich habe eben kurz nachgedacht, ob ich schon mal an so einem Ort einen Podcast moderieren durfte. Ich glaube es nicht. Auf jeden Fall ist das hier unter meinen Top 3 Locations von Aufnahmesituationen. Und dieses Festival überhaupt und dieser Podcast, die werden unterstützt von Linexo, dem Anbieter für Fahrrad- und E-Bike-Versicherungen sowie Dienstrad-Leasing, und neben Schutz und Service engagiert sich Linexo in der Initiative Women in Cycling und für die Themen Diversität und Teilhabe im Radmarkt. Wir haben als Podcast die Arbeit von Women in Cycling im Antritt zum Beispiel schon im Juli 2025 mit Isabel Eberlein und Angela Franke thematisiert. Und in dieser Ausgabe greifen wir das Thema wieder auf, denn es gibt eine neue Studie aus dem Juni 2026. Sie heißt Frauen, der unterschätzte Wachstumshebel. Und sie beschäftigt sich mit dem Wirtschaftsfaktor Frau im deutschen Fahrradmarkt. Und jetzt habe ich schon so viel gesagt und freue mich, dass ich endlich darüber sprechen kann mit Amelie Suttner. Amelie ist Soziologin und Stadtplanerin. Sie hat diese Studie zusammen mit anderen koordiniert. Sie leitet die Geschäftsstelle von Women in Cycling Germany. Und ich sage ganz herzlich Hallo, Amelie. Willkommen unter den Sprungschanzen.
1: Hallo, Gerolf. Sehr besonderen Ausblick, den wir hier heute haben. Ich bin ganz begeistert. Schön, dass wir heute hier sind.
0: Amelie, ihr habt da diese Studie veröffentlicht, ich habe es schon gesagt, im Juni 2026, und ihr schreibt in eurer Studie, Frauen würden als entscheidende Zielgruppe systematisch unterschätzt. Woran macht ihr das fest?
1: Nun ja, also vielleicht noch ein kurzer Hintergrund zu der Studie. Es ist tatsächlich, wir von Women in Cycling Germany, wir sind ein Netzwerk für Frauenstern in der deutschen Fahrradbranche. Uns gibt es auch auf europäischer Ebene und in verschiedenen anderen europäischen Ländern. Wir haben ein Jahrestreffen im Januar veranstaltet, wo es um Frauen und Leadership im Handel ging. Und dort haben wir dann nochmal rausgefunden, wie viel Prozent sozusagen machen eigentlich Frauen als Kunden im Fahrradhandel aus. Und dann waren da ganz viele Expertinnen vor Ort und dann haben wir gemerkt so, vielleicht fehlen da tatsächlich die Zahlen und sozusagen, was ist eigentlich das Umsatzpotenzial, was Frauen derzeit in der Fahrradbranche für den Fahrradmarkt bedeuten. Und dort wollten wir dann nochmal rein und deswegen haben wir uns dann zusammen mit der IFH Köln, das ist ein Institut für Handelsforschung, zusammengetan und haben gesagt, okay, wir haben jetzt eine Timeline von knapp 4 Monaten. Wir würden gerne auf der Eurobike eine neue Studie veröffentlichen, wo wir genau diese Zahlen eben präsentieren möchten. Wie viel Prozent des Marktumsatzes entfallen denn auf die Frauen und was ist denn da für ein Hebel und was ist da auch noch für ein Potenzial für die deutsche Fahrradwirtschaft? Und da haben wir uns dann unter anderem mit verschiedenen, also IFH-internen Daten konnten wir reanalysieren, aber wir haben unter anderem eben auch in der deutschen Fahrradwirtschaft herumgefragt und nach zusätzlichen Daten gefragt, unter anderem, wie gesagt, jetzt hier auch von Linexo hat welche bereitgestellt oder auch Altheos.
0: Du hast es eben schon gesagt, Frauen machen 51% der Bevölkerung aus, aber sie haben nur 38% Anteil am Umsatz in der Fahrradbranche. Interessiert sich die Fahrradbranche einfach weniger für Frauen oder woran liegt das?
1: Das würden wir eben so gar nicht sagen. Also vielleicht klar, was du auch am Anfang meintest, wir sagen natürlich, die Frauen werden da weniger angesprochen, aber können einfach genau diesen Wirtschaftshebel auch darstellen. Und wir sagen, ja, es ist kein Nachfrageproblem von der Zielgruppe Frau da, sondern es ist ein Zugangs- und ein Anspracheproblem. Und das wollen wir eigentlich mit der Studie auch zeigen. Es ist ganz viel Potenzial bei der Zielgruppe Frau da. Wir müssen sie bloß besser erreichen. Und das wollen wir aufzeigen. Und die Studie ist tatsächlich auch als, ich nenne es mal, als Weckruf gedacht, als Werkzeug für die Branche und auf keinen Fall ein Anklagebrief, sondern wir wollen zusammen mit der Branche erarbeiten, wo können wir hin, wo kommen wir her und wie können wir die Frauen in ihrer ganzen Ausprägung, in den verschiedenen Clustern, da kommen wir gleich auch nochmal drauf, die Studie auch identifiziert, wie können wir die Frauen nochmal besser ansprechen, dass einfach sozusagen mehr Fahrräder inklusive Services, Zubehör, sowas wie Versicherungen, sowas wie Accessoires, nochmal mehr an die Frauen auch verkauft wird.
0: Wenn du sagst, es ist ein Anspracheproblem und Frauen wollen eigentlich Fahrrad fahren oder wollen mehr Fahrrad fahren oder wollen mehr Umsatzanteil haben und die Fahrradbranche, die will ja naturgemäß auch Fahrräder verkaufen und gern auch mehr, ist es letztlich ein Kommunikationsproblem, also wie gegenüber Frauen kommuniziert wird. Ist das die Übersetzung für dieses Anspracheproblem? Weil es klingt für mich so, als würden beide Seiten eigentlich wollen.
1: Ich würde ich auch sagen. Es ist ja so ein bisschen, wer spricht denn wen an? Und natürlich sind halt die Fahrradbranche, wie auch generell die Mobilitätsbranche, ist ja einfach sehr männlich geprägt. Das haben wir schon in der anderen Studie, die eben letztes Jahr erschienen ist, wo du wahrscheinlich dann mit Isabel und Angela auch drüber gesprochen hast, wo wir eben sagen, wie viele Frauen arbeiten in der deutschen Fahrradbranche? Genau, stand letztes Jahr und wir wollten jetzt eben schauen, können wir denn zusätzlich, also wirklich, wir reden hier und die Studie hat sozusagen, schaut sich Status 2025 an mit Ist-Zahlen, aber rechnet eben auch Prognosen bis 2030 für den Fahrradmarkt auf und da schauen wir eben an, hey, was können wir denn jetzt, was haben wir jetzt für Stellhebel, die wir ad hoc ändern können, um tatsächlich dieses Umsatzvolumen bis 2030 zu erhöhen. Und da reden wir, da kann ich gar nicht, vielleicht schon mal die Zahlen droppen, da sprechen wir eben von einem Umsatzvolumen von bis zu 950 Millionen.
0: Zu den Hebeln würde ich gern ein bisschen später im Gespräch kommen. Vorher möchte ich gern mit dir über Cluster sprechen, denn ihr habt 5 verschiedene Cluster identifiziert innerhalb der Zielgruppe Frauen im Fahrradmarkt. Welche sind denn das?
1: Genau, da habe ich mich natürlich als studierte Soziologin gefreut. Da freut sich mein Marktforschungsherz. Es ist tatsächlich so, die Frauen oder die Cluster innerhalb der Zielgruppe Frauen, die kommen vom Forschungsinstitut, also von der IFH Köln. Die haben eben gesagt, Frauen sind nicht einfach nur eine Zielgruppe, sondern wir müssen da nochmal dezidierter reingehen, wen sprechen wir wie an. Und genau, vielleicht gehe ich da mal kurz drauf ein. Also 18 Prozentpunkte fallen auf die Zielgruppe von Passion-Driven Riders. Das heißt, Fahrrad gehört hier zum Lebensstil, es ist eine hohe Zahlungsbereitschaft. Diese Frauen sind sehr technikaffin, sie sind sehr performancegetrieben. Es wird allerdings eben auch, wie gesagt, 18% ist relativ hoch, aber da wird dann auch errechnet, das Wachstumspotenzial ist relativ gering oder etwas geringer, dadurch, dass diese Frauen sich ja schon vielerlei Hinsicht sehr mit Fahrrad beschäftigen und einfach schon sehr involviert sind. Dann gibt es die Gruppe von Safety-Seeking Riders. Das ist tatsächlich die größte Gruppe mit 26%. Die haben eine hohe Motivation, fühlen sich aber durch Sicherheitsbedenken, beispielsweise durch fehlende Infrastruktur im Straßenverkehr, die fühlen sich dadurch ein bisschen begrenzt und die können wir eigentlich nochmal besser motivieren. Da ist ein sehr hohes Wachstumspotenzial, gerade wenn man eben Argumente wie Vertrauen und wie gesagt auch Verkehrssicherheit wirklich als sehr großes Argument dort nochmal bedient. Dann haben wir das Cluster von Service-Oriented Riders. Das sind 23%. Das sind Frauen, die nach viel Beratung suchen, nach Vertrauen, nach einer Rundum-Expertise, können aber auch sehr gut aktiviert werden und suchen tatsächlich einfach dieses persönliche Kundinnen-Händlerinnen-Verhältnis. Und das sind 23%. Also wir sprechen hier wirklich, das will ich nochmal kurz einhaken, von Safety-Seeking Riders und Service-Oriented, die zusammen auf 49% der Zielgruppe Frauen entfallen, die eigentlich noch hohes Wachstumspotenzial aufweisen. Dann haben wir Inconsistent Riders, das sind 9%, die sind eher preisgetrieben, da ist dann eher so ein rationale Gründe, fahre ich Fahrrad, was ist das Nutzen? Hier ist tatsächlich hohes Potenzial für eben HändlerInnen oder auch für Servicedienstleister, dass man sagt, hey, was ist das hohe Potenzial durch einfach wirklich Vereinfachung von Informationen, einfach sagen, das ist der klare Nutzen, den wollen wir so kommunizieren. Und dann noch die Gruppe von Low Involvement Riders, wo wir ausgerechnet haben, die haben aber die wenigste Aktivierung und das geringste Wachstumspotenzial, die dort anfallen.
0: Du hast es eben schon gesagt, die Safety-Seeking, Service-Oriented sind 49% zusammen und das sind die, bei denen ihr diesen Hebel seht. Passion-Driven, weil sie sich schon so stark identifizieren und schon so viel Umsatz wahrscheinlich auch machen, fallen die da raus.
1: also nicht unbedingt rausfallen, aber sind jetzt nicht unbedingt, können noch nicht mehr so sehr aktiviert werden wie tatsächlich eben die anderen beiden Gruppen zusammen.
0: Ja, war von mir schräg formuliert. Also sie sind nicht im Fokus, wenn wir darüber sprechen, wer kann aktiviert werden. Und du hast vorhin auch Hebel genannt. Welche Hebel wären denn das? Mir ist zum Beispiel auch aufgefallen, Safety Seeking, du hast Straßenverkehr, Infrastruktur angesprochen. Liegen diese Hebel jetzt nur im Bereich der Fahrradbranche oder der klassischen Fahrradbranche und des Handels und allen möglichen anderen Abteilungen der Fahrradbranche sozusagen? Oder liegen die vielleicht auch außerhalb, wenn ich auf sowas wie Infrastruktur schaue?
1: Natürlich beides, aber es ist schon sehr wichtig, gerade für HändlerInnen und für die Fahrradbranche zu verstehen, dass eben sehr viele Hebel tatsächlich in der Fahrradwirtschaft, in der Branche selbst liegen. Dass man eben nicht darauf warten muss und auch kann, dass die Kommunen beispielsweise neue Fahrradwege bauen. Darum geht es gar nicht, sondern wir sagen wirklich, wir haben die Zielgruppe Frauen, die sagen, wir suchen ein sicheres Bike, das perfekt an die eigene Körpergröße angepasst ist. Ich suche vielleicht auch einen neuen Helm, ich will ein neues Schloss, ich will einfach ein Fahrrad, mit dem ich gerne fahre, was auf mich abgestimmt ist, mit dem ich mich sicher fühle. Und das sind ja alles Beratungspunkte, die im Fahrradhandel liegen und die tatsächlich, und das kommt eben auch aus der Studie raus, dass sich genau die Frauen eben auch gerne im Handel beraten lassen und auch dort gerne informieren. Also wir haben die Zahl von 51% der Frauen, die sich in ihrem privaten Umfeld informieren, die dort sich Informationen einsammeln von Freundinnen, von Geschwistern, welche Fahrräder bereits gefahren werden, aber dass man eben auch sagt, nee, der Handel hat da ganz viel Wissen und sozusagen die Beratung endet nicht beim Fahrradkauf, sondern da kann man eben auch nochmal rein und beispielsweise, und da vielleicht dann nehme ich mal jetzt mal einen kurzen Beispiel für den Hebel, dass man sagt, ja, man hat ein Wartungsservice-Produkt, wo man heißt, einmal im Jahr wird einfach zurück zum Fahrradhändler, zu der Werkstatt gegangen, dort wird nochmal das Fahrrad durchgecheckt. Das sind genau Produkte, die diese Gruppe an Zielgruppe Frauen gerne haben möchte.
0: Jetzt sind so Hebel oder Werkzeuge wie Beratung oder so Servicetermine sind ja auch welche, die sind schon vorhanden, die werden ja schon gemacht von Händlern. Wenn da trotzdem diese Lücke noch besteht, könnte man sich ja fragen, okay, wären die vielleicht nicht richtig gemacht? Also ist da wieder das ein Anspracheproblem? Also wie wird quasi diese Leistung erbracht? Oder würdest du sagen, das wird generell zu wenig gemacht? Es wird zu wenig auf individuelle Räder beraten.
1: Ich würde eher sagen, dass da auf jeden Fall nochmal, gerade auch im Handel, nochmal ganz konkret hingeschaut werden kann. Dass man eben sagt, werden Frauen im Laden aktiv angesprochen oder werden sie mitgedacht als potenzielle Kundinnen? Habe ich vielleicht nicht sozusagen konkret mit dem Fallbeispiel der Frau, die in meinem Laden kommt, ein Fahrrad kaufen möchte, habe ich dort nochmal nachgefragt. Was ist das Nutzungsbedürfnis dahinter? Was sind die Wünsche? Erzählt sie vielleicht von weiten Wegen am Wochenende oder erzählt sie vielleicht von vielen Alltagsstrecken? Das sind einfach unterschiedliche Nutzungsbedingungen, auf die gehört und auf die dann auch aktiv eingegangen werden kann und die ja dann sozusagen auch verschiedene Customer Journeys der verschiedenen Kunden einfach auch beeinflussen. Deswegen würde ich sagen, ich glaube, es geht ganz viel darum zu sagen, sehe ich die Zielgruppe Frau als eine oder sehe ich sie eben konkretisiert auf verschiedene Frauen, die nach Beratung fragen und danach wird eben schon gefragt.
0: Du hast mir meine nächste Frage schon vorweggenommen. Du hast die Customer Journey erwähnt. Was ist die Customer Journey? Auf die geht ihr in der Studie auch ein.
1: Genau, also es geht ja wirklich darum zu schauen, inwiefern sozusagen, wie wird sich informiert von Informationen zu Kaufentscheidungen und dann auch tatsächlich Fahrradkauf. Und da haben wir eben rausgefunden, dass die Frauen stark persönlich und vertrauensbasiert sich informieren. Wie gesagt, schon diese 51%, die sich bei Freundinnen oder Familie an der Kaufentscheidung orientieren. An dem Fall will ich einmal kurz sagen, dass Männer haben gesagt, sie machen das nur zu 39%. Also da ist wirklich ein krasses Gap, dass da eigentlich auch nochmal reingegangen werden kann. Genau, das grundsätzlich sagen, vor dem Kauf ist es die persönliche Beratung. 50% sagen, dass das wichtig ist. Probefahrt 43%, also wirklich so dieses, ich will testen, ob dieses Fahrrad zu mir passt, ob ich mich damit wohlfühle. Da sind wir dann wieder genau in diesem Sicherheitsbedürfnis und einfach sozusagen, ist das auf mich abgestimmt, auf das Bedürfnis, wie ich fahren möchte. Und genau, als Kaufkriterien sind einfach Preis und Passform mit am wichtigsten. Die perfekte Körper, also Anpassung und optimale Anpassung an den Körper ist zum Beispiel 48%, geben das als sehr wichtig an. Und auch nochmal auch der Punkt, dass man sagt, man informiert sich über den Gebrauchtmarkt, weil 64% der Frauen würden ein hochwertiges Gebrauchtrad kaufen, wenn es, wie gesagt, dann auch wieder perfekt zu ihnen passt und zu den eigenen Bedürfnissen. Dass Preis natürlich schon weiterhin ein Kaufargument ist, aber dass wir sagen, da ist wahnsinnig viel Potenzial, wenn wir richtig beraten und vielleicht auch nochmal sozusagen das Spektrum erweitern an Möglichkeiten des perfekten Fahrrads.
0: Habt ihr sowas abgefragt wie Zufriedenheit mit der bisherigen Beratung, also quasi wie die bisherige, die aktuelle Customer Journey so aussieht und was da verbesserungswürdig wäre?
1: Da müsste ich jetzt nochmal in die 72-seitige Studie reinspringen, aber ich würde sagen, wir fragen tatsächlich, also wir haben ja auch verschiedene Expertinnen und Experten befragt und zum Beispiel hatten wir dort eine, Tina Totsch, die Filialleiterin von Emotion in Hannover ist. Tatsächlich ist es genau, was eben Tina Totschs Argument war so ein bisschen, wir sprechen ganz konkret mit den Frauen, die vor Ort zu uns kommen. Wir wollen verstehen, was ist deren Bedürfnis, was ist deren Nutzen und dahingehend beraten wir. Einfach nochmal ganz tief reinzugehen und sich auch Zeit zu nehmen und eben zu verstehen, das ist Teil der Kaufentscheidung. Das beeinflusst, welches Fahrrad am Ende gekauft wird. Und da kommen wir dann auch wieder zu den Clustern zurück, hier Service-Orientated und Safety-Seeking, die tatsächlich auch so quasi diese Ausprägung als Zielgruppe haben, die sagen, ich will diese Beratung, ich will mich nochmal darüber informieren und ich will mich sozusagen beraten lassen. Und tatsächlich, eine von den beiden Zielgruppen sagt dann einfach auch, es geht mir darum, wenn ich diese Beratung sinn- oder zielgerichtet bekomme, kaufe ich auch dieses Fahrrad. Und da glaube ich, sozusagen, man hat dann diesen Kaufabschluss basierend auf den Informationen, die ich als Händlerin, als Händler aktiv mitgebe und dann eben auch zum Beispiel kombiniert mit zusätzlichen Accessoires, zusätzlichen Leistungen, die ich vielleicht auch einfach noch als Händler mit vertreiben kann.
0: Man muss bei Klischees immer so ein bisschen vorsichtig sein, damit man sich nicht selbst irgendwie das Klischee nicht ständig wieder verstärkt. Aber ein Klischee, was ich im Kopf habe, ist trotzdem der Fahrradhändler, in dessen Werkstatt ein Mechaniker steht. Ich kenne auch sehr gute Fahrradmechanikerinnen und ich weiß, dass es die gibt. Aber allein von meiner eigenen Empirie, von den Fahrradläden, die ich so kenne, die ich besuche, ist es schon so einfach ganz klar, dass die Mehrzahl der Leute, die solche Läden betreiben und die in den Läden angestellt sind und die dort arbeiten und die letzten Endes den Kontakt mit den Kundinnen und Kunden haben, das sind Männer. Und meine Frage an dich ist einfach, spielt das eine Rolle für Frauen?
1: Was wir gehört haben, ja, ich will mich jetzt aber nicht so weit aus dem Fenster lehnen, dass das die Studie auf Daten basiert so wiedergibt. Also wir haben schon erfahren, dass natürlich, und ich glaube, das wäre tatsächlich noch eine andere erweiterte Studie, ist dann eher Mystery Shopping, dass man in diese Richtung geht, wo man dann genau sozusagen sowas erforschen kann, zu sagen, so wie ist die Ansprache, fühle ich mich als Frau angesprochen, fühle ich mich da gut beraten. Aber ich glaube noch was, worauf du ja auch eingehst, ist nochmal, wie vielleicht auch Technik oder komplex ist eine Beratung, die ich auch als Händlerin, als Händler gebe. Sozusagen nicht nur, ich konzentriere mich auf die Bedürfnisse der Kundin, sondern auch, wie wird darüber gesprochen? Rede ich genauso, dass es auch verstanden wird? Oder kann ich vielleicht auch in meinen Ausführungen zum Fahrrad Komplexität reduzieren? Kann ich vielleicht einfach in Lösungen denken, anstatt zu erzählen, wie toll dieser Antrieb ist? Dann muss ich über die Technik reden oder kann ich die Technik als den Lösungsbaustein sehen? Dann sind wir nämlich wieder genau da. Es ist eine Kommunikation und es ist, glaube ich, ganz wichtig zu sagen, mit wem rede ich und wie will ich auch darüber sprechen. Und das ist ja wirklich auch eine Stellschraube, die jeder und jede individuell sich einfach hinterfragen kann. Rede ich einfach gerne über den Antrieb, weil ich selbst ganz begeistert davon bin? Oder kann ich vielleicht der Kundin erzählen, das hat den Nutzen für dich, das bringt dich nochmal 2 Tage später musst du das Fahrrad erst aufladen. Ist eine andere Kommunikation, kommt im Endeffekt auch selber raus, dass dann dieser Antrieb der beste ist.
0: Ja, und vor meinem inneren Auge ist jetzt schon wieder jemand aufgetaucht, nicht der Fahrradhändler, sondern so Freundinnen und also die ich habe und Frauen, die ich kenne, die sehr technikaffin sind, die es natürlich auch sagen würden, so, Moment mal, also du kannst mit mir auf jeden Fall über diese Scheibenbremse, über diese Schaltung oder so, über sowas...
1: Das steht sich ja nicht entgegen.
0: Es ist eigentlich völlig logisch. Also genauso wie es bei Männern welche gibt, die kennen sich mit der Technik aus und dann gibt es welche, die interessiert das überhaupt nicht, so ist es eigentlich auch bei Frauen.
1: Ganz genau, also kann man vielleicht auch nochmal so modern sagen, so keine One-Size-Fits-All-Kommunikation, sondern genau einfach dann auch wieder auf die Zielgruppe spezifisch und zu sagen, ja, was für ein Verkaufsgespräch möchte ich gerade führen? Wie du auch selbst sagst, wenn eine Frau, die vielleicht dann performance-driven ins Radgeschäft kommt und sich selbst bestens auskennt, toll. Habe ich ein super Gespräch, kann vielleicht fachsimpeln. Oder aber ich habe jemanden, die sagt so, ich würde gerne ein neues E-Bike kaufen, ich kenne mich aber nicht aus. Und dann ist das ja sozusagen die neue Basis, auf der ich dann auch sprechen muss. Und ich glaube, dass man da einfach, wie du auch sagst, so die Zielgruppe einfach nicht sagt, das ist die Zielgruppe Frau, sondern das sind viele verschiedene Personen. Und das auch nochmal zu verstehen, die brauchen verschiedene Ansprache. Und da ist dann auch extrem viel Wachstum und da sind wir dann wieder einfach Zahlen. Da ist einfach auch extrem viel Marktpotenzial zu holen, weil sich die Leute verstanden und auch wirklich aktiviert fühlen. Und da dann wieder die Frage, denke ich die Frau als Zielgruppe mit oder spreche ich sie tatsächlich konkret an oder die Zielgruppen in dem Fall.
0: Das ist auch das, was ich jetzt hier so ganz spontan aus diesen letzten Minuten quasi so mitnehme, dass ich, weil wir ja über diese Halo gesprochen haben, ne, und gesagt haben, okay, es findet ja auch schon Beratung statt, individuell, aber das eigentlich die Frage ist so, spreche ich das konkret an? Also schaue ich konkret, wo dieser Bedarf ist und wo vielleicht wie viel in Richtung des Safety Seeking, wie viel in Richtung Service Oriented geht, dass man sich diese Frage vielleicht konkret stellt. Du hast vorhin genannt, was für ein Potenzial da drin steckt, laut der Studie. Möchtest du das bitte nochmal?
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0: Ausführen.
1: Genau, wir haben uns, was ich ja schon meinte, wir haben Stand jetzt von den Zahlen und wir schauen uns das Marktpotenzial bis 2030 an. Wo wir wirklich davon sprechen, es ist ein zusätzliches Marktpotenzial von 310 Millionen bis 570 Millionen. Wenn wir nur auf die Fahrräder schauen, dann schauen wir uns jetzt mal den gesamten Markt an, zusätzlich mit anderen Produkten, mit anderen Dienstleistungen, Bekleidung, Zubehör, XYZ. Dann sprechen wir von einem Umsatz plus von bis zu 950 Millionen, was möglich ist.
0: Bis 2030.
1: Ganz genau.
0: Das ist ja...
1: Nur durch die Aktivieren der Zielgruppe Frau. Und das muss man, glaube ich, nochmal sagen, da ist der Hebel. Also weil sonst haben wir, oder von den Zahlen von der IFH basierend, ist sonst eigentlich kaum Wachstumspotenzial in der Fahrradbranche, ist eigentlich Stagnation. Und das heißt, wir haben eine Zielgruppe, die hat Lust, Fahrrad zu fahren, die ist motiviert, die ist schon aktiviert. Wie gesagt, 49% der Frauen fahren schon auch viel Fahrrad. Aber da kann ich doch nochmal mehr reingehen und sagen so, hey, wir sehen euch. Da ist noch was zu holen und dann, wie heben wir es denn jetzt? Und das vielleicht dann auch nochmal als von uns als Netzwerk auch nochmal wirklich der Aufruf an, dass wir gerne mit der Fahrradbranche dazu nochmal weitere Daten auch erheben möchten. Wir haben die Studie jetzt innerhalb von wenigen Wochen, Monaten auf den Weg gebracht. Da ist noch so viel, über was man sprechen kann, wo man nochmal tiefer reingehen kann, wo wir auch wirklich sagen, hey, das wollen wir zusammen erarbeiten. Was sind Stellschrauben? Wer hat gute Ideen? Wie können wir da nochmal weiter, um tatsächlich sozusagen dieses Potenzial einfach zusammen als Branche zu heben?
0: Ja, und gerade wie du sagst, in Zeiten der Stagnation ist das natürlich eine große Summe. Ganz konkret, wenn man sich weiter damit beschäftigen möchte, aus verschiedenen Gründen, die man dafür ja haben kann. Also man kann es sehen, man kann einfach an dem Umsatz interessiert sein, man kann einfach sowieso an Repräsentanz von Frauen interessiert sein und daran, dass mehr Frauen Fahrrad fahren. Was passiert mit der Studie und wie kann man mit euch daran arbeiten? Was macht Women in Cycling? Beratet ihr in die Richtung?
1: Naja, also wir sind ja an eine gemeinnützige Stiftung angedockt als Netzwerk. Wir sind ein ehrenamtliches Netzwerk. Das heißt, viele Frauen arbeiten in der Fahrradbranche. Wir haben aber auch Radsportlerinnen, die sich bei uns beispielsweise engagieren. Wir haben natürlich Händlerinnen, Servicedienstleisterinnen XYZ aus dem Tourismus. Wir arbeiten aber auch mit kommunalen Frauen. Das heißt, wirklich das komplette Spektrum ist dann abgedeckt. Und wir sagen schon, das ist jetzt einfach eine Datengrundlage für den deutschen Fahrradmarkt. Von dem ausgehend, wir jetzt eben sagen, was sind es für Stellschrauben für den Handel da, für die Hersteller da, für Produktentwicklung beispielsweise auch. Und da sagen wir eben, ja, wir sind als Netzwerk gerne ansprechbar. Wir wollen da gerne auch unsere Expertise. Natürlich, wir sind über 700 Frauen, die aktiv in Deutschland in diesem Netzwerk mitarbeiten. Dass wir sagen, ja, wir wollen da was weiterentwickeln. Wir wollen da gerne auch Leitfäden mitentwickeln. Genau, aber da sind wir jetzt auch genau gerade einfach mit dabei, dass wir in den kommenden Wochen und Monaten einfach sagen, ja, sprecht uns an. Die Studie ist jetzt seit 2 Monaten frei verfügbar. Wer Zeit hat, kann sich da gerne durch diese 70 Seiten durchwälzen, aber eben genau die Gespräche suchen, um zu sagen, ich komme aus dem Bereich, ich will hier noch mehr lernen. Oder aber auch einfach vielleicht die Möglichkeit, hey, mit den Daten, die wir jetzt aus der Studie haben, was können wir vielleicht auch für Nachfolgestudien einfach nochmal mit auf den Weg bringen? Und da sind wir offen.
0: Und auch bei den Studienleserinnen und Lesern gibt es ja unterschiedliche Zielgruppen. Es gibt auch eine Kurzversion der Studie, die hat nur 10 Seiten. Die Leute werden also auch abgeholt. Und wer diese Studie lesen möchte, der kann das zwar jetzt nicht direkt hier unter der Sprungschanze tun in Garmisch-Partenkirchen. Aber wenn ihr dieses Gespräch als Podcast hört, dann könnt ihr das machen. Ich habe die Studie in den Shownotes verlinkt. Ich habe auf Women in Cycling natürlich auch verlinkt. Und ich sage dir, Amelie, ganz vielen Dank dafür, dass du uns hier einen Einblick gegeben hast in die Studie. Und wünsche euch viel Erfolg bei eurer weiteren Arbeit.
1: Vielen Dank, danke für die Einladung, hat viel Spaß gemacht und offener Aufruf. Wir freuen uns auch an alle Frauen, die heute hier sitzen, ob als Privatperson, ob im Business-Kontext, die gerne auch einen Button von uns haben möchten und uns aktiv supporten. Ich sind heute auch ein paar aus dem Münchner Hub, unter anderem eben ich, die hier angereist sind und einfach sagen, ja, sprecht uns an. Wir sind viele und wir haben Lust, aktiv mitzuarbeiten und von daher, schön, dass wir heute hier sind.
0: Für das Interview mit Amelie habe ich dort in Garmisch-Partenkirchen eine halbe Stunde Zeit gehabt und mir ist schon klar, dass es zu dem Thema noch mehr zu sagen gäbe. Interessant wäre zum Beispiel auch, inwiefern es an den Produkten selbst liegt, dass Frauen weniger Anteil am Umsatz in der Fahrradbranche haben. Aber wie gesagt, hat sich die Veranstaltung an Händlerinnen und Händler gerichtet und dementsprechend haben wir uns inhaltlich auch in der Richtung orientiert. Und wenn euch die Studie interessiert, dann schaut einfach in die Shownotes. Dort habe ich euch die entsprechende Seite verlinkt, auf der ihr die Voll- und auch die Kurzversion findet. Und wenn wir mal 2 Schritte zurücktreten, dann ist bei dem Thema natürlich klar, dass es noch mehr Gründe für mehr Frauen auf dem Rad gibt als den Umsatz, den sie bringen können, der aber natürlich für die Fahrradwirtschaft interessant ist. Amelie hat es angesprochen, Fahrradinfrastruktur spielt bei der Entscheidung für oder gegen das Fahrrad auch eine große Rolle. Und wenn ihr an der Einschätzung und Verbesserung der Infrastruktur bei euch vor Ort interessiert seid, dann schaut doch mal beim Fahrradklimatest des ADFC vorbei. Der hat gerade Anfang September begonnen. Er läuft bis zum 30. November und das Ziel des ADFC ist es, mit dem Fahrradklimatest die Fahrradfreundlichkeit von Kommunen aus gleich 3 Perspektiven einschätzbar und sichtbar zu machen. Es gibt einen Test für Erwachsene, ganz neu in diesem Jahr auch eine eigene Umfrage für junge Menschen zwischen 10 und 20 Jahren und es gibt auch einen Fahrradklimatest für Vertreterinnen und Vertreter von Kommunen mit mindestens 5000 Einwohnerinnen und Einwohnern. Die Teilnahme ist kostenlos, sie dauert nur ein paar Minuten und es ist eine Möglichkeit, Fahrradinfrastruktur einzuschätzen und damit im besten Fall auch zu ihrer Verbesserung beizutragen. Der Fahrradklimatest wird alle 2 Jahre durchgeführt und die Ergebnisse dieser 12. Ausgabe, die wird es im Frühjahr 2027 geben und bis dahin gibt es aber auch noch einige Ausgaben dieses Podcasts. Am kommenden Freitag, dem 11. September, erscheint die nächste Folge. Ihr erreicht uns unter antritt@detektor.fm und auf Instagram und Mastodon und ich sage vielen Dank für die Aufmerksamkeit und wünsche euch gute Fahrt. Bis dann, ciao.

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1: Ich kam dann irgendwann nach ein paar Monaten nach Hause zu Besuch und meinte dann so, boah, das macht mich fertig, irgendwie, es ist mir zu viel, es macht mich krank, so, ich kann das, ich halte das nicht aus, ich muss da weg, ne? In dem Moment war ich ja auch noch so, ich suche mir irgendeinen anderen Job, irgendwie was Ähnliches oder keine Ahnung. Ich war mir nicht sicher, aber es war irgendwie klar, dass ich einfach nur das Banking aufhöre und was anderes weitermache. Dass ich dann irgendwann so weit abdriften werde, das war uns allen nicht klar.
2: Das sagt Annie O. Vor 18 Jahren war sie noch Investmentbankerin, heute ist sie DJ. Dass Bankerin doch nicht ihr Traumberuf ist, hat sie leider erst festgestellt, nachdem sie studiert hat, Praktika gemacht hat und einen Job in London bei einer großen Bank bekommen hat. Ist das Scheitern? Darum geht's heute. Mein Name ist Anja Bolle. Hi.
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2: Wenn man sich ein Bild von Annie Oehlmann aus dem Jahr 2006 anschaut, sieht man eine junge Frau mit einem ordentlichen Zopf, Blazer und hochgeschlossenem Rollkragenshirt. Mit dieser Frau hat die Annie von heute eigentlich nichts mehr gemeinsam. Annie hat jetzt blonde kurze Locken, trägt bunte, schrille und auch mal freizügige Outfits bei ihrem Job als DJ. Früher war sie Investmentbankerin mit einem Einstiegsgehalt von 100.000 Euro. Nach nur 6 Monaten hat sie den Job wieder hingeschmissen. Heute ist sie Resident DJ im KitKat Club als Annie O in Berlin und legt weltweit auch in Clubs und bei Events auf. Für diesen Traum hat sie lange gearbeitet. Herzlich willkommen im Flopcast, Annie O.
1: Hi, hallo, freu mich.
2: Deine Arbeitszeiten als DJ sind vermutlich heute etwas anders als deine Arbeitszeiten als Investmentbankerin. Was liegt dir denn mehr? Tagsüber von früh bis spät oder eher abends, nachts von spät bis früh?
1: Ach Gott, ja, das ist schwierig. Also es gab diesen Witz, dass eigentlich beide Jobs mit schlaflosen Nächten einhergehen. Von daher könnte man auch sagen, dass ich nicht viel getan hat, aber nein, das stimmt natürlich nicht. Also beim Investmentbanking ist man natürlich sehr, sehr, sehr viel mehr gefordert zeitmäßig. Also das ging dann, weiß nicht, wann musste ich mal da sein? 7:30 morgens und dann ging es dann 12 Stunden mindestens. Also ich bin jemand, der gerne eigentlich den Tag irgendwie selber nutzt und für sich hat. Deswegen liegt es mir auf jeden Fall mehr, nachts zu arbeiten. Wobei natürlich es ja auch nicht jede Nacht ist. Das wäre natürlich auch sehr extrem. Aber es ist ja überschaubar. Es ist dann 2-3 Mal die Woche. Dann kann man sich ja tagsüber wieder erholen.
2: Ich fange auch bei dir mal karrieretechnisch von vorne an. Du hast BWL an der WHU studiert, einer der führenden Wirtschaftshochschulen in Europa. Also jetzt nicht irgendwo. Wieso hast du dich für das Studium entschieden?
1: Ja, also ich hatte so in der Oberstufe habe ich mir überlegt, was ich machen will, und ich muss schon sagen, ich bin schon ein sehr analytischer Mensch. Das ist, also ich mag Zahlen, ich mag Struktur, ich mag irgendwie, also das passt, fachlich hat es schon ganz gut gepasst. Und dann dachte ich mir halt, gut, dann schaue ich mich mal um, wo ich studieren kann, und habe dann von Privatunis erfahren. Und dann hat das so ein bisschen getriggert, so ein bisschen gekitzelt und dachte so, ja, es gab ja auch Aufnahmetests. Und dann dachte ich, ja, irgendwie, ich bin so ein bisschen competitive, das kann man schon sagen, es reizt mich dann irgendwie sowas. Und dann habe ich halt gesagt, okay, dann bewerbe ich mich einfach da und guck mal, wenn ich reinkomme, gut, wenn nicht, ist auch nicht schlimm. Ja, und dann habe ich mich bei der WHU beworben und habe den Test gemacht und bin dann auch angenommen worden. Und dann war es eigentlich klar, dass ich das dann auch machen würde.
2: War Studieren denn immer klar oder hast du wirklich nur gedacht, oh, Privatunis, ich versuch's mal und wenn nicht, dann wird's halt was anderes?
1: Also Studieren wäre schon klar gewesen. Also ich hätte dann BWL woanders studiert. Ich meine, die Auswahl ist ja dann groß in dem Fach. Aber dass es jetzt die WHU werden würde, ich habe es wirklich so drauf ankommen lassen. Es war kein langes Ziel, es war wirklich, huch, da gibt's eine Privatuni mit Test, oh ja. So ein bisschen, ne, Hände gerieben, oh ja, ist spannend, probiere ich mal. Und dann, ja, und dann hat's geklappt.
2: Wie bist du dann zum Investmentbanking gekommen? Nur wenn man BWL studiert, wird man ja nicht Investmentbankerin.
1: Ja, das stimmt. Das hat sich dann so im Laufe des Studiums ergeben. Ich hatte eigentlich so eher gedacht, vielleicht so in Richtung Unternehmensberatung zu gehen, was auch eine der zwei anderen großen Ziele ist, die Leute da wahrscheinlich so haben. Aber dann, wir müssen ja viele Praktika machen da am WHU-Studium. Ja, und dann hat sich das irgendwie ergeben. Meine Hauptfächer waren dann Finanzmarkttheorie und irgendwie bin ich dann in diese Richtung geschwommen, sag ich mal.
2: Und ein Praktikum war bei Merrill Lynch in London. Genau. Ja, auch nicht irgendeine Investmentbank, damals zumindest.
1: Ja, das stimmt. Ich meine, damals war sie eine der vier, fünf größten oder bekanntesten, würde ich sagen. Und ja, es war so üblich, dass man ein Jahr vorm Abschluss das letzte Praktikum quasi da macht, wo man eigentlich ganz gerne ein Jobangebot hätte. Ja, dann hat sich das so ergeben. Ich habe mich, glaube ich, doch gezielt auch im Ausland beworben. Also ich wollte eigentlich ganz gerne weg oder nach London. Und dann, ja, hat es halt da geklappt. Und dann führte, wie gesagt, auch eins zum anderen. Nach dem Praktikum habe ich dann das Jobangebot für das Jahr danach bekommen.
2: Bist du denn so ein ehrgeiziger Mensch oder hat sich dann auch so die Jobchance und dieser Karriereweg dann bei dir ergeben, weil dir Zahlen liegen und dir das alles irgendwie leicht gefallen ist?
1: Das ist eine Mischung. Also ich bin schon sehr ehrgeizig, muss ich schon sagen. Also wenn es irgendwie was gibt, wo man ja sich irgendwie messen oder sich beweisen kann, dann bin ich irgendwie schon, oder war ich, ne? Ich meine, inzwischen habe ich ja gar nicht mehr so viele Gelegenheiten dazu, aber früher war das dann schon, wurde das dann auch so eine Art Selbstläufer. Und ich glaube, das ist ja auch ein Grund, warum das alles so weiterlief, war einfach, dass man einfach, wenn man einmal so drin ist, dann macht man dann einfach mit. Es gab gewisse Eintrittspunkte, wie zum Beispiel in die WHU und dann danach in die Investmentbank. Das waren natürlich gewisse Schwellenerlebnisse, ne? Und sobald man aber dann da drin ist, wird vieles dann zum Selbstläufer, weil man dann ja einfach mitgerissen wird von einer gewissen Haltung oder von einer gewissen Perspektive. Und dann, ja, also an der Privatuni zu studieren, dann war es halt so. Dann haben alle was gemacht und dann macht man das auch. Und dann will man das dann noch übertreffen. Und das ist also, das ist, ja, das ist einfach so ein Sog, in dem man dann gerät. Mhm. Also bei mir war es zumindest so.
2: Du hast mal in einem Vortrag erzählt, dass du so auch im Kopf die Vorstellung von so einer kompetenten und erfolgreichen Businessfrau hattest, die du erreichen wolltest, so dieses Bild, das du dann erreichen wolltest. Kannst du sagen, woher diese Vorstellung kam?
1: Tja, das ist eine gute Frage. Ich glaube, also die wird mit diesem Bild, was du gerade beschrieben hast, wird diese Vision irgendwie gut dargestellt, aber ich glaube, es war eher ein Gefühl. Es war eher sowas, was ich mir vorgestellt habe, so ein inneres Gefühl, nämlich, dass man sich so souverän fühlt oder so kompetent oder dass man irgendwie, was weiß ich, sage ich jetzt mal ganz stupide, dass man so durch die Gänge der Bank läuft und irgendwie sich so fühlt, als würde man was erreichen. Ich weiß nicht, das ist ein bisschen diffus. Das kann man gar nicht gut, also das kann man nicht so gut in Bildern erklären, sondern es ist eher so ein inneres Gefühl der Wertigkeit und der Sicherheit. So. Und ich glaube, das ist das, was ich mir vorgestellt habe und von dem ich dachte, dass ich es dadurch erreichen würde.
2: Hat sich das denn richtig angefühlt?
1: Also, das ist ein schwieriges Wort, ob richtig oder falsch, das kann ich gar nicht so in diesen Kategorien sagen, sondern dieses Gefühl, dieser inneren Sicherheit oder sich so vorzustellen, wie man sich dann fühlen wird, das ist schon sehr verführerisch. Und ich glaube, das haben wir ja alle im gewissen Maße. Es ist ja, sonst hätten wir auch keine Ziele. Es hat mich sehr gereizt. Es war sehr, sehr verführerisch. Das kann ich nur so sagen. Mhm. Ja.
2: Wie sah denn dann der Start in deine Bankerinnenkarriere in London aus? Du hattest dein Studium fertig und dann ging es ja für dich nach London.
1: Genau, es ging erst noch nach New York. Das ist so, dass die Investmentbanken immer quasi die neuen Rekruten immer im Sommer rekrutieren und dann quasi ist man wie so eine Klasse, die zusammen anfängt. Querbeet durch alle Fachbereiche. Das heißt, man wird dann gebündelt, alle, die gerade von der Universität kommen und werden dann zusammen hat man ein sechswöchiges Training und das war in New York. Und das war natürlich erstmal High Life, ne? Also ich habe irgendwie meine Diplomarbeit abgegeben, einen Tag später saß ich dann im Flieger nach New York und dann ist das natürlich schon irgendwie genial, ne? Dann wohnt man da irgendwie in einem Hotel am Times Square und muss halt sechs Wochen lang irgendwie so ein bisschen wie zur Schule gehen. Aber dadurch, dass ich BWL studiert hatte und viele andere nicht, also die rekrutieren gerne auch Leute, die eben nicht BWL studiert haben. Das heißt, eigentlich wurde da nur der Inhalt meines Studiums vermittelt. Von daher musste ich mich auch nicht besonders anstrengen. Das heißt, ich hatte sechs Wochen lang wirklich High Life in New York. Und das war natürlich schon richtig, richtig cool. Und genau, dann ging es dann halt sofort nach London und dann ging dann halt der erste Job los.
2: Wie sah dein Leben dann in London aus? War das auch sofort geiles Leben in London? Man verdient viel Geld und es sieht alles total toll und top aus. Und es ist das kompetente Gefühl und dieses erfolgreich Gefühl, was du angestrebt hast?
1: Also dieses morgens durch die Türen der Investmentbank zu gehen, das hatte immer noch, also hatte noch eine Weile so einen gewissen Hauch von Ehrfurcht für mich. Also das war schon so, dass man so dachte, oh, jetzt bin ich hier Teil davon und irgendwie, ja, das war schon, ja, ich würde es Ehrfurcht nennen. Und dann, ja gut, einmal das Berufliche und dann das Private würde ich ja jetzt mal trennen. Also das Berufliche war dann so, klar, ich wurde dann halt sofort dem Team zugeteilt. Das war übrigens das, wo ich ein Jahr vorher schon mein Praktikum gemacht habe. Das heißt, ich kannte die alle schon und wurde dann quasi eingearbeitet. Und da muss ich wirklich sagen, da kann ich ich nichts Schlechtes sagen. Die haben mich gut unter ihre Fittiche genommen, die haben mich gut angeleitet, die waren sehr nachsichtig, die waren ein cooles Team. Also das kann ich wirklich nicht sagen. Ich wurde da nicht schlecht behandelt. Das ist wirklich, das kann man nicht sagen. Genau, die haben mir dann Zeit gelassen und dann habe ich mich da eingearbeitet und habe dann von alleine halt gemerkt, dass sich das eben nicht eingestellt hat, dass dieses Gefühl. Und das hat mich habe ich das so übergangen und dachte so, ja, es kommt ja noch, das kommt ja noch. Und war noch so getragen von dieser Ehrfurcht irgendwie. Aber dann irgendwann habe ich gemerkt, hä, komisch, es füllt sich, also die Hülle, die ich hergestellt habe oder der Raum, der da ist, füllt sich nicht mit dem, was ich mir an Gefühl vorgestellt habe. Also es fing dann an, dass ich morgens irgendwie immer, ja, etwas unwilliger in die Bank gegangen bin und vor allem war es immer abends so, dass ich mal abends einfach weg wollte. Es war immer so, ha, wann bin ich hier fertig, wann kann ich hier raus? So, denn, und dann kommen wir zum Privatleben, ich hatte das Glück, eigentlich auch in London sehr schnell Anschluss gefunden zu haben, aber in einem sozialen Kreis, der gar nichts mit dem Banking zu tun hat. Also man könnte jetzt denken, dass ich irgendwie in Berlin ist, in London, wie ist es wie in Berlin, so ein bisschen der westliche Teil der Stadt ist so ein bisschen der mehr etepetete Teil und der östliche Teil ist so der coole Teil. Und man könnte jetzt sagen, klar, die Banker, die gehen alle in diese teuren Clubs, wo die irgendwie ihre Champagner kaufen und keine Ahnung. Aber da bin ich nie, das habe ich nie erlebt. Das heißt, ich bin sofort in eine WG gezogen, im coolen Teil von London, habe mit 8 Leuten zusammen gewohnt, die alle keine Banker waren und die alle so ein alternatives Leben geführt haben. Und das war, glaube ich, auch meine Rettung, beziehungsweise hatte ich mir das ja schon so ausgesucht. Und das hieß, dass ich halt eine totale Diskrepanz immer zwischen dem Beruflichen und dem Privaten erlebt habe. Das heißt, ich bin morgens aus meiner WG raus und bin dann zur Bank gelaufen, war dann da die Investmentbankerin, bin abends wieder nach Hause, habe mich umgezogen und bin irgendwie in den Pub gegangen oder zu Live-Musikkonzerten und habe da ein ganz anderes Leben geführt. Und das, glaube ich, hat in dem Sinne ja mich gerettet, aber auch, also gerettet im Sinne von vor dem Sog der Investmentbank, aber auch hat mir eben auch gezeigt, dass es ganz viel anderes gibt als das, was in der Bank halt passiert. Und das hat irgendwann, das war wie so eine Schere und das ging immer, immer, immer weiter auseinander. Und dann habe ich irgendwann gemerkt, das kann ich tatsächlich nicht vereinbaren miteinander.
2: Glaubst du, dass du in einer anderen Stadt auch dann festgestellt hättest, oh, Bankerin, eigentlich nicht das, was ich machen möchte?
1: Das ist eine gute Frage. Das habe ich mir nämlich auch gestellt. Ich glaube, ich meine, die einzige Option wäre ja Frankfurt gewesen für diesen Job. Ich glaube, es wäre sehr, sehr schwer gewesen, in Frankfurt da den Ausweg zu finden, weil erstens, glaube ich, habe ich mich gezielt nach London beworben, weil ich auch vorher schon durch Auslandssemester und so die Erfahrung gemacht habe, dass ich mich in der anderen Sprache auch als andere Person fühle oder dass eine andere Sprache nochmal einen neuen Persönlichkeitsanteil irgendwie herausbringen kann. Und ich glaube, das war schon so ein bisschen mein Wille, irgendwie herauszukommen aus meinen deutschen Strukturen, die eben auch ein bisschen mehr korsetthaft waren. Also wäre ich in Frankfurt geblieben, glaube ich, wäre ich ja auch innerhalb meiner deutschen Persönlichkeit gewesen. Und ich kann das jetzt nicht sagen, weil ich Frankfurt nicht so gut kenne, aber ich habe den Eindruck, dass die alternative Szene da nicht ganz so groß ist, wie es jetzt in London ist. In London ist natürlich generell eine der größten Städte. Da kann man einfach wahnsinnig viel erleben. Man kann wahnsinnig viel entdecken. Und alles, was es da gibt, gibt es eben zuhauf, sag ich mal. Ne? Also Live-Musik kann man ja jeden Tag an jeder Ecke erleben. Also ich glaube, dass das schon auch ein Teil war darin, dass ich mich da so ausleben und neu entdecken konnte.
2: Wie hat dein Umfeld reagiert, als du deinen doch sehr gut bezahlten Job nach 6 Monaten wieder gekündigt hast?
1: Tja, ich meine, das Umfeld waren ja verschiedene Leute. Also einmal meine Eltern, die haben eigentlich ganz cool reagiert. Aber ich glaube auch, weil zu dem Zeitpunkt ja noch überhaupt nicht klar war, wie weit weg ich gehen würde von Investmentbanking. Also ich glaube, ich kam dann irgendwann nach ein paar Monaten nach Hause zu Besuch und meinte dann so, boah, das macht mich fertig, irgendwie, es ist mir zu viel, es macht mich krank, so, ich halte das nicht aus, ich muss da weg, ne? Und das haben die natürlich verstanden. Und da war ich ja, in dem Moment war ich ja auch noch so, ich suche mir irgendeinen anderen Job, ne? So irgendwie was Ähnliches oder keine Ahnung. Ich war mir nicht sicher, aber es war irgendwie klar, dass ich einfach nur das Banking aufhöre und was anderes weitermache. Dass ich dann irgendwann so weit abdriften werde, das war uns allen nicht klar. Und dann das andere Umfeld waren die Investmentbanker-Kollegen, also die im Team, die haben das auch ganz gut verstanden. Die waren sogar fast gar nicht so überrascht, glaube ich. Dann gab es die Kollegen, die mit mir ja quasi angefangen hatten, die jungen Rekruten sozusagen. Da habe ich die Resonanz bekommen, dass viele, ja, fast ein bisschen neidisch waren oder wertgeschätzt haben. Ein boah, das ist so mutig. Ich würde den Schritt auch gern machen. Also da habe ich auch von einigen gehört, dass sie sich auch nicht so wohl fühlen, aber trotzdem nicht den Mut hätten, das jetzt hinzuschmeißen. Und dann hatte ich natürlich noch das andere, das private Umfeld, ne? Also meine Londoner Freunde, mit denen ich halt außerhalb der Bank zusammen war, für die hat es keinen Unterschied gemacht, weil ich dann plötzlich einfach nur mehr Zeit hatte. Also von daher, ja, also waren sehr verschiedene Reaktionen, aber eigentlich durch die Bank eher positive.
2: Hast du dich denn auch mutig gefühlt damals bei dem Schritt?
1: Ja, das ist interessant, weil das wird mir oft, ich habe dann gemerkt im Nachhinein, wenn ich drüber spreche, wird mir das oft zugeschrieben. Also dass andere sagen, boah, das war aber mutig. Und daraus wurde mir erstmal klar, dass viele andere das so sehen, dass es ein Schritt ist, dass man die Sicherheit oder das Geld oder die, was auch immer, den Status irgendwie aufgibt. Zum Zeitpunkt damals war das für mich überhaupt oder hat auch immer noch im Nachhinein überhaupt nichts mit Mut zu tun, sondern es war eigentlich für mich eher eine Notwendigkeit. Es hat sich so angefühlt, ich habe mich so eingeengt, so wirklich auch deprimiert suffocated, ja. Also ich konnte nicht mehr atmen. Es war wirklich ein krasses Bauchgefühl. Ich muss hier raus. Das war ein Fluchtreflex. Das war wirklich ein ganz, ganz basales Gefühl. Und danach habe ich mich so frei und so gut und so erleichtert gefühlt. Das heißt, ich persönlich kann nicht sagen, dass es jetzt ein mutiger Schritt war.
2: Dir war ja am Anfang, hast du gerade erzählt, noch gar nicht so klar, dass es dann in eine ganz, ganz andere Richtung gehen soll, und zwar in Richtung Musik. Warst du vorher denn schon irgendwie musikalisch? Hast du mal ein Instrument gespielt oder so?
1: Ja, ich habe als Kind Klavier gelernt, auch schon recht früh, also schon mit 5 bis 15 oder so hatte ich Klavierunterricht. Also ich muss schon sagen, dass eine Musikalität war da, wobei es natürlich jetzt klassisches Piano war, ne? Aber trotzdem, klar, ich konnte Noten lesen, hatte ein Gefühl für Musik. Hätte ich nie gedacht, dass das jetzt irgendwas wird, was mich einzieht. Und ich glaube, es hat auch eher ein bisschen, der Reiz war auch eher so die Szene. Weil ich habe ja erst mit Live-Musik angefangen. Also in London war es so, als Teil meiner neuen Persönlichkeit habe ich da eben diese Live-Musik-Szene entdeckt. Das war dann so Indie-Rock, ne? So wie es da zu der Zeit war. Oder gibt es natürlich immer noch. London ist ja, oder England ist ja generell groß dafür. Aber da gibt's das ja wirklich in jedem Pub, gibt's irgendwie einen Bandraum, ne, wo dann irgendwie eine Band spielt und fast jeden Abend die Woche. Und das war total spannend. Und dann bin ich da total reingezogen worden. Und das war einfach so ein Lebensgefühl. Und dann habe ich irgendwann gemerkt, dass ich irgendwie die ganze Zeit immer den Schlagzeuger angestarrt habe. So in Ehrfurcht auch, wo ich dachte, oh geil. Und dann kam mir plötzlich wirklich eines Abends kam mir dann der Gedanke, warum lernst du nicht Schlagzeug? Und das war dann so ein Wendepunkt. Das war wirklich so, oh ja toll, warum habe ich da nicht vorher dran gedacht? Und dann habe ich mir ein Schlagzeug gekauft und habe das dann so nebenbei mir so ein bisschen angeeignet. Und das war Wahnsinn. Das war fast so, das war auch wie in so einem, weiß ich auch nicht, wie in so einem Delirium, weil es plötzlich, das war plötzlich so, als hätte ich nie was anderes machen wollen, ja. Es war plötzlich, hörte ich in allen Songs irgendwie die Drums und das war eher so ein Gefühl, als würde es aus mir rauskommen, als würde ich etwas dazulernen. Und das ging dann irgendwie wahnsinnig schnell und dann führte eins zum anderen. Dann habe ich wieder an einem Abend in einem Pub, habe ich dann einen netten Typen kennengelernt, der in der Band gespielt hat und dann, und dann meinte er so, ach, du lernst Schlagzeug, ja cool, unser Schlagzeuger hört bald auf, möchtest du nicht einspringen? Und ich so, oh, ach du Scheiße, das hatte ich ja noch gar nicht mir vorgestellt. Ja, und dann haben wir das gemacht und so führte eins zum anderen. Dann habe ich ein paar Auftritte mit dieser Band gehabt und dann hat die sich aufgelöst und dann haben derjenige und ich haben dann zu zweit quasi unsere eigene Band gegründet und mit der sind wir dann ja, jahrelang durch East London irgendwie getourt.
2: Und dann kam so dieser Traum, ich werde jetzt Rockstar.
1: Genau, genau.
2: Aber zwischen dem Kündigen bei der Investmentbank Merrill Lynch und dann deinem Job heute als DJ, da liegen 10 Jahre, glaube ich. Wann hast du so gemerkt, dass Musik auch ein Traum sein könnte, mit dem man tatsächlich Geld verdienen kann und mit dem du auch Geld verdienen möchtest?
1: Naja, erst das Schöne daran ist ja, dass man es erst anfängt, ohne überhaupt an Geld zu denken. Also damals, wie gesagt, diese Anfänge mit Schlagzeugen und dann die eigene Band, das war wirklich so ein Herzensprojekt. Das heißt, wir haben wirklich Tag und Nacht zusammen verbracht und haben irgendwie Songs geschrieben und haben geprobt und haben, sind ausgegangen, haben Kontakte geknüpft. Also es war wirklich, wirklich, das drehte sich alles nur darum. Und das war dann zu der Zeit, da hatte ich ja schon gekündigt und habe einfach mich nur so mit Nebenjobs über Wasser gehalten. Also sobald die Band quasi, Rotkäppchen hieß sie, unser Duo, das wurde dann wirklich zum Lebensinhalt. Und dann war es auch so ein Musikerleben. Ne? Dann drehte sich alles nur noch um die Band, um die Musik und nebenbei habe ich dann, was weiß ich, im Café gearbeitet oder bei Topshop oder keine Ahnung, habe dann einfach so ein bisschen Geld verdient. Aber das war mir scheißegal. Das war mir wirklich ganz egal, weil irgendwie dieses Musikerleben war total spannend. Und klar hatten wir natürlich hatten Lust, irgendwie bekannter zu werden und haben dann uns zumindest in unserer kleinen Szene, jetzt in unserer East London Elektro-Szene, haben uns dann schon ein bisschen einen Namen gemacht, aber wir konnten jetzt nie davon leben. Also da, so weit sind wir nicht gekommen. Und es war dann erst, als die Band sich, also wir waren ja nur zu zweit, als wir uns dann doch getrennt haben und aufgelöst haben, erst dann kam der Gedanke, was mache ich denn überhaupt jetzt alleine? Und dann kam der Gedanke, ach ja, ich kann ja in der Szene bleiben und als DJ weitermachen. Und dann auch wieder führte eins zum anderen, aber das war... Ich glaube, die Magie darin liegt, dass man es alles unvorbehaltlos macht, ohne an Geld zu denken. Und dann irgendwann stellt sich dann eine höhere Professionalität ein. Und dann, klar, dann konnte ich damit Geld verdienen. Aber die Anfänge waren auf jeden Fall davon entkoppelt.
2: War Geld denn nie dann irgendwie ein Thema, was dich auch beschäftigt hat? Weil ich meine, wenn man kündigt, so einen gut bezahlten Job und dann sagst du bei Topshop, ich gehe jetzt mal davon aus, dass da der Stundenlohn ein bisschen anders aussieht.
1: Absolut, absolut. Ja, tatsächlich muss ich sagen, dass Geld für mich nie ein primärer Antrieb war. Klar kommt Investmentbanking mit viel Geld einher. Also es war natürlich so, ich war dann 22 gerade, frisch aus der Uni und mein Einstiegsgehalt, also inklusive Bonus, der aber eigentlich garantiert war, lag dann wirklich bei knapp 100.000 Euro im Jahr. Das ist natürlich für einen 22-Jährigen schon eine sehr große Menge Geld. Und das war Teil der Beflügelung zu sagen, wow, ich habe es geschafft. Aber eigentlich war das nicht der Hauptteil, sondern der Hauptteil war wirklich eher dieses Statusgefühl von, ich habe es geschafft, da reinzukommen oder ich habe mich bewiesen, ich habe irgendwie was erreicht. Und deswegen, ja, wie soll ich sagen, ich glaube, dass dieser fehlende Fokus auf Geld es mir auch einfacher gemacht hat zu kündigen, weil ich habe in dem Sinne, glaube ich, wenn ich rückblickend darauf schaue, so eine Zuversicht mitgenommen, vielleicht aus dem Elternhaus, so dieses, ich werde immer auf die Füße fallen. Ich brauche keine Sorge zu haben, es wird irgendwo immer herkommen. Aber nicht in dem Sinne von, ich frage jetzt meine Eltern nach Geld, so nicht, auf gar keinen Fall, sondern eher dieses, ich werde immer einen Weg finden, um irgendwie mich zu versorgen. So eine tiefe Zuversicht, das muss ich schon sagen, das war da, ja, habe ich viel Glück, dass ich das so mitbekommen habe. Und dann war es halt wirklich egal. Also dann habe ich gekündigt und natürlich hatte ich ein bisschen was gespart und habe dann noch irgendwie diesen halben Bonus bekommen für das halbe Jahr. Das macht natürlich einen Unterschied. Den habe ich aber in den nächsten Jahren einfach weggelebt. Ne? Also weil London natürlich schon auch teurer ist als das, was man jetzt im Café verdient. Mhm. Ja. Aber ich muss sagen, das Geld, wie gesagt, kein Hauptmotivator für mich war.
2: Da machen wir nochmal einen Zeitsprung. Du bist heute Resident im KitKat Club in Berlin. Das ist ja auch schon eine große Nummer. Wie kam es dazu?
1: Tja, also irgendwann bin ich dann von London nach Berlin übergesiedelt. Ich habe eine Weile noch ein bisschen gependelt, weil ich mich von London gar nicht so richtig losreißen konnte, aber habe dann in Berlin immer mehr Fuß gefasst. Aber tatsächlich, also da war ich dann auch schon DJ. Ne? Also ich habe in London angefangen, so langsam in gewissen Szenen mir einen Namen zu machen und bin dann aber trotzdem irgendwie nach Berlin gegangen und habe da ein bisschen von null angefangen, aber tatsächlich auch nicht, weil man dann, wenn man eine Referenz hat, in London schon aufzulegen, hat man natürlich ein bisschen bessere Chancen, da in Berlin auch eine Tür zu öffnen. Aber tatsächlich, was am meisten geholfen hat, war einfach feiern zu gehen. Also ich habe natürlich die Ankunft in Berlin natürlich dazu genutzt, um ja mich vollends ins Nachtleben zu schmeißen. Und das, muss ich sagen, war das beste Marketing, was man eigentlich als aufstrebender DJ für sich machen kann. Das heißt, ich war ganz viel feiern, habe ganz viele Leute kennengelernt und dann führt irgendwie so ein bisschen eins zum anderen. Dann lernt man die richtigen Leute kennen, bequatscht irgendwen, legt dann mal auf und bleibt so am Ball. Und das, ja, aber das war eigentlich gar nicht so gezielt, sondern das passiert dann einfach.
2: Du hast vorhin von diesem inneren Konflikt erzählt zwischen der privaten, ja, wilden Annie und der Karriere-Annie. Gibt es heute noch Konflikte zwischen der DJ-Annie, die nach Ekstase strebt, und der privaten Annie?
1: Tja, das ist interessant, weil ich nehme mal die Bandzeit dazu, also bin ich ja jetzt wirklich, kommt es ja jetzt in die Nähe von 20 Jahren, irgendwie professionell im Nachtleben zu verbringen. Es hat sich schon was verändert. Also tatsächlich bin ich privater jetzt ein bisschen ruhiger geworden, weil wirklich, ich sag mal, nach 10 Jahren Hardcore auflegen und feiern und irgendwie jedes Wochenende, das ist anfangs natürlich total spannend. Und das war ja, ich glaube, das Feiern und diese Wildheit war ja auch die Antithese zum vorherigen Korsett, ne, des Strebens und des der Investmentbank. Und dann war das halt ein wahnsinniges, tolles Ausleben, ne, ein sich Ausleben. Und ich merke jetzt natürlich, dass ich tatsächlich privat ein bisschen bisschen weniger, also dass ich weiter natürlich auflege und da auch mitfeiere, aber dass es jetzt nicht mehr so dieses erlösende Moment hat, was es vor 10 oder 12 Jahren hatte, sondern jetzt ist es halt wirklich rein professionell geworden, auch im Club zu sein, und das Auflegen an sich hat sich natürlich auch professionalisiert. Ich veranstalte auch eine Partyreihe mit, also man ist auch mal auf der anderen Seite, ne, wo man dann quasi was organisiert und nicht nur Gast ist oder DJ ist. Ja, und tatsächlich habe ich jetzt nochmal quasi eine neue Richtung eingeschlagen, weil nachdem ich dann vom Auflegen leben konnte, habe ich gemerkt, ich habe so viel Freizeit und so viel Zeit, da wurde mir fast auch wieder langweilig und habe gesagt, okay, was mache ich jetzt mit dieser Zeit, und habe beschlossen, Psychologie zu studieren und habe nebenbei Psychologie studiert. Und damit bin ich jetzt fertig und jetzt stehe ich wieder vor so einer Weggabelung zu sagen, okay, wie geht's jetzt weiter? Es wird auf jeden Fall keinen harten Cut geben. Ich werde jetzt weiter auflegen und so. Aber ich merke, auch da hat sich wieder eine Bedürfnisveränderung ergeben, dass ich, glaube ich, jetzt im neuen Abschnitt wieder nach mehr Tiefe vielleicht suche. Also nach diesem ganzen, nach den 20 Jahren Wildheit und des sich Hineingebens ins Nachtleben, kommt jetzt so langsam so ein Move in die Richtung, okay, jetzt vielleicht ein bisschen mehr auf Beständigkeit und Tiefe auszusein. Aber ich bin gespannt. Ich habe noch keinen Plan. Ich weiß noch nicht, wie sich das ausgeht.
2: Dein Lebenslauf hat sich ja aber um 180 Grad gedreht, würde ich sagen. Normalerweise erzählen meine Gäste so, was sie in ihrem alten Job oder beim Scheitern vom ersten Startup gelernt haben und dann daraus mitnehmen konnten. Wie sieht das bei dir aus? Gibt's da überhaupt was?
1: Ja, inhaltlich jetzt nicht so wirklich, also nicht jobinhaltlich, ne? Also dass ich jetzt sage, irgendwie das Banking mache ich nie wieder oder das, sondern ich glaube eher, wie das Ganze verlaufen ist, hat mir was gezeigt, nämlich dass wenn man so heiß auf etwas ist oder so sehr nach etwas strebt oder so ein krasses Ziel hat, was so verführerisch ist, weil man damit so viel verbindet oder so glaubt, dass es so viel dann erfüllen wird, da ein bisschen vorsichtiger zu sein und zu merken, was projiziere ich denn da eigentlich darauf? Und ist es wirklich, will ich das wirklich? Fühlt sich, also ist es mit Leben gefüllt, dieses Ziel? Oder ist es irgendwas, was ich aus anderen Gründen irgendwie möchte? Also ich hoffe, das ist verständlich. Also das ist, diese Erfahrung gemacht zu haben, krass, ich wollte etwas total, ja, es war ja mein eigener Wille, das alles zu machen. Und dann plötzlich aufzuwachen und zu sagen, hä, krass, wo bin ich denn hier gelandet? Und dann die Frage, warum habe ich das nicht gefühlt? Warum habe ich das nicht gemerkt? Ich glaube, das ist was ich daraus gelernt habe. Da ein bisschen aufmerksamer zu sein, zu gucken, ob sich etwas wirklich authentisch anfühlt oder ob ich das aus, ich sage jetzt mal in Anführungszeichen, verkehrten Gründen mache.
2: Hast du heute eine Antwort darauf, warum du das damals nicht gemerkt hast, dass es für dich der falsche Weg war?
1: Ja, es ist, ich kann es nur so beschreiben, ich bezeichne es ein bisschen als das mein Kopf-Ich und mein Bauch-Ich. Ja? Und ich war so in meinem Kopf-Ich, also schon immer aufgrund, ne, so der Art, wie ich aufgewachsen bin, oder dass es halt immer sehr, sehr wichtig war, Sachen zu durchdenken und dass fast der Kopf vielleicht das Bauchgefühl oder generell die Gefühle so ein bisschen ersetzt hat. Und ja, dass eben das Streben und all die Sachen, die ich halt so für mich wollte, sehr viel im Kopf stattgefunden haben. Und das dann tatsächlich erst zum ersten Mal in meinem Leben dann in der Bank das Bauchgefühl aufkam. Also wirklich dieses, was ich ja so beschreibe als Fluchtreflex oder sich irgendwie erdrückt fühlen. Und das waren wirklich fast körperliche Reaktionen, dass da mir die Chance gegeben wurde oder dass es mir quasi aufgedrückt wurde, da auf mein Bauchgefühl zu hören. Aber es musste erst so weit entfernt sein oder ich musste mich so weit davon entfernen, um überhaupt zu merken, krass, da ist ja noch was anderes, was ich fühlen kann oder was in mir ist, was ich gar nicht gehört habe.
2: Würdest du sagen, du bist gescheitert?
1: Ich bin an einer Vorstellung gescheitert oder ich bin an einer Illusion gescheitert, die ich von mir oder meinem Leben hatte. Das schon, aber ich glaube, es wäre jetzt wirklich schwer zu sagen, dass man es wirklich als Scheitern sehen könnte, weil im Endeffekt bin ich ja doch trotzdem sehr privilegiert gewesen und hab da meinen Weg gefunden und habe natürlich ein völlig neues Leben für mich aufgebaut, in dem ich mich sehr wohlfühle. Und ja, also von daher war das eine Weggabelung, sage ich mal so. Eine Weggabelung. Aber ja, ich bin an einem inneren Bild gescheitert, aber das hat mir ja was viel Besseres, Neues gebracht.
2: Mhm. Viele haben dann im Zusammenhang mit Scheitern auch von Scham gesprochen. Mhm. Wie war das für dich damals?
1: Ich glaube, die Scham kam erst später. Also die Scham, da gekündigt zu haben, war nicht überhaupt nicht da. Aber auch, weil ich halt so viel positiven Zuspruch bekommen habe, auch von Leuten im Banking, ne? Dass viele gesagt haben, oh, eigentlich will ich das auch machen, aber ich traue mich nicht. So, das war keine Scham, aber es war dann später, als ich dann, das war da schon zu Zeiten, als ich halt DJ war. Und da gab es mal eine Zeit, wo ich mich ein bisschen übernommen habe. Das war gerade die Zeit, als ich so nach Berlin kam. Da habe ich dann gesagt, okay, so, jetzt irgendwie will ich nur noch auflegen und keinen anderen Nebenjob mehr machen und irgendwie war dann so ein bisschen übermütig und dann habe ich gemerkt, das hat alles nicht so geklappt und da bin ich tatsächlich ein bisschen in finanzielle Schwierigkeiten geraten, weil ich einfach nicht genug verdient habe vom Auflegen und gleichzeitig irgendwie natürlich auch da, ich hatte noch ein Zimmer in Berlin, noch ein Zimmer in London, also hatte einfach völlig falsch kalkuliert, was man jetzt von einer Ex-Investbäckerin nicht erwarten würde. Da war ich ein bisschen blauäugig, naja, aber auf jeden Fall, da war eine Zeit, das war schon schamvoll, zu sagen, okay, krass, ich habe mich jetzt hier in Schwierigkeiten geritten. Ich weiß nicht, wie ich die nächste Miete zahlen soll, aber ich habe mir das selber eingebrockt. Ich habe es mir selber eingebrockt. Ich war übermütig. Ich dachte, ne, oder ich habe mir all die Entscheidungen getroffen und jetzt muss ich es auch selber wieder auslöffeln. Und das habe ich dann auch gemacht. Also ich bin da kreativ geworden, wie ich irgendwelche Ideen, wie ich kurze, kleine Jobs mache, um erstmal die nächste Miete zu zahlen und dann irgendwie mich da wieder rauszustrampeln. Aber das war eher mit Scham verbunden, weil das eben was Eigenes war. Das waren die eigenen Entscheidungen und das schien an dem Punkt wie ein Scheitern meiner neuen Idee zu sein, ne? Also zu sagen, okay, ich schaff's ja gar nicht, irgendwie dieses Leben als DJ aufzubauen. Aber es hat sich dann ja doch noch gewendet.
2: Du hast vorhin diese Einstiegspunkte erwähnt, dieser einmal dann das Aufgenommenwerden an der WHU, dann der Job bei Merrill Lynch, was ja so auch kleine Erfolgserlebnisse sind, dann auch dieser Job mit dem krassen Einstieg. Gehalt für jemanden, der so jung ist. Wie misst du heute deinen Erfolg?
1: Ehrlich gesagt, denke ich da gar nicht mehr drüber nach. Also eine Zeit lang, klar, wenn man anfängt als DJ, eine Zeit lang war es dann schon so, oh, in welchen Clubs man dann auflegt oder da hat man so ein bisschen Wünsche, oh, da will ich mal auflegen oder da. Klar, und dann erreicht man das dann irgendwann. Klar, es gibt immer noch so Sachen, ich habe zum Beispiel nie im Berghain aufgelegt, aber das wird auch nie passieren, glaube ich, weil das also es wäre jetzt auch gar nicht so ein Ziel. Also es gibt immer noch was man nicht erreicht hat, das ist klar. Aber ich glaube, dann irgendwann war es dann kurz so ein bisschen, oh, wenn Leute einen wiedererkennen oder wenn man irgendwo ist und man ganz viele Leute kennt oder Leute, man trifft irgendwen und so, ah, bist du nicht NEO oder so, das ist dann irgendwie, das ist natürlich, ist ein bisschen schön fürs Ego, ne, das ist auch klar. Ich weiß es nicht, aber irgendwann, ich glaube, ein Punkt, den ich als Erfolg gewertet habe, war dann der Punkt, an dem wirklich sich eingestellt hat, dass ich dann nur vom Auflegen leben kann, also dass das dann genug Geld, und da geht es jetzt doch wieder um Geld, aber nur so als Indikator, nämlich, dass es dann fürs Leben reicht und dann wirklich nichts anderes nebenbei mehr gemacht werden muss, und da hat sich das dann eingestellt, so ein Gefühl, so ein Lebensgefühl von, ah, so habe ich mir das vorgestellt, weil im Endeffekt, ne, man legt ja vielleicht 2-3 Mal die Woche auf, aber den Rest der Zeit hat man ja für sich. Und das empfinde ich auch als großen Erfolg, dass ich einen Job gefunden habe, bei dem ich unglaublich viel Freiraum für mich und für andere Sachen habe. Das, ja, würde ich so sagen.
2: Sagt Annie O. Sie ist am Karriereziel gescheitert, weil sie festgestellt hat, dass Investmentbanking nichts für sie ist. Heute ist sie DJ und legt weltweit in Clubs auf. Vielen Dank für die Einblicke in deine Reise.
1: Sehr, sehr gerne. Vielen Dank.
2: Das beste Marketing war feiern gehen. Es gibt wohl nur ganz wenige Jobs, bei denen man das so sagen kann. Für Anni war es aber genau das Richtige für ihre neue Karriere als DJ. Ihren gut bezahlten Job als Investmentbankerin zu kündigen, bezeichnet sie selbst nicht als mutig, auch wenn andere ihr das immer wieder sagen. Für sie war es eine Notwendigkeit. Und dass sie sich so weit von ihrem ursprünglichen Job entfernen wird, war ihr damals noch gar nicht klar. Aber sie war zuversichtlich und wusste, sie wird immer auf die Füße fallen. Mehr Scheitergeschichten, die zu neuen Träumen geführt haben, hört ihr auch nächste Woche wieder hier im Flopcast. 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Noah Schulz hat die Episode produziert. Mein Name ist Anja Bolle. Vielen Dank fürs Zuhören. Tschüss.
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2: Johann Wolfgang von Goethe war Dichter, Denker, Politiker und er war Gärtner und Botaniker. In Weimar kann man immer noch zwei berühmte Gärten von ihm besuchen. Seinen ersten Garten am Stern samt kleinen Wohnhaus hatte der damals 28-Jährige im April 1776 bezogen. Ein verwildertes Gelände, fast 10.000 Quadratmeter groß, in dem er unter anderem eine Malvenallee pflanzte und Kletterrosen die Hauswand hochranken ließ. Das war damals eine ziemliche Sensation. Der Garten liegt am Hang, immer noch außerhalb der Stadt und immer noch mit grandiosem Blick über eine weite Wiesenlandschaft, durch die sich die Ilm vorbei an mächtigen Baumriesen windet. Diesen Garten hat Goethe auch behalten, als er nach Weimar in die Stadt umgezogen ist, in ein 18-Zimmer-Haus mit 450 Quadratmeter Wohnfläche und knapp 2000 Quadratmeter großem Garten. Auch diesen Garten am Frauenplan gibt's immer noch. Allerdings wird er am 1. November diesen Jahres samt Wohnhaus für 4 Jahre geschlossen. 2030 macht er wieder auf. Das Haus wird saniert und die Klassikstiftung Weimar nutzt die Zeit, um auch den Garten noch mehr ins Goethe-Original zu versetzen. Seit 3,5 Jahren wird schon geplant, denn der zukünftige Garten soll nicht nur Goethe, den Gärtner und Gemüsefreund, originalgetreu abbilden, sondern auch den Naturwissenschaftler erfahrbarer machen, der unter anderem nach einer Urpflanze suchte und schon vor 200 Jahren nach Wegen aus einer Energiekrise. Das Haus am Frauenplan in Weimar ist ein 40 Meter langer gelb-beiger Barockbau mit einer langen Reihe weiß umrahmter Fenster. In der Mitte befindet sich ein großes hölzernes Hoftor, durch das früher Pferdekutschen direkt in den Innenhof fahren konnten. Aber Überraschung, Goethe selbst lebte nicht in dem repräsentativen Vorderhaus, sondern er hatte es sich im bescheidenen Hinterhaus gemütlich gemacht und über eine hölzerne Veranda, einen sogenannten Altan, gelangte er über eine Treppe direkt in seinen Garten. Dort treffe ich den Landschaftsarchitekten Michael Sperber von der Klassikstiftung Weimar, der die Gartenumgestaltung plant, eine große Mappe unter dem Arm hat und schon einen ersten Hinweis darauf gibt, wie wichtig sein Garten für Goethe war.
3: Wir stehen gerade auf der Rückseite des Hinterhauses, wo Goethes Schlafstube und seine Schreibstube ist. Die Schreibstube kann man ganz gut erkennen, weil an den alten Fenstern sind Fensterläden und die hat ein kleines Löchlein, dieser Fensterladen. Also Goethe saß immer mit direktem Blickkontakt an seinem Schreibtisch und konnte in den Garten schauen. Und er schaute dann immer auf den westlichen Teil, der jetzt dieser sehr blumenreiche Garten ist. Ne? Direkt unterhalb seines Fensters der alte Weinstock, über den er auch geschrieben hat. Zu seiner Zeit war es ein ungarischer Weinstock, an dem er selber auch geschnitten hat und wo er sich die neuesten Schnitttechniken in der Literatur besorgt hat und dann ausprobiert hat, ob er diesen alten Weinstock noch verjüngen kann. Und die alten Rosen hat er direkt von seinem Fenster aus gesehen. Ganz wichtig, wir laufen sozusagen auf einem kleinen Kiesweg zwischen den Rabatten auf der einen Seite die bunten Stauden, auf der anderen Seite haben wir quasi eine Rosenreihe Hochstämme, eingefasst von Buchsbaum, darunter auch wieder kleine Stauden gepflanzt und in der Mitte dieses großen Beetes gibt es eine Rasenfläche.
2: Sie haben auch Karten dabei?
3: Richtig, genau. Also wir stehen in einem geschlossenen Garten. Das Haus, in dem Goethe wohnt, das ist ca. 80 Jahre vorher gebaut worden, bevor er eingezogen ist, als barockes Palais, hatte einen barocken Garten und dieser Garten war eingefasst von der Ackerwandmauer.
2: Was denn eine Ackerwandmauer?
3: Das ist eine schöne Natursteinmauer. Die heißt Ackerwand, weil dahinter befand sich zu Goethes Zeiten schon die Feldflur. Beziehungsweise der herzogliche Garten gleich nebenan. Und dass sie so geschlossen ist, hat was damit zu tun, dass der Herzog nicht mochte, dass die Bürger in seinen herzoglichen Garten traten.
2: Gibt es denn noch irgendeine Pflanze, die Goethe auch schon gesehen hat?
3: Genau wissen wir das nicht, aber wir vermuten sehr stark. Hier gehen wir gerade entlang der Schmalseite unter einer wilden Kornelkirschenhecke. Die Blätter streifen über unsere Köpfe, die Kornelkirschbäume sind 5-6 Meter hoch und jetzt stehen wir unter einem alten Baum, der einen sehr knorrigen Stamm hat. Der sieht aus, als ob mehrere Stämme ineinander gewachsen sind. Hat eine ganz schuppige Rinde. Das ist unser ältestes Gewächs hier im Garten.
2: Michael Sperber zeigt auf einen versteckten Gartenteil hinter der mächtigen Kornelkirschenhecke. Eine wilde Wiese mit Obstbäumen und Beeten.
3: Als ich das erste Mal in diesen Garten kam, fand ich das eigentlich den anrührendsten Teil. Weil hier sieht man, dass gegärtnert wird. Hier sieht man die Reste eines Frühbeetes, den Apfelbaum und die Pflaume und Kompost und eine Wasserzapfstelle. Und das ist tatsächlich auch eine Tradition, also gelebte Denkmalpflege. Hier wird noch so gegärtnert wie vor 200 Jahren. Also in diesem Garten ist tatsächlich fast alles Handarbeit.
2: Hat er denn selber im Garten gearbeitet?
3: Ja, auch. Als junger Mann ist er hier angekommen zu dem Garten am Stern, wo er diesen verwilderten Garten mit hergerichtet hat, selber Linden und Malven gepflanzt hat. Später blieb ihm dafür weniger Zeit. Aber er hat sich immer intensiv mit seiner Frau, mit seinem Sohn über den Garten ausgetauscht und war immer im Bilde, was gerade wuchs. Und eine seiner letzten Schriften in seiner Schreibstube, in seinem Bett, sind ja im März 1832 noch die Aufgaben für den März gewesen, die er dann notiert hat und die der Gärtner dann umsetzen sollte.
2: Jetzt hatte Goethe ja zwei Gärten. Der erste Garten, den er hatte, war in dem Gartenhaus in Ilm. Und den hat er auch immer behalten, auch als er dann hierhin gegangen ist. Warum brauchte er zwei?
3: Tatsächlich haben wir sogar vier Gärten, die er hatte und brauchte für seine Familie und Hausstand. Er hatte diesen Garten am Haus, er hatte den alten Garten, also den Garten am Stern, am Goethe-Gartenhaus. Dorthin zog er sich zurück, wenn er Ruhe brauchte vor dem Trubel und den vielen Aufgaben. Dann war lange Zeit dazu gepachtet ein sogenanntes Krautland, auf dem man den Grundbestandteil an Gemüse angebaut hat, den man brauchte. Und um das Jahr 1800 herum besaß die Familie auch 5 Jahre lang ein Landgut, etwas außerhalb von Weimar in Oberroßlau. Und man hat gedacht, damit hätte Christiane Vulpius dann ein Auskommen und ein eigenes Standbein wirtschaftliches. Das hat aber damals nicht so funktioniert. Man hat von dem Landgut einmal im Jahr dann ein Schwein bekommen, das man auch hier vor Ort geschlachtet hat.
2: Kleiner Exkurs zu Christiane Vulpius. Goethe hatte sie in Weimar 1788 kennengelernt. Da war er gerade von seiner 2-jährigen Auszeit in Italien zurück am Frauenplan. Und nachdem er seinem Dienstherrn Herzog Karl August schon quasi Lohnfortzahlung auch in Zeiten seiner Italienreise abgerungen hatte, hatte er wieder gut verhandelt. Keine laufenden Regierungsgeschäfte mehr bei vollem Lohn. Zu tun hatte Goethe trotzdem viel. Neben seiner Dichtung und seinen naturwissenschaftlichen Studien leitete er unter anderem das Weimarer Hoftheater, er kümmerte sich um die Hofbibliothek und arbeitete in Jena beim Umbau des Botanischen Gartens mit. Und dann stand eben kurz nach seiner Rückkehr die damals 23-jährige Christiane Vulpius vor ihm. Und Goethe verliebte sich sofort in die junge Frau, die in einer Kunstblumenfabrik arbeitete. Zum Entsetzen der Weimarer Gesellschaft lebte er 18 Jahre in wilder Ehe mit ihr und später mit Sohn August im Haus am Frauenplan, bis dann im Jahr 1806 geheiratet wurde. Und Christiane Vulpius war für den bzw. für die Gärten unverzichtbar. Denn wenn Johann Wolfgang auf Reisen war, und das war oft, dann schickte er ihr Saatgut von Spinat, von Mangold oder Rapontica nach Hause, also den Samen der gemeinen Nachtkerze. Die Wurzel war damals ein beliebtes Gemüse. Sie kümmerte sich um den Anbau, um die Ernte und nahm tapfer den Kampf gegen Schneckenplagen auf. Und in liebevollen Briefen an Johann Wolfgang von Goethe sehnte sie sich nach gemeinsamen, intimen Schlampamsstunden im Garten. Da muss man keine Dichterin sein, um sich vorzustellen, was sie damit gemeint haben könnte. Michael Sperber führt mich noch einmal zurück zum Haus und zum nur noch symbolischen Rest essbarer Pflanzen, die von Goethes einstigem Küchengarten übrig geblieben sind und die trotzdem auch zeigen, dass Goethe mehr war als ein Gärtner. Selten ging er ohne Lupe in den Garten, weil eine Pflanze für ihn nicht nur schön oder schmackhaft war, sondern ein Studienobjekt.
3: Wir stehen hier am Kräuterbeet. Es gab tatsächlich hier im Garten auch Spargelbeete. Auch die Schocken wurden angebaut. Pfirsiche, die er schon aus seiner Kindheit aus Frankfurt kannte. Und im Moment sieht man von dem Gemüse und von dem Obst relativ wenig.
2: Jetzt sehe ich hier Weinraute und Rosmarin. Dahinter eine riesige, 3 Meter hohe Pfeifenwinde.
3: Genau, die ist auch hier im Garten gewesen. Man muss tatsächlich immer so diese Epochen unterscheiden. Ganz zum Ende seines Lebens hat er sich immer noch mit Wissenschaft befasst, mit Spiraltendenzen. Betrifft zum einen auch den Aufbau von Blüten bei der Sonnenblume, dass die kreisförmig, spiralig angeordneten Kerne sind. Oder eben auch Kletterpflanzen sich in der Natur fortbewegen. Also diese interessanten Pflanzen hat er sich immer in seine Nähe geholt.
2: Aber war er mit seiner Natur und Gartenleidenschaft besonders in seiner Zeit oder war das normal?
3: Er wird hier in Weimar schon etwas außergewöhnlich gewesen sein. Er hatte einige Interessenten, also auch der Herzog hat promoviert über Pflanzen. Auch in Jena mit dem Aufbau der Botanik und des Botanischen Gartens und überhaupt der Naturwissenschaftlichen Fakultät hatte er schon sehr viele Verbündete. Aber was sich auch zeigt, er hat korrespondiert mit sehr vielen Persönlichkeiten in ganz Deutschland. Hatte natürlich auch durch seine Reise in die Schweiz und nach Italien Kontakte, sodass er nicht auf diesen kleinen Kosmos von Weimar nur angewiesen war, wo er dann sicherlich schon ein bisschen ein Exot war.
2: Also es gibt ja Experten, die sagen, er war eigentlich mehr Naturwissenschaftler als Dichter. Und das konnte man hier in dem Garten dann auch merken?
3: Also Naturwissenschaftler war er ganz gewiss, aber er war natürlich auch Dichter und auch Pflanzenliebhaber. Und ich sag mal so, Naturwissenschaftler, das muss man so in dem Kontext sehen, weil zu dieser Zeit erst diese Naturwissenschaft in der Entstehung begriffen war. Aber eins, was jetzt im Moment tatsächlich fehlt, Goethe als Naturforscher, das findet man im Moment im Garten nicht. Und wenn wir den Gartenpavillon öffnen, gibt es dort eine Ausstellung zu Goethes naturwissenschaftlichen Studien, zur Botanik, zur Meteorologie. Da im Umfeld wollen wir eine kleine Pflanzung errichten, die wir nachweislich 1794 hier haben, als Goethe hier einzog mit seiner Familie. War er knapp anderthalb Jahre kaum hier. Er war mit dem Herzog auf Feldzug in Frankreich und hatte vorher seine Freunde instruiert, die den Umbau des Hauses leiteten. Aber er hat auch klare Vorstellungen gehabt, was mit dem Garten passieren soll. Und die Projektleiterin war damals Christiane Vulpius. Als Frau mit einem dreijährigen Kind, Baumaßnahmen im Haus, Riesenhausstand, der zu betreuen war und dann noch den Garten umgestalten. Also diese Frau war richtig tough.
2: Und er hat sich vom Acker gemacht.
3: Ja, sein Dienstherr hat ihn einfach mitgenommen. Und als er dann wiederkam, brachte er auch Kenntnisse aus Frankreich mit. Er hatte dort von dem Botaniker Jussieu gehört und bestellte als erstes dann hier in Weimar mehrere Bücher zu Gartenbau und zu dem botanischen System nach Jussieu. Heute kennen wir vor allem Linné, einer, der Pflanzen kategorisiert hat in Familien. Und diese Idee ist ja bis heute noch sehr lebendig. Aber dieses natürliche System, das Jussieu dann nach Linné eingeführt hat, das ist was, was heute auch als richtig anerkannt wird, aber es ist nicht so berühmt. Und Goethe hat sich sehr dafür eingesetzt, dieses natürliche System der Pflanzenfamilien zu etablieren und hat das hier im Garten demonstriert, indem er wie in einem kleinen botanischen Garten mehrere Pflanzenfamilien angepflanzt hat.
2: Und pflanzen Sie da auch so ein Beispiel dann in dem neuen Garten?
3: Genau, das ist unser Ansinnen, dass wir so eine kleine botanische Ecke schaffen, damit wir das demonstrieren können. Und außerdem wollen wir neben dem Gartenpavillon dann auch eine Vermittlungsecke etablieren, also weil wir sehr viele Schulklassen haben und Goethe hat natürlich noch viele andere Experimente mit Pflanzen auch gemacht, mit Frühbeeten und Glas und Farben.
2: Und wie der Pavillon bestückt und die Pflanzenfamilie geplant wird, darüber berät Michael Sperber unter anderem mit Thomas Schmuck, dem Kustos der naturwissenschaftlichen Sammlung im Goethehaus am Frauenplan, einem circa 20 Meter langen Raum mit Bücherregalen, mehreren Tischen in der Mitte und einer raumlangen Schrankwand, die aus Vitrinen und Schubladen besteht. Thomas Schmuck steckt einen Schlüssel in das Schloss einer Vitrine und schließt auf.
4: Die gesamte Sammlung sind über 23.000 Naturobjekte. Ganz viele Schädel, auch Menschenschädel aus Goethes Sammlung. Unter anderem der angebliche Schädel des Malers Anton van Dyck, angeblich sage ich, weil schon Goethe wusste, dass es nicht ist. Es ging immer so darum, ob man das Geistige in den Formen der Natur, in den körperlichen Dingen, im Materiellen, sich widerspiegelt findet. Dann haben wir eben die große botanische Sammlung, das ist der zweitgrößte Teil. Der größte Teil sind natürlich Gesteine, Mineralien, Fossilien. Neben dem Herbar gibt es die Samen- und Früchtesammlung, Kokosnüsse, viele tropische Früchte. Goethe hat auch mikroskopiert, hier haben wir eines der Mikroskope von Goethe. Ich muss dazu sagen, die Sammlung wird gerade bearbeitet, wir wissen ganz wenig drüber. Das ist das Erstaunliche an Goethes naturwissenschaftliche Sammlung, dass viel weniger bekannt ist, als man glauben sollte. Wir glauben immer, dass man über Goethe nicht nur alles schon weiß, sondern dass alles schon 500 Mal beschrieben ist. Dem ist nicht so. Wir haben jetzt gerade begonnen mit der Erforschung der botanischen Sammlung. Es gibt natürlich Bücher über die Metamorphose der Pflanzen, aber darüber hinaus eben nicht.
2: Wir schauen auf die Tische in der Mitte des Raumes, auf denen Thomas Schmuck Blätter aus Goethes Herbarium ausgelegt hat. filigrane, gepresste Pflanzen auf vergilbtem Papier.
4: Hier haben wir eine Pulsatilla, eine Küchenschelle, von den Trockenwiesen kennt, blüht sehr schön. Er hat sie natürlich einerseits für sich selbst zum Lernen verwendet, also die Vielfalt des Natur- und des Pflanzenreiches kann man ja nur durch Anschauung erwerben. Anschauung ist ein zentraler Begriff auch bei ihm. Durch das immer wieder Betrachten und das Verstehen der Formen. Hier haben wir eine nordamerikanische Rubusart, also eine Himbeere, die Dufthimbeere.
2: Wunderschön, ist ja eine Riesenblüte.
4: Ist sehr schön, ja. Und ich will damit sagen, es sind nicht nur mitteleuropäische oder nicht nur Sachen aus der Umgebung. Da sind auch so fragile Stücke dabei, wie diese fädige Rotalge. Unendlich empfindlich.
2: Aber hat Goethe auch selber gepresst, Pflanzen?
4: Also Goethe hat selber gesammelt, nicht so systematisch gesammelt und gepresst, wie das Humboldt zum Beispiel gemacht hat. Goethe hat die meisten Blätter seines Herbars gekauft. Ist ja nicht ein Herbar, wenn man es genau nimmt, sondern es sind mindestens 11. Und er hat auch Sammelreisen quasi unternommen auf seinen Reisen nach Böhmen und durch Mitteldeutschland. Und da hatte er auch jemand bei sich, der ihm da unterstützt hat beim Sammeln. Also Dinge zu sammeln, also Gesteine, Mineralien, Pflanzen, Käfer, das hat eigentlich fast jeder gemacht. Und Goethe hat auch seinen Sohn unterstützt und auch gefördert bei der Anlage von dessen Sammlungen. Er hatte auch eben eine eigene Sammlung, auf die er stolz war als 7, 8, 9, 10-Jähriger. Mit ganz tollen Dingen. Und Goethe hat auch die Kontakte vermittelt. Das heißt, da haben große Wissenschaftler, haben auch dem kleinen August, so dem 12-Jährigen, auch Dinge geschickt. Also das war sehr in.
2: Was hatte Goethe denn für einen Naturbegriff?
4: Naja, Goethe hat sich sein ganzes Leben lang mit Natur beschäftigt. Und man kann jetzt nicht eine Definition geben, das hat Goethe auch abgelehnt, was Natur ist, sondern Natur erschließt sich in einem ganzheitlichen Zugang, also nicht in einem künstlerischen, sondern auch am naturwissenschaftlichen, einem forschenden. Also Natur ist etwas, was nur bis zu einer bestimmten Grenze begreiflich ist. Diese Grenze nennt er Urphänomen. Natur ist was Ganzes, was Göttliches, und wir werden uns unser ganzes Leben lang bemühen müssen und nie zum Ende kommen, um Natur verstehen zu können.
2: Er war auch auf der Suche nach der Urpflanze.
4: Die Urpflanze steht eine Zeit lang im Zentrum von Goethes Denken. Goethe stellt sich vor, dass wenn die Natur eine Ordnung hat und das Pflanzenreich auch eine Ordnung hat, dann gibt es vielleicht ein Grundprinzip, nach dem sich Pflanzen entwickeln, beziehungsweise die Natur Pflanzen abwandelt. Und er nennt diesen idealen Typus, nennt er Urpflanze. Das ist also nicht eine Pflanze, die am Beginn der Evolution steht, sondern das ist ein Typus, eine Idee, von der ich alle Pflanzen, die existieren, aber auch zukünftige ableiten kann. Goethe hat sich vorgestellt, dass die tatsächlich existiert, eine Zeit lang hat die auch gesucht, ist dann aber darauf gekommen, dass er eigentlich eine Idee sucht und nicht eine tatsächliche Pflanze. Und ist dann von diesem Begriff Urpflanze wieder abgekommen, nennt das Metamorphose der Pflanzen oder die Vielfalt der Pflanzen, das Ergebnis der Metamorphose des Blatts. Von Blättern lässt sich alles ableiten. Natur hat Ordnung, die wir entschleiern, entdecken können. Da war Karl von Linné einer der wichtigsten Personen für ihn. Er hat ihn nicht persönlich gekannt, aber er hat ihn gelesen, auch kritisiert und sagt von ihm, Linné ist der Ordner der Natur. Und Linné hat ja von sich gesagt, Gott hat die Tiere und Pflanzen geschaffen, ich habe sie geordnet. Also es war ein Mensch mit großem Selbstbewusstsein. Diese Ordnung hat sich weit verbreitet im 1800, war sehr erfolgreich, dieses Ordnungssystem. Das ist ein Sexualsystem, zwei Geschlechter und die Blüten, die Sexualorgane sind, wenn man so will, dienen uns dazu, die Natur in künstliche Klassen einzuordnen. Linné hat 24 Klassen unterschieden, nach der Anzahl der Staubblätter zum Beispiel, nach der Anzahl der Fruchtblätter. Das ist ein sehr einfaches System, wird aber dann immer mehr problematisch, weil immer mehr Pflanzen bekannt werden und man dann auch bei Pflanzen, die offensichtlich miteinander in irgendeiner Form verwandt sind, weil sie sich so ähnlich sind, aber sich eben nur in der Anzahl 2 oder 3 Staubblätter unterscheiden, dann plötzlich in ganz anderen Klassen sind. Das hat man und auch Linné schon selbst als unbefriedigend empfunden. Und da hat man den Versuch gemacht, ein natürliches System zu entwickeln, das eben nach Familien geordnet ist, also nach Verbänden, nach Gruppen von Gattungen und Arten, die irgendwie familiär zusammengehören.
2: In dem neuen Garten wird es ja auch Beete geben, wo man versucht, diesen Naturbegriff, also dass er von Pflanzenfamilien ausgegangen ist, abzubilden. Was würden Sie sagen, Herr Sperber, dann pflanzen Sie doch mal das.
4: Also wenn ich mir das aussuchen könnte, ich würde leicht erkennbare Pflanzenfamilien wahrscheinlich zeigen wollen. Bei den Nachtschattengewächsen, die ja recht uniform sind, da könnte man ja Kartoffeln, Tomaten, bittersüßen Nachtschatten oder das Pilsenkraut oder den Stechapfel. Das sind alles Formen, die ähnliche Früchte hervorbringen, ähnliche Beblätterung und vor allem die Blüten haben, auch in ihrem Chemismus ähnliche Gifte sozusagen hervorbringen, Alkaloide. Asteroide und so weiter, dass man dann sieht, sie schauen sich auch alle ähnlich, aber sie sind nicht dasselbe. Und das ist eine natürliche Familie.
2: Also es wird vor allem eins klar, es ist eine knifflige Aufgabe, Goethes Blick als Botaniker und Naturwissenschaftler allgemeinverständlich erfahrbar zu machen. Aber auch der Garten selbst steht vor einer gewaltigen Herausforderung, denn auch der ganz persönliche, der physische Blick Goethes auf seinen Garten damals soll wiederhergestellt werden. Was das bedeutet, erklärt mir Michael Sperber in Goethes einstigem Wandelgang zwischen der Ackerwandmauer und einer mannshohen geschnittenen Formhecke, wohin der Dichter sich zurückzog, wenn er unbeobachtet nachdenken wollte.
3: Wir stehen ja hier an dieser uralten Kornelkirschenhecke und stehen auf dem Weg, und zur Hecke hinunter fällt der Weg 15 cm ab. Dieser Garten ist wirklich 200 Jahre insofern unberührt, weil man diese Wege damals nicht ausgebaut hat. Man hat nicht gepflastert und eine Packlage, grobe Steine unten reingepackt, sondern man hat Sand, feinen Kies gestreut, und mit der Zeit wächst er einfach nach oben. Und das Gleiche passiert in den Beeten, wenn man die immer aufdüngt. Ja, die Bauern haben hier Mist angeliefert, Pferdeäpfel, und die wurden eingearbeitet, damit der Küchengarten besser gedeiht. Pro Jahr 1 mm. Wir sind jetzt bei 20 cm Höhenunterschied zu Goethes Zeit.
2: Und?
3: Genau, das ist das, was jetzt kontrovers diskutiert wird, auch in der Denkmalpflege. Belässt man das so oder geht man auf die historische räumliche Situation zurück? Und in so einem geschlossenen Garten wie hier kann so ein Höhenunterschied von 20 oder im Kompostbereich, wo noch mehr gelagert wird, 40 cm, sehr viel ausmachen. Das gibt einen ganz anderen Raumeindruck. Man hat den Garten ja bewahrt, also die Raumstruktur ist tatsächlich so geblieben. Wo sind die Hecken und wo ist die Mauer? Aber die Höhe ist nach oben gewachsen. Also wir gucken inzwischen über die Mauer, die Goethe nur von unten die Mauerbrunnen angeschaut hat.
2: Und wofür haben Sie sich jetzt entschieden?
3: Dass wir diese 20 cm, die aufgewachsen sind seit Goethes Zeit, abtragen. Mit den Archäologen natürlich zusammen. Das wird sicherlich auch noch kontrovers diskutiert werden, so in der Öffentlichkeit. Tatsächlich werden wir viele Pflanzen aus dem Garten entnehmen. Die großen Gehölzer bleiben, auch die Kornelkirschenhecke. Aber Stauden, Rosen werden für die Zeit ausziehen und nach der Baumaßnahme wieder hereinkommen.
2: Wo kommen denn dann die ganzen Pflanzen hin?
3: Wir müssen leider diese Buchsbaumeinfassungen, die Stauden, auspflanzen.
2: Können sich die Weimaraner dann Pflanzen abholen hier?
3: Das ist schon so gedacht. Also wir überlegen, ob wir so eine Aktion machen. Der Großteil der Pflanzen, den werden wir auch erstmal in anderen Hausgärten verpflanzen, weil wir da auch gerade den Bedarf haben. Aber wir geben das bekannt, ob das Mitte November klappt und wie viel, ob sich das lohnt.
2: Wie oft ist der Garten denn umgestaltet worden?
3: Also eigentlich wurde er immer sehr gut behalten. Also als Walter von Goethe 1785 starb, ging der Garten an das Land Thüringen oder an das Herzogtum. Man hat sehr viel Wert darauf gelegt, es so zu bewahren. Eigentlich ändert sich der Garten nur in den Generationen. Mal werden die Bäume groß und verschatten ihn mehr, und die Gärtner klagen, dass sie gar nicht die schönen Blumen züchten können. Und mal ist der Garten viel lichter und sonnenbeschienener wie jetzt zur Zeit, weil Bäume abgestorben sind.
2: Okay, also der Garten wird dann in 4 Jahren auf alle Fälle schon mal 20 cm tiefer sein. Was wird noch anders sein?
3: Ja, also im Moment stehen wir in diesem spätsommerlichen Blütenmeer hier. Und wir vermissen das Gemüse.
2: Und das ist jetzt hier die Rasenfläche, wo das Gemüse hinkommt?
3: Richtig, genau. Auch diese Blumenrabatte, die hier am Rand steht, die wird dann eine Obststrauchrabatte dann werden. Johannisbeeren, vielleicht auch ein paar Kräuter, Salbei und Rosmarin, wie wir es da hinten jetzt schon haben, sodass man eine kleine Einfassung hat, sodass dieses Küchenbeet auch wieder mit den restlichen Rabattenstrukturen harmoniert.
2: Und haben Sie schon einen Plan, was dann so wohin kommt?
3: Wir arbeiten zusammen mit den Gärtnern an dem Plan. Es braucht ja auch eine Fruchtfolge. Also die Spargel werden ja für 10 Jahre an einer Stelle bleiben, und andere Gemüse müssen wir halt immer mal durchwechseln. Also ich habe eine Liste mit ganz vielen Gemüsesorten, wo wir Quellen gefunden haben. Auch wir wissen ungefähr auch, in welchen Jahren die dann erwähnt wurden. Sehr viel Kohl steht auf dem Speiseplan. Auch ältere Salatsorten, Forellensalat.
2: Und kommen auch so Lieblingsgemüse von Goethe rein?
3: Den Spargel habe ich schon erwähnt. Und was mir persönlich wichtig ist, also so diese Sachen, die weniger bekannt sind, wie dieser Meerkohl, den ich im Frühjahr bleichen muss, damit ich diese Triebe essbar habe. Oder auch Artischocken finde ich wichtig, weil wir kennen sie inzwischen aus dem Supermarkt, aber dass sie früher selber angebaut wurden, ja, das finde ich einfach so ein Highlight.
2: In 4 Jahren können ja
5: viele Dürren und Fluten ins Land gegangen sein, wollen wir nicht hoffen, aber es könnte ja sein. Sie müssen ja auch einen klimaresilienten Garten schaffen. Fließt das irgendwie ein?
3: Unbedingt. Also Goethe ist natürlich auch sehr gut dokumentiert. Ich habe viele Quellen. Aber wenn man sich mit der Zeitgeschichte befasst und gesehen hat, was er in diesen 40 Jahren, in denen er hier in dem Garten gelebt hat, was es da für Umbrüche gab und wie Goethe da reagiert hat, selber die Moderne mit vorangetrieben hat, finde ich das sehr inspirierend. Also ein gutes Beispiel ist, dass Goethe den Schlüssel zum Holzlager bei sich verwahrte in seinem Schlafzimmer. Es gibt eine Abbildung von Goethe in seinem Schreibzimmer, wo er mit einem Wintermantel steht. Und wir hatten einmal aufbereitet, wie viel seines Einkommens er für Brennstoff und für Leuchtmittel ausgegeben hat. Und das ist unglaublich viel im Vergleich. Das macht man sich heute keine Vorstellung, wo der Strom bei uns aus der Dose kommt. Das sind die damaligen Herausforderungen gewesen. Und wenn man sich sozusagen mal seinen Fußabdruck zu unserem ins Verhältnis setzt, finde ich das einfach eine spannende Überlegung.
2: Goethe, Holz und Energie. Auch dazu finden sich in seiner naturwissenschaftlichen Sammlung Belege. Thomas Schmuck zeigt auf einen braunen Gegenstand in einer der Vitrinen. Ist das eine Wurzel? Hat er sich auf die Wurzeln interessiert?
4: Ja, natürlich. Für Wurzeln, für Früchte, für Überwachsungen. Das Interessante ist, dass die Goethezeit am Beginn dieses fossilen Zeitalters steht. Das heißt, wir steigen von Holz, einem dem Hauptenergieträger, um auf Kohle in dieser Zeit. Das ist aus einer Krise erwachsen seinerzeit, aus einer Waldkrise, aus einer Holzkrise. Es gab einfach zu viele Menschen für zu wenig Holz, wenn man so will, zu wenig Energie, hat große Befürchtungen ausgelöst. Wenn Sie die Texte von damals lesen, da hat man das Gefühl, man liest was Modernes in dieser Sorge um den Fortbestand. Ich finde diese Spiegelungen interessant, diese Parallelen, das Ende der Holzzeit und das Ende des fossilen Zeitalters. Das hat natürlich strukturelle Ähnlichkeiten und ich finde das interessant, das zu vergleichen.
5: Und könnte man irgendeinen Gedanken bei Goethe sich ausleihen, um auf die Krise zu reagieren oder nicht?
4: Naja, das Ziel in der Goethezeit war, vom Holz unabhängige Energieformen zu finden. Das war Kohle hauptsächlich oder Torf, interessanterweise. Und auch die Holzproduktion selber zu verbessern, indem man Holz spart, das, was wir heute auch haben, Energie sparen, beziehungsweise, dass man Wälder kreiert. Wir sind also am Beginn der modernen Forstwirtschaft in dieser Zeit, an denen ja auch Goethe teilgenommen hat, aber auch der ganze Umkreis. Goethe war ja nicht das alleinige Genie, das einzige mitbekommen hat, sondern ein Sohn von Herder wird Forstmann, ein Sohn von Schiller wird Forstmann. Die gehen alle in diese Branchen, wo man etwas wirtschaftlich, gesellschaftlich tun kann und versuchen, Wälder, die ja sehr runtergekommen sind, wenn man nur Raubbau betreibt, wieder auf Vordermann zu bringen, sozusagen. Und ich glaube, diese Diskussion und diese Prozesse, die da stattfinden, es kann sehr interessant sein, das auch heute dann nochmal zu reflektieren. Wie hat man das vor 200 Jahren gemacht?
5: Was glauben Sie denn, wie Goethe mit dem Klimawandel umgegangen wäre?
4: Das ist eine schwierige Frage. Könnte man in die eine Richtung gehen und sagen, dass sich für Goethe Natur ja prinzipiell in einer ständigen Veränderung zeigt und das gilt auch fürs Klima? Goethe war ja der Erste, der die Idee hatte, dass es Eiszeiten gegeben haben muss. Er nennt das Kälteperioden, früheren Zeiten. Ich weiß es nicht. Vielleicht hat er es gelassen gesehen, vielleicht auch nicht, weil uns geht es ja um den menschengemachten Klimawandel und nicht um einen geologischen, der in viel größeren Zeiträumen stattfindet. Und das ist schon viel schwieriger zu beantworten, die Frage. Aber vielleicht nur eine ganz kurze Bemerkung dazu. Diese großen geologischen Zeiträume, wie wir sie heute kennen, die wurden auch schon zur Goethezeit diskutiert. Aber Goethe selber konnte damit nur sehr schwer was damit anfangen, weil ihn das als eine Infragestellung des Sinns des Menschen erschienen ist. Im Sinne von einer Natur, die ja Millionen, vielleicht ja Milliarden alt ist. Und es gibt diese Ideen, bereits auch in den Naturwissenschaften des 1800, dass die Erde 2 Milliarden Jahre alt ist. Das reduziert den Menschen ja auf was Nichtiges. Und damit hat er gehadert.
5: Jetzt sind Sie ja auch eingebunden in diese Planung von dem neuen Garten. Was würden Sie sich denn wünschen, wo Sie sagen würden, das würde sich echt lohnen, wenn wir das mal zeigen?
4: Also wir richten ja den Gartenpavillon neu ein. Das ist ein Pavillon, der bislang nicht öffentlich zugänglich war. Und den widmen wir ganz der Idee der Metamorphose. Und da wird das Erdgeschoss ausschließlich den Pflanzen gewidmet sein, also auch Pflanzen, die im Garten vorkommen, aber auch natürlich Pflanzen hier aus der Sammlung. Wir werden das herbar, das können wir ja nicht dauerhaft ausstellen, das ist zu empfindlich. das würde kaputt gehen, aber wir werden da künstlerisch verfremdete Faksimiles quasi machen, damit der Besucher, die Besucherin eine Vorstellung bekommt, was Goethe interessiert hat, was er gesammelt hat, wie das aussieht und so weiter. Und wir wollen da eine Korrespondenz gerne herstellen zwischen dem Inneren des Pavillons, welche Pflanzen da drinnen zu sehen sind, und den Pflanzen draußen, also in diesen Beeten des natürlichen Systems. Das wird ja nur ein ganz kleiner Teil sein. Der größere Teil wird der Schmuckgarten sein und es wird auch einen Wirtschaftsgarten geben. Also wir werden wieder näher an Goethe herankommen damit, näher an die Goethe-zeitlichen Zustände, wo auch die Wissenschaft eine Rolle spielen wird, aber auch die Wirtschaft, die ja ganz wichtig war. Viele Fragen, die Goethe sich gestellt hat, viele Methoden und Antworten und Versuche von Antworten, die er gegeben hat, sind heute noch interessant, weil sie vergleichbar sind mit den heutigen Fragen und Antworten.
5: Also, zum Beispiel?
4: Ob das Natur nicht nur ein zergliederbares Phänomen ist auf der einen Seite oder ein esoterisch erfahrbares auf der anderen, sondern das ist ein ganzheitliches, sich immer dem Verständnis irgendwie entziehendes Gebilde, wenn man so will, dem man sich auf viele Arten nähern kann und muss. Und das ist in Goethes Werk, seiner Arbeit, in seinem Leben, in seiner Dichtung, in seinen wissenschaftlichen Schriften exemplarisch hervorgebildet. Wenn man sich anschaut, wie groß das naturwissenschaftliche Werk Goethes ist, sind diese 1,5 Reihen, diese weißen Bände
5: in dem Regal da.
4: In dem Regal, das finden Sie in keiner Gesamtausgabe drinnen. Das ist alles das, was Goethe zu den Naturwissenschaften geschrieben hat. Da ist nicht nur Chemie und Physik drinnen, da ist natürlich die ganze Farbenlehre drinnen, umfangreiche Schriften zur Geologie und Mineralogie, die kaum bekannt sind, aber auch viel zur Botanik, zur vergleichenden Anatomie und so weiter. Aber auch Meteorologie oder Astronomie finden Sie da. Er hatte ein lebenslanges, eigentlich unbezähmbares Interesse und eine unbezähmbare Neugier. Und das finde ich das Interessante an ihm. Er war jetzt nicht derjenige, der gekommen ist, die Probleme gesehen hat, sie gelöst hat, sondern er war jemand, der immer wieder neu begonnen hat und nie aufgehört hat, sich dafür zu interessieren. Bis in die letzten Tage seines Lebens. Buchstäblich. Er hat noch fast am Sterbebett gehofft, dass jetzt noch neue Sendungen mit Mineralien aus Paris kommen oder neue Fossilien, mit denen er sich beschäftigen kann. Und das schreibt er auch in den letzten Briefen. Also er ist gestorben am 22. März, am 15. März und am 17. März gibt es noch diese langen Briefe, wo er es gar nicht erwarten kann, dass das endlich kommt.
5: Also wenn man sich eins von Johann Wolfgang von Goethe in Sachen Naturwissenschaften und Gärtnern abgucken kann, dann ist es sein Wissensdurst, meint auch Michael Sperber. Auch wenn der Dichter selbst seine eigenen Anstrengungen und Bemühungen des Lernens manchmal unterschätzt.
3: Vielleicht noch eine schöne Anekdote. Als ich herkam und im Garten am Stern, hatte sich überhaupt erstmal mit Blumen befasst. Er kam ja aus einer Großstadt. Also sein Großvater außerhalb von Frankfurt schon einen Garten gehabt. Da gab es auch Nelken. Damals war es ja eine richtige Mode. Es gab unzählige Sorten. Er war jetzt vielleicht nicht so der Sortenliebhaber, aber er hat sich, wenn es eine Pflanze gab, die irgendwie besonders oder eigenartig gewachsen ist, besondere Eigenschaften hatte, hat er sich damit beschäftigt. Und in seinem ersten eigenen Gartenhaus mit Garten hat er, indem er Blumensträuße gebunden und verschenkt hat, sich mit allen Blüten befasst und nach ein, zwei Saisons war er da sattelfest. Und dann trieb ihn seine Neugier einfach weiter und er hat die botanischen Pflanzennamen gelernt. Und er hat wohl eine ganze Tapete damit vollgeschrieben. Und er sagte als alter Mann dann, schade, irgendwann hat er sich weiß überstrichen. Das hat ihn echt bedauert.
5: Das kann ich gut nachvollziehen, die Tapete mit den botanischen Namen in Goethes Handschrift. Die hätte mich auch interessiert. Bis zum 1. November ist also noch Zeit, Goethes Garten und Wohnhaus in Weimar am Frauenplan zu besuchen. Das Goethe-Museum am Frauenplan, das bleibt aber geöffnet, genauso wie Goethes Garten, ein bisschen außerhalb von Weimar an der Ilm. Es gibt auch jede Menge Literatur über Goethes Gärten. Mein Lieblingsbuch zum Thema ist zwar vergriffen, aber man bekommt es noch auf Plattformen für antiquarische und gebrauchte Bücher. Es heißt Mit Goethe im Garten und geschrieben hat es Renate Höking mit Bildern von Marion Nickig. Ein tolles Buch voller Geschichten über den Dichter, über seine Pflanzen und natürlich über seine Gärten. 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Ganz herzlichen Dank fürs Unterstützen, fürs Abonnieren und Weitersagen und vor allem fürs Hören. Mein Name ist Heike Sikoni. Machen Sie es gut.
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1: Beim nächsten Mal, da reden wir über Wasser. Wir haben einen heißen, einen trockenen Sommer hinter uns. Ich weiß nicht, wie viele Gespräche ich geführt habe, in denen es immer wieder um die Frage ging, wie machst du das mit dem Gießen? Erleben meine Pflanzen noch oder sind sie eingegangen? Und dann hat es endlich wieder geregnet und dann kommen so Fragen, super, aber reicht der Regen für die Pflanzen aus? Kann ich die wieder fit gießen oder kann ich es auch übertreiben, also zu viel gießen, weil die Pflanzen das ganze Wasser gar nicht mehr gewohnt sind und vielleicht auf das Wassersparprogramm umgestellt haben? Und was versteht man eigentlich unter einer Wasserembolie? Ja, was lernen wir aus diesem Sommer über das Gießen und auch über das Wasser an sich? Darüber rede ich mit Janek Weber, Gärtner in der Alexianer Klostergärtnerei.

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1: Fußballspiel. Verlängerung. Es steht 0:0. Jetzt gibt es einen Elfmeter für die Heimmannschaft. Jetzt kommt der Chef der Staatskanzlei, legt den Ball auf den Elfmeterpunkt. Dann sorgt er dafür, dass der Torwart abgelenkt wird. Und wenn der Ministerpräsident schießt, hält der Chef der Staatskanzlei den Fuß hin, damit der Ball ins Tor geht.
2: Der Ball ist jetzt VDE8?
1: Der Ball ist VDE8.
3: Eigentlich war dieses Spiel schon längst entschieden. Eigentlich hatte Bernhard Vogel schon den Siegtreffer geschossen und VDE8 nach Erfurt geholt. Aber wenn in Deutschland eine Neubaustrecke gebaut wird, dann kann immer ein Schiri kommen und sagen, der Treffer zählt nicht. Also, Thüringen gegen Sachsen 0:0. Verlängerung. Ich bin Charlotte Thielmann. Und das ist Teurer Fahren. Folge 3. Endspiel um VDE 8.

0: Ja, hier draußen, hier hat Schröder in Siegerpose, eine Pose, die man von ihm kennt, von vielen Wahlveranstaltungen, die jetzt aber ihre Berechtigung hat. Jetzt ist er
1: 27. September 1998, Bundestagswahl.
0: Feiern von vielen tausend Anhängern, Freunden, Mitgliedern, Besuchern.
1: Nach 16 Jahren Kohl, jetzt also Gerhard Schröder. Und Verkehrsminister wird schon wieder einer, der das gar nicht werden will.
2: Ich wollte eigentlich gerne Bauminister werden, das war eigentlich mein
1: Franz Müntefering.
2: Aber dann sagt Schröder kurz vor der Pressekonferenz, muss beides machen, Bau und Verkehr. Ja, und da konnte ich gar nicht mehr anders. Und da war ich dann.
1: Aber jetzt, wo er schon mal Verkehrsminister ist, da will Müntefering es dann auch richtig machen.
2: Und in den Köpfen vieler, auch damals und vorher, spielte die Straße eine größere Rolle als die Bahn. Und das ist eine verhängnisvolle Einschätzung, gegen die immer noch man noch antreten muss. Wir hatten ganz viele Verkehrsminister, die reine Straßenminister waren.
1: Müntefering will kein Straßenminister sein. So wie übrigens alle Verkehrsminister, mit denen wir in diesem Podcast sprechen, will Müntefering lieber ein Bahnminister sein. Und überhaupt, jetzt unter Rot-Grün soll einiges anders laufen bei der Bahn. Mehr Geld fürs Netz, weniger Geld für teure Großprojekte. Schon im Koalitionsvertrag steht, wir schauen uns alles nochmal genau an. Wir prüfen Alternativen. Und so ziemlich das Erste, was der neue Verkehrsminister macht, VDE 8, wird nochmal komplett durchgerechnet. Lohnt sich diese Strecke wirklich?
3: Wir sind mitten in der Prüfung und deshalb kann man heute auch nicht sagen, weder pro noch contra, weder ja noch nein, sondern wir machen diese Überprüfung ganz ehrlich und wir werden alle die, die betroffen sind, dann, wenn es möglich ist, informieren über die Ergebnisse dieser Untersuchung.
1: Alles steht in Frage. Die Erfurt-Beule, die Tunnel, die Brücken. Völlig unklar, ob es überhaupt ein Verkehrsprojekt Deutsche Einheit Nummer 8 geben wird. Und der Verkehrsminister ist nicht der Einzige, der über VDE 8 jetzt doch nochmal nachdenken will.
4: Hallo, Herr Ludewig. Wir kommen einfach rein, ja?
5: Ja.
4: Schuhe aus?
1: Bahnchef ist nämlich mittlerweile dieser Mann.
5: Ich heiße Johannes Ludewig und war Bahnchef vom 1997 bis 99.
1: Wir besuchen Ludewig bei ihm zu Hause in Berlin.
4: Jetzt, Herr Kohl, erkenne ich, sind Sie das auf dem Bild?
5: Können Sie mal sehen, bin noch ein bisschen älter geworden. Ne?
1: In Ludewigs Wohnzimmer hängt ein großes Foto mit persönlicher Widmung von Helmut Kohl. Für Johannes Ludewig mit herzlichem Dank und allen guten Wünschen.
4: Also links sind Sie?
5: Ja.
4: Ah ja, doch, man sieht's. Der Bart ist der gleiche.
1: Ludewig ist der erste und einzige Bahnchef, der aus der Politik kommt. In den 90ern ist er Kohls Mann für den Aufbau Ost. Der erste Ostbeauftragte der Bundesregierung. Der perfekte Mann für die Verkehrsprojekte Deutsche Einheit. Und dieser Politiker, der will sich jetzt als Bahnchef von der Politik nichts mehr sagen lassen. Nicht von seinem Ex-Chef.
5: Und da können Sie nicht bei Helmut Kohl anrufen und sagen, Helmut Kohl, was tut dir jetzt gerade weh oder nicht weh? Ja?
1: Und auch nicht vom neuen Verkehrsminister.
5: Das war ja eigentlich auch das Ziel der Bahnreform. Raus aus der Politik, dass das eben nicht mehr politisch gemacht wird, sondern jetzt mal unternehmerisch, konzeptionell, klar ausgerichtet wird.
1: Für Ludewig ist klar, er ist jetzt Unternehmer. Und wie alle Bahnchefs, mit denen wir in diesem Podcast sprechen, hat Ludewig für sein Unternehmen diese Mission.
5: Das Entscheidende für die Bahn ist immer das Netz. Immer.
1: Beim Netz läuft für Ludewig alles vollkommen falsch. Damals, heute, grundsätzlich.
5: Wir sind das einzige Land der Welt, was Hochgeschwindigkeitsverkehr nicht auf einem separaten Netz, sondern im sogenannten Mischverkehr fährt. Das haben die meisten. Ich wundere mich.
4: Aber ja, Sie haben ja ein Strategiepapier auf den Weg gebracht, eine Konzernstrategie,
5: Das
4: anders zu machen.
5: Ja, das ist ja irrsinnig. Wenn Sie überlegen, so können Sie natürlich keinen Verkehr machen. Dann fahren auf dem gleichen Netzabschnitten, ja, fährt der Güterverkehr mit 80 Stundenkilometer, der Regionalverkehr, wenn es gut läuft, mit 120. Und dann kommt noch der ICE an, der soll ja eigentlich 300 fahren. Ja, wie kriegen Sie das? Kriegen Sie natürlich überhaupt nicht zusammen.
1: Also, es gibt schon auch ein paar Länder mit Mischverkehr, in denen das ganz gut funktioniert. Die Schweiz zum Beispiel. Aber für Deutschland stellt sich Ludewig was anderes vor.
5: Entmischung der Verkehre und Harmonisierung von Geschwindigkeiten. Das war die Idee. Entmischen, also nicht, dass alle auf dem gleichen Ding fahren und dass man sagt, so, jetzt fährt aber grundsätzlich auf dem einen der langsame Verkehr und auf dem anderen fährt der schnelle Verkehr.
1: Die Idee heißt Netz 21. Und unter Ludewig wird Netz 21 die offizielle Konzernstrategie der Deutschen Bahn AG. Alles, was die Bahn macht, soll Netz 21 dienen. Für Netz 21 will die Bahn mehr Geld ins Bestandsnetz stecken. Für Netz 21 will sie Überholgleise rausreißen, weil die schnellen Züge ja jetzt ihre eigenen Strecken kriegen. Neubaustrecken will die Bahn nur noch dann bauen, wenn sie für Netz 21 gebraucht werden. Und dann ist da noch die Sache mit dem Geld.
5: Mich hat mein Staatssekretär für Haushalt angerufen, als ich da bei der Bahn war. Da sagte er, Ludwig, ihr kriegt noch 1 Milliarde und jetzt rufe ich an, um dir zu sagen, nein, du kriegst sie doch nicht. Im laufenden Haushaltsjahr. Muss ich mir mal überlegen, ja? Dann ruft einer an und sagt, April, April.
1: Jetzt für Netz 21 will Ludwig nur noch Projekte umsetzen, wenn das Geld dafür auch wirklich da ist. Und zwar komplett.
5: Nachher hat mir auch mal ein Politiker gesagt, ach, wissen Sie, Ludwig, reden Sie nicht so auf, dann nicht. Dann gibt es nachher mehr Kosten und das kippen Sie einfach irgendeinem Finanzminister vor die Tür und dann müssen die sehen, wie sie damit klarkommen. Da habe ich gesagt, aber nicht mit mir.
1: Für einen Unternehmer macht sich Ludwig dann doch erstaunlich große Sorgen um den Bundeshaushalt. Denn eigentlich liegt das ja bei der Politik, zu sagen, welche Bahnstrecken wollen wir bauen und wie wollen wir das bezahlen. Aber Ludwig sieht das anders. Er sagt jetzt nämlich, teure Bauprojekte, nicht mit mir.
5: Die habe ich alle einkassiert. Ich habe ja auch Stuttgart 21 abgesagt. Das hat man dummerweise dann wieder aufgenommen. Ja? Weil das waren alles Luftblasen, nicht? Das waren alles Riesendinger, Klumpenrisiken par excellence. Nicht? Wie Stuttgart ist ja das beste Beispiel dafür. Was ist daraus geworden? Da kannst du nur noch den Kopf fassen, ja? Wieso kommt die Bahn dazu, an einer Stelle so wahnsinnig viel Geld zu investieren? Nur damit die da zu ihrem Flughafen etwas schneller kommen? Das war alles. Also wirklich, da kann ich mich heute noch aufregen, sagen Sie ja. Nicht? Also,
1: und dann gibt es da ja noch ein anderes Projekt, das noch teurer ist. Bei dem schon seit Jahren gestritten wird, ob die Milliarden denn jetzt nun im nächsten Haushaltsjahr noch da sind oder nicht. Eine Neubaustrecke für Mischverkehr. Das Gegenteil von Netz 21.
4: Wir würden gerne mit ihm über ein anderes Projekt sprechen, was Sie damals eingesammelt haben, was dann auch wieder nach Ihnen auf den Tisch kam, ja. Nämlich das Verkehrsprojekt Deutsche Einheit 8.
5: Richtig, ja, das war genau dasselbe. Das war genau, es war nicht solide, aus meiner Sicht tragfähig finanziert. Mein Grundsatz war, wir machen hier eine solide Veranstaltung. Wir machen hier nicht so Wunschspiele, ja, und was wir gerne hätten und erzählen dann den Betroffenen und der Bevölkerung, der Öffentlichkeit immer nur die Hälfte, ja, im Zweifelsfall sogar die Unwahrheit. Ja, wissen das habe ich, das mache ich nicht.
4: Haben Sie sich da mit Wissmann drüber gestritten? Weil für Wissmann war klar, dieses Projekt hat absolute Priorität wegen der Deutschen Einheit.
5: Deutsche Einheit, da muss mir keiner irgendwas erzählen. Also, das ist geradezu ein Witz. Ich habe nun 7 Jahre in der Regierung wirklich dafür gesorgt, dass Gelder mobilisiert wurden für Ostdeutschland, nicht in einem Maße, der sich früher keiner vorstellen konnte. Ja. Nee, also da brauche ich nicht Herrn Wissmann oder irgendjemand anderen. Nein, das nochmal, das war ja das Neue an der Bahnreform. Die Entscheidung über solche Projekte am Ende lag bei der Bahn.
1: In Ludewigs Interpretation der Bahnreform liegt diese Entscheidung nicht beim Verkehrsminister, nicht beim Alten und auch nicht beim Neuen.
5: Ich habe dem Müntefering damals gesagt, Herr Müntefering, das Ende dieses Projekts, ja, das verkünden nicht Sie, sondern das mache ich. Das ist eine Bahnentscheidung und keine Regierungsentscheidung. Ja, so. Und daran hat er sich nicht gehalten.
6: Herzlich willkommen, meine Damen und Herren, zum Thüringen-Journal. Die Entscheidung, die ICE-Trasse nicht zu bauen, wurde gestern über Fax bekannt. Sicherlich eine ungewöhnliche Form, eine so wichtige Entscheidung mitzuteilen. Erst heute äußerte sich Bundesverkehrsminister Müntefering vor Journalisten in Berlin. Er wehrte sich gegen Vorwürfe, der Beschluss wäre plötzlich gefallen.
7: Alle Beteiligten, alle Insider wissen seit etwa 9 Monaten, die prüfen. Das ist jetzt alles geklärt und auf der Basis haben wir die Entscheidung getroffen, das Geld da einzusetzen, wo es am effizientesten wirkt.
1: Das Aus für VDE 8 verkündet Franz Müntefering.
5: Und da habe ich, da bin ich bald vom Stuhl gefallen, nicht? Erst vor die Medien gegangen und damals war das natürlich, ich meine, es wäre wahrscheinlich sowieso politisch, sag ich mal, zum Zankapfel geworden. Aber damit war natürlich klar, dass es sozusagen eine politische Geschichte war. Und das war aus meiner Sicht also, ja, obwohl ich sonst mit ihm ein gutes Verhältnis hatte, ehrlich gesagt, habe ich es auch nicht verstanden, warum er das gemacht hat.

0: Baustopp. Müntefering will das Geld für die deutsche Einheit in den Bestand stecken. Die Strecken ausbauen, die es schon gibt. Von Ost nach West die Mitte-Deutschland-Verbindung. Von Nord nach Süd die Sachsen-Franken-Magistrale. Keine Neubaustrecke. 3 Jahre nach dem Baustart, die ersten Tunnel sind schon gebaut. Das größte Verkehrsprojekt der deutschen Einheit ist wieder abgesagt. Und als Müntefering diesen Baustopp verkündet, da ist Ludewig nicht der Einzige, der fast vom Stuhl fällt.
1: Ich habe noch Reden von Bernhard Vogel im Ohr, wo er geschimpft hat, dass es einen Tunnel gibt, durch den keine Züge fahren. Und er gesagt hat, was soll man denn mit dem Tunnel machen? Der ist gebohrt. Soll man da Champignons züchten?
0: Das ist Jürgen Knauk. Wie Bernhard Vogel kommt auch Knauk eigentlich aus dem Westen. Und eigentlich wollte er auch nur 2 Jahre nach Erfurt pendeln.
1: Nun sehen Sie, was aus mir geworden ist.
2: Ein Erfurter.
1: Genau, ein Erfurter.
0: In dem Jahr, in dem Müntefering den Baustopp für VDI 8 verkündet, da wird Knauk in Thüringen Chef der Staatskanzlei. Oder wie er sagt, der Büchsenspanner von Bernhard Vogel.
1: Was ist ein Büchsenspanner?
0: Gute Frage.
1: Ich erkläre Ihnen das. Fußballspiel, Verlängerung, es steht 0-0. Jetzt gibt es einen Elfmeter für die Heimmannschaft. Jetzt kommt der Chef der Staatskanzlei, legt den Ball auf den Elfmeterpunkt. Dann sorgt er dafür, dass der Torwart abgelenkt wird. Und wenn der Ministerpräsident schießt, hält der Chef der Staatskanzlei den Fuß hin, damit der Ball ins Tor geht.
2: Der Ball ist jetzt VDE 8?
1: Der Ball ist VDE 8.
0: Jürgen Knauk wird Bernhard Vogels Chefunterhändler für VDE 8. Er soll jetzt alles dafür tun, dass VDE 8 doch noch kommt. Und wenn sich der Ministerpräsident von Sachsen meldet.
2: Der Torwart
1: ist Kurt Biedenkopf. Wer auch immer, zum Beispiel, könnte auch Kurt Biedenkopf gewesen sein. Ja, war natürlich schwierig für ihn im Tor, so ein großes Tor. Ja.
0: Dann muss Knauk dafür sorgen, dass VDE 8 nicht nach Sachsen geht.
1: Ja, und dann gab es eben den Elfmeterschützen und der wird dann auch gefeiert. Und da sage ich mal, und das ist auch gut so. So sind die Spielregeln in der Politik.
0: Damit Bernhard Vogel das Ding am Ende doch noch nach Erfurt holen kann.
2: Bernhard Vogel hat den Elfmeter versenkt.
1: Ja, natürlich. Nie würde ich etwas anderes sagen. Könnte ich auch nicht. Würde auch nicht stimmen.
0: Wie hat Knauk das gemacht? Nachdem der Bahnchef und der Verkehrsminister die Strecke jetzt beide nicht mehr haben wollen, nachdem das Aus für VDE 8 schon offiziell verkündet wurde. Wie gewinnt man ein Spiel, das eigentlich schon verloren ist? Kapitel 1. Vogel braucht einen Büchsenspanner. Als Müntefering den Baustopp verkündet, da ist Knauk noch nicht Vogels Büchsenspanner, sondern sein Albtraum.
1: Also viele Leute haben ja gar nicht geglaubt, dass ich der CDU angehöre, sondern die waren eher der festen Überzeugung, ich sei die böseste Opposition, die man sich wünschen könnte.
0: Knauk leitet in Thüringen den Gemeinde- und Städtebund. Heißt, er will von Vogel ständig mehr Geld für die Kommunen.
1: Da war ich natürlich teilweise der Albtraum für Bernhard Vogel. Und den Albtraum hat er angefangen, indem er den Chef der Staatskanzlei gemacht hat. Damit war ich ja mundtot.
0: Bernhard Vogel holt sich Knauk auf seine Seite. Eins haben die beiden nämlich gemeinsam, sie wollen unbedingt VDE 8 nach Erfurt holen.
1: Und wer so ein bisschen in die Geschichtsbücher guckt, weiß genau, diese Chance mit diesem ICE, die hat man ein einziges Mal und dann reden wir vielleicht in 100 oder 150 Jahren nochmal darüber. Und eines wollte ich nicht, dass die Leute, die später mal in die Geschichtsbücher reingucken, dann sagen, meine Güte, waren die doof, damals.
0: Kapitel 2. Das Spiel muss in die Verlängerung. Irgendwie muss das Team Thüringen dafür sorgen, dass man über diesen Baustopp nochmal nachdenkt.
1: Aber eines muss man einfach sagen. Bernhard Vogel war im wahrsten Sinne des Wortes ein alter Haudegen und ein Politfuchs.
0: Und schon bevor Knauk offiziell Büchsenspanner wird, zieht er mit Vogel in den Wahlkampf. Im Herbst sind in Thüringen Landtagswahlen. Gerade ist die CDU in einer GroKo und der Juniorpartner, die SPD, die hat im Bund ja gerade erst das Aus für VDE 8 verkündet.
1: Er hat gesagt, Leute, das können wir nicht machen. Wir sind ja völlig blamiert. Wir haben uns hier völlig aus dem Fenster gelehnt. Wir haben gesagt, das kommt jetzt, ne? Dieses Verkehrsprojekt.
0: Also macht Vogel einen Wahlkampf über Eisenbahntunnel, in denen man jetzt Champignons züchten muss. Und schon geht's bei der Wahl in Thüringen auch um eine Frage, die eigentlich vom Bund entschieden wird.
3: Ob dieser Freistaat angebunden wird an die überregionalen Verkehrsverbindungen Europas oder ob wir abgehängt bleiben.
1: Und dann sehe ich uns noch bei einem Wahlkampftermin, alle ganz aufgeregt rumlaufen. Und dann kommt, ich muss einfach sagen, dieses Gebirge, diese uneinnehmbare Festung Helmut Kohl. Und dann sind alle ganz aufgeregt und sagen dann, was meinen Sie denn, was rauskommt bei der Wahl? Dann macht dieses Gebirge den Mund auf und sagt, es kommt, wie es kommt. Punkt.
0: Und es kommt so.
4: Guten Abend, meine Damen und Herren. In Thüringen sieht es nach bisherigen Hochrechnungen so aus, als könnte die SPD nur drittstärkste politische Kraft hinter der PDS werden.
5: Unsere neueste Hochrechnung. Danach liegt die Union jetzt bei 51,1%. Die SPD sackt unter 20, 18,5. Die PDS deutlich davor, 21,1.
4: Die CDU holte offenbar die absolute Mehrheit und kann nach 5 Jahren großer Koalition künftig allein regieren.
0: Die Karten für VDE 8 werden neu gemischt. Die SPD verliert mehr als 10%. Und der ein oder andere in der SPD denkt sich da vielleicht auch schon im Bund, mit diesem Baustopp kann man nicht besonders gut Wahlen gewinnen. Die CDU hat jetzt die absolute Mehrheit und das heißt auch, die Union hat jetzt die meisten Stimmen im Bundesrat. Und wenn der nächste Bedarfsplan Schiene kommt, wo drin steht, diese Neubaustrecken sind wichtig, dann kann das ohne die Union nicht durchgehen. Bernhard Vogel kann jetzt in Thüringen alleine regieren und muss nicht mehr auf seinen Juniorpartner Rücksicht nehmen.
6: Sei es bei der Einweihung des Bundesarbeitsgerichtes in Erfurt oder beim Jubiläum eines Schützenvereins. Der ICE kommt in fast jeder Rede des thüringischen Ministerpräsidenten vor.
0: Und Jürgen Knauk wird jetzt offiziell Büchsenspanner.
1: Aber es ist natürlich unendlich spannend, weil sie 1000 Räder haben, an denen sie drehen können.
2: So ein Mastermind-Job.
1: Ja, das trifft's.
0: Diese Wahlen sind gut für alle in der CDU. Oder zumindest fast alle.
7: Guten Abend, meine Damen und Herren. An der Spitze der Deutschen Bahn AG gibt es einen Wechsel. Nach nur 2 Jahren im Amt wird der umstrittene Vorstandschef Ludewig abgelöst. Der Aufsichtsrat
0: Johannes Ludewig wird ausgewechselt.
8: Beobachtern ist klar, es ist dem Spitzenbeamten nicht gelungen, aus der einstigen Behörde ein Unternehmen zu machen.
0: Der Bahn geht es nicht gut. Verspätungen nehmen zu, Ludewig gilt als Sparfuchs, der Umsatz sieht auch nicht gut aus. Dann gibt's noch Kritik, wie Ludewig mit dem Zugunglück von Eschede umgeht. Aber Johannes Ludewig ist sich sicher, er muss aus einem anderen Grund gehen.
2: Haben Sie wirklich das Gefühl, dieses Projekt ist ein wesentlicher Grund, dass Sie dann gehen mussten?
9: Also, das kann ich nicht beweisen, aber die Information, dass ich die Bahn verlassen sollte, kam am Montag nach dem Sonntag, an dem die Wahl war. Die CDU hat ja da eine Riesenwahl, sich absolute Mehrheit, nicht? Und dass das nicht alle in der Regierung in Berlin erfreut hat, kann man sich schon vorstellen.
0: Ludewig denkt, er muss gehen, weil er gegen VDE 8 ist.
9: Also ich kann das nicht beweisen, aber ich würde mal sagen, die Wahrscheinlichkeit, dass das da einen Zusammenhang gibt, ist relativ groß.
0: Der Bahnchef, der VDE 8 absagen wollte, der ist jetzt weg. Und der Verkehrsminister, der VDE 8 tatsächlich abgesagt hat, der geht jetzt auch. Müntefering wird Generalsekretär der SPD. Das Spiel um VDE 8 ist wieder offen. Kapitel 3. Team Thüringen. Jürgen Knauk will jetzt erstmal das eigene Team zusammenhalten. Nur wenn das Team Thüringen zusammensteht, kann es VDE 8 nach Erfurt holen. Diesen Spirit kennt Knauk schon von früher, von seiner Zeit beim Gemeinde- und Städtebund.
1: Als Verbandschef müssen Sie den Eindruck vermitteln, dass immer alle Gemeinden und Städte in allen Fragen einer Auffassung sind. Und je besser Sie diese Illusion verbreiten, desto erfolgreicher sind Sie.
0: Bei VDE 8 ist es aber gar nicht so einfach, diese Illusion zu verbreiten. Jena, Gera, Saalfeld, Naumburg, Lichtenfels. Es gibt doch eine ganze Reihe von Städten, die durch die Erfurt-Beule schlechter dastehen. Und dann gibt's im Team Thüringen ja noch die Opposition. Und einen besonderen Spieler.
10: Ich hätte Ihnen jetzt auch das Lied singen können.
11: Welches Lied?
10: Mein Kinderlied.
0: Mitte links. Bernhard Vogel würde sagen, links außen.
10: Ich hätte so gerne die Welt gesehen und zum Bahnhof gehen, wo die Züge stehen, wo die Lokomotive den Dampf ablässt und der Schaffner die Fahrkarten locht, puff, puff. Eine Pufffahrt, die ist wunderbar, über Berg und Tal, über Höhen, puff, puff. Kommt doch rein, steiget ein, es geht los, puff, puff. Eine Pufffahrt, die ist so wunderschön.
0: Bodo Ramelow.
11: Das haben Sie als Kind gesungen?
10: Ja!
0: 2017 wird Ramelow VDI 8 feierlich eröffnen, als Ministerpräsident von Thüringen. Er wird dann Bernhard Vogel für seinen Einsatz danken, dass er VDI 8 nach Erfurt geholt hat. Aber wenn es nach Ramelow gegangen wäre, dann gäbe es die Erfurt-Beule heute nicht.
12: Ich fand die Streckenführung falsch. Ich fand die Mischfunktion falsch. Ich fand den technischen Aufwand nicht hilfreich. Ich habe immer gesagt, es ist viel zu viel Geld, das man in die VDE 8 steckt. Das Geld müssten wir in die Bestandsstrecken stellen.
0: Ramelow will lieber die Mitte-Deutschland-Verbindung ausbauen. Einmal quer durch Deutschland, vom Westen in den Osten, durch Thüringen durch. Erfurt, Weimar, Jena, Gera bis Sachsen. Da gibt es bis heute noch Teile, die sind nicht elektrifiziert und nur eingleisig.
12: Wir haben mit diesem VDE 8 und vergleichbaren Strecken haben wir einzelne Highlights mit Milliardenaufwand gebaut und haben gleichzeitig die Infrastruktur der Bahn verkommen lassen.
13: Und da gibt es einen Zusammenhang?
12: Ja, weil es ist ja nicht mehr Geld zur Verfügung gestellt worden. Man hat gesagt, wir haben das doch schon alles für die deutsche Einheit gegeben.
0: Also steht Team Thüringen jetzt zusammen?
1: Es ist uns relativ gut gelungen, diese Illusion zu verbreiten.
0: Oder nicht?
12: Nee, es hat Thüringen gespalten. Also Erfurt ist der Gewinner und Jena ist der Verlierer.
1: Widerspruch dagegen hatte man punktuell, den haben wir aber zugedeckt, indem wir den Leuten klargemacht haben, die Konsequenz wird ja sein, dass wir es gar nicht kriegen.
12: Das war ja immer das Argument. Damit ist dann jeder mundtot gemacht worden. Also wenn ihr jetzt in Thüringen dagegen weiterkämpft, das ist uns sehr deutlich gesagt worden, dann geht's nach Leipzig.
0: Kapitel 4. Der Gegner. Jetzt, wo das Team Thüringen so halbwegs steht, zieht Gnauk als Büchsenspanner los, um möglichst viele Player von der Erfurt-Beule zu überzeugen.
1: Wenn ich gewinnen will, brauche ich 35 Stimmen im Bundesrat. Bundesrat ist ja Spielwiese der Länder. Bundestag spiele ich dann über die Fraktionen, aber Bundesrat kann ich ja selber beeinflussen.
0: Der Bundesrat. Wenn ein kleines Land wie Thüringen bei einer Neubaustrecke mitreden will, dann muss es schauen, dass es möglichst viele Stimmen im Bundesrat zusammenkriegt. Der Bundesrat muss zum Beispiel zustimmen, wenn das Bundesschienenwege-Ausbaugesetz geändert wird. Das wird geändert, wenn es einen neuen Bedarfsplan gibt und da steht drin, welche Strecken neu gebaut werden sollen und welche Strecken am wichtigsten sind. Für eine Mehrheit im Bundesrat braucht man 35 Stimmen. Thüringen hat 4.
1: Also müssen Sie erstmal gucken, dass ich die ostdeutschen Stimmen einsammle und dann gehe ich zu den eigenen in der eigenen Partei. Und am besten auch noch von den anderen. Und ganz am besten wird es eine einstimmige Entscheidung. Gibt's auch, aber ist eher selten.
0: Das Problem ist nur, Thüringen ist nicht das einzige Bundesland, das um VDE 8 mitspielt.
13: War Ihre größere Sorge, Erfurt kriegt VDE 8 nicht oder VDE 8 kommt gar nicht?
1: Erfurt kriegt VDE 8 nicht. Also ich erinnere mich noch gut an die Schlachten mit Kurt Biedenkopf, der natürlich völlig andere Interessen hatte und dem ich ein Stück weit auch verflucht hat dafür.
0: Kurt Biedenkopf, 12 Jahre lang Ministerpräsident von Sachsen und wie Vogel, CDU. Biedenkopf will VDE 8 nach Sachsen holen. Das wollte er schon in der ersten Runde, als sich Wissmann für die Erfurt-Beule entschieden hat, wegen der deutschen Einheit. Damals hat also Bernhard Vogel gewonnen.
13: Aber hatten Sie mal Sorge, dass es andersrum ausgeht? Dass Biedenkopf sich durchsetzt?
1: Ja, natürlich. Ja, selbstverständlich. Das war ja ein richtiger Gegner. Das war kein Selbstläufer. Natürlich.
14: Hallo, Frau Seidel. Ja.
15: Hallo, Johanna Voss.
14: Komm rein, Frau Voss.
15: Freut mich.
14: Nein, behalten Sie das an.
15: Ja?
14: Alles.
16: Dass die Thüringer ein bisschen gezittert haben, dass es auch anders kommen kann, gibt uns eigentlich ein Stück Recht, dass sie doch auch unsere Argumente als gar nicht so schlecht angesehen haben.
0: Sigrun Seidel, Team Sachsen.
16: Denen war sicher auch bewusst, dass wir recht gute Karten hatten.
0: Seidel ist schon in der ersten Runde dabei, als Kurt Biedenkopf schon mal versucht, VD8 nach Sachsen zu holen. Damals sitzt sie auch schon für die CDU im Sächsischen Landtag. Eine, die gerne nachdenkt, bevor sie was sagt.
16: Also für uns Sachsen war es eigentlich selbstverständlich, dass man sich nur für die kürzeste Verbindung entscheiden kann. Und die führt natürlich von München über Nürnberg, Hof, Leipzig nach Berlin.
0: München, Nürnberg, Hof, Leipzig, Berlin. Die Route, wenn man für die Neubaustrecke einfach ein Lineal nach Berlin legt. Die Viereckroute.
16: Es ging ja um eine schnelle Verbindung. Und was dann entschieden wurde über Erfurt, ist 90 Kilometer länger, von der Topografie her nicht einfacher. Und das hat uns natürlich schon ein Stück weit irritiert, wie man überhaupt in diese Richtung die Linie bestimmen konnte.
0: Team Sachsen will natürlich, dass VDE8 über Sachsen geht. Heißt, kein Knick über Erfurt, sondern geradeaus durch Sachsen durch. Und jeder Zug, der von Berlin nach München fährt, muss in Leipzig halten. Da fahren die Sprinter heute nämlich vorbei. Also das ist gemeint, wenn Thüringen sagt,
9: dann geht's nach Leipzig.
16: Und dass das nicht hätte gehen sollen, war uns bis zum Ende nicht klar geworden, konnte uns in der Tat auch nicht wirklich zweifelsfrei vermittelt werden.
0: Team Sachsen ist immer noch überzeugt, unsere Route ist besser und unsere Route ist billiger. Und jetzt, wo VDE8 über Erfurt erstmal gestoppt ist, jetzt will Sachsen doch noch mal versuchen, das Spiel zu drehen.
16: Da haben wir natürlich wieder alle Register gezogen. Da haben wir noch mal fachlich das untermauert. Dann haben Gespräche stattgefunden, um diese Änderung, die damals ja technisch noch möglich war, in die andere Richtung zu lenken, zu unserem Gunsten, über unser Vogtland.
0: Eigentlich sieht es gar nicht so schlecht aus für Sachsen. Da sind einmal die Inner Workings der CDU. In den 90ern hatte sich Thüringen ja auch deshalb durchgesetzt, weil Bernhard Vogel sehr viel besser mit Kohl konnte als Kurt Biedenkopf. Aber Kohl ist jetzt nicht mehr Kanzler. Und der Baustopp ist ja vor allem deshalb gekommen, weil das Geld nicht reicht. Sachsen hat die Route, die weniger kostet. Und noch ein Problem ist gelöst. In Leipzig ist nämlich jetzt klar, dass der Citytunnel kommt. Die Sprinter könnten dann unter Leipzig durch in den Bahnhof fahren, ohne da im Kopfbahnhof umständlich umdrehen zu müssen. Team Sachsen hat das Gefühl, wir sind ganz gut aufgestellt.
16: Und daraufhin sind Ministerpräsident, Wirtschaftsminister, Staatssekretäre und so weiter nach Berlin gefahren und haben dort versucht, einen Stimmungswechsel herbeizuführen.
0: Auf der anderen Seite hat Team Thüringen Bernhard Vogel, der sich schon mal durchgesetzt hat. Außerdem den Vorteil, dass es für die Erfurt-Beule schon Baurecht gibt und das Argument, dass VDE8 ja auch ein europäisches Projekt ist. Von Malmö nach Verona.
1: Wenn ich gucke und sage, das Verkehrsprojekt fängt da oben an, irgendwo in Malmö, und hört unten in Verona auf und ich lege ein Lineal an, da führt das Lineal in der Mitte über Erfurt. Ich sehe da kein Sachsen, ich sehe da kein Leipzig etc. pp. Und das war eines meiner Lieblingsargumente, was ich gespielt habe.
16: Das ist ja schon fast ein Totschlagargument. Nein, europäisch und groß zu denken, ist ja das eine. Letztendlich waren wir Deutschen, aber für unser Stück selbst verantwortlich. Wir mussten das selber bezahlen, wir mussten das selber planen, wir mussten die beste Strecke finden. Und da zählt für mich jetzt Verona ja nur bedingt, wenn ich über Erfurt oder Leipzig rede.
1: Und ich kann ja nichts dafür, dass man nach Sachsen links ab muss. Wir wollten gerade runter, spart Geld.
13: Aber haben da nicht die Sachsen auch ein Lineal genommen und gesagt, nö, wir legen es mal von Nürnberg nach Berlin?
1: Nee, haben sie nicht gemacht.
16: Wir konnten jetzt durch Leipzig durch. Wir konnten damit schneller sein. Wir konnten damit vielleicht schneller sein als über Erfurt.
1: Man konnte ja nicht ernsthaft erwarten, dass Kurt Biedenkopf sagt, okay, ich sehe das ein, das kriegen halt die Thüringer.
16: Also den Thüringer Wald zu durchbohren, ist sicherlich keine preisgünstige Alternative gewesen.
1: Also überzeugen konnte man die Sachsen nicht. Das hätte ich auch nicht ernsthaft erwartet. Denn wenn ich Chef der sächsischen Staatskanzlei gewesen wäre, ich hätte ja einen Teufel getan. Ich hätte natürlich, Lineal gegen ein Zentimetermaß getauscht und hätte irgendwelche Schleifen da eingebaut. Und insofern ist das für mich völlig okay, wenn die anderen Kollegen das Gegenteil machen. Und am Ende gewinnt einer.
0: Kapitel 5. Die Entscheidung.
15: Hallo. Bitte rein. Reinhard.
17: Ja, schlagen Sie sich durch nach oben.
15: Ja, ich wollte die Hunde nicht verschrecken. Soll ich sie ausziehen, die Schuhe?
16: Nee. Gottes Willen.
0: Ich bin in Saarbrücken zu Besuch, bei Reinhard Klimt.
17: Oh, alles gut, kommen Sie hoch.
15: Vielen Dank.
17: Ja, tschau.
0: Als Müntefering Generalsekretär wird, da übernimmt Reinhard Klimt als Verkehrsminister. Auch SPD und auch Bahnminister, kein Straßenminister.
17: Etwas eng hier jeweils.
15: Das schaffen wir.
17: Ja.
0: Klimt werden wahrscheinlich viele nicht kennen, weil ein Jahr später ist Klimt auch schon wieder weg. In der Zeit Verkehrsminister, ein bisschen wie Verteidigung gegen die dunklen Künste.
15: Wow, Sie haben da ja eine ganz schöne Sammlung.
17: Ja.
0: Treppenhaus, Flur, Dachgeschoss, jeder Zentimeter steht hier voll mit Holzmasken und Skulpturen. Klimt sammelt afrikanische Kunst.
15: So. Hier oben ist das Arbeitszimmer.
17: Ja, das ist das Sitzungszimmer.
15: Das Sitzungszimmer, sehr gut. Ja. Noch besser.
0: Ich darf mich hier zwischen den Masken auf einen prominenten Platz setzen.
17: Ja, hier, da haben schon Gerd Schröder, Joschka Fischer, Antje Vollmer, Oskar Lafontaine, Hans Eichel, vor allem mehrfach Hartmut Mehlon, die haben alle da gesessen.
15: Auf diesem Platz hier?
17: Ja, oder da, egal. Ja.
0: Als Klimt Verkehrsminister wird, da weiß er schon, in 2 Monaten kommt der neue Bahnchef, Hartmut Mehlon.
18: Und er, Kommisskopf, war ja bei der Bundeswehr, glaube auch Verbindungsmensch, ich so der linke Vogel. Aber wir verstehen uns immer noch bestens und sind zum Beispiel zu Schröders 80. Geburtstag sind wir dann zusammengegangen, haben da zusammengesessen, übrigens dann mit Ramsauer auch noch und haben uns zu dritt bestens amüsiert.
0: Nach Müntefering Ludewig, jetzt also Klimt Mehlon.
18: Einfach gesessen. Er hat noch in Heidelberg gewohnt und kam sonntags hier rüber. Ich habe Kuchen besorgt und dann haben wir hier ein paar Stunden gesessen und dann ist er wieder zurück nach Heidelberg.
0: Das ist Klimt wirklich wichtig. Mehlon und er, das passt. Später, nach der ganzen Verkehrsministergeschichte, wird Mehlon Klimt zur Deutschen Bahn holen, als Berater.
18: Also das ist eine Freundschaft, die da entstanden ist, die auch heute noch hält. Und im Grunde genommen habe ich nichts, was die ganze Bahnpolitik angeht, ohne Mehlon gemacht und er auch nicht ohne mich.
0: In der Bahnpolitik stehen ja gerade ein paar wichtige Fragen an. Jetzt, wo Ludewig weg ist, wie geht es weiter mit Netz 21? Was ist mit Stuttgart 21? Und was machen wir jetzt mit dem Baustopp für VDE 8?
18: Und dann sind sie alle bei mir, einer nach dem anderen, angetanzt, so möchte ich es sagen, und haben mich bearbeitet, Ministerpräsidenten, Oberbürgermeister, Landtagsab- und Bundestagsabgeordnete, nicht, die ja immer für ihre Wahlkreise gekämpft haben.
0: Klimt sagt, er lässt sich dann nicht unter Druck setzen. Er entscheidet das einfach. Bleibt es beim Baustopp oder wird VDE 8 doch noch gebaut?
18: Das war wirtschaftlich eigentlich nicht zu verantworten mit den ungeheuren Investitionen, die mit den Tunnelbauten und sonst was, die ich übrigens auch besucht habe, ich habe sie mir angeguckt, sehr, sehr teuer war.
0: Genau deshalb gibt es ja den Baustopp. Weil das Projekt nochmal durchgerechnet wurde, mit dem Ergebnis, lohnt sich nicht. Und wenn ein Projekt durch diese Wirtschaftlichkeitsprüfung fällt, dann darf es eigentlich auch nicht umgesetzt werden.
18: Aber für mich war es eine politische Verbindung, wo also nicht nach den Kennzahlen Daumen hoch oder runter gesenkt werden darf, sondern das muss politisch sozusagen überwölbt werden.
0: Klimt will VDE 8 und Klimt will die Erfurt-Beule.
13: Darf ich da kurz nachfragen?
18: Ja.
13: Weil Sie gesagt haben, das war eigentlich für Sie klar, sozusagen von der klassischen Kosten-Nutzen-Rechnung geht das Ding nicht unbedingt auf, aber das ist eine politische Entscheidung. Ja. Wir wollen diese Strecke.
18: Ich will die Strecke, ja. Wir wollen. Ich habe gesagt, komm, lass die Bayern hier antanzen.
13: Aber eine politische Strecke, damit die Bayern schneller nach Berlin kommen? Oder eine politische Strecke, um Erfurt anzubinden?
18: Ja, das war natürlich eine Frage.
0: Klimt ist schon der Meinung, das erste Mal, als die Entscheidung für Erfurt ausgefallen ist, da ging es nicht unbedingt um die beste Route.
18: Aber Vogel hat sich dann eher durchsetzen können, mit seinen Forderungen über Erfurt zu gehen, als Biedenkopf, der immer Kohl gequält hat.
0: Und trotzdem ist das für Klimt gar keine Frage. Das wurde schon mal so entschieden und das bleibt jetzt auch so. VDE 8 geht über Erfurt.
18: Also das war das Erste, wo ich gesagt habe, das Bauen war fertig.
0: Letztes Kapitel. Nachspiel. Reinhard Klimt ist schon der dritte Verkehrsminister, der sich für VDE 8 über Erfurt entscheidet. Und es passt ganz gut zu dieser Geschichte, dass das immer noch nicht die letzte Entscheidung ist. Bis es tatsächlich weitergeht, bis dahin wird es jetzt immer noch 6 Jahre dauern. Erst tritt Klimt zurück wegen einer Finanzaffäre beim 1. FC Saarbrücken.
18: Wegen einer Petitesse.
0: Dann wird sein Nachfolger, Kurt Bodewig, wieder sagen, es ist noch alles offen. Und Team Thüringen und Team Sachsen werden beide nochmal zu Hartmut Medorn gehen, um ihren Case zu machen.
19: Und Herr Medorn hatte offensichtlich auch ein großes Herz für Thüringen, sonst wäre sicherlich auch nicht zu Ende gebaut worden.
0: 2 Jahre später immer noch Baustopp und Bundestagswahlkampf. Und vielleicht erinnert sich Gerhard Schröder, dass das mit Wahlkampf und Baustopp gleichzeitig schon mal nicht so gut ausgegangen ist.
20: Diese Hochgeschwindigkeitsstrecke von Berlin nach Nürnberg wird jetzt gebaut.
0: Und danach dauert es immer noch 4 Jahre. Weil eine Neubaustrecke, die der Bundeskanzler haben will, der Bundesverkehrsminister, der Bundestag und der Bundesrat, die kann immer noch jedes Jahr scheitern. Im Haushalt.
13: Wann wussten Sie denn, wir haben gewonnen?
19: Tja, ich hätte fast gesagt, als weitergebaut wurde. Als dann in Anführungsstrichen beim Aufräumen wieder das Geld gefunden wurde auf einmal.
0: 2006, 6 Jahre nachdem VDE 8 eigentlich fertig sein sollte, wird weitergebaut.
13: Sind Sie da so ein bisschen auch persönlich stolz?
19: Ja, also ich, also genießen ist jetzt zu viel gesagt, sondern es ist eher so ein stiller Stolz, weil man sich eben sagt, das Ding nimmt einem keiner mehr weg. Das ist da, denn wenn es einmal gebaut ist, müssten Sie einen erstmal finden, der es wieder abbaut oder sagt, da fährt jetzt kein Zug mehr drauf.
16: Es konnte nur einen Gewinner geben. Das waren in diesem Moment die Thüringer. Die hatten es geschafft, wie auch immer, zu überzeugen. Und das muss man ihnen am Ende auch irgendwann gönnen.
0: Am Ende ist es für Team Sachsen auch wichtiger, dass VDE 8 überhaupt kommt. Auch wenn es die Thüringer kriegen.
16: Auch beim Fußballspiel spricht man von einer Schlacht, wenn es heiß herging. Am Ende reichen sich die Spieler und die Schiedsrichter die Hand, weil es immer noch Sport ist.
0: Neubaustrecken in Deutschland, das ist schon ein ziemlich seltsamer Sport. Weil es ist ja nicht nur bei VDE 8 so, dass am Ende alles viel länger dauert und viel mehr kostet als geplant. Und eigentlich geht's bei Neubaustrecken ja gar nicht darum, welcher Ministerpräsident den besseren Büchsenspanner hat. Eigentlich wäre es ja schon gut, wenn zumindest Bahnchef und Verkehrsminister wüssten, wer jetzt was entscheiden darf. Und vielleicht wäre es auch ganz gut, wenn man beim Aufräumen mal Geld fürs Bestandsnetz finden würde.
18: Also an mir hat es nicht gelegen. So. Also ich glaube, die Bahn hatte in der ganzen Zeit keine bessere Lobby in der Bundesregierung. Ich will nichts Negatives über meine Nachfolger sagen, aber...
13: Jetzt wollte ich Sie gerade dazu bringen. An wem hat es denn gelegen?
18: Nee, sage ich nicht.
0: Wer sagt denn jetzt, die Bahn soll sich selbst finanzieren, Gewinne machen, ins Ausland investieren, sparen?
18: Also da will ich auch nicht, sag mal, Milon in Schutz nehmen, dass er da doch vielleicht zu viel an Strecken eingespart hat und an Weichen abgebaut hat, die man vielleicht doch noch hätte brauchen können. Also das mag wohl so sein. Also da fragen Sie mal selber dazu.
13: Da fragen Sie mal selbst.
18: Ja.
3: Okay, liebe Charlotte, hier kommt die Sprachnachricht, auf die du so scharf bist. Hartmut Medon hat schon geschrieben, dass er parat ist, auf mich wartet. Ich bin schon ziemlich nervös oder sagen wir aufgeregt. Zum Beispiel bin ich gespannt, ob ich ihn erkennen werde. Noch gespannter bin ich natürlich, was er erzählen wird. Und ob er uns am Ende vielleicht doch das heiß ersehnte Interview noch gibt. Ja, gleich sind wir da. Heidelberg Hauptbahnhof.
0: Nächstes Mal

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2: Hallo und herzlich willkommen bei Geschichten aus der Geschichte. Mein Name ist Daniel.
3: Und mein Name ist Richard.
2: Ja, und wir sind zwei Historiker, die sich Woche für Woche eine Geschichte aus der Geschichte erzählen. Immer abwechselnd und immer so, dass der eine nie weiß, was der andere ihm erzählen wird.
3: Genau so ist es.
2: Richard.
3: Daniel.
2: Du wirst es ahnen, aber ich sag's dir trotzdem, wir sind bei Folge 571 angelangt.
3: Oh, hervorragend.
2: 571 und haben wir hausmeisterliche Themen zu besprechen?
3: Haben wir hausmeisterliche Themen? Nicht wirklich.
2: Vielleicht eine Sache. Es kommt ja jetzt unser Buch raus und in dem Zuge werden wir auch ein paar Lesetermine haben und ich denke mal, die werden wir auf der Webseite bekannt geben. Also wenn ihr sehen wollt, wie wir aus einem Buch vorlesen, dann wird es einige Gelegenheiten geben.
3: Hervorragend, ja. Dafür reisen die Leute sicher hunderte Kilometer. Ja?
2: Ich will das deshalb wirklich dazu sagen, weil es ist nicht wie bei der Live-Show. Also wir haben wirklich vor zu lesen und natürlich auch ja, über das Buch zu sprechen, aber es geht wirklich vor allem ums Lesen und nicht um eine Show.
3: Ja, also so klassische Lesung halt, gell?
2: Genau.
3: Denke ich, ist klassisch. Ich war noch nicht auf so vielen Lesungen. Michael Köhlmeier war ja mal vor Ewigkeiten in der Landesbibliothek in Bregenz.
2: Sehr gut.
3: Gut.
2: Weißt du noch, worum es letzte Woche ging?
3: Letzte Woche hast du mir eine sehr interessante Geschichte erzählt über das Konservieren von Speisen. Ja. Wir haben unter anderem auch über den Botulismus gesprochen und eben ja, wie das Konservieren von Speisen so seinen Anfang genommen hat. Ausgehend von einem Mann aus Frankreich. Appert.
2: Nicolas Appert.
3: Appert im Französischen heißt es nicht öffnen?
2: Es würde gut passen zum Erfinder der Konservendose.
3: Ja, oder halt schließen, müsste eigentlich heißen, oder?
2: Nee.
3: Naja.
2: Stimmt, bei den Dosenöffnern haben sie ja noch nicht erfunden.
3: Ja.
2: Halleluja. So, das heißt aber, Richard, dass diese Woche du dran bist.
3: Ja.
2: Was gut ist, weil ich habe tatsächlich nichts vorbereitet.
3: Ja, sehr gut. Wir sind eine gut geölte Maschinerie. Ja? Sehr gut. Dann lass uns einen Schluckerl nehmen.
2: Mhm. Weil da würde ich sagen, Richard, Bühne frei. Ich bin gespannt, worum es diese Woche geht.
3: Daniel, wir springen in den Sommer 255 vor der Zeitenwende.
2: Antike.
3: Und da bietet sich uns entlang der Südküste Siziliens ein Bild des Schreckens. Die Wracks hunderter Schiffe säumen diese Küste, dazwischen etliche Leichen, sowohl von Mensch als auch Tier. Die wenigen Überlebenden, die es an Land geschafft haben, die haben kaum irgendwas retten können. Ja, die brauchen jetzt Kleidung, sie brauchen was zu essen und vor allem brauchen sie einen Weg nach Hause. Mhm. Die riesige römische Flotte, deren Teil sie waren, die gibt's nämlich nicht mehr. Die Ironie des Ganzen, das ist nicht das Resultat einer großen Seeschlacht, ja, deren Reste hier jetzt an Land gespült werden. Vor Afrika hat diese Flotte nämlich gerade erst eine karthagische Flotte geschlagen. Aber auf dem Heimweg, da geht sie unter. Daniel, ich erzähle dir heute von dieser Flotte, aber auch vor allem davon, wie Rom, das eigentlich durch seine Stärke an Land groß geworden ist, jetzt auch auf dem Wasser gegen seinen größten Feind bestehen will. Es wird um Schiffbau gehen, es wird um Seeschlachten gehen, vor allem aber auch um die Frage, wie geht Rom mit Rückschlägen um?
2: Das klingt fantastisch, freue mich schon.
3: Sehr gut. Bevor wir uns allerdings mehr diesem katastrophalen Ende einer Flotte widmen können, müssen wir uns zuerst einmal anschauen, in welchem Konflikt wir uns gerade befinden. Und du hast es wahrscheinlich schon geahnt, nicht zuletzt, weil ich Karthago schon genannt habe.
2: Ja. Mhm.
3: Wo befinden wir uns? In welchem Krieg?
2: Also in den Punischen Kriegen.
3: Richtig, wir befinden uns im Ersten Punischen Krieg. Seit 264 vor der Zeitenwende kämpfen Rom und Karthago vor allem um Sizilien. Ja. Karthago ist die große Stadt an der nordafrikanischen Küste und im Grunde das Zentrum eines riesigen Handels- und Herrschaftsraums in diesem Gebiet, ja vor allem westliches Mittelmeer. Karthago hat Häfen, hat viele Stützpunkte, vor allem auch viele erfahrene Seeleute und eine sehr lange Seefahrtstradition. Rom dagegen hat in den Jahrzehnten davor gerade große Teile Italiens unter seine Kontrolle gebracht. Über diesen römischen Aufstieg habe ich da schon mal in meiner Folge zur Schlacht von Karrhä, GRG 435, erzählt. Mhm. Rom ist ja mittlerweile politisch und militärisch viel mehr als nur diese Stadt und ihre eigenen Bürger. Ja, also zu dem Zeitpunkt, in dem wir uns jetzt befinden, da kann Rom schon Soldaten und vor allem auch Geld und Material aus einem riesigen Geflecht an Bündnispartnern und eroberten Gebieten in Italien ziehen. Und das ist genau der Vorteil für einen römischen Staat. Ja. Eine verlorene Armee zum Beispiel bedeutet nicht automatisch das Ende eines Kriegs. Auf Sizilien, da bringt diese Stärke Rom zuerst einmal ziemlich weit. Römische Heere setzen über die Straße von Messina über. Da geht es dann vor allem um das heiß begehrte Reich Syrakus auf Sizilien unter dem Führer Hiero bzw. Hieron. Der ist zuerst auf karthagischer Seite, dann wechselt er die Seite zu den Römern. Im Jahr 262 vor der Zeitenwende fällt dann nach einer langen Belagerung auch die sehr wichtige Stadt Akragas an die Römer. Das ist das heutige Agrigent. Karthago allerdings hat weiterhin sehr viele Stützpunkte an der Küste Siziliens, vor allem im Westen. Und diese Orte, die können vom Meer aus versorgt und verstärkt werden. Also karthagische Schiffe greifen deshalb immer wieder auch von dort aus die italienische Küste an. Solange Karthago also auf dem Wasser überlegen ist, kann Rom die Karthager auf Sizilien ziemlich schwer festnageln. Karthago auf der anderen Seite schafft es nicht, die römischen Armeen von der Insel zu vertreiben. Also nach den ersten Jahren dieses ersten punischen Kriegs, da steckt der Krieg ziemlich fest. Also es ist klar, Rom ist an Land stärker, Karthago auf dem Meer. Und für Rom stellt sich jetzt also ein sehr praktisches Problem. Ja. Seine Stärke besteht zwar darin, immer neue Männer und Geld mobilisieren zu können, auf dem Meer hilft es aber zuerst einmal nur bis zu einem gewissen Grad. Ja. Es ist ja auch so, ein Bauer zum Beispiel oder ein Fußsoldat, der wird nicht automatisch zu einem erfahrenen Ruderer, nur weil jetzt der Senat beschließt, wir brauchen eine Flotte. Ja. Hm. Auf so einem Kriegsschiff, da müssen hunderte Männer im Takt arbeiten und vor allem muss auch jemand wissen, wie man so ein Schiff an einer Küste entlang führt zum Beispiel. Und sie brauchen ja nicht nur ein Schiff, sie brauchen auch nicht nur 10 Schiffe, sie brauchen hunderte Schiffe, um gegen die Flotte der Karthager bestehen zu können. Wenn Rom also diesen Krieg für sich entscheiden will, dann muss es das, was es an Land so gefährlich macht, auch irgendwie aufs Wasser bringen. Und genau das versucht Rom jetzt. Daniel, die Trireme kennst du wahrscheinlich, oder?
2: Nee, das sagt mir nichts.
3: Ist das im Grunde das klassische Kriegsschiff der griechischen Antike?
2: Ah, okay.
3: Man kennt es zum Beispiel aus den Perserkriegen. Auf Deutsch könnte man dazu drei Ruderer sagen. Und es schaut so aus, du hast drei Ruderer, die sitzen auf drei Ebenen übereinander. Jeder bewegt seinen eigenen Riemen. Mhm. Also das, was der Laie, so wie ich, eigentlich als Ruder bezeichnen wird. Ja? Aber hier müssen wir jetzt ein bisschen präzise sein. Ich werde es jetzt weiterhin Riemen nennen, weil in der nautischen Sprache, das ist Ruder ja eigentlich das, mit dem am Heck gesteuert wird. Mhm. Also jeder hat dort seinen eigenen Riemen. Und im Jahr 261 vor der Zeitenwende beginnt Rom schon einmal mit dem Bau von 20 solcher Triremen. Den größten Teil jener Flotte, über die wir jetzt sprechen werden, den größten Teil jener Flotte machen nicht Triremen aus, sondern Quinqueremen. Ja. Nachdem du jetzt weißt, Triremen, ja genau, 5. Also auf Deutsch sowas wie 5 Ruderer. Aha. Und man könnte jetzt meinen, diese Schiffe hätten, also so analog zur Trireme, 5 Ruderreihen übereinander. Es wäre allerdings ein ziemlich abenteuerliches Schiff. Ja. Soweit wir wissen, und du wirst noch merken, in dieser Folge geht es viel darum, wie viel wir wissen oder wie viel wir vermuten können. Soweit wir wissen, hat überhaupt kein antikes Kriegsschiff mehr als 3 Ruderreihen gehabt. Mhm. Tatsächlich bezeichnet diese 5 bei der Quinquereme die Zahl der Ruderer in einer senkrechten Einheit. Ja. Mhm. Anders als bei der Trireme hat hier nicht jeder Mann seinen eigenen Riemen, sein eigenes Ruder, sondern einige dieser Riemen werden von mehreren Männern gemeinsam bedient.
2: Mhm.
3: Wie diese 5 Ruderer genau auf 1, 2 oder 3 Ebenen verteilt sind, das wird bis heute diskutiert. Sicher ist, eine Quinquereme ist größer und schwerer als eine Trireme, braucht auch eine größere Besatzung, aber kann vor allem auch mehr Soldaten tragen.
2: Mhm.
3: Vielleicht jetzt gleich ein bisschen was dazu, woher wir all das wissen. Das ist bei Geschichten aus der Antike ja immer eine ganz unwesentliche Frage. Es ist Polybios. Polybios, der griechische Historiker, der ungefähr ein Jahrhundert nach diesen Ereignissen schreibt. Mhm. Und vielleicht kommt er da bekannt vor.
2: Ja.
3: Vielleicht kommt er da bekannt vor, weil ich habe ihn schon mal erwähnt in meiner Folge über die Schlacht von Zama. GAG 393, und das ist die finale Schlacht des Zweiten Punischen Kriegs.
2: Mhm.
3: Auch dafür war Polybios, und dafür ist Polybios die wichtigste Quelle, die wir haben.
2: In welchem Punischen Krieg kommen die Elefanten über die Alpen?
3: Im Zweiten.
2: Ah ja.
3: Das ist der Zweite. Elefanten haben sie immer, aber im Zweiten kommen sie über die Alpen.
2: Mhm.
3: Jedenfalls, bei Polybios, da klingt es so, als würden die Römer beim Aufbau ihrer ersten Flotte wirklich bei Null anfangen. Ja, niemand in Italien hätte vorher Quinquaremen verwendet. Und er beschreibt es auch so, als wäre ohne ein unfreiwilliges Geschenk der Karthager gar nicht möglich gewesen, diese Flotte aufzubauen. Es soll nämlich Folgendes passiert sein. Ich habe ja vorhin erwähnt, dass ganz zu Beginn des Kriegs ein römisches Heer über die Straße von Messina nach Sizilien übersetzt.
2: Mhm.
3: Zu dem Zeitpunkt vor allem in Schiffen ihrer Bündnispartner, wie zum Beispiel Tarent, Locroi und Elea, die allesamt so im Süden Italiens sind, so ein bisschen am Süden dieses Stiefels.
2: Ja. Mhm, ja.
3: Und dort soll ein karthagisches Kriegsschiff versucht haben, diese Überfahrt zu verhindern. Es läuft dabei auf Grund und fällt damit Rom in die Hände. Und laut Polybios nehmen ein paar Jahre später die Römer genau dieses Schiff so als Muster für ihre Quinqueremen.
2: Na, Industriespionage.
3: Ist ein bisschen, ja. Er beschreibt es dann auch so, dass die Schiffbauer an den Schiffen arbeiten, während die zukünftigen Ruderer an Land schon mal Trockenübungen machen. Also wirklich Trockenübungen. Die sitzen in derselben Ordnung auf Bänken, die sie später dann auch auf den Schiffen einnehmen sollen.
2: Mhm.
3: Wie viel man davon Polybios abnehmen dürfen, das wird bis heute diskutiert. Also die Althistorikerin Christa Steinbü, die findet diese Erzählung der kompletten Ahnungslosigkeit der Römer sei stark überzeichnet. Also Rom hätte schon früher Kriegsschiffe eingesetzt, vor allem eben auch mit Hilfe dieser erwähnten Bündnispartner, also Tarent, Locroi etc. Und die haben schon recht viel Erfahrung mit Schiffbau und so ein bisschen Krieg auf dem Wasser. Andere, wie zum Beispiel die Althistoriker John Lazenby und Adrian Goldsworthy, die gehen davon aus, dass der Kern der Geschichte von diesem erbeuteten Vorbild, dass es schon recht glaubwürdig ist. Es ist ja auch so, dass selbst wenn jemand ein erfahrener Schiffbauer ist, dann kann er noch immer quasi von so einer State-of-the-Art karthagischen Quinquereme profitieren.
2: Naja.
3: Und es gibt auch noch ein ganz anderes interessantes Indiz, und zwar ein punisches Schiff, das in den 1970er Jahren gefunden worden ist, allerdings keine Quinquereme, nicht einmal eine Trireme. Und dieses Schiff, das hat Markierungen auf den Bauteilen und das deutet darauf hin, dass es sowas wie eine standardisierte Bauweise geben hat, mit vorgefertigten Teilen.
2: Ja.
3: Und das im Grunde dann, wenn man die zur Verfügung hat, das mehr oder weniger nur zusammenstecken muss. Ja? Also das quasi ist, ja. IKEA für Schiffbauer.
2: Viele dieser Schiffe werden wahrscheinlich, weil die ja aus Holz sind, wahrscheinlich nicht mehr existieren. Also man hat wahrscheinlich Glück, wenn eines so konserviert wurde, dass man auch noch solche Sachen rekonstruieren kann.
3: Tatsächlich ist das Einzige, das wir haben aus Karthago. Also wirklich, es gibt wenige archäologische Funde, an denen man sich orientieren kann. Deswegen sind wir auch so angewiesen auf jemanden wie Polybios.
2: Ja.
3: Also wie auch immer diese Anfänge waren, der Maßstab des Ganzen ist neu. Ja, also Rom nützt jetzt alles, was ihnen zur Verfügung steht. Das Wissen ihrer Verbündeten, deren Werften, vor allem viel Geld und vor allem noch viel wichtiger, viele Menschen, die sie zur Verfügung haben, das nützen sie aus, um binnen kürzester Zeit eine Flotte aus dem Boden zu stampfen. Polybios beschreibt es so, dass zwischen einem ungefällten Baum und einem fertigen Schiff 60 Tage sind. Ja. Und diese erste Flotte, die sie aufbauen, die funktioniert. Ja? Also in den ersten Jahren, da gewinnt Rom mit dieser Flotte mehrere Schlachten. Nicht zuletzt aufgrund einer römischen Erfindung, die Polybius beschreibt, die ihnen dabei hilft, ihren eigentlichen Vorteil, nämlich disziplinierte Soldaten, die im Nahkampf für jeden ein Problem darstellen, auch auf See einzusetzen.
2: Mhm.
3: Und zwar ist es der sogenannte Corvus, das lateinische Wort für Rabe. Und der Corvus ist so eine Art Enterbrücke, ja, die, sobald das Schiff nah genug ist, auf ein gegnerisches Deck runtergelassen wird, Spitze am Ende, die hakt sich dort fest. Deswegen auch Corvus, weil diese Spitze an den Schnabel von einem Raben erinnert. Mhm. Und römische Soldaten können dann so über diese Brücke laufen und damit wird im Grund aus einem Kampf auf dem Wasser wieder sowas wie ein Kampf auf dem Land. Ja? Mhm. Bisschen schwankend halt. Ja? Wir werden später nochmal kurz über diesen Corvus sprechen.
2: Mhm.
3: Auf jeden Fall, nach diesen ersten Erfolgen und auch ein paar Misserfolgen, will Rom diese Flotte, die sie haben, jetzt auch dazu nutzen, den Krieg direkt nach Karthago zu bringen. Also nicht mehr nur irgendwo dieser quasi Stellvertreterkrieg in Sizilien, sondern sie wollen jetzt Nägel mit Köpfen machen. Und eine riesige Armee soll übers Meer direkt nach Afrika gebracht werden. Was natürlich auch bedeutet, dass Pferde, Vorräte und alles, was man halt für so einen Feldzug benötigt, über das Meer transportiert werden müssen.
2: Mhm. Aber sie wollen den Krieg jetzt auch nicht auf dem Meer führen, sondern sie wollen schon an Land gehen wieder mit dem...
3: Sie wollen direkt nach Karthago. Ja. Mhm. Sie wollen an Land gehen und sie wollen Karthago, das Heer von Karthago schlagen und danach direkt die Stadt einnehmen. Das ist der Plan.
2: Also sie legen es nicht auf eine Seeschlacht an?
3: Sie legen es nicht drauf an. Ja.
2: Mhm.
3: Was nicht bedeutet, dass es nicht dazu kommen kann.
2: Ja.
3: Als sich diese Flotte dann im Sommer 256 vor der Zeitenwende aufmacht, da ist es natürlich für Karthago keine Überraschung.
2: Mhm.
3: Die sind bereit. Vom Sammelpunkt Messana aus, beziehungsweise Messina, da fährt jetzt diese römische Flotte zuerst einmal um die Südostspitze Siziliens und dann an der Südküste entlang nach Westen und in der Nähe des Bergs Eknomos, da wartet das römische Landheer, das jetzt eingeladen wird in die Flotte. Auf der anderen Seite allerdings, da liegt schon die karthagische Flotte bei Heraklea Minoa. Und die wollen jetzt natürlich verhindern, dass die Römer den Weg bis nach Afrika schaffen. Ja. Und was sich jetzt abzeichnet, ist eine, wenn nicht sogar die größte Seeschlacht aller Zeiten. Die Zahlen, die Polybius dafür nennt, die sind gewaltig. Ja, 330 römische und 350 karthagische Kriegsschiffe.
2: Mhm.
3: Wenn wir seiner Aufstellung Glauben schenken dürfen, dann sind es beide Seiten zusammengerechnet ungefähr 290.000 Menschen. Natürlich wird über die genaue Zahl heute auch noch gestritten. Wahrscheinlich werden bei den verschiedenen Flottenangaben nicht immer dieselben Arten von Schiffen gezählt. Ja, Rom hat ja auch jede Menge Transportschiffe dabei. Und wir dürfen auch nicht vergessen, von Karthago haben wir im Grund keine gesicherten Berichte dazu. Ja, also alles, was wir dazu haben, haben wir von Polybius.
2: Mhm.
3: Dass wir so viel von Karthago nicht haben, ist unter anderem natürlich auch darauf zurückzuführen, dass es irgendwann zerstört wird und viel von dem, was sie selber aufgezeichnet haben, halt zerstört worden ist.
2: Mhm.
3: Auf jeden Fall haben die Römer bei dieser sich jetzt anbahnenden Seeschlacht einen ziemlichen Nachteil. Sie müssen ja nicht nur kämpfen, sie müssen vor allem auch ihre Transporter schützen. Ja, also diese Transporterschiffe, die sind anders als die Quinqueremen oder die Triremen, die sind in erster Linie dazu da, um Pferde und Material und so weiter zu transportieren.
2: Mhm.
3: Und die brauchen das ja in ihrem Landkrieg in Afrika. Und Polybius beschreibt deshalb eine recht ungewöhnliche Formation bei dieser Seeschlacht aus vier Geschwadern, also Flottenabteilungen. Die ersten beiden bilden so nebeneinander die Spitze eines Keils. Dahinter fährt das dritte Geschwader und zieht die Pferdetransporte und ganz hinten folgt dann ein viertes Geschwader, so als Nachhut. Das heißt, vorne schmal und wird dann nach hinten breiter und mittendrin die langsamen Schiffe, die sie eben für den Feldzug in Afrika brauchen. Die ersten beiden Geschwader werden von den Konsuln Marcus Atilius Regulus und Lucius Manlius Vulso angeführt. Was uns übrigens auch zeigt, wie wichtig Rom diese ganze Sache ist. Ja? Du weißt ja, die Republik, die wählt jedes Jahr zwei Konsuln und üblicherweise führen die dann immer an verschiedenen Orten Krieg. Ja, und hier fahren jetzt beide gemeinsam. Auf karthagischer Seite teilen sich auch zwei Männer den Befehl. Einer ist Hamilkar, der führt das Zentrum und den küstennahen Teil der Flotte, und Hanno kommandiert auf der anderen Seite die schnelleren Schiffe, und sein Flügel, der reicht weit raus bis ins offene Meer. Und der Plan ist, die römische Formation jetzt auseinanderzuziehen und dann von beiden Seiten gegen die langsameren Teile in der Mitte vorzugehen. Als die römische Spitze, also dieser Keil, dann schließlich angreift, da weicht deshalb das karthagische Zentrum einmal zurück. Also die beiden vorderen römischen Geschwader, die nehmen jetzt die Verfolgung auf. Und irgendwann gibt Hamilkar dann ein Signal und seine Schiffe wenden. Gleichzeitig greifen jetzt die verfolgenden Römer an. Mhm. Währenddessen fährt Hanno über die offene See gegen die römische Nachhut. Und der karthagische Flügel, der nahe bei der Küste ist, der geht jetzt auf die Transportgeschwader in der Mitte los. Diese Transporter, die werden gezogen von den anderen Kriegsschiffen. Die müssen jetzt ihre Schleppleinen loslassen, um sich zu verteidigen gegen diesen Teil der karthagischen Flotte. Also aus einer Schlacht werden jetzt recht schnell einmal drei voneinander getrennte Kämpfe. Mhm. Vorne allerdings können die Römer den Corvus ansetzen, ja, ihre Enterbrücken. Also die karthagischen Schiffe sind zwar beweglicher, können leichter angreifen und wieder abdrehen. Sobald sie allerdings in die Reichweite dieses Corvus kommen, stecken sie eigentlich schon in der Falle. Die Enterbrücke geht runter, die Soldaten gehen rüber und das war's im Grunde für dieses Schiff. Es dauert deshalb nicht lang, bis Hamilkars Geschwader dem römischen Angriff einfach nicht mehr standhalten kann und er flieht mit seinem Teil der Flotte. Der Konsul Lucius Manlius Vulso, anstatt sie zu verfolgen, der bleibt jetzt einmal zurück, um die jetzt schon erbeuteten Schiffe so in Schlepp zu nehmen, also die werden schon mal mitgenommen. Mhm. Der andere Konsul Regulus, der dreht jetzt mit den Schiffen seines Geschwaders um und fährt der römischen Nachhut zu Hilfe, die ja auch schon angegriffen wird von Hanno. Und Hannos Geschwader, das gerät jetzt zwischen zwei römische Geschwader, und auch er flieht jetzt auf die offene See. Und dann wenden sich beide Konsuln mit ihren Schiffen dem dritten Kampf zu, nämlich um diese Transportergeschwader. Die sind mittlerweile von den Karthagern an die Küste gedrängt worden. Polybius vergleicht es mit einer Belagerung durch die Karthager, die sich aber aufgrund des Corvus nicht trauen, zu nah an die römischen Schiffe zu kommen, weil sie sonst recht schnell übernommen werden. Naja, und dann erreichen Regulus und Vulso gemeinsam diese Belagerung, umzingeln die Karthager. Einige dieser karthagischen Schiffe entkommen entlang der Küste. 50 Schiffe allerdings, die werden mitsamt der Besatzung erbeutet. Und Hamilkar und Hanno, die fliehen jetzt einfach mit dem Rest der Flotte wieder in Richtung Afrika. Laut Polybios werden im Zuge dieser ganzen Schlacht 24 römische Schiffe versenkt und 30 karthagische, aber insgesamt erbeuten die Römer 64 Schiffe. Hm. Und es ist ein riesiger Triumph für Rom. Das Wichtigste allerdings ist, der Überfahrt nach Afrika, der steht jetzt nichts mehr im Weg.
2: Ja.
3: Bevor wir weitergehen, lassen wir nur kurz innehalten, um das Revue zu passieren, was hier gerade passiert ist. Ja? Also nur wenige Jahre nach dem Bau der ersten großen Flotte bringt Rom eine Invasionsarmee durch eine der größten Seeschlachten der Antike. Also es ist gewaltig.
2: Aber so der große Vorteil ist vor allem dieser Enterhaken.
3: Also lustig, dass du es Enterhaken nennst. Also, weil es sind nicht nur Enterhaken, es ist so die Enterbrücke, aber wir werden nachher auch nochmal drüber sprechen, was so der Unterschied ist, und weil es gibt eine Diskussion um diesen Corvus. Aber so wie es Polybios darstellt, ist es vor allem der Corvus, ja, der dafür sorgt, dass die römische Flotte weitaus gefährlicher ist, als es die Karthager wahrscheinlich erwartet haben.
2: Ich glaube, ich nenne es deshalb Enterhaken, weil ich das nur von den Piraten halt dann kenne später, und da ist es dann Enterhaken.
3: Ich meine, Enterhaken sehen ja auch zu der Zeit nichts Neues. Was neu ist, ist eben wirklich so eine Brücke, die runtergelassen werden kann, damit man schön rübergehen kann. In Afrika landet das Heer dann schließlich bei Aspis. Das liegt am Kap Bon, also der Spitze dieser Halbinsel, die in Nordafrika so in Richtung Sizilien rausragt. Heißt in lateinischen Quellen auch Clupea. Beides heißt dasselbe, nämlich Schild. Und die Römer, die setzen sich jetzt also dort fest, machen diesen Hafen zu ihrem Stützpunkt. Ein Teil des Heeres und ein Großteil der Flotte, die werden jetzt dann unter Konsul Vulso zurückgeschickt. Ja, ist ein Senatsbeschluss. Polybius schreibt nicht genau warum, es ist aber sehr naheliegend, dass das gemacht wird. Erstens einmal dieses Feindesland, ja. Sie haben viele Gefangene gemacht, sie haben viele Schiffe übernommen. Die vielen Menschen, die können da nicht ernährt werden. Die Schiffe müssen auch einmal aus dem Wasser. Also ein Kriegsschiff kann nicht die ganze Zeit im Wasser bleiben. Das muss auch einmal raus, weil sonst saugt sich voll und dann kann man es nicht mehr benutzen. Marcus Atilius Regulus, der andere Konsul, der bleibt aber mit dem übrigen Heer in Afrika und macht sich jetzt daran, das zu tun, was sie eigentlich tun wollten, nämlich Karthago zu besiegen. Und am Anfang schaut es auch sehr gut aus für ihn. Ja, er nimmt Städte ein, er verwüstet das Umland um die Stadt Karthago und er gewinnt bei Adis, dem heutigen Udna in Tunesien, eine Schlacht gegen ein karthagisches Heer. Und dann rückt er weiter auf Karthago zu. Und für Karthago schaut es jetzt so schlecht aus, dass sie laut Polybius schon über Frieden verhandeln. Dann aber kippt die Lage und das hat mit einem Spartaner zu tun. Lass mich dafür kurz ein bisschen ausholen. Also Karthago führt ja seine Kriege ein bisschen anders als Rom. Das Oberkommando liegt bei den Karthagern. In ihren Heeren kämpfen allerdings neben den Bürgern und den nordafrikanischen Truppen auch angeworbene Soldaten aus dem ganzen westlichen Mittelmeer. Mhm. Und unter den griechischen Söldnern, die jetzt in Karthago eintreffen, ist auch ein Spartaner namens Xanthippos. Und Xanthippos erkennt, dass Karthago bei der Schlacht von Adis seine stärksten Waffen auf einem dafür völlig ungeeigneten Gelände eingesetzt hat. Ja, da haben sie ihre karthagische Kavallerie und ihre Kriegselefanten auf Hügeln aufgestellt. Mhm. Und die können da wenig ausrichten. Und er stellt jetzt das Heer neu auf. Gleichzeitig vermittelt er ihnen auch so eine neue Zuversicht und plötzlich steht jetzt also das Heer von Regulus einer selbstbewussten und gut geführten karthagischen Streitmacht gegenüber. Bei Tunis kommt es im Frühjahr 255 zur Schlacht. Laut Polybius sind auf der Seite Karthagos 12.000 Infanteristen, 4.000 Reiter und fast 100 Elefanten. Die Römer haben wahrscheinlich so um die 15.000 Fußsoldaten, also mehr als die Karthager, aber sie haben nur ungefähr 500 Reiter. Ja, und das ist ungünstig. Die Elefanten halten jetzt nämlich die römische Infanterie auf, während diese 4.000 karthagischen Reiter die römische Kavallerie einfach vertreiben und dann die Infanterie von den Seiten und von hinten angreifen. Und das römische Heer wird dabei vernichtend geschlagen. Regulus wird gefangen genommen, ein Großteil seiner Männer stirbt. Ein kleiner Teil allerdings, wahrscheinlich so um die 2000 Soldaten, entkommt in das vorhin erwähnte Aspis, ihren Stützpunkt. Karthagische Truppen versuchen jetzt erst einmal Aspis einzunehmen, belagern kurz, aber sehr erfolglos, ziehen dann wieder ab. Da sehen wir jetzt. Die Männer sind in Aspis, sie sind vorerst sicher, allerdings weit weg von zu Hause und vom übrigen römischen Heer. Und was glaubst du, macht Rom?
2: Die schicken jetzt eine neue Armee, um sie zu retten.
3: Richtig, also sie schicken eine Rettungsflotte. Inzwischen sind zwei andere Konsuln im Amt. Und die machen sich jetzt wieder gemeinsam auf den Weg. Auch hier ist wieder klar, Afrika ist Chefsache. Ja. Und das sehen wir auch in der Anzahl der Schiffe, die geschickt werden. Es sind nämlich 350 Schiffe. Ein bisschen wiederholt sich jetzt auch, was wir bei Eknomos gesehen haben. Karthago weiß, dass sie kommen. Sie belagern quasi vom Meer aus Aspis, ja, also vor dem sogenannten Hermaischen Vorgebirge, also bei diesem Kap Bon vor Karthago. Da warten sie jetzt mit ihren Schiffen auf die Römer und wollen sie im Grunde daran hindern, ihre Männer aus Aspis zu holen. Es kommt zur Schlacht. Wir wissen sehr wenig über den Hergang der Schlacht. Der Ausgang allerdings ist für Karthago verheerend. Die Flotte wird wieder in die Flucht geschlagen und diesmal sind sogar 114 Schiffe, die den Römern jetzt in die Hände fallen. 114 Schiffe.
2: Sie brauchen überhaupt so viele Soldaten, um die auch mitführen zu können, oder?
3: Das ist auch immer ein Problem, ja. Aber du kannst natürlich so ein bisschen die Ruderer ganz aufteilen und du kannst halt schauen, wie viel du übernehmen kannst. Die Römer übernehmen von diesen Schiffen recht viele, wir wissen nicht wie viele, aber einige davon nehmen sie als Prisen. Du erinnerst dich vielleicht an meine Folge über die SMS Wolf, das war GAG 406, da ist uns dieses Seekriegsvokabular schon mal unterkommen.
2: Ja.
3: Eine Prise ist ein erbeutetes feindliches Schiff, das zum Beispiel geplündert werden kann. Es kann auch versenkt werden oder es kann dann eben auch...
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1: Wehrhafte Demokratie. Das sagen PolitikerInnen gerne, wenn sie über unseren Rechtsstaat und das Grundgesetz sprechen. Wehrhafte Demokratie. In den letzten beiden Folgen haben wir schon gemerkt, dass das gar nicht so einfach ist, das mit der wehrhaften Demokratie. Denn Bedrohungen für den Rechtsstaat, die gibt's genug. Aber wie kann man sich jetzt ganz konkret dagegen wehren? Welche Schutzmechanismen hat uns die Verfassung eigentlich an die Hand gegeben, um sie zu schützen? Darum geht es heute in der dritten Folge des Podcasts In guter Verfassung, das Grundgesetz für morgen. Eine Kooperation von Detektor FM und der Stiftung Forum Recht. Mein Name ist Rabea Schlotz. Hi.

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1: Kleiner Zeitsprung, 75 Jahre in die Vergangenheit, zur Geburtsstunde der Verfassung, als sie von den Vätern und Müttern des Grundgesetzes geschrieben wurde.
2: Und war eben die Verfassung der Neuanfang, zu sagen, wir definieren uns jetzt auf eine neue Art, freiheitlich, demokratisch, inklusiv und versuchen auch eben gerade eine Abkehr von diesem vernichtungsorientierten Volksgedanken zu finden.
1: Nora Markart ist Verfassungsrechtlerin an der Uni Münster. Ihr kennt sie schon aus der ersten Folge.
2: Insofern war die Verfassung eben auch etwas, was über gemeinsame Werte und eben Grundrechte und Staatsprinzipien und so weiter etwas gab, wo man sagen kann, naja, das ist vielleicht auch so ein bisschen der Kitt, der die Gesellschaft zusammenhält.
1: 1948, also 3 Jahre nach dem Ende des Zweiten Weltkriegs, trifft sich der Parlamentarische Rat, also die verfassungsgebende Versammlung. Die besteht aus 61 Männern und 4 Frauen. Gemeinsam sollen sie eine neue Verfassung für die Bundesrepublik erarbeiten.
3: Ich denke, dass
4: die Wahl des Präsidenten ist vollzogen. Dr. Konrad Adenauer hat den Präsidententisch eingenommen.
3: Ich danke Ihnen zunächst auch namens der beiden Stellvertreter von mir für das Vertrauen, das Sie durch Ihre Wahl uns bekundet haben. Seien Sie überzeugt, dass wir unser Amt völlig unparteiisch und objektiv wahrnehmen werden.
1: Hier spricht Konrad Adenauer, da noch in seiner Rolle als Präsident des Parlamentarischen Rates. Später wird er der erste Bundeskanzler der BRD.
3: Es wird die vornehmste Pflicht meines Erachtens des Rates, aber auch des Präsidenten und seiner Stellvertreter sein, diese völlige Freiheit und Unabhängigkeit des Parlamentarischen Rates ständig zu wahren und sicherzustellen.
1: 8 Monate lang streiten die Mitglieder des Parlamentarischen Rates über den Text des Grundgesetzes. Sie debattieren über den Inhalt und streiten über Formulierungen. In einem Punkt aber sind sie sich einig. So etwas wie die Nazi-Diktatur soll sich nicht wiederholen können. Die Erinnerungen an die letzten Jahre sind noch frisch. In der Präambel der Verfassung heißt es deswegen: Von dem Willen beseelt, als gleichberechtigtes Glied in einem vereinten Europa dem Frieden der Welt zu dienen, hat sich das deutsche Volk Kraft seiner verfassungsgebenden Gewalt dieses Grundgesetz gegeben.
5: Das Grundgesetz der Bundesrepublik Deutschland ist eine wehrhafte Verfassung.
1: Das sagt Hubertus Gersdorf. Er ist Professor für Staats-, Verwaltungs- und Medienrecht an der Universität Leipzig.
5: Und es hat von vornherein mit Blick auf die Erfahrung der Weimarer Zeit Instrumente den politischen Organen an die Hand gegeben, um unsere Verfassung schützen zu können.
1: Diese Instrumente einer wehrhaften Demokratie, die im Grundgesetz selbst verankert sind, wollen wir uns in dieser Folge genauer anschauen. Sie bilden einen Schutzwall gegen alle Feinde der Verfassung. Staatsanwaltschaften, die Polizei, der Verfassungsschutz, die Gerichte, die sollen unsere Demokratie schützen. Aber nicht nur die, auch die Verfassung selbst legt vor. Schauen wir uns das doch mal genauer an. Der wahrscheinlich am häufigsten zitierte Schutzmechanismus ist die Ewigkeitsklausel, also Artikel 79 Absatz 3 Grundgesetz. Diese Klausel bestimmt, dass die Artikel 1 und Artikel 20 des Grundgesetzes im Kern unveränderbar sind.
5: Die Ewigkeitsgarantie sichert zum einen die Menschenwürde. Das ist das oberste Konstitutionsprinzip unserer Verfassung. Die Menschenwürde steht nicht zur Disposition des Gesetzgebers und auch nicht des die Verfassung ändernden Gesetzgebers. Das Gleiche gilt für die bundesstaatliche Struktur, also für unseren Bundesstaat. Die Aufteilung zwischen Bund und den Ländern, auch diese Zweiteilung, auch diese bundesstaatliche Struktur steht nicht zur Disposition des verfassungsändernden Gesetzgebers. Das ist ein wichtiges Instrument der Demokratiesicherung, denn eine Diktatur ist nahezu selbstverständlich auf eine einheitsstaatliche Struktur angewiesen. Eine föderale Struktur sichert Demokratie, nicht nur Pluralität, sondern auch Demokratie und ist deswegen mit Bedacht in unserer Verfassung in die Ewigkeitsgarantie aufgenommen worden. Und darüber hinaus stehen auch alle weiteren Staatsfundamentalprinzipien nicht zur Disposition des Gesetzgebers. Das bedeutet das Demokratieprinzip, das heißt in erster Linie, dass alle Staatsgewalt vom Volke ausgeht, dass Staatshandeln rückführbar sein muss auf den Willen des Volkes. Es bedeutet aber auch die prinzipiell gleiche Teilhabe von Bürgerinnen und Bürgern an der demokratischen Willens- und Meinungsbildung. Zur Ewigkeitsgarantie gehört aber nicht nur das Demokratieprinzip, sondern auch das Rechtsstaatsprinzip, das heißt die Gesetzesbindung der Verwaltung, selbstverständlich auch der Regierung und, was man nicht vernachlässigen darf, das Gewaltenteilungsprinzip, das wahrlich nicht in allen Staaten gewährleistet ist. Darüber hinaus eben, wie gesagt, die bundesstaatliche Struktur. Und durch diese Ewigkeitsgarantie ist im Kern unsere Verfassung vor Änderungen schon wirksam geschützt. Eine Autokratie beziehungsweise gar Diktatur ist unvereinbar mit der Ewigkeitsgarantie und stößt deswegen auf den Widerstand unserer Verfassung.
1: So weit, so gut. Aber Moment, was in dem Artikel nämlich nicht steht, ist, dass man Artikel 79 Absatz 3 nicht einfach ändern kann. Also muss ich nicht einfach den Artikel einmal streichen und schon ist Fair Game bei den Grundrechten? Was macht man, wenn es eine Zweidrittelmehrheit im Bundestag gibt, die sagt, wir schaffen jetzt Artikel 79 Absatz 3 einfach ab? Oder auch, wir ändern auch einfach trotzdem Artikel 20 des Grundgesetzes und damit sozusagen den Rechtsstaat, die Demokratie, den Föderalismus und so weiter. Was da alles an Staatsprinzipien drinsteht, Sozialstaatlichkeit. Und dann, Verfassungsrechtlerin Nora Markert sagt dazu,
2: dann geht man zum Bundesverfassungsgericht und sagt, das ist eine verfassungswidrige Verfassungsänderung. Und dann sagt das Bundesverfassungsgericht das. Und was ist, wenn die sich dann nicht dran halten? Also ich glaube, wenn das so weit kommt, dann sind wir auch vielleicht in einer Situation, wo diese traditionellen Mechanismen auch einfach gar nicht mehr greifen, sondern wo es wirklich darum geht, es ist ein massiver Angriff auf die Verfassung. Dann sozusagen das Bundesverfassungsgericht das sagt, das ist aber verfassungswidrig, das wird die Leute dann nicht überraschen. Und das ist denen dann auch egal, weil sonst hätten sie diese Änderung nicht gebracht. Und deswegen, glaube ich, da verlassen wir dann längst das Gebiet, wo Parteien noch den Anschein versuchen zu erwecken, sie würden rechtmäßig und verfassungsmäßig handeln.
1: Wenn also jemand kommt und sich einfach über die Verfassung hinwegsetzt, dann brennt die Hütte schon. Gehen wir aber mal davon aus, die Ewigkeitsklausel funktioniert. Dann sichert sie ja neben der Menschenwürde und der Demokratie auch den Föderalismus. Also die Tatsache, dass Deutschland als Bundesstaat in Länder gegliedert wird, die an der Gesetzgebung mitwirken. Tatsächlich ist der Föderalismus im Grundgesetz gleich an zwei Stellen festgelegt. Eben in Artikel 20, der ja durch die Ewigkeitsgarantie unabänderlich ist, und auch in Artikel 28. Jetzt gibt es aber ja auch jede Menge funktionierende Rechtsstaaten, die zentralistisch organisiert sind, wie zum Beispiel direkt nebenan in Frankreich. Dass Deutschland die föderale Ordnung in die Verfassung mit aufgenommen hat und sie Gegenstand der Ewigkeitsgarantie ist, das hat historische Gründe, erklärt Verfassungsrechtler Hubertus Gersdorf.
5: Erstens hatten wir in Deutschland immer die Länder und vor allem die Abschaffung der Länder im Nationalsozialismus beziehungsweise auch in der Deutschen Demokratischen Republik sind Erfahrung für uns gewesen, dass die föderale Ordnung nicht nur für Pluralität sorgt, sondern eben auch die Demokratie sichert. Und deswegen bekennen wir uns zur föderalen Ordnung. Und auch deswegen haben wir die föderale Ordnung zur Ewigkeitsgarantie hinzugezählt.
1: Dass Deutschland in Bundesländer untergliedert ist, das ermöglicht dann auch einen anderen Mechanismus. Den sogenannten Bundeszwang, festgehalten in Artikel 37 des Grundgesetzes. Der Bundeszwang soll helfen, die Einhaltung des Grundgesetzes zu sichern, wenn ein Bundesland verfassungsfeindlich agiert. Dann nimmt der Bund die Zügel in die Hand und setzt bestehendes Recht durch. theoretisch zumindest.
5: Ich bin erst einmal sehr glücklich, dass von der Möglichkeit des Bundeszwangs im Prinzip noch nicht Gebrauch gemacht werden musste.
1: Bisher wurden Konflikte zwischen Bund und Ländern eher über Verfassungsklagen ausgetragen. Wenn der Bund aber von seinem Recht auf Zwang Gebrauch machen möchte, braucht die Bundesregierung die Zustimmung des Bundesrates, also aller Länder.
5: Beispielsweise, wenn auf kommunaler, auf Länderebene Entscheidungen des Bundesverfassungsgerichts nicht befolgt werden. Solche unglücklichen Fälle hat es in der Geschichte der Bundesrepublik Deutschland schon mal gegeben, dass Kommunen sich geweigert haben oder letztendlich wenigstens die Vorgaben des Bundesverfassungsgerichts nicht umzusetzen. Das ist ein misslicher Zustand. Misslich deswegen, weil die Autorität des höchsten deutschen Gerichtes wirken muss und die Entscheidung des Bundesverfassungsgerichts selbstverständlich umgesetzt werden müssen. Und wenn dies auf Länderebene und auch auf kommunaler Ebene nicht erfolgt, bestünde theoretisch die Möglichkeit, von den Mitteln des Bundeszwanges nach Artikel 37 des Grundgesetzes Gebrauch zu machen.
1: Ein anderer Schutzmechanismus ist die sogenannte Rechtsweggarantie. Die steht in Artikel 19 Absatz 4 des Grundgesetzes, ist also ein Verfahrensgrundrecht, das andere Grundrechte schützt. Die Regelung erlaubt es jedem, der sich durch den Staat in seinen Grundrechten eingeschränkt sieht, zu klagen, zur Not bis zum Bundesverfassungsgericht. Damit ist sichergestellt, BürgerInnen können staatliche Maßnahmen, die in ihre Rechte eingreifen, umfassend gerichtlich überprüfen lassen. Die Verfassung sichert außerdem die Effektivität des Rechtsschutzes. Will heißen, als Bürgerin habe ich einen Anspruch darauf, dass in angemessener Zeit und, soweit ich in eigenen Rechten verletzt sein könnte, in tatsächlicher und rechtlicher Hinsicht vollständig über die Rechtmäßigkeit der angefochtenen Maßnahmen entschieden wird. Ich kann also nicht nur klagen, ich habe auch das Recht auf eine zeitnahe Entscheidung. Aber nicht nur die BürgerInnen können sich wehren, auch an die politische Ebene wurde gedacht. Stichwort konstruktives Misstrauensvotum. Damit lässt sich ein Kanzler oder eine Kanzlerin abwählen, festgehalten ist das in Artikel 67 des Grundgesetzes. Das Zauberwort ist hier aber konstruktiv. Denn der Bundestag kann zwar dem Bundeskanzler und der Bundeskanzlerin das Misstrauen aussprechen und ihn oder sie abrufen. Allerdings unter einer Bedingung. Die ParlamentarierInnen müssen sich dann auch auf einen neuen Regierungschef bzw. eine neue Regierungschefin einigen. Ersatzlos absetzen und dann mal schauen, was passiert, geht also nicht. Diese Bedingung ist ein Learning aus der Weimarer Republik. Denn die Weimarer Reichsverfassung kannte lediglich das destruktive Misstrauensvotum. Damals konnte das Parlament den Regierungschef abwählen, ohne jemanden Neues zu bestimmen. Eine solche Leerstelle kann aber zu einer instabilen politischen Situation werden, die ausgenutzt werden kann. Und damals auch ausgenutzt wurde. In nur 14 Jahren Weimarer Republik gab es 21 Regierungen. Vor allem die KPD und die NSDAP haben das Instrument des Misstrauensvotums genutzt. Viel dagegen tun konnten die anderen Parteien nicht. Wenn sich Parteien heute so verhalten, verfassungsfeindlich sind oder gegen den Rechtsstaat vorgehen, dann kann man sie theoretisch verbieten. Auch das gibt das Grundgesetz vor, Artikel 21. Verfassungsrechtlerin Nora Markert sagt dazu:
2: Das ist natürlich schon ein ziemlich scharfes Schwert, dass so ein Verfassungsstaat zieht, zu sagen, eigentlich setzen wir auf die Demokratie und auf die Meinungsfreiheit und auf den Austausch und da sollen eben auch viele Positionen haben ihre Berechtigung. Die Leute gehen wählen und die wählen halt die Regierung, die sie haben wollen. Und wir ziehen aber dann die Grenze, wenn wir eine Partei haben, die es wirklich darauf anlegt, hinter sich die Leiter hochzuziehen, also die quasi den Staat dann umbauen will und wirklich die Verfassung auch so, wie sie jetzt mit ihren Grundwerten noch funktioniert, das abzuschaffen, diese ganzen Garantien loszuwerden, wenn sie an der Macht sind. Und das ist dann der Punkt sozusagen, wo es auch schon wir in Richtung Kipppunkt kommen, wenn die das einmal geschafft haben, ist es gar nicht mehr so leicht, da noch ranzukommen. Und deswegen ist beispielsweise das Parteiverbot etwas, über das wir deswegen ja jetzt auch so intensiv diskutieren. Zu sagen, ist das nicht jetzt der Punkt, wo man noch einhaken muss, wo es wirklich langsam gefährlich wird? Das Parteiverbot ist ein sehr aufwendiges, sehr langes Verfahren. Das ist jetzt nicht was morgen, was man einfach heute macht und morgen hat man Ruhe, sondern wo man eben auch sehr, sehr viel aus guten Gründen auch sehr viel beweisen muss.
1: In der Geschichte der BRD hat das Bundesverfassungsgericht bisher nur in zwei Fällen ein Parteienverbot ausgesprochen. 1952 gegenüber der SRP, einer Nachfolgeorganisation der NSDAP, und ein paar Jahre später, 1956, gegen die KPD, also die Kommunistische Partei Deutschlands. In den 2000ern hat es dann noch mal zwei Verbotsverfahren gegen die NPD gegeben. Beide scheitern, das letzte daran, dass die NPD quasi so machtlos ist, dass von ihr sowieso keine Gefahr mehr ausgeht. Ein Grund dafür ist sicherlich der Aufstieg der AfD. Mittlerweile wird auch da über ein Verbotsverfahren diskutiert. Ausgang noch offen. Dann gibt es mit Artikel 18 des Grundgesetzes die Möglichkeit, Verfassungsfeinden auf Zeit Grundrechte zu entziehen. Zuletzt hatte das Kampagnennetzwerk Camp Act mit einer Petition gefordert, dass Björn Höcke, also dem Chef der Thüringer AfD, mit Hilfe von Artikel 18 das aktive und passive Wahlrecht entzogen wird, um zu verhindern, dass er bei den Landtagswahlen im Herbst gewählt werden kann. Die Hürden dafür sind jedoch ziemlich hoch, erklärt Verfassungsrechtler Hubertus Gersdorf.
5: Es gab in der Geschichte der Bundesrepublik Deutschland schon einige Verfahren im Sinne des Artikel 18, also der Grundrechtsverwirkung, aber kein Verfahren hat Erfolg gehabt vor dem Bundesverfassungsgericht. Die Anforderung für eine Grundrechtsverwirkung sind die gleichen wie für ein Parteienverbot nach Artikel 21 des Grundgesetzes. Das heißt, diejenige Person, der Grundrechte aberkannt werden soll, muss sich aktiv gegen die freiheitlich-demokratische Grundordnung wenden. Das bedeutet, die Demokratie bekämpfen oder den Rechtsstaat außer Kraft setzen wollen. Und darüber hinaus muss diese Person auch dazu in der Lage sein, das im Einzelnen umzusetzen. Das sind sehr, sehr hohe Hürden, ebenso hohe Hürden wie für ein Parteienverbot. Und deswegen muss man sich immer im Einzelnen fragen, ob die in Bezug auf die jeweilige Person, aber auch Partei, die Voraussetzung vorliegen, die die Verfassung verlangt und aufstellt für eine Grundrechtsverwirkung bzw. für ein Parteienverbot.
1: Diese hohen Hürden hält Hubertus Gersdorf für sinnvoll.
5: Das ist ein beachtliches Schutzinstrument, wenn bestimmte Politiker, Sie haben jetzt den Herrn Höcke genannt, man könnte auch andere Politiker nennen, wenn man ihnen die Berechtigung entzieht, an den Wahlen auf Länder- oder auf Bundesebene mitwirken zu dürfen, also gewählt werden zu dürfen. Das ist eine erhebliche Beschneidung demokratischer Teilhabe. Und weil dieser Eingriff eben so weit geht, gibt es auch mit gutem Grund sehr hohe Hürden für eine Grundrechtsverwirkung nach Artikel 18 unseres Grundgesetzes.
1: Der deutsche Staat ist also sehr vorsichtig damit, selbst Verfassungsfeinden ihre Rechte zu entziehen, obwohl sie ja vermeintlich gegen genau diese Rechte vorgehen wollen. Heute schauen wir uns dafür den Verfassungsschutz genauer an.
6: Wir sind diejenigen, die als erstes anspringen sollten, aber auch nicht nur alleine, aber anspringen sollten, wenn eben eine Rauchentwicklung stattfindet, will heißen, es Feuer gibt und das Feuer eine Bedrohung für das Haus oder in unserem Fall eine Bedrohung für die Verfassung und für die Grundsätze unserer Verfassung bestehen.
1: Das sagt Stefan Kramer. Er ist Präsident des Landesamts für Verfassungsschutz in Thüringen. Der Verfassungsschutz, ob in Thüringen oder anderswo in Deutschland, soll also Rauchmelder sein und schon aktiv werden, bevor das Feuer schon lichterloh brennt. Dafür hat der Verfassungsschutz einen breiten Fächer an Möglichkeiten. Mit geheimen Gadgets und Maßanzügen wie in Agentenfilmen hat das aber meistens eher weniger zu tun. Schade eigentlich.
7: Und da ist natürlich häufig der Mythos, dass wir, wie in vielen Serien oder im Fernsehen zu sehen, tatsächlich aktiv werden, indem wir jetzt Verbrecher jagen, Staatsfeinde jagen, möglicherweise die auch stellen, hier quasi uns im Kampf mit ausländischen Spionageaktivitäten befinden. Das ist nicht der Fall.
1: Sagt Burkhard Körner, Präsident des Bayerischen Landesamtes für Verfassungsschutz.
7: wir haben keinerlei Befugnisse, jetzt unmittelbaren Zwang auszuüben gegen Personen, die die staatlichen Interessen gefährden, unmittelbar vorzugehen. Wir sind eine Stelle, die der Beobachtung dient, der Aufklärung dient und letztlich dadurch versucht, hier die staatliche Meinung, die öffentliche Meinung eben insoweit mit zu beeinflussen, als es um extremistische Strukturen geht, die wir in unserer Arbeit sehen.
1: Und Beate Bube, Präsidentin des Landesamtes für Verfassungsschutz in Baden-Württemberg, ergänzt:
8: Der Beitrag, den der Verfassungsschutz leisten kann, ist primär der, dass wir die einzige vom Gesetzgeber beauftragte Stelle sind in Deutschland, vertreten in allen Bundesländern und auch im Bund, die den Auftrag hat, sämtliches Wissen zusammenzutragen über Gruppen, Organisationen, die politisch aktiv an der Beseitigung eben der tragenden Säulen unseres Staatswesens arbeiten.
1: Schon der englische Philosoph Francis Bacon wusste, Knowledge is power.
8: Das ist letztlich der Schutzeffekt, der durch diese Information auch eintritt. Man will Bescheid wissen in Deutschland, wer gegen die Kernelemente der Demokratie ist, wer sie aktiv bekämpft und überlässt das nicht anderen Stellen, sondern sagt, dafür brauchen wir eine staatliche Behörde, die natürlich nach den Regeln des Grundgesetzes Bindung an Recht und Gesetz, ein Kerngrundsatz des Rechtsstaatsprinzips, die nach diesen Regeln arbeitet und deren Handeln auch das gehört zum Rechtsstaat ja dazu, dann eben auch von unabhängigen Gerichten beispielsweise überprüft wird, wie es vielfältig in vielen Verfahren auch durchaus erleben.
1: Als aktuelles Beispiel nennt Beate Bube das Verfahren der Alternative für Deutschland gegen den Verfassungsschutz vor dem Oberlandesgericht in Münster. Das Gericht hat entschieden, der Verfassungsschutz hat die AfD zu Recht als rechtsextremistischen Verdachtsfall eingestuft. Das Gericht hat die Klage der AfD dagegen zurückgewiesen. Die AfD wirft dem Verfassungsschutz vor, er werde politisch instrumentalisiert, um die Partei zu benachteiligen. Stefan Kramer vom Verfassungsschutz Thüringen sagt dazu:
6: Ich höre diese Vorwürfe sehr häufig, der Verfassungsschutz sei ein Regierungsschutz, er sei ein willfähriges Instrument in den Händen der Aufsichtsbehörden, also der Innenminister, die ihn politisch manipulieren, beziehungsweise als politische Waffe nutzen würden. Das ist ebenso unsinnig wie falsch. Und zwar lässt sich das ganz einfach widerlegen, nämlich daraus, dass wir aufgrund unseres behördlichen Handelns immer auch der rechtsstaatlichen Kontrolle unterliegen. Das bedeutet, eine solche Einstufung muss immer auch auf den gesetzlichen Grundlagen fußen und das müssen wir nachweisen. Bedeutet, dass wenn eine solche Einstufung vorgenommen wird, wie eben jetzt sichtbar auch in Münster für das Bundesamt für Verfassungsschutz, dann muss man dort sehr genau begründen können, auch anhand von den tatsächlichen Anhaltspunkten, die man erkannt haben will, warum man eben zu dieser Bewertung kommt. Und dann ist es ein Gericht, das am Ende entscheidet, hat das gereicht oder hat es nicht gereicht. Und ich kenne keinen Amtsleiter oder Amtsleiterin, die so selbstmörderisch veranlagt wären, also politisch selbstmörderisch veranlagt wären, eine Einstufung oder eine Bearbeitung irgendeiner Bestrebung gegen die freiheitlich-demokratische Grundordnung vorzunehmen, ohne dass es diese tatsächlichen Anhaltspunkte auch nachweisbar gibt.
1: Und wie auch schon bei den anderen Schutzmechanismen, die wir vorhin besprochen haben, sind auch die Hürden für den Verfassungsschutz relativ hoch. Damit eine Gruppierung unter Beobachtung des Verfassungsschutzes gestellt wird, muss diese Gruppierung die Bestrebung haben, die freiheitlich-demokratische Grundordnung in Frage zu stellen. Was damit gemeint ist, erklärt Burkhard Körner vom Bayerischen Verfassungsschutz.
7: Das heißt, ich brauche eine Person oder eine Gruppe, die das Ziel hat, wesentlich Grundsätze der Verfassung oder die Grundrechte außer Kraft zu setzen. Diese wesentlichen Grundsätze der Verfassung ist die Würde des Menschen, ist das Demokratieprinzip und ist das Rechtsstaatsprinzip. Daneben gibt es noch die Aufgabe des Verfassungsschutzes, speziell Spionageaktivitäten zu beobachten und darüber aufzuklären.
1: Diese Aufgaben des Verfassungsschutzes sind im Bundesverfassungsschutzgesetz bzw. entsprechend auch in den jeweiligen Landesverfassungsschutzgesetzen geregelt. Um solche Gruppierungen zu überwachen, nutzt der Verfassungsschutz verschiedene Methoden. Grundsätzlich lässt sich zwischen der offenen und der verdeckten Beobachtung unterscheiden. Bei der offenen Beobachtung schaut der Verfassungsschutz, welche Informationen die Gruppierung oder die Organisation der Öffentlichkeit zur Verfügung stellt. Das funktioniert zum Beispiel bei Parteien, die zur Wahl antreten. Denn die stellen Informationen auch offen zur Verfügung, unterhalten Websites, treten offen in den sozialen Medien auf und haben teilweise auch Printmedien, erklärt Beate Bube.
8: Dann gibt es aber auch, den Punkt spielt einfach in den letzten Jahren, das dürfte nicht weiter überraschen, auch die Beobachtung über das Internet auf den unterschiedlichsten Kanälen im Internet, sowohl statische Websites als auch Social Media, als auch beispielsweise das Thema Computerspiele, Spielekanäle spielt auch bei der Beobachtung eine Rolle. All das hat in den letzten Jahren sehr stark zugenommen.
1: Zusätzlich dazu gibt es aber eben auch noch die vom Gesetzgeber zur Verfügung gestellten Methoden zur verdeckten Beobachtung. Und die sind dann ab und zu doch so ein bisschen agentenfilmmäßig. Da werden Menschen heimlich observiert, da werden sogenannte V-Leute eingeschleust, die die verdächtige Gruppierung infiltrieren. Außerdem gibt es noch die Überwachung von Telekommunikation.
8: Diese Methoden werden dann eingesetzt, wenn eben durch eine offene Beobachtung, eine offene Informationssammlung, die eigentlichen Verdachtsmomente und die eigentlich interessierenden Punkte, nämlich wie gefährlich ist eine Organisation, wie bereitet sie sich vor, wie bereitet sie einzelne politische Aktionen vor, plant sie beispielsweise einen Umsturz des Systems, egal mit wie erfolgversprechend das auch immer sein mag oder wenig erfolgversprechend, wie clandestin, wie man so sagt, agiert eine Organisation, dann braucht es eben verdeckte Methoden, weil dann würde man mit einem Blick in die Zeitung oder ins Internet nicht besonders weit kommen.
1: Anders als im Film dürfen die ErmittlerInnen aber nicht einfach machen, was sie wollen. Welche Mittel der Verfassungsschutz jeweils für die Beobachtung anwenden darf, das hängt von der Einstufung der jeweiligen Gruppierung oder der Einzelperson ab. Der Verfassungsschutz ordnet mögliche Fälle verfassungsfeindlicher Bestrebungen in drei Kategorien ein. Nochmal Stefan Kramer aus Thüringen.
6: Dann fangen wir zunächst mit einem Prüffall an, wo wir dann offene Informationen zusammentragen, keine nachrichtendienstlichen Mittel anwenden, sondern einfach mal so sammeln, was man so im grellen Licht der Öffentlichkeit über eine Gruppierung, über eine Bestrebung finden kann.
1: Also eine professionellere Google-Suche quasi.
6: Entweder diese Informationen verdichten sich, dass also aus dem Prüffall, dem ein Verdachtsfall wird, oder aber sie entkräften sich auch oder widerlegen sogar diese teilweise uns erreichenden Hinweise. Dann kann es unter Umständen auch dazu kommen, dass man den Aktendeckel schließt und sagt, ist nichts dran, brauchen wir nichts zu machen.
1: Wenn der Aktendeckel aber offen bleibt, dann kommt Stufe 2, der Verdachtsfall.
6: In diesem Verdachtsfall dürfen dann auch nachrichtendienstliche Mittel angewandt werden, um möglicherweise bis dahin nicht öffentlich sichtbare Erkenntnisse und Tatsachen zu erlangen, die entweder, wie gesagt, die Befürchtung bestärken, dass es sich um eine Bestrebung gegen die freiheitlich-demokratische Grundordnung handelt, oder aber auch in diesem Stadium entlastendes Material zu finden, woraus sich dann möglicherweise ergibt, dass an der ganzen Sache doch nichts dran ist.
1: Und wenn was dran ist, kommt Stufe 3.
6: Wenn sich das dann auch in der Verdachtsfallbearbeitung mit der Möglichkeit, nachrichtendienstliche Mittel einzusetzen, weiter verdichtet, erlangt man dann die nötige Gewissheit, um davon ausgehen zu können, jawohl, es ist ein wirklich erwiesener Fall. Und das ist dann, wenn Sie so wollen, die Königsklasse, nämlich die Volleinstufung als erwiesen extremistische Bestrebung.
1: Bei Beobachtungsobjekten der zweiten und dritten Stufe darf der Verfassungsschutz nachrichtendienstliche Mittel einsetzen. Da sind wir dann wieder bei der verdeckten Ermittlung. Dabei muss der Verfassungsschutz jedoch immer das Prinzip der Verhältnismäßigkeit beachten, denn eine Beobachtung greift in die Grundrechte der Beobachteten ein.
6: Also das sind nicht irgendwie willkürlich, man steht morgens auf und sagt, jetzt heute machen wir dieses oder jenes, sondern das ist sehr fein abgestimmt aufeinander, das ist sehr wohl austariert und muss im Übrigen auch immer schriftlich und rechtlich begründet werden.
1: Sobald genügend stichhaltige Anhaltspunkte vorliegen, dass eine Bedrohung von jemandem ausgeht, informiert der Verfassungsschutz auch die Öffentlichkeit.
6: Um am Ende nicht nur andere Behörden, Justiz oder eben auch Politik, Bildung und so weiter zu sensibilisieren, sondern schließlich und endlich, wenn es dann gerade auch um Parteien zum Beispiel geht, die Bevölkerung darauf hinzuweisen, dass hier ein politischer Wettbewerber, der im Wettbewerb unterwegs ist, der verfassungsfeindliche Ambitionen verfolgt. Und das soll natürlich dann im Ergebnis dazu führen, dass die mündige Bürger und der mündige Bürger am Ende an der Wahlurne mit diesen Informationen eine hoffentlich verantwortungsvolle Entscheidung trifft und dann eben nicht die Feinde der Demokratie wählt, die am Ende die Demokratie dann abschaffen sollen.
1: Ein Rauchmelder also. Der Verfassungsschutz warnt. Selbst löschen darf er aber nicht. Dafür kommen dann etwa die Strafverfolgungsbehörden ins Spiel, erklärt Beate Bube.
8: Auch dafür haben wir im Moment ja ein gutes Beispiel. Die sogenannte Gruppe Prinz Reuß ist im Vorfeld auch durch die Verfassungsschutzbehörden, unter anderem auch mit sehr maßgeblicher Beteiligung des Verfassungsschutzes in Baden-Württemberg, aufgeklärt worden.
1: Beate Bube meint damit die Reichsbürgergruppe um Prinz Reuß. Den Mitgliedern wird unter anderem vorgeworfen, Mitglied einer terroristischen Vereinigung zu sein. Die Prozesse laufen gerade an. Es gibt aber noch weitere potenzielle Gefahren für den Rechtsstaat. Burkhard Körner vom Verfassungsschutz in Bayern.
7: Gefahr ist ein Begriff, der unscharf ist aus meiner Sicht. Wir haben Gefahren für persönliche Unversehrtheit, für das Leben von Menschen, beispielsweise aus dem islamistischen Terrorismus heraus. Hier spielt insbesondere die Radikalisierung von islamistischen Einzeltätern, aber auch Organisationen wie der Islamische Staat, Provinz Khorasan, eine große Rolle, die in der Lage sind, auch größere Anschläge zu begehen und damit gerade im Hinblick auf die Europameisterschaft und die Konzertveranstaltung, die in München anstehen, eine große Gefahr darstellen. Für die Demokratie, und dagegen sehe ich die größte Gefahr, im Moment in dem Bereich, wo rechtsextremistische, rechtspopulistische und verschwörungstheoretische Ansätze ineinander verfließen, wo eben auch hier außerhalb rechtsextremistischer Organisationen Vorfeldorganisationen entstehen und man versucht, mit dem Konzept der sogenannten Mossadegh-Rechten über die Parteien, über bestimmte gefestigte Organisationen des Rechtsextremismus hinaus ein breites Bündnis zu schmieden. Eine besondere Gefahr ist im Moment auch durch die Desinformationspolitik Russlands gegeben. Da geht es Russland zum einen darum, Narrative, beispielsweise wie der Konflikt der Ukraine aus russischer Sicht gesehen wird, zu setzen. Zum anderen aber auch darum, durch Fake News Parallelwahrheiten zu schaffen, sozusagen die Währung eines demokratischen Verfassungsstaates, die Tatsachengrundlage in Frage zu stellen und damit Spaltungsprozesse in der Gesellschaft zu stärken.
1: Dass es der Verfassungsschutz mit einer Vielzahl von Gefahren zu tun hat, die aus ganz unterschiedlichen Richtungen kommen, das bestätigt auch Beate Bube vom Verfassungsschutz in Baden-Württemberg. Sie nennt Rechtsextremismus, Linksextremismus, islamistischen Extremismus und Terrorismus sowie auslandsbezogenen Extremismus und insbesondere auch die Reichsbürger als Bedrohung. Und Cyberangriffe und Spionage. Auch damit beschäftigt sich der Verfassungsschutz.
8: Da geht es darum, konkrete Verdachtsfälle zu bearbeiten, wenn der Verdacht entsteht, diese Person, jene Person könnte als Spion für Russland oder einen anderen Staat, auch China spielt hier eine große Rolle. Auch da gab es in jüngster Zeit ja Festnahmen, Verhaftungen in Deutschland, die belegen, dass der handfeste Verdachtsmomente, dass aktiv spioniert wird, gegeben sind und auch das klärt der Verfassungsschutz auf und kümmert sich drum.
1: Das ist die eine Seite der Medaille des Verfassungsschutzes. Wenn er seinen Job gut macht, dann bekommt man relativ wenig davon mit. Oft erst, wenn eine Gruppe festgenommen wird, dann hört man was. Die andere Seite der Medaille ist aber, wenn der Verfassungsschutz seinen Job nicht gut macht. Seit der Gründung des Bundesamts für Verfassungsschutz 1950 hat es immer wieder auch Skandale um die Behörde gegeben. Das vielleicht dunkelste Kapitel, der NSU-Terror. Die Mitglieder des nationalsozialistischen Untergrunds, kurz NSU, haben zwischen 2000 und 2007 10 Menschen ermordet. Der Verfassungsschutz will davon nichts bemerkt haben und das, obwohl mehr als 40 V-Leute ins Umfeld des Terrornetzwerks eingeschleust wurden. Zudem fiel der Verdacht auf einen Mitarbeiter des hessischen Verfassungsschutzes, nämlich auf Andreas Temme. Denn als die Terroristen Halid Yozgat in einem Internetcafé ermordet haben, war Temme zur Tatzeit oder zumindest kurz vorher in genau diesem Internetcafé. Temme bestreitet jedoch, etwas von der Tat mitbekommen zu haben. Die ErmittlerInnen haben ihn als Tatverdächtigen festgenommen, konnten aber keine Beweise finden. Das Landesamt für Verfassungsschutz hat ihn trotzdem entlassen. Und dann ist da noch der Fall Hans-Georg Maaßen. Der frühere Chef des Bundesamts für Verfassungsschutz wird inzwischen selbst vom Verfassungsschutz beobachtet und von der Behörde als Rechtsextremist geführt. Vom obersten Verfassungsschützer zum Beobachtungsobjekt. Spricht das schon für ein strukturelles Problem? Verfassungsrechtler Hubertus Gersdorf schätzt das so ein.
9: Also das, glaube ich, ist jetzt eine Ausnahme gewesen, dass Personen hohe Ämter im Staat wahrnehmen, wie beispielsweise das Präsidentenamt des Bundesverfassungsschutzamtes und dann auf politische Abwege später geraten. Also üblicherweise sollte man davon ausgehen, dass diejenigen, die so hohe Ämter bekleiden, ganz sicher auf dem Boden des Grundgesetzes stehen und keine Zweifel auslösen. Das hängt von der jeweiligen Regierung ab. Wenn die Regierung selbst, um die Metapher nochmal aufzugreifen, auf Kriegsfuß steht mit unserer Verfassung, mit der freiheitlich-demokratischen Grundordnung, dann ist auch nicht ausgeschlossen, dass in die wesentlichen Staatsämter wie das Bundesamt für Verfassungsschutz eben auch Staatsfeinde hinein lanciert werden. Und das ist natürlich nicht im Interesse der Funktion und schon gar nicht im Interesse unserer Verfassung.
1: Dass diese Gefahr besteht, liegt laut Hubertus Gersdorf daran, wie der Verfassungsschutz besetzt wird.
9: Der Verfassungsschutz wird letztendlich nach den normalen Spielregeln des Staates besetzt, personell besetzt. Wenn irgendwann einmal Demokratiefeinde bei uns das Sagen haben, das heißt die Staatsleitung in den Händen haben, dann besteht die Gefahr, dass Staatsfeinde den Verfassungsschutz führen. Und damit wird dann der Verfassungsschutz im Kern seiner Aufgabe nicht gerecht. Also das müssen wir ganz offen so sehen. Jede Regierung kann aus dem und selbstverständlich personell Veränderungen in allen Behörden und damit auch der Verfassungsschutzämter, der Verfassungsschutzbehörden vornehmen und eine entsprechende, wie auch immer geartete, mit unserer demokratischen Grundordnung eher auf Kriegsfuß stehende Regierung könnte genauso die entsprechenden Personen austauschen und sich so willfährige Personen suchen, die dann im Ergebnis ihrer Aufgabe, nämlich unsere Verfassung zu schützen, nicht gerecht werden. Das müssen wir so offen sagen. Wir haben nicht so eine unabhängige Stellung, wie wir es beim Bundesverfassungsgericht kennen. Auch hierüber könnte man nachdenken, ob man in Bezug auf die Verfassungsschutzämter Mechanismen schaffen, verfassungsunmittelbarer Art, die die Unabhängigkeit der Verfassungsschutzbehörden auch von der Regierung hinreichend absichern.
1: Aber auch ohne, dass eine verfassungsfeindliche Regierung an der Macht ist, hat es ein Hans-Georg Maaßen an die Spitze des Verfassungsschutzes geschafft. Wir haben Stefan Kramer gefragt, wie man das in Zukunft verhindern kann.
10: Also Sie sehen mir bitte nach, wenn ich jetzt diesen konkreten Fall nicht bewerten will, aber ich möchte es mal so zusammenfassen. Augen auf bei der Personalwahl. Man muss eben sehr genau hinschauen, nicht nur an der Spitze solcher Behörden, sondern auch in der Mitarbeiterschaft und Mitarbeiterinnenschaft. Wen stellt man ein? Da geht es gar nicht darum, dass jetzt noch umfangreichere Tests durchgeführt werden müssen, sondern die Sicherheitsüberprüfungen müssen sorgfältig stattfinden. Man muss sich sehr genau anschauen, wie ticken diese Menschen? Bieten sie die Gewähr dafür, auf dem Boden der freiheitlich-demokratischen Grundordnung zu stehen?
1: Ähnlich sieht das auch Beate Bube vom Verfassungsschutz in Baden-Württemberg. Auf die Frage, wie sie verhindert, dass in ihrer eigenen Behörde Menschen mit verfassungsfeindlichen oder extremistischen Tendenzen arbeiten, verweist sie auf das Landessicherheitsüberprüfungsgesetz. Das erfordert für alle Mitarbeitenden in den Verfassungsschutzbehörden eine eingehende Überprüfung der Person auf Zuverlässigkeit und darauf, ob die Person für die freiheitlich-demokratische Grundordnung eintritt. Um das zu prüfen, werden umfangreiche Sicherheitsermittlungen durchgeführt, und zwar auch im Umfeld der Person.
8: Darüber hinaus ist es ein Thema, mit dem wir uns auch in der Behörde auf Führungsebene, aber auch mit den Mitarbeitern intensiv auseinandersetzen, um möglichst frühzeitig zu erkennen, soweit es Extremismusbezüge gibt bei einem Mitarbeitenden. Das möchte ich nicht gänzlich ausschließen. Da ist auch eine Verfassungsschutzbehörde nicht gänzlich sakrosankt.
1: Wie wehrhaft ist das Grundgesetz? Das Grundgesetz hat eine ganze Menge von Schutzmechanismen, um den Rechtsstaat zu verteidigen. Denn die Mütter und Väter des Grundgesetzes haben Lehren aus der Weimarer Republik und aus der Nazizeit gezogen. Sie wollten unsere Verfassung deshalb mit vielen Mechanismen ausstatten, um einen Missbrauch vorzubeugen und den Rechtsstaat und die Demokratie wehrhaft zu machen. Deswegen sieht das Grundgesetz heute so aus, wie es eben aussieht. Viele dieser Mechanismen wurden aber noch nie angewendet. Ob sie im Ernstfall tatsächlich greifen, wissen wir nicht hundertprozentig. Die Ewigkeitsklausel soll verhindern, dass die Essenz des Grundgesetzes geändert werden kann. Instrumente wie ein Parteienverbot oder auch der Bundeszwang sollen es ermöglichen, gegen Feinde der Verfassung vorzugehen. Wir haben das Bundesverfassungsgericht, das über die Einhaltung des Grundgesetzes wacht, und wir haben den Verfassungsschutz, der wie ein Rauchmelder funktionieren soll, wenn Gefahr für den Rechtsstaat bzw. die freiheitlich-demokratische Grundordnung droht. Und ganz wichtig, deswegen wiederhole ich es nochmal, Haltung. Denn wie schon Friedrich Ebert gesagt hat, Demokratie braucht Demokraten. Damit endet diese Folge. In der nächsten Folge geht es um eine der größten Krisen unserer Zeit, die Klimakrise. 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Diese und viele weitere Fragen beantworten wir euch am 19. Juni. 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Redaktion für diese Folge waren Alea Rentmeister, Ina Lebetjew und Christian Bollert von Detektor FM sowie Marie-Elisabeth Mirsch und Katrin Schön von der Stiftung Forum Recht. Produziert wurde diese Folge von Benjamin Zerdani. Ich bin Rabia Schlotz. Ciao, bis zum nächsten Mal.

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2: Leonie Fiebig, um das an dieser Stelle klar zu sagen, ist eine ausgezeichnete deutsche Basketballerin. Sie ist Nationalspielerin und verdient ihr Geld als Profi bei den New York Liberty, was aufregender klingt, als für die Minnesota Lynx aufzulaufen. New York, Olympiateilnahme, alles bemerkenswert gut. Womit sie aber bei Bild.de jetzt richtig öffentlichkeitswirksam punkten kann, ist ihr Name. Auf der Homepage der Boulevardzeitung gibt es die Crunch Time Basketball Show mit der Rubrik Dunking Deutsch Woman. Hier wurden diesmal nicht nur tolle Korbwürfe gezeigt, sondern Leonie Fiebig und ihre Mitspielerin der deutschen Nationalmannschaft, Njara Saberli. Die beiden begrüßen ihre Fans sehr locker. Hey guys, wir sind Leon und Nja und wir werden jetzt ein paar deutsche Nachnamen aussprechen lassen. Den Mut zu haben, so etwas durchzuziehen, ist erstens ein Beweis dafür, wie gut es um den deutschen Damenbasketball stehen muss. Zweitens zeigt der Auftritt auch, womit man mit diesem Land in der Welt noch reüssieren kann, wenn es schon nicht mehr VW ist. Immerhin Namen made in Germany. Leonie Fiebig lässt nun französische Nationalspielerinnen Fiebisch sagen und anschließend kommen auch amerikanische Kolleginnen zum Zug, die es auch noch einmal probieren dürfen und ebenfalls sehr charmant am finalen Ch scheitern. Was dann kommen muss? Richtig, der deutsche Erfolgsname schlechthin. Weltmeister Schweinsteiger lassen die Amerikanerinnen allerdings überraschend gekonnt über die Zunge kullern. Bei so viel Harmonie bleibt als Schlusspunkt nur der historische Auftritt des französischen Fußballnationaltrainers der Männer, Didier Deschamps, der mal bei einer Pressekonferenz deutsche Spieler aufgezählt hat und sichtlich gestresst so etwas Ähnliches wie Scheißensteiger gesagt hat. Der Blick in die Geschichte der Zungenbrecher muss nicht auf den Sport beschränkt bleiben. Wenn nun die Tagebücher als Teil des Nachlasses des 50er-Jahre-Komikers Heinz Erhardt dem Haus der Geschichte in Bonn als Dauerleihgabe übergeben werden dürfen, stößt man laut katholischer Nachrichtenagentur auf Zitate, in denen sich der geniale Verseschmied ungewöhnlich humorlos darüber aufregt, was die Leute mit seinem Namen anstellen, nämlich Erhardt aus Erhard machen. Warum wird mein Name oft falsch geschrieben oder gedruckt? Bei ausländischen und komplizierten Namen gibt man sich große Mühe, aber mit dem schlichten Deutschen nicht. Schlicht, großer Heinz? Gibt es überhaupt schlichte deutsche Namen? Keine falsche Bescheidenheit, für die Welt gibt es auf diesem Gebiet keine Dutzendware. Die Anstrengung, die in dem Versuch liegt, eins Erhard auszusprechen, ist die ehrlichste Liebeserklärung an das Helmut, Horst und Heidiland, das man nie so ganz verstehen kann.
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0: 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Saurer Regen, zerstörte Wälder, eine massive Luftverschmutzung, vergiftete Flüsse und Seen. Die Liste der Umweltverschmutzungen in der DDR ist lang. Anfang, Mitte der 1980er Jahre wurden die Umweltverschmutzungen Thema von oppositionellen Gruppen. 1986, also vor 40 Jahren, wurde die sogenannte DDR-Umweltbibliothek gegründet. Was es damit auf sich hat, das erfahrt ihr gleich hier im Klima-Podcast von Detektor FM. Ich bin Ina Lebetjew. Hi.
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0: Christian Heilbrock war von 1983 an bei verschiedenen Umweltschutzaktionen dabei, zum Beispiel bei Fahrraddemos gegen die Umweltverschmutzung und die Militarisierung in der DDR. Und 1986 gründete er zusammen mit ein paar Mitstreitern die Berliner Umweltbibliothek in der Zionskirchgemeinde. Und ich bin ganz gespannt, was er von dieser Zeit zu berichten hat. Hallo Herr Heilbrock, willkommen im Klimapodcast von Detektor FM.
2: Ja, hallo, Taschen.
0: Ich habe es eben schon erwähnt, Sie haben Mitte der 1980er Jahre zusammen mit anderen die DDR-Umweltbibliothek in Berlin gegründet. Erstmal, was war das umwelttechnisch für eine Zeit? Wie haben Sie die Situation damals wahrgenommen?
2: Ja, die Umweltbibliothek ist ja nicht aus dem Nichts heraus entstanden, sondern es gab einen Vorläuferkreis, den Friedens- und Umweltkreis der Pfarr- und Glaubensgemeinde in Berlin-Lichtenberg, der am 1. September 1983 ins Leben gerufen wurde. Also wir haben uns da 1983, Anfang September, in der Glaubenskirche getroffen. Da hatten dazu aufgerufen, wir wollen einen neuen Friedens- und Umweltkreis gründen. Und das war sozusagen der Vorläufer. Das war alles in Lichtenberg noch, an der Pfarr- und Glaubenskirche. Da hatten wir einen Pfarrer, der uns sehr gut gewogen war und wo dies möglich war. Aber Lichtenberg war nun mal nicht der Prenzlauer Berg oder Mitte, wo das größte Publikum wohnte, was wir erreichen wollten. Und die Glaubenskirche befand sich in unmittelbarer Nachbarschaft, nur 300 Meter entfernt von der Hauptzentrale der Staatssicherheit in Berlin. Also war das nicht der beste Ort. Und wir haben dann gesucht nach Räumen, wo wir unser Anliegen, eine Umweltbibliothek zu gründen und auch zu etablieren, wo wir das machen können, an welcher Kirchgemeinde. Und wir kamen dann auch relativ schnell auf die Zionskirche, die Zionskirchgemeinde, weil wir kannten dort Leute und wir wussten, dass diese Kirchgemeinde in der Nähe der Grenze personell und strukturell ziemlich stark ausgedünnt ist und sich sicherlich über so eine Initiative freuen würde und wir dort auch Gehör finden würden. Jetzt vom Ansatz her ist die Umweltbibliothek als Gründung nicht nur reines Umweltanliegen gewesen, Umwelt-Aktion und eine Umwelteinrichtung, sondern wir haben einen weitergefächerten Begriff gehabt. Also Umwelt war für uns alles, was den Menschen umgibt und was ihn einschränkt, in seiner Meinungsfreiheit, in seiner Reisefreiheit, in der Art und Weise, etwas zu tun, was er vorhat, wenn es sein Recht ist, dieses zu tun. Und wir hatten eben diesen Umweltbegriff, das passte irgendwie in die Landschaft. Das war nicht so politisch verfänglich, als wenn wir uns gleich irgendwie oppositionelle Gruppe genannt hätten. Und wir hatten eben doch enge Kontakte zu den Umweltinitiativen in der damaligen Bundesrepublik, führten uns dazugehörig zu dieser politischen Strömung und somit passte das. Aber wir waren eben keine reine auf Umwelterhalt, nur verengte Initiative. Und das Zweite, was wichtig war zur Einrichtung dieser Initiative, war so, es gab Ostberlin seit Ende der 70er Jahre verschiedene Gruppen, die trafen sich irgendwo in kirchlichen Räumen, dann häufig auch in privaten Räumen, das hatten wir auch so gemacht, trafen uns in privaten Wohnungen, teilweise konspirativ. Das war aber alles keine gute Lösung. Wir wollten die Menschen erreichen, an die Menschen rankommen und wollten erreichbar sein für die Menschen. Und Von daher entstand die Idee, man müsste über diese Gruppen, die sich etabliert haben, die so ein, ja, sozusagen so eine Art Protestkultur im institutionellen Rahmen zelebrierten, über Protestschreiben, über Resolution, über Eingaben, das müsste man erweitern, indem man eine Art Gegengesellschaft aufbaut. Eine Gegengesellschaft, also in der Bundesrepublik und in Westeuropa, auch Lateinamerika, stand dafür das Prinzip der Graswurzelbewegung. Aber wir haben uns auch stark am polnischen Beispiel orientiert, wo damals Solidarność ganz stark war und es gab ja quasi eine Art Gegengesellschaft im kommunistischen Polen. Und sowas wollten wir in der DDR aufbauen, eine sozusagen Gegengesellschaft im bestehenden Staat, der aus eigenen Bibliotheken besteht, aus Untergrundtheatern, aus eigenen Zeitschriften, Untergrundzeitschriften, auch eigenen Werkstätten, Kinderläden, alles einrichten, die sich dem Staat entziehen, um dieser Diktatur, Fundament der Diktatur, langsam sozusagen das vielleicht auszuhöhlen, punktuell auszuhöhlen und ja sozusagen in diesem Land für die Leute, die nicht einverstanden waren und im Land bleiben wollten, eine Möglichkeit zu schaffen, in dem Land leben zu können, ne? Ohne nur die staatlichen Einrichtungen zu besuchen zu müssen.
0: Also war es schon auch irgendwie eine sehr politische Organisation, weil ich, also zuallererst muss ich so an Bibliothek denken, an so einen Ort des stillen Nachdenkens und wo eben irgendwie lange Buchreihen in den Regalen stehen und man ja hinkommt, um, keine Ahnung, heutzutage seine Abschlussarbeiten zu schreiben oder so. Aber diese Umweltbibliothek war ja noch viel mehr, oder?
2: Das war viel mehr. Also hieß eben Umweltbibliothek, war ein schlüssiger Begriff und ein greifbarer Begriff. Aber wir haben schon im April, Mai 1986 da begonnen mit einem Veranstaltungsprogramm, was wir auch durchgehalten haben all die Jahre. Damals war eben der Reaktorunfall in Tschernobyl eine unserer ersten Veranstaltungen, stark besucht. Aber ebenso ging es auch, ein Titel einer der ersten Veranstaltungen war auch Karrierist oder Penner. Wie verhält man sich in einer Diktatur, wo man entweder nur Karriere machen kann und sich anpassen kann oder, wenn man es nicht macht, aus allen Ausbildungszusammenhängen rausfällt. Also somit haben wir immer schon früh politischen, stark politischen Ansatz verfolgt, haben neben diesem Veranstaltungsprogramm und dem Bibliotheksbetrieb vor allen Dingen eine eigene Zeitung herausgegeben oder eine eigene Zeitschrift, die Umweltblätter. Das ist an sich das Herzstück dieser Umweltbibliothek. Es steht überall drin, selbst auf staatlicher Stelle wurde gesagt, das ist gar kein Umweltblatt um Umweltthemen, sondern die greifen so Menschenrechtsthemen auf, politische Themen auf, berichten über polizeiliche Übergriffe und ähnliches. Aber das Entscheidende war, und darum ging es uns, ein Netzwerk zu bilden, ein Netzwerk, wo Leute uns erreichen können und wo wir über das Netzwerk, dass wir da mit Leuten auch wieder andersrum in Kontakt treten können. Also das entscheidende Herzstück dieser Umweltpolitik war quasi, bestand aus drei Räumen, also einem vorderen Raum, wo man sich hinsetzen konnte, Sachen austauschen konnte mit schwarzem Brett und einigen Regalen, dann einen Raum, wo vor allen Dingen Regale drin waren und im hinteren Raum ein kleiner Raum und da stand ein riesen langer Verteiler, wie bei der Post früher, mit so kleinen Fächern, wo man was reinschieben konnte. Da waren die Adressen rangeschrieben, wohin unsere Umweltblätter quer durch die DDR gehen sollten. Überall hin, von Dresden bis nach Thüringen, hoch nach Wismar, auf die Insel Rügen. Und gleichzeitig funktionierte dies wie ein Informationssystem. Die Leute ließen sich diese nicht nur zustellen, einige per Post, einige auf verschlungenen Wegen, einige mit Kurier, sondern sie lieferten im Rücklauf, viele lieferten wichtige Informationen aus der DDR. Informationen, an die sonst ja keiner rankam oder die geheim gehalten wurden. Oder sie lieferten manchmal auch Materialien, die man einfach braucht, Papier, Druckmatrizen und ähnliches. Und dieses Vernetzungssystem machte die Umweltbibliothek ja zu einer Einrichtung, die bis im ganzen Land ja ihre Wirkung entfaltete.
0: Jetzt waren Sie ja zu der Zeit irgendwie gerade mal Anfang 20. Hat es denn viel Mut gekostet, sich da reinzuwerfen in diese Gründung oder diese Initiative?
2: Ja, das stimmt. Wir waren damals relativ jung, vielleicht auch nur aus heutiger Perspektive. Damals war es eben tatsächlich so, dass man Ja, man war im Schulunterricht schon, wurde mal konfrontiert und musste mal Positionen beziehen. In den Schulen wird man Mitglied dieser Freien Deutschen Jugend, dieser Einheitsorganisation, macht man mit im formulierischen Unterricht. Wir hatten den Sonderfall, dass es gab so eine produktiven Arbeit, nannte sich das ein Unterrichtsfach. Da fand dann irgendwo statt in Landwirtschaftsbetrieben oder in anderen volkseigenen Betrieben. Und wir hatten den Sonderfall, dass der in einem Rüstungsbetrieb stattfand. Also in der Schule wurde überall gepredigt, DDR ist Frieden und Sozialismus ist Frieden. Aber in der Praxis wurden wir dann eben in einem Rüstungsbetrieb während der Schulzeit eingesetzt. Also man war relativ früh, konnte man sich solchen Fragen kaum entziehen. Man wurde auch an jeder Ecke damit belästigt, musste man so sagen. Also diese Penetranz der Ideologie, die ließ einem nur die Möglichkeit zu, entweder sich runterzuducken oder nicht zu sagen oder mitzumachen oder dann eben anzuecken. Und ich bin eben auch in einem Milieu groß geworden, so südlich von Rostock, wo eine so eine Art Grundstimmung da wurde, gesagt, der Sozialismus, der wird vor allen Dingen in Berlin aufgebaut, auch nicht bei uns. Und viele stimmt einfach nicht an diesem System. Da wurde nicht offiziell drüber geredet, aber überall, wo die Leute sich unbeobachtet fühlten, redete man eindeutig darüber. Und somit war eine hohe Politisierung dort von Anfang an. Und ich bin in dem Bewusstsein groß geworden, dass man mit seiner Meinung nicht hinter sozusagen Deich halten soll und dass man offen sagen soll, was eben Phase ist. Bin dann auch relativ früh in irgendwelche Sachen mit reingerutscht. Also es gab damals diesen Aufnäherschwerter zu Flugscharen, den ich getragen habe in der Berufsschule. Berufsschulverbot, Betriebsverbot, also den Betrieb zu betreten, Festnahme durch Staatssicherheit, Beschlagnahmung und so weiter.
0: Was bedeutet das nochmal, Schwerter zu Flugscharen, für Leute, die davon noch nicht was gehört haben?
2: Ja, das waren Friedenssymbol und Friedensaufnäher der Jugendarbeit der evangelischen Kirche, die um den vielen Jugendlichen, die in dieser Zeit groß wurden und einfach mit dieser zunehmenden Militarisierung nicht einverstanden waren, in der DDR so eine Art ja, Halt zu geben. Und in diesem Zusammenhang entstanden die sogenannten Friedensdekaden in der DDR Ende der 70er Jahre. Und ja, und für diese Friedensdekaden wurden eben diese Aufnäher gedruckt und ja, man konnte die sich annehmen, aber es wurde ja auch über Jagd auf Leute gemacht, die damit offiziell herumliefen und öffentlich herumliefen.
0: Und dass Sie das gemacht haben, quasi hatte dann einfach große Konsequenzen für Sie?
2: Das hatte Konsequenzen, ja. Ein Berufsschulverbot, also sozusagen, dass die Berufsschule zu betreten zu dürfen und den Betrieb betreten zu dürfen. Aber auch so eine Sicht hinter die Kulissen dieses Systems. Also man hat relativ viel Geschütze aufgefahren, Einbestellung zur Aussprache mit 8 Leuten beim Rat der Stadt, Abteilung Bildung oder wie das Ding da hieß. Und natürlich war das erstmal bitter, die Berufsschule nicht betreten zu dürfen, weil man wollte ja seinen Lehrabschluss machen. Und ja, irgendwann war das ja beschlagnahmt worden alles, eingezogen worden mit der Androhung von Geldstrafe, falls ich das mir einen neuen anmachen würde, einen neuen auftreiben könnte. Und dann kam ich zurück zur Berufsschule und habe einfach mitbekommen, da gab es 3 Berufsschullehrer, die hatten einen Plan entworfen, die Abschlussprüfung für mich abzunehmen, zu dritt und dann das nicht in der Berufsschule zu machen, sondern in, ja, irgendwo in einem Gartenlokal oder in einer Südstadtmense in Rostock, dachte ich, dass also in diesem Land ist nicht nur Frust, sondern es kann auch was passieren, wenn die Leute die Möglichkeit sehen und es gibt sicherlich Leute, die bereit sind, dem entgegenzutreten, dem System. Also von da war ich relativ früh politisiert und bin dann, es war für mich klare Sache, ich wollte nicht den Wehrdienst ableisten in der DDR-Armee, die ja de facto nach der Moskauer Pfeife tanzte. Und es war ja bekannt, dass Moskau seine Truppen damals 1968 in die Tschechoslowakei hat einmarschieren lassen. Und ja, wie ich in der Lehrzeit war, war Polen ein großes Thema und alle überlegten, lassen die jetzt auch Panzer nach Polen einrücken. Und das wollte ich auf keinen Fall. Das war klar, ich verweigere den Wehrdienst. Ich habe den auch aus politischen Gründen verweigert, also nicht rein aus religiösen Gründen. Und aus diesem Grund habe ich dann gesagt, mein Dienst an der Gesellschaft ist, dass ich ein Jahr in einem kirchlichen Behindertenheim arbeite bei Berlin. Das habe ich dann auch gemacht. Und wie ich nach Berlin kam, war an sich für mich klar, ich gehe nach Berlin, nicht nur, weil man in Berlin sich etwas freier bewegen kann in Ostberlin, als jetzt in den Bezirk stehen, sondern ich will mich da auch an Gruppen anschließen, mit Leuten was zusammen machen, um was aufzubauen. Ne? Das war für mich klar. Ne?
0: Das heißt, also Sie haben die Bibliothek gegründet. Sie haben gesagt, es war Netzwerk, es war Politik, es war ein Ort, um sich zu sehen und sich zu treffen und sich unbeobachtet auch unterhalten zu können oder Pläne zu schmieden und diese Umweltblätter auch zu drucken. Was haben Sie da noch gemacht? Gab es denn da auch spezielle Literatur oder welche Funktionen hatte das noch?
2: Ja, also wir haben uns natürlich Literatur besorgt, die man in der DDR nicht ohne weiteres rankam. Zu Umweltfragen, aber auch zu Menschenrechtsfragen, zu Rechtsfragen, auch zu gesellschaftlichen Fragen, bis hin alles, was in der Bundesrepublik erschienen war, über das Ministerium für Staatssicherheit. Und haben diese Literatur, weil man die natürlich nicht ohne weiteres reinbekam, geschmuggelt über verschlungene Wege. Ja, da ist das meiste dann auch bei uns angekommen. Und das wurde dann noch immer besser perfektioniert und ausgebaut. Berlin ist da ein gutes Pflaster, weil es da gewisse Möglichkeiten gibt, gewisse Kanäle auszunutzen und nicht alle Fahrzeuge von den DDR-Grenzpolizisten und von den Zollorganen der DDR kontrolliert werden durften und konnten. Also wir bekamen dann auch immer mehr. Selbst Zeitungen bekamen wir, Zeitschriften aus dem Westen, die Taz bekamen wir, die Graswurzel, diese Zeitschrift bekamen wir. Also wir bekamen relativ viele Sachen. Ja, und das war schon enorm. Als war trotzdem natürlich eine übersichtliche Bibliothek. Ne? Also man kann sich das nicht vorstellen wie ein Riesen, sondern es waren eben diese zwei Räume, die schon ganz schön voll waren. Aber es gab ja auch nicht viele Initiativen in der DDR, die sich dagegen stellten. Und als die Ausreisebewegung immer stärker wurde, sprach sich da herum, man müsse vielleicht mal auch zur Umweltbibliothek gehen, sich da was ausleihen, registriert werden als Nutzer. Vielleicht kommt man dann schneller raus aus der DDR. Und da haben wir schnell mitgekriegt, wenn da so ein Rahmen ansetzt und die Leute einer nach dem anderen bei uns ankommen, so viele Bücher haben wir gar nicht bei uns in der Bibliothek. Die sind dann alle weg auf einmal, ne? Alle ausgeliehen.
0: Ich hatte gelesen, dass es auch dann im November 1987 eine Razzia der Staatssicherheit gegeben hat in der Umweltbibliothek und dass die sozusagen sich erhofft hatten, dass sie sie auf frischer Tat ertappen bei illegalen Druckarbeiten und dass sie selber zu dem Zeitpunkt eben nicht dort waren gerade. Wie hat dieses Eingreifen des Staates denn was verändert? Also nehme ich an, wie haben Sie es empfunden damals?
2: Na, es war ein wichtiger Einschnitt. Insgesamt eine natürlich Entwicklung der Umweltbibliothek, aber natürlich so ein wichtiges Ereignis, dass es auch in die Chronologie der DDR hineingekommen ist. Das war uns damals auch schon klar. Ursprünglich war es so, dass die staatlichen Stellen versuchten, nach allen Maßgaben uns zu ignorieren. Wir waren de facto nicht existent und man beschwerte sich überall bei kirchlich Verantwortlichen über die Leute da im Keller in der Umweltbibliothek. Und die sagten dann, naja, wenn Sie Probleme mit den jungen Leuten haben, dann unterhalten Sie sich doch mit denen, gehen Sie dahin. Und das ignorierten die und sagten, nee, kommt gar nicht in die Frage, wir sprechen mit diesen Leuten nicht. Hinzu kam noch, dass es in dieser Phase geheimpolizeilich und auch polizeilich nicht gegen uns vorgegangen ist, sondern man hat das über verschlungene Wege gemacht, indem man versucht hat, einzelne Leute in der Umweltbibliothek zu kriminalisieren. Also die Staatssicherheit hat Straftaten begangen und hat versucht, die einzelnen Leuten unterzuschieben. Was schiefgegangen ist, nicht funktioniert hat, weil das so dilettantisch gemacht war. Aber es war trotzdem eine unheimlich nervliche Belastung. Und dann im November 1987 war es so, es gab ja zwei wichtige Samizdat-Zeitschriften, also jetzt von oppositionellen Gruppen herausgegebene Zeitschriften in Ostberlin. Das eine war der Grenzwall von der Initiative Frieden und Menschenrechte und das andere waren die Umweltblätter. Die unterschieden sich quasi nicht besonders in dem, was sie berichteten. Aber die Initiative Frieden und Menschenrechte mit ihrem Grenzwall war nicht mal in der Kirche untergekommen, sondern war eine Gruppe, die außerhalb der Kirche agierte und die wesentlich deutlicher auch den Staat herausforderte. Die Leute druckten da zu Hause, immer unter der Gefahr, dass der Staat sofort zugreift. Und wir kannten die Leute natürlich sehr gut. Wir waren alle aufs Engste miteinander verbandelt. Und an dem besagten Abend hatten wir uns bereit erklärt, noch nicht fertig gedruckte Seiten des Grenzwalls mitzudrucken. Es sollten die Umweltblätter gedruckt werden an dem Abend, in der Nacht, aber auch die noch nicht fertiggestellten Seiten des Grenzwalls. Ja, und das Ganze ist vorher durchgesickert. der Staatssicherheit bekannt gewesen. Und dann gab es den berühmten Überfall auf die Kellerräume der Umweltbibliothek mit der Pressekam, Panja am nächsten Tage auf frischer Tat ertappt. Es war ja so, dass in der DDR ganz selten berichtet wurde über politische Geschichten oder dass man gegen politisch Andersdenkende vorgegangen ist. Auf einmal war aber so in der Berliner Zeitung auf der letzten Seite hinten so ein Artikel auf frischer Tat ertappt, so ein kleiner Artikel. Daneben war eine Meldung platziert über einen Kriminellen, der per Fahndung gesucht wird, was auch ganz selten in der DDR geschah, dass so eine Fahndung überhaupt in der Zeitung lief. Das war alles gut inszeniert. Und natürlich hatte man die Leute, die das geplant haben im Ministerium für Staatssicherheit, gedacht, es funktioniert, wie es immer funktioniert hat in der DDR. Der Vaterstaat schlägt mit der Faust auf den Tisch. Alle verkriechen sich unterm Tisch und kommen auch nicht wieder heraus. Wir haben es geschafft, genau etwas anderes herzustellen. Und zwar, indem wir diese Verhaftung unserer Leute und der Beschlagnahmung der Technik Mahnwachen entgegengesetzt haben. Mahnwachen, die vor der Kirche standen. Die ersten Mahnwachen wurden auch noch festgenommen und mitgenommen. Aber wir haben dann immer neue Staffeln hingeschickt, bis dann endlich eine Staffel stehen blieb vor der Kirche. Und denen war natürlich klar dadurch, das sind Leute, die lassen sich nicht wegbeißen, die lassen sich nicht wegschubsen, die ziehen ihr Ding durch. Und die Sache wurde dann relativ schnell auch in West-Berlin in der Bundesrepublik bekannt, lief dort über den Äther, über Radio, über Fernsehen. Und diese Aktion, diese Protestaktion, die hat doch tatsächlich dazu geführt, dass wir unsere Leute wieder rausbekommen haben, dass wir die Strafverfahren, dass die eingestellt wurden. Die Technik haben wir nicht zurückbekommen, aber und gleichzeitig wurde die Umweltbibliothek de facto deutschlandweit bekannt, indem ja selbst in den Abendnachrichten im Westen darüber berichtet wurde.
0: Und es war, glaube ich, wirklich eine absolute Seltenheit, also weil ja auch Leute verhaftet wurden für Dinge, die sie nicht getan hatten und nicht wieder freigekommen sind. Also das klingt nach einer absoluten Ausnahmegeschichte, ne?
2: Genau, das war eine absolute Ausnahmegeschichte. Zum einen eben, dass Leute sich tatsächlich dem entgegengestellt haben in dieser Art und Weise und nicht verkrochen haben, sondern gegengehalten haben. Zum anderen war es, das kam uns in gewissem Maße natürlich zugute, ein Übergriff staatlicher Stellen auf kirchliche Räume. Sowas gab es die letzten Male in massierter Form in den 1950er Jahren. Und dann war eben in den 60er Jahren hin und wieder, in den 70er Jahren eigentlich nicht mehr. Und viele lebten in der DDR unter der Illusion, na, die DDR ist so auch in ihre Jahre gekommen, vernünftiger geworden, sowas gibt es nicht mehr. Es ist kein Staat, der besonders toll ist und keine Gesellschaft, die so, aber man kann in ihr leben, man kann in ihr doch gut auskommen, auch der Staat hat dazugelernt. Und nun auf einmal passierte genau das, das war das Déjà-vu, die 50er Jahre sind zurück. Das hat der ganzen Sache einen enormen Schub gegeben, dass wir auch innerkirchlich eine enorme Solidarität erfahren haben, auch von Leuten, die uns vorher manchmal skeptisch gegenüberstanden. Ja, und das war einfach in dieser organisierten Langeweile DDR war das wirklich ein Paukenschlag. Das war uns klar, dass mit dieser Nummer kommen sie nicht ohne weiteres in die Normalität zurück.
0: Und natürlich auch für die Gründung, ich habe es ja am Anfang gesagt, die Umweltbibliothek, die Räume, das waren Räume, die sie von der Kirche, von der Erziehungsgemeinde, von dem Pfarrer zur Verfügung gestellt bekommen haben. Und die Kirche, der Schutz der Kirche hat ja offenbar dann auch eine große Rolle gespielt, damit sie da rausgekommen sind, sicher, ne?
2: Ja, genau. Der hat auf jeden Fall eine Rolle gespielt. Das war auch klar, so eine Bibliothek als Anlaufpunkt können wir nur in kirchlichen Räumen machen. Und der Pfarrer, der als er uns das erste Mal sah, ist der war uns sehr angetan. Er hatte in den 50er Jahren selbst Ausgrenzung erfahren, war von einer Schule verwiesen worden, weil er zur jungen Gemeinde gehörte, war auch in einer Parteizeitung namentlich angegriffen worden und von daher sah er sozusagen seine eigene Jugend sozusagen wieder vor seiner Haustür stehen, hat uns reingebeten, hat uns gleich da die Räume gezeigt, die Kellerräume. Ja, das war vor die Motorradwerkstatt seines Schwiegersohns und die haben uns dann sozusagen ausgebaut, Heizung reingelegt und das wurde die Umweltbibliothek. Aber ohne diese kirchlichen Räume wäre das nicht gegangen und auch die Mahnwachen, die ja ganz wichtig waren, Das war nur möglich vor dieser Kirche selber. Ne? Man hat das auch versucht zu unterbinden, also mit baurechtlichen, an den Haaren herbeigezogenen Argumenten, dass wir nicht vor dem Turm stehen durften, sondern nur an einer Seitentür und so weiter und so fort. Ne? Aber man ist eben an das Gebäude auch nicht richtig rangekommen. Mit der einen Ausnahme, wir hatten hier eine Transparenz am Kirchturm rangemacht, Freiheit für die Inhaftierten. Und da ist dann tatsächlich die Feuerwehr angerückt mit einer Einsatzleiter, LKW dran und hat das Transparente vom Kirchturm wieder runtergeholt.
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0: 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Jetzt konnten Sie ja 1986 und auch 87 noch nicht ahnen, was bald passieren würde. Hatten Sie da manchmal auch so ein bisschen Schiss vor der eigenen Courage oder dass das zu große Opfer kostet?
2: Schwer zu sagen. Das ist eine Geschichte, wo man mittendrin ist. Das alles, ich bin in diesen kirchlichen Kreisen sicherlich einer von denen gewesen, die sich nicht am schnellsten haben einschüchtern lassen, nur vom Namen Staatssicherheit. Ich hatte auch, bevor ich nach Berlin kam, eine Festnahme in Wismar auf dem Bahnhof durch die Transportpolizei, wo dann noch Verhören und allen möglichen der Staatssicherheit überstellt und den Vorwurf, ich hätte die DDR verlassen wollen und gesetzlich. Und da habe ich mitgekriegt, wie man mit Leuten umgeht, die keinen kirchlichen Schutz haben. Da wurde nicht nur geschubst und gebrüllt und alles Mögliche, da wurde auch mit der Waffe gedroht, falls sie einen Fluchtversuch unternehmen sollte bei der Überführung. Also das war schon nicht ganz ohne. Und ich bin auch jemand, der sich jetzt mit psychischen Mitteln nicht so schnell unter Druck setzen lässt. Das ist bei anderen ja anders, das ist jeder unterschiedlich. Es war dann zum Teil so, dass, wie ich dann zur Staatssicherheit überstellt wurde, in die Verhöre, dass das zumindest den angenehmen Nebeneffekt hatte, dass dort eben nicht mehr physisch zugelangt wurde. Ne? Und man hat es da auch mit unsäglich dummen Leuten zu tun, aber nicht ganz so dumm wie bei der Polizei. Ne? Und von daher, gut, hatte ich schon einiges erlebt. Bin auch relativ früh häufig festgenommen worden, zu Verhören gebracht worden. Vor allen Dingen im Herbst 1983, aber auch später auch immer wieder. Es war auch so, dass alle so den Eindruck hatten oder viele, dass sie mich da irgendwie ein bisschen rausgepickt hatten in der Gruppe. Nachdem, den kochen wir mal weich, wenn der schlapp macht, dann haben die anderen auch nicht mehr so viel Lust oder viele springen ab. Aber das ist denen nicht gelungen. Und ich hatte dann ja neben vielen Ordnungsstrafverfahren auch ein Überprüfungsverfahren auf Einleitung eines Ermittlungsverfahrens wegen Widerstand gegen die Staatsgewalt, musste eben viele Ordnungsstrafen bezahlen und hatte keine Chance, in der DDR eine Ausbildung noch zu machen. Das war klar. Das war selbst so, dass ich mich mit meiner Urkunde als Elektriker überall bewerben konnte. Und im Bewerbungsgespräch wurde gesagt, ja klar, Elektriker brauchen wir sofort. Ne? Und eine Woche später kam die Nachricht, ja, nee, da ist was dazwischen gekommen und es geht nicht und so. Ne? Es geht leider wirklich nicht. Ne? Ich habe mich auch mal zusammen mit einem Punk beworben. Habe ich gedacht, nee, Punk nehmen sie sicherlich nicht. Und mich werden sie vielleicht nehmen. Aber am Ende wurde der Punk genommen. Und auch da, also es war so, mit Ausbildung war nichts, im vernünftigen Arbeitsrechtsverhältnis war nicht. Ich habe dann bei der Kirche gearbeitet und ich durfte die DDR auch grundsätzlich nicht verlassen. Also weder in Richtung Westen, noch in Richtung Polen, noch nach die Tschechoslowakei. Da war schon klar, mit Anfang 20 sieht man vielleicht vieles anders. Wurde auch bei mehreren Verhören gefragt, ob ich nicht endlich, weil es ja keinen Sinn hat und unterschiedliche Meinungen und ich sowieso immer negativ auffalle, nicht lieber in den Westen ausreisen will. Und da wurde mir auch gesagt, das dauert maximal 3 Wochen. Ich brauche jetzt nur hier sofort unterschreiben und dann bin ich in 3 Wochen draußen. Das war natürlich ein gutes Angebot. Viele haben ja Ausreiseanträge über und über geschrieben, 10 Stück manchmal und sind nicht rausgekommen oder haben jahrelang gewartet und ich hatte innerhalb von 3 Wochen die DDR verlassen können.
0: Meinen Sie, dass das eine Falle war oder dass es so gemeint war?
2: Das war so gemeint. Das sind ja auch viele. Also die Umweltbewegung und die Friedensbewegung unabhängig, dieses Jahr massiv geschwächt worden durch die Ausreise. Ne? Und das hätten die auch so, hätten mich gehen lassen. Aber es war ja so, wir hatten viel Kontakt auch zu den Umweltaktivisten im Westen, die sagten, ja, wir können ja an sich alles machen, was wir wollen, aktionsmäßig politisch machen, aber wir bewirken de facto nichts. man hört doch gar nicht hin, ne? So, ne? Und im Westen kannst du sich alles sagen und alles machen, aber du hast keinen Effekt, ne? So war damals. Bei uns war es so, wir durften eigentlich nichts machen. Aber wenn wir auch was nur allzu Kleines machten, wurde das sofort registriert und auch wenn es nicht besonders intelligent ausgedrückt war, sofort auch verstanden als Kritik. Und ja, wir wurden wahrgenommen, ne? Das war dieses Angebot, reisen Sie doch endlich aus der DDR. Das hatte auch den Aspekt, dass man sagen konnte, okay, wenn ich noch ein bisschen hier bleibe, kann ich maximalen Schaden anrichten, ne, in dem Land. Ne? Es ist richtig mehr Schaden an, als wenn ich jetzt in den Westen gehe und da verschwinde in der Masse der vielen. Ne? Und ja, das war sicherlich Anfang 20. Ich weiß nicht, ich habe manchmal drüber nachgedacht später, ob ich vielleicht später dann irgendwann meine Meinung geändert hätte, ne? Wenn ich gesehen hätte, dass in dem Land sich nichts verändert, nichts passiert. Aber zu dem
0: waren
2: Zeitpunkt...
0: Waren Sie weiter Feuer und Flamme?
2: Ja, oder man muss sagen, es ist so eine Art, man wird reingeboren in ein System. Und ich war jetzt ja nicht, wie es immer so schön hieß, ein Kind von Angehörigen der Arbeiterklasse, sondern meine Eltern arbeiteten im Kirchlichendienst und viele andere bei uns im Dorf, das waren Bauern, die hatten noch E4 zu Hause, waren noch nicht vollgenossenschaftlich, waren Handwerker. Und wenn einem gleich erklärt wird, ja, in einer zukünftigen sozialistischen Gesellschaft ist für solche Leute an sich kein Platz mehr. Und das geht dann an sich immer so weiter mit irgendwelchen Sachen. Man ist in so einer Art Reaktion, ne? Man reagiert immer, ne? Und wenn man eben ein bisschen dicken Schädel hat, dann kriegt man auch nicht zu allen Vieren, sondern man reagiert. Und das war sozusagen der Mechanismus, ne, der mich da noch angetrieben hat. In einem Staat, mit dem ich nicht einverstanden war, den ich auch so nicht akzeptieren wollte, mir das nicht gefallen zu lassen und dann wieder reagieren zu müssen auf das Echo des Staates da drauf.
0: Sie haben ja dann 1989 nach der Wende, also eigentlich direkt danach, sich von der Umweltbibliothek verabschiedet, weil Sie sagten damals, Ihr Zweck sei aus Ihrer Sicht dann eben über Nacht nicht mehr nötig gewesen. Wie hat Sie denn diese Zeit und auch diese Rolle als Gründer der Umweltbibliothek, als Umweltaktivist geprägt?
2: Ja, ich hatte schon gesagt, dass alles sehr stark politisch war, auch durch das, was stattfand, bis hin zu dieser Durchsuchung, Stürmung der Räume. Wie dann die DDR zu Ende war und die Mauer fiel, war ich am Ende doch aber ganz froh, ne? Dass das alles mal endlich zu Ende war, ne? Immer dieser Aktionismus, immer dieses, man war ja mehrere Abende in der Woche unterwegs, um politisch was machen zu müssen. Oder setzte Pamphlete auf, die dann irgendwo versandeten oder vielleicht auch mal im Westen erschienen. Aber es war Politik, Politik, Politik, ne? Und das Leben ist mehr als Politik. Und ich war dann irgendwie froh, ne, dass es auch was anderes gibt im Leben. Und für mich war auch klar, wie Sie schon gesagt hatten, dass die Umweltbibliothek war ein Informationscenter, eine Plattform, Drehscheibe, die spiegelbildlich zu den Verhältnissen der DDR entstanden ist, um diese Verhältnisse sozusagen zu unterlaufen. Und die Bundesrepublik funktioniert anders, ne? Für mich war entscheidend erstmal die Bundesrepublik, klar, da gibt es Meinungsfreiheit, da gibt es Pressefreiheit, da gibt es Gewaltenteilung. Einfach nur zu sagen, wir machen so weiter, weil wir das so schön fanden und um weiterzumachen, das war für mich zu wenig, ne? Ich wollte wissen, wie die Bundesrepublik funktioniert, der ich anfangs sehr skeptisch gegenüber eingestellt war. Ich wollte wissen, wie sie funktioniert und ich wollte auch wissen, was mit uns eigentlich geschehen ist in diesen Jahren, als wir an sich nur reagiert haben. Was da eigentlich passiert in so einem System, ne? Und da habe ich mich dann zurückgezogen, hatte auch vorgeschlagen, am besten die Umweltbibliothek aufzulösen, damit dieser Missbrauch, der dann stattfindet, dass sich andere diese Trophäe dann ans Revier klemmen und sagen, ja, ne, wir sind in den Fußstapfen der Tradition und so, ne? Auf der anderen Seite ist es so, man empört sich gegen was, man protestiert gegen was, man hat ein Thema, auf das man aufdockt. Und es gibt immer zwei Leute. Es gibt gerade im Umweltengagement gibt es Leute, die aus persönlicher Betroffenheit reagieren. Und es gibt Leute, die reagieren und greifen ein Thema auf. Aber es geht nicht nur um das Thema, sie wollen über das Thema ihrem revolutionären Elan, ne, wie man sagen könnte, ne, Ausdruck verleihen. Und ich gehörte eher zur zweiten Gruppe. Und auf der anderen Seite ist es dann doch so, ne? Also ist dann doch nicht nur ein Vehikel gewesen, das hat man uns ganz häufig vorgeworfen, ihr missbraucht das Umweltthema, um gegen den Staat Stimmung zu machen. Auf der anderen Seite glaubt man dann doch an sowas, ne? Also im Grunde habe ich festgestellt, jetzt wie die Jahre vergehen, dass ich doch im Grunde so ein richtig verdammter Umweltschützer bin, ne? Und dass das auch eine Utopie war für mich, ne? Mhm. Dieses, ja, mit der Natur zu leben, anders zu leben, sozusagen Selbstversorgung. Und wir haben dann tatsächlich, meine Frau und ich haben uns hier vor 10 Jahren hier in Nordbrandenburg einen Wirtschaftshof, der sonst abgerissen worden wäre, größtenteils übernommen. Und sie war ja auch damals sehr aktiv in der Umweltbibliothek, hat de facto den ganzen Bibliotheksbetrieb, den ganzen Laden überhaupt am Laufen gehalten, also und gemanagt. Und jetzt ist es ja so, dass wir de facto unsere Träume von Anfang 20 hier umsetzen, um mal zu sehen, funktioniert das eigentlich, ne? Diese Sache, ne? Aus der Stadtwohnung raus und nicht nur immer in die Kaufhalle, in den Supermarkt laufen, sondern funktioniert dieses Ganze, ne? Diese Utopie, ne? Die ja Grundlage ist, damit sich eine Gesellschaft wandelt hin zu einer Gesellschaft, in der mehr Bewusstsein für Umwelt möglich ist und mehr für die Umwelt getan wird, weil auch die ganzen Produktionsstrukturen, weil die ganzen andere sind. Ne? Es ist ja nicht nur so, dass über Bewusstsein und über Verordnung und über verschärfte Heizungsgesetze und so weiter ökologische Gesellschaft entsteht, sondern sie entsteht ja de facto auch durch den Wandel von Produktionsverhältnissen, ne? Indem diese wieder regionaler, kleinteiliger werden. Ne? Wenn man sieht, was auch selbst in Ostdeutschland, aber auch in Westdeutschland bis in die 70er Jahre vor Ort alles produziert werden konnte, was man handwerklich konnte, was man sozusagen selber hergestellt hat und was heutzutage alles über Transport geregelt wird. Da wird sozusagen angeklickt, ich brauche das. Das kommt dann über den Versandhändler dort und dort und so entsteht ganz viel Mobilität, ganz viel Transport, ganz viel CO2-Belastung. Ne? Das ist damals nicht notwendig gewesen, weil die vor Ort auf ihren Höfen tatsächlich selber die Bretter sehen konnten, die Brunnenringe gießen konnten. Und ja, das ist sozusagen für uns jetzt in gewissem Maße so nochmal Versuch und die Bestätigung, dass wir doch daran geglaubt haben, ne? Dass wir nicht nur Bambule machen wollten. Ne?
0: Ich habe jetzt richtig Gänsehaut gehabt gerade, weil ich habe es vermutet oder habe dann sozusagen nachgeguckt und habe gesehen, dass Ihre Frau auch schon hier und da Interviews gegeben hat. Und also dann haben Sie dort kennengelernt, ja?
2: Ja, genau, wir kennen uns halt dann, ne? So seit dieser Umweltbibliothek, ne?
0: Das ist ja wundervoll.
2: Ja.
0: Also, ja, auch super spannend, was Sie erzählen, wie Sie sozusagen heute leben oder auf Umwelt gucken. Jetzt sind das 40 Jahre.
2: Ja.
0: Gibt es noch irgendwas, was ich Sie gerade nicht gefragt habe? So die Lücke zwischen unseren beiden Köpfen, wo Sie sagen, das bleibt davon, dass wir das damals gemacht haben, was Ihnen wichtig war?
2: Ja, da kann man wahrscheinlich den ganzen Abend drüber reden. Ne? Also es war auf jeden Fall wichtig, das zu tun. Es ist immer wichtig, für seine Meinung einzustehen und nicht nur für seine eigene Meinung. Das ist mir tatsächlich wichtig. Unser Vorbild war ja über weite Strecken die Entwicklung in Polen mit der Freien Gewerkschaft Solidarność. Und letztendlich zerbricht Diktatur ja immer dann, wenn die Leute ihre Angst verlieren und wenn die Leute wieder solidarisch miteinander sind. Und Solidarität ist ja nicht nur, dass ich für meine Rechte eintrete, sondern für die Rechte des anderen, dem die Rechte vorenthalten werden. Und das ist, glaube ich, ein ganz wichtiger Aspekt für uns bis heute, ne? Was wir auch aus dieser Zeit mitgenommen haben, dass sich engagieren, auch für die Rechte anderer, wenn diese ihre Rechte nicht bekommen, ne? Das ist, glaube ich, ein ganz wichtiger um eine Diktatur ist es die Entsolidarisierung aus Angst und heute ist es die Entsolidarisierung aus Egoismus oder aus Konsumrausch oder aus was auch immer, ne? Aber da sozusagen einzuhaken, ne? Und sich zu engagieren, das ist eine wichtige Sache gewesen. Und natürlich, im Rückblick ist es natürlich immer wichtig, so dieser Zeitfaktor. Ne? Man war Anfang 20, die Zeit vergeht so schnell, dann hat man dies gemacht und das gemacht. Und man hat gesehen, wie Landschaften für große Maschinen umgestaltet wurden, wie Höfe umgestaltet wurden. Ein Großteil der Höfe auf da, wo wir leben, sind inzwischen für Wochenendurlauber. Wochenendleute haben da ihr Häuschen. Und die Grundstücke haben sich geändert dadurch auch, ne? Und auch die Dörfer. Also man sieht, was man alles wieder aufbauen müsste. Also wir haben angefangen, eine Streuobstwiese wieder anzupflanzen und das dauert, ne? Haben eine Walnussfarm aufgebaut. Aber das ist der Zeitfaktor, dass man sagt, man hat jetzt mal angefangen, an dem Traum wieder anzubeißen, damit loszulegen. Aber ob denn die Zeit reicht, ne? Also wer erntet dann die Erfolge am Ende, ne? Das sind dann höchstens die Enkel wahrscheinlich, ne? Und da hofft man natürlich, dass da was hängen bleibt, ne?
0: Auf jeden Fall. Das sagt Christian Heilbrock. Er hat 1986 zusammen mit ein paar Mitstreitern die Berliner Umweltbibliothek in der Zionskirchgemeinde gegründet. Vielen, vielen Dank für diese Eindrücke und die Informationen und die Geschichten zu diesem Thema. Dankeschön.
2: Ja, gerne.
0: Und das war's für diese Woche mit dem Klimapodcast von Detektor FM. 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Vielen Dank fürs Zuhören, sage ich. Produziert hat diese Folge Wiebke Stark. Ich bin Ina Lebedjew und ich freue mich, wenn ihr nächste Woche wieder mit dabei seid. Macht's gut, bis bald. Tschüss.
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1: Saxophon ist eigentlich auch ein Instrument, was uns, da spreche ich wahrscheinlich auch für dich, mit uns als letztes einfällt.
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4: Ihr hört den Podcast, in dem Musikerinnen und Musiker blank ziehen, indem sie ihre Songs Spur für Spur auseinandernehmen und erklären, wie sie entstanden sind. Ich bin Gregor Schenk. Ines Schäfer und Demian Kappenstein lernen sich 2012 an der Musikhochschule in Dresden kennen, bei einer 90er-Party. 2016 gründen sie die Band Aetna. Aus ihrer Jazz-Vergangenheit nehmen sie die Lust am Improvisieren mit und bewegen sich fortan Richtung Elektropop. Ihr Debütalbum Made by Desire nehmen sie in den legendären Hansa-Studios in Berlin auf, wo schon David Bowie ein- und ausgegangen ist. Moses Schneider produziert das Album, der arbeitet sonst unter anderem mit Tokotronic und ist bekannt dafür, Bands live im Raum und in ihrem besten Moment festzuhalten. Richtig gut gelungen ist das zum Beispiel bei dem Song Ruining My Brain, den Ines und Demian in dieser Folge auseinandernehmen. Viel Spaß mit Aetna in Tracks and Traces.

0: Ich bin Demian, ich spiele Schlagzeug und was sonst noch so anfällt, bisschen Elektronik und so bei Edna.
1: Und ich bin Ines und ich singe und ich spiele Bass-Synthesizer und normale Synthesizer. Wir haben uns letztes Jahr, Anfang Januar, dafür entschlossen, ein Album aufzunehmen, unser erstes Album. Und wir hatten schon den Termin im Hansa-Studio im April. Und wir hatten im Jahr davor Schrottwichteln gemacht mit unseren Technikern und mit unserem Lichtmann und Manager und so. Und bei dem Schrottwichteln hat Demian so einen Walkman bekommen.
0: Der eigentliche Hauptgewinn, dachte ich.

Erwin, unser Tontechniker, hatte den mitgebracht und ich habe es dann aufgesetzt und es war sogar eine Simple Minds Kassette drin und dann musste man aber feststellen, dass die total krass leiert. Also der Walkman hatte ein Leierproblem und alle haben sich total kaputt gelacht, dass sich das doch als eher eine Niete rausstellte.

0: Wir haben dann angefangen, alte Kassetten mitzuhören von uns, die noch so rumflogen. Und da sind Kassetten aus meinem Schlagzeugunterricht drin gelandet, wo Jazz-Samples und auch so Mitspielrhythmen von Schlagzeugcomputern drauf waren. Und die haben wir quasi mit diesem kaputten Walkman zusammen abgesampelt auf unsere Sampler und die haben uns quasi inspiriert zu diesem Beat und sind auch teilweise als Klangcollagen mit dort eingeflossen. Der Originalloop war ein Schlagzeug-Mitspiel-Loop auf einer Überkassette von 1998, also als ich noch in Euskirchen in den Schlagzeugunterricht gegangen bin. Mein Schlagzeuglehrer Peter Kallenborn hat mir dann immer am Drumcomputer Roland R5 die Rhythmen vorprogrammiert und die hat er mir dann auf die Kassette aufgenommen und dann konnte ich die zu Hause mitüben. Und das ist so eine Art Latin, ich glaube so eine Art Bossa-Rhythmus. Und irgendwie ist der auf der Kassette rückwärts drauf. Also ich musste es dann rückwärts abspielen, um überhaupt zu hören, was der Ursprung war. Also ich weiß nicht, ob es irgendwie auf den falschen Tonkopf aufgenommen hat oder wie das entstanden ist. Aber jetzt, wenn man die Kassette abspielt, ist dieser Loop quasi so rückwärts. Und den haben wir uns quasi abgesampelt und der macht so eine bisschen geheimnisvolle und auch kaputte Atmosphäre. Das Saxophon ist ebenfalls, was auf der Schlagzeugübekassette war, so ein, ja, wie so ein kleines Stück Saxophon-Solo drauf. Dieses eirige Saxophon, da habe ich einfach nur einen Ton rausgenommen und eine kleine Tonvariation, damit ich irgendwie was anderes habe als eine Glocke oder so. Und das ist dann so eigen gewesen, dass wir gedacht haben, das ist eigentlich cool. Und Saxophon ist eigentlich auch ein Instrument, was uns, da spreche ich wahrscheinlich auch für dich, mit uns als letztes einfällt.
1: Ist nicht unser allerdolstes Lieblingsinstrument.
0: Und insofern war das cool, dass wir da eigentlich mit unseren Frieden mit dem Saxophon finden konnten. Wir jammen immer im Proberaum viel rum und nehmen uns dabei auf und da ist dann quasi so eine Art raue Version schon entstanden von dem Song. Und das haben wir dann dem Moses vorgespielt und ihm ja zeigen wollen, wo die Reise denn hingehen könnte. Und das war damals schon sehr wild, weil das ging immer hin und her.

0: Wir hatten 5 Tage das Hansa-Studio und haben davon dann 4 genutzt und haben jeden Tag so zwischen 2 und 4 Songs aufgenommen. Und wir sitzen an unseren Instrumenten in unseren kleinen Kabuffs und jammen den Song so, also spielen die Sachen an und singen da so Teile draus und er stellt den Sound ein zusammen.
1: Ja, gefühlt ewig, ne? Also es geht dann irgendwie sowas wie eine Dreiviertelstunde, genau. Spielt man den gleichen Groove oder den gleichen Song für sich.
0: Ja, auf den Fragmenten spielt man da irgendwie rum. Man will natürlich noch nicht das ganze Ding anspielen, weil man dann denkt, nee, man nimmt sich dann die Energie dafür, deshalb macht man so irgendwas drumherum, dass er den Sound einstellen kann. Dann war es so, okay, jetzt bin ich bereit, jetzt könnt ihr anfangen. Und dann haben wir das eingespielt und waren danach so voll so, krasses Gefühl irgendwie, gehen so in diese Abhöre, Moses so voll happy, riesenbreites Grinsen auf seinem Gesicht und wir haben uns auch irgendwie ganz crazy besonders gefühlt. Jedenfalls, was ich damit sagen will, das ist kompletter One-Take. Da wurde danach nichts mehr drauf gemacht oder irgendwas, sondern wir haben das zum ersten Mal im Studio da so gespielt und das ist es.
1: Moses, der war eigentlich wie so ein verrückter Professor, der einfach sehr, sehr viel mit Delays und analogen Effekten hantiert. Und deswegen hat Moses halt auch ewig immer erst eingestellt. Also der Sound muss bei dieser Art von Arbeit eigentlich vorher stehen. Und dann wird aufgenommen und dann kann man auch nicht mehr viel dran machen. Und deswegen war es auch so besonders, weil er eigentlich mit dem Spielen zusammen mit uns auch die Produktion macht oder improvisiert. Und das ist eigentlich was, was für alle Beteiligten dann gleichzeitig total spannend und überraschend auch ist. Bei dem Schlagzeugbeat klanglich ist es ein Hybrid aus Elektronik und akustischem Schlagzeug. Also wir haben damals die Bassdrum sowohl akustisch aufgenommen als auch mit einem Triggersignal aus einem analogen Bassdrum-Synthesizer. Und für die Aufnahme ist nur dieses Triggersignal dann verwendet worden. Das heißt, alles, was Spielgefühl angeht, ist quasi komplett durch und live gespielt. Aber das Saxophon auf einem Samplepad und der Bassdrum-Trigger gespielt.

Die Becken werden durch Moses Hall und Delay und Gate-Bearbeitungen quasi direkt live verfremdet und haben dadurch auch so einen elektronischen Sound, was ja besonders auch durch diese SSL-Konsole, die im Hansa steht, die so für den 80er Jahre Schärfe-Sound so ein bisschen steht, quasi geprägt sind. Und der Snare-Drum-Sound, da liegt ja so ein Kinderbecken drauf und wenn man das schlägt, dann entsteht so ein, ja, auch wie eigentlich ein elektronisch generierter Sound, aber der ist auch akustisch entstanden. Ich finde diese Gratwanderung spannend. Ab wann klingt ein elektronischer Sound organisch und was braucht er eigentlich, um als vermenschlicht durchzugehen? Und auf der anderen Seite, wie kriegt man Klänge aus dem Raum in eine Maschine, sodass man das Gefühl hat, die unterhalten sich auf einer Ebene? Und da ist halt auch als Kit diese Studiotechnik, neben dem, dass man auch akustische Signale und das Schlagzeug so experimentell durch Schrott oder durch Sachen, die man drauflegt, verfremdet und dass man es dann nicht gleich so klischeemäßig zuordnen kann.

Ich habe den Moog Mini Tower. Ich hatte mal den Little Fatty. Den habe ich auch noch, aber der ist relativ groß und den kann man nicht so gut mitnehmen. Und dann habe ich mir irgendwann die kleine Version mit einem MIDI Keyboard zugelegt. Und ja, das ist ein Sinuston und der Filter Cutoff ist schön aufgedreht bis zu einem Grad, wo ich es noch schön finde.

0: liebe Flächen und ich suche da immer ganz viel und bleib aber doch öfters bei den gleichen dann wieder hängen. Und in dem Fall ist es eine nordische, keltische Flöte mit schönen Chorus reingedreht. Und ich mag halt an diesen Flächen immer, dass die so eine große Welt erstmal aufmachen, ohne dass da jetzt eine große Heilfahne drauf ist, sondern dadurch, dass die stehen, machen die das schon. Und dann freue ich mich immer, wenn ich dann da drüber singen kann, wenn schon sowas steht, so im Raum steht.
1: Das ist eine schöne Einladung.
0: Ja, genau. Ruining my brain again. Ich habe ja einen Refrain, dieses das nennt sich Hämmervibrato. Eigentlich das ist so eine Übung, wenn man das lernen will. Also Edith Piaf hat zum Beispiel damals dieses Hämmervibrato benutzt.

0: Und ich habe da öfters mal mit rum experimentiert. Und wenn Demian und ich so anfangen zu jammen, dann will ich natürlich auch schon was dazu singen. Und ich gehe immer so ran, dass erst die Melodie stehen muss und dann fange ich an, einen Text zu schreiben. Ich kann das andersrum gar nicht. Und dann ist es aber meistens so, dass mir irgendwelche Sachen aus meinem Unterbewusstsein da schon irgendwie so hochkommen an Textfragmenten oder halt irgendwelche Sounds, die ich halt irgendwie dann so cool finde, dass ich es wert finde, dass die dann auch in dem Song später Platz haben. Und so ist es bei diesem auch.
1: Ruining my brain again.
0: Da ist auf jeden Fall so ein Doppelungseffekt schon. Ich singe mit dem Effektgerät quasi. Die Stimme nimmt es quasi auf und gibt es um eine Millisekunde versetzt wieder. Das ist der Effekt, der da auf der Stimme drauf ist.
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0: Demian hat sich noch nicht dazu überwunden, selber auch mitzusingen. Und deshalb mache ich den immer an.
2: Das ist noch mein Vertreter, ja. Bis ich mich traue, die zweiten Stimmen selber dann zu singen.
0: Ich hatte auch schon sowas ähnliches wie Rune in My Brain so da in diesen Proben gesungen, ohne dass ich jetzt wusste, worum es jetzt in dem Lied gehen sollte. Ja, und dann waren die mal und ich spazieren und ich dachte so, okay, worum geht's in dem Song, worum es da kann gehen? Und er so, du singst doch sowas wie Rune in My Brain, dann lass es doch einfach darum gehen. Ich dachte so, ja, geil. Das ist irgendwie voll oft so gewesen beim Jam, beim Schreiben, dass der Text vom Refrain oder das Thema des Liedes in dem Refrain schon beim Jam irgendwie durch einzelne Wörter schon entsteht. Und das ist irgendwie wie so ein Kuss des Universums oder so, wie so ein Geschenk, weil das sind auch eigentlich immer Themen, die mich irgendwie sowieso auch beschäftigen. Und dann muss ich eigentlich nur nachforschen und dann entsteht da relativ schnell auch der Rest des Textes, der auch einfach für mich Sinn ergibt. Also das Hauptthema sind Panikattacken. So ein Zustand, der einfach komplett realitätsfern ist. Und auch der Moment, wenn sich abzeichnet, scheiße, es ist jetzt bald wieder soweit und man kann eigentlich nichts mehr dagegen tun, außer zu sagen, okay, ich warte jetzt dieses krasse Gewitter ab. Ich weiß nicht, wie lang es dauert, ich weiß nur, dass es vorbeigeht und dein Kopf erzählt dir auf einmal irgendwelche Sachen, die wirklich einfach realitätsfern sind und du bekommst einen Schweißausbruch und krasses Herzrasen. Und darum geht es.
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0: Irgendwann war ich mit meinen Eltern, sind wir in irgendein Restaurant gegangen und da war einer, der war komplett verwirrt und sah aus wie ein Obdachloser. Und relativ krass auf Drogen. Und der hat die ganze Zeit gesagt, ich habe die schwarze Sonne gesehen, ich habe die schwarze Sonne gesehen. Und ich finde es irgendwie als Bild total interessant, die schwarze Sonne, die Sonne ist gestorben.
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0: Wenn man diese Panikattacken hat, heißt das ja nicht, dass man ständig labil ist oder ständig schwach oder ständig depressiv, sondern man sieht die Sonne schon eigentlich die ganze Zeit. Nur wenn diese Panikattacken kommt, ist diese Sonne auf jeden Fall ganz schnell, ganz weit weg. Und man weiß schon, dass es kommt und man kann eigentlich nichts dagegen machen. Und das ist natürlich in dem Moment auf jeden Fall eine krasse Machtlosigkeit, die man da spürt.
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0: Dein Gehirn erzählt dir auf einmal Sachen, die einfach nicht stimmen. Die erzählen dir, du bist scheiße, die erzählen dir, du bist dumm, die erzählen dir, du kannst nichts, die erzählen dir, du bist es nicht wert. Und wenn aber die Sonne da ist und wenn es dir gut geht, wenn du keine Panikattacke hast, dann hast du diese Gefühle nicht. Und das sind quasi die Gedanken, die dich anlügen auf einmal.
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0: Der therapeutische Versuch der Akzeptanz. Irgendwie ist es ja Fluch und Segen, wenn man das kennt, diese Zweigleisigkeit, die man so haben kann mit so Panikattacken, wenn es einem normalerweise im Alltag vielleicht auch oft gut geht und dann man einfach in so ein Loch reinkommt. Und ja, es bringt nichts, versuchen zu wollen, irgendwie, dass es die nicht, die zu negieren, zu sagen, nee, ich hab das nicht, gibt's nicht mehr, sondern man muss irgendwie lernen, damit umzugehen und dann auch zu wissen, hey, die gehen auch wieder vorbei. Zu sagen, ja, scheiße, aber ich hab das halt, so ist es halt.
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0: Ja, das ist das komplette, die komplette Anarchie in meinem Hirn dann. In dem ruinierten, in dem sich selber ruinierenden Gehirn, weil es sich selber irgendwelche Sachen sagt und erzählt und mach das, mach das, mach das, irgendwelche, ich muss doch, ich muss, oh Gott, ich muss das, ich muss das, ich muss das, du musst das, du musst das, du musst das. Ich wollte das darstellen, wie sich das anhört, wenn man in so einer Panikattacke ist, weil man sitzt vielleicht irgendwo oder liegt sogar irgendwie im Bett oder geht spazieren, aber innerlich ist es komplett Chaos und du brichst einfach ineinander und hörst tausend Stimmen und weißt nicht mehr weiter und hast Angst und Schweißausbrüche. Und das soll das darstellen. In der Retrospektive habe ich gedacht, Alter, krass, das ist so ein bisschen Trainspotting auch. Dieses Lage, Lage, Lage. Also so, der repetiert ja auch sowas vor sich her und schreit das so ein bisschen und dann kommt und dann so, ja krass.

0: Wir lieben Überraschungen. Also sowohl die Hörer zu überraschen, als auch uns selber und irgendwie Wendungen zu finden, wo wir selber nicht damit gerechnet hätten, dass das jetzt kommt. Und das ist so ein Beispiel dafür. Zu dem Zeitpunkt haben wir auch so ein Retro-Flash gehabt, so ein 90er Retro-Flash. Und auch, ich kann mich erinnern, dass wir kurz vorher mit Freunden zusammen feiern waren und da dann auch so eine Art YouTube-Party 90er Techno- und Euro-Trash-Sachen zusammen abgelaufen ist.
1: Wir sind ja sowieso auch beide große Fans von, ich denke nur an den Clown, der durch diese Röhre geht.
0: Prodigy.
1: Der ist eine Woche gestorben, bevor wir ins Studio gegangen sind. Ne?
0: Ja, das war auch so ein bisschen im Studio so ein
1: Thema, so was uns
0: voll, also, so ein Flashback, ja. Weil wir dann auch zusammen in den Pausen, wenn gerade noch der Kopf nicht voll genug war, wir uns dann Videos von Prodigy.
1: Ja, und das irgendwie schon auch das begleitet hat.
0: Ja. Haben wir viel geguckt.
1: Ja, eigentlich war schon so Firestarter, finde ich, von diesem Tunnel, was immer weitergeht, finde ich, ist das eigentlich schon so eine Inspiration.
0: Und so ein Drive.
1: Ja. Also, The Knife finde ich großartig und ich finde die Sängerin, die hat ja noch andere Projekte, mega. Als ich irgendwie so in den Teenie-Jahren war, bin ich immer mit einer Freundin in Clubs gefahren, natürlich illegal. Und da haben wir immer dieses Lied, It was me on that road and you couldn't see in the flashlight. It was me on that road and you couldn't see me in the flashlights and explosions. Dieses Lied von ihr, aber eben nicht mit dem Projekt, sondern mit dem anderen Projekt. Wie heißt es an? Reusköpp, genau. Ich habe das geliebt und mit unserem Projekt Aetna kam halt dauernd so diese Referenz, ja, das klingt wie The Knife und so. Und ich finde das voll das Kompliment, weil ich das voll geil finde, was sie macht. Und ich kann es auch ein bisschen verstehen, wo es herkommt, weil die Musik von ihr ist halt auch elektronisch. Und sie hat halt einfach
0: ein Stimmeffekt.
1: Sie hat einfach eine geile Stimme und deshalb ist sie. Nein, aber sie singt halt sehr expressiv. So. Und da erkenne ich mich auf jeden Fall auch wieder mit diesem lauten Singen. So, da muss irgendwas raus.

0: Im Konzert weitet sich dieses Stück regelrecht zu so einem kleinen Rave aus. Also wir arbeiten inzwischen an dieser Stelle mit so einem Techno-Drum-Computer, wo wir quasi selber live mixen und gleichzeitig tanzen können. Und das ist auch was, was wir früher live so nicht gemacht haben, also was auch irgendwie neu ist. Und der Song hat uns da eigentlich so mit reingebracht. Also dass man mitten im Konzert eigentlich das Gefühl bekommt, man
1: schmeißt alles hin und ja, stehst auf.
0: Und jetzt raven und tanzen wir einfach ab. Und das ist jetzt zusätzlich zu dieser Stimmung, die der Song macht, auf jeden Fall das, was ich mit dem Song auch verbinde. Also eigentlich auch so ein bisschen so eine Befreiung von Denkmustern, was jetzt zum Beispiel, ich muss immer am Schlagzeug sitzen, Ines muss immer am Keyboard sitzen, sondern nein, wir können auch, rumspringen und Elektrospuren quasi regeln und Spannungsaufbauten, die eher aus der elektronischen Musik kommen, einfließen lassen.

Das sind Edna in der 11. Folge von Tracks and Traces. 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Ich bin Gregor Schenk. Bis zum nächsten Mal.

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1: Guten Morgen, Linus.
2: Guten Morgen, Tim.
1: Wetten, dass wir diese Sendung auf jeden Fall überziehen werden?
2: Top, die Wette gilt.

0: Logbuch Netzpolitik Nummer 558 vom, was haben wir heute? Na, 3. September 2026 und wir sind live auf der Bühne
1: bei der Attention.
0: Genau. Mit nur ganz wenig technischen Problemen, die bestimmt überhaupt kein Problem sein werden.
1: Das ist auch bei anderen Sendungen nicht, Tim. Das ist das erste Mal, dass ich das sehe, dass du mit dem Kram da nicht klarkommst.
0: Schlimm, oder?
1: Mich langweilt das. Ich guck mir lieber hier gleich andere Clowns an. Und genau. Artisten, die verrenken sich noch mehr als du.
0: Ich bin Artist. Guck mal, steht hier drauf?
1: Nee, da steht drauf. Attention drauf.
0: Ja, steht drauf, aber du hast gesagt, wenn ich so ein Bändchen trage, bin ich Artist.
1: Ja, aber du hast bisher keinen Rat geschlagen.
0: Naja, mal gucken. Ich gebe dir gleich Rat. wir sind Tim und Linus, wir machen Logbuch Netzpolitik, ist ein Podcast, kann man im Internet hören. Und heute haben wir uns gedacht, erzählen wir mal lustige Geschichten, und da uns immer selber nichts einfällt, haben wir uns noch einen Gast eingeladen, nämlich Stefan Pelzer.
2: Vom
0: Zentrum für politische Schönheit.
2: Hi. Darf ich dir was sagen?
1: Wir stellen dich vor. Stefan ist der Eskalationsbeauftragte des Zentrums für politische Schönheit. Er ist der Projektleiter vom Adenauer SRP Plus und er ist stolzer Träger des Bezirksverdienstkreuzes von Friedrichshain-Kreuzberg, nämlich des Silvio Meyer-Preises 2026.
2: Das ist doch was.
1: Und Stefan ist nicht das erste Mal bei uns in der Sendung. Ich fasse das jetzt schnell zusammen. Wir hatten schon mal eine Sendung, das war die Logbuch Netzpolitik 516. Man darf alles auf dem Dach haben. Mal schauen, wie diese Sendung sich gehalten hat, wo wir über euer Projekt gesprochen haben, den Adenauer SRP Plus. Das Fahrzeug wurde mit Spenden finanziert auf dem 38. Chaos Communication Congress. War es noch im Bau? Seitdem ist es im Einsatz. Von innen spannend ausgestattet mit allerlei Faxgeräten und Hängeregistern, und dort drin sind die ganzen Belege für die Verfassungsfeindlichkeit der AfD, aber auch eine AI-Weide, mit der man sich über das Wahlprogramm unterhalten kann. Das ist wirklich, also wenn ihr mal die Gelegenheit habt, den Adenauer zu besichtigen, das ist wirklich wunderschön, da sind hinten so Zellen drin, und bei einer der letzten, da guckt man dann so rein, und dann ist aber auch direkt so der Hinterkopf von Alice Weidel, die dann mit

0: das ist alles sehr, ein wirklich tolles Fahrzeug im feinsten BRD-Stil der Bonner Republik, würde ich sagen.
1: Ja. Ja.
0: Und hatte eine Sirene auf dem Dach inzwischen nicht mehr, ne?
1: Nee, die haben wir abgebaut.
2: Warum?
1: Weil das immer, Eskalation ist ja eigentlich was Gutes, aber es war so, dass quasi Sirene an, Polizei schlägt Scheibe ein, aber und dann noch, und Menschen spenden uns Geld. Das war so ein ganz dummer Mechanismus, der war uns aber zu billig. Also Sirene an, Polizei schlägt Tür ein. Und 10.000 Euro spenden in einem Rutsch. Das kann man dreimal machen, aber dann wird's langweilig. Ja. Und das heißt, also deswegen, die Sirene ist mittlerweile unten, aber wir haben statt der Sirene ja diese wunderbare PA aufs Dach gebaut dann. Die ist wie eine Sirene, aber man kann quasi abspielen, was man möchte. Die ist bekannt geworden im ARD Sommerkonzert.
0: Sommerkonzert mit Alice Weidel. Genau. Ja. Und der ist auch ein Anhänger dran manchmal?
1: Genau, wir haben den Bass-Anhänger dann irgendwann gebaut. Nicht so,
0: ist ja auch ein kleiner Bus.
1: Genau,
0: ja
1: ein kleiner Bus. Zu wenig Bass, brauchst du einen Bass-Anhänger.
0: Und ihr fahrt damit seit jetzt, ja, bald, also weit über einem Jahr auf Demonstrationen. Aber auch, ihr macht die Schulhoftour.
1: Ja. Da soll ich was zu sagen, ne?
0: Ja.
1: Genau, also wir machen ja dieses, das haben wir letztes Jahr schon so versucht, aber man muss auch generell sagen, das ist ja immer so, Demonstration, Demonstration, Demonstration, beschlagnahmt. Demonstration, Demonstration, Demonstration, beschlagnahmt. Also dass wir immer zwischendurch auch wieder gestoppt wurden.
0: Also ich glaube, du übertreibst so viele Demonstrationen ohne Beschlagnahme, schafft ihr gar nicht.
1: So, und dann ist es so, dass wir ja, also generell fährt der Bus rum und das Ziel ist es, neben halt natürlich die AfD zu bekämpfen, wo wir sie treffen, ist es ja auch lokale kleine Initiativen quasi zu boosten, groß zu machen und so weiter. Also wir fahren ja nicht rum und machen die ganze Zeit selber Sachen, sondern wir gucken auch, wo macht irgendwer was, Omas gegen Rechts, sonst irgendwas, AfD-Bürgerdialog. Da sind ja überall kleine Strukturen von kleinen Leuten überall im Land, jetzt gerade in Sachsen-Anhalt, demnächst auch in Mecklenburg-Vorpommern oder auch jetzt natürlich immer in Mecklenburg-Vorpommern. Und die sind klein, da treffen sich 30 Leute gegenüber vom AfD-Bürgerdialog um hier ihren Unmut. Und da fahren wir dann hin und machen quasi den kleinen Protest groß. Da kommt dann der Bus hin, dann ist das aber immer in der Presse, in der Lokalen ganz, ganz, ganz dick und so weiter. Die freuen sich und es kommen auch von überall dann Leute angefahren, weil sie den Bus eh schon immer mal sehen wollten. Genau, nun ist es so, wir sind so wie die Coca-Cola-Weihnachtstour sozusagen, so eine Art in cool. So eine Art Roadshow, ja, die quasi, da ist ein Team von Leuten im Bus, Volunteers, die quasi sagen, ey, ich will da mitfahren. Und die fahren dann für ein oder zwei Wochen mit. Aber der Bus kommt nicht nach Hause, der fährt immer weiter und weiter. Und wir haben aber nicht jeden Tag Programm, also wir haben nicht jeden Tag irgendwas, wo wir zu einer lokalen Aktion hinfahren können. Gerade wenn nicht so die Woche vor der Wahl ist wie jetzt. Was auch der Grund ist, warum er jetzt nicht auf der Attention natürlich ist, weil er ist da, wo er gebraucht wird, in Sachsen-Anhalt. Oh, ja. Und dann nach der Attention kommt er dann hierher, weil dann ist ja zwei Wochen bis zur Wahl in Mecklenburg-Vorpommern. So. Aber weil man nicht jeden Tag was hat, haben wir dann überlegt, was machen wir unter der Woche mit dem Bus? Also was macht man am Dienstag, an einem Mittwoch? Und da haben wir gesagt, wir machen eine Schultour, weil wir sehr erschreckt davon waren, dass die AfD bei diesen Jugendwahlen so viel Zuspruch hatte. Denn ich weiß nicht, ob das, also hier kommen ja Leute von überall her oder auch die Hörer kommen von überall her, aber bei mir, als ich noch in der Schule war, war das nicht so, dass die Leute irgendwie 20% NPD, gab es ja damals DVU und so weiter, sondern das war eigentlich nicht vorhanden, weil das total uncool besetzt war. Also es war einfach überhaupt nicht cool, rechts zu sein. Und mal ganz nebenbei weg, es ist auch heute nicht cool, rechts zu sein.
2: So, gut, dass du da noch mal drauf hingewiesen hast.
1: Aber manche Leute denken, es sei cool, vielleicht.
2: Ja.
1: So. Und das war erschreckend, weil ich glaube, da hat es Zahlen um die 20% in manchen Bundesländern mehr, in manchen weniger gegeben. Und wir haben gesagt, hey, wir fahren an die Schulen. Und man konnte sich dann melden, es wurde sofort überbucht bis zum geht nicht mehr, die Anfragen von Schulen, wo uns entweder Schüler bestellen können oder auch die Schule selbst. Und dann sagen, also gehen wir mit denen in Kontakt, dann sagen Schulen zu und dann kommen wir für einen Tag dorthin und parken auf dem Schulhof in aller Regel. Und dort gibt es dann einerseits einen Vortrag über quasi Verfassungsfeindlichkeit, AfD, rechte Tendenzen, Fake News auch. Und es gibt so verschiedene Stationen, die wir aufbauen, wo es quasi so ein Quiz mit Fake News, also die kriegen Videos gezeigt, ist das echt, ist das nicht echt, weil ja gerade jetzt in der aktuellen Zeit die Schule das überhaupt nicht hinkriegt, Medienkompetenz richtig zu vermitteln. Allerdings zeigen, meine ich, Studien, dass wenn man 15 Minuten Schulung macht in Medienkompetenz, dann erkennt man schon 80% aller Fake News. Und das ist so, dass das unsere Schulsystem nicht selbst darstellt, ist wirklich krass. Und das versuchen wir halt jetzt im ganz Kleinen, ne? Das ist eine Schule, in Deutschland gibt es viele Schulen. Ja, so nutzen wir unsere Off-Times.
3: Wenn du sagst Schule, an welche Klassen geht ihr da ran? An was für Schulen geht ihr ran?
1: Das Programm richtet sich an Sekundarstufe 2 und 3. Das heißt,
3: ich bin Waldorfschüler, das musst du mir mal aufschlüsseln, was das ist.
1: Es hat sich ja viel verändert mit 12 und 13. Ich denke, es richtet sich ab der 7., 8. Klasse bis dann aufwärts. Also an Leute im Alter zwischen 14, 15 und halt Ende der Schule.
3: Kinder, auch die auch kleinen, schon ihren Nachnamen tanzen können.
1: Auch, ja, genau. Ach,
3: die.
1: Das ist für die Waldorfschule, genau.
3: Danke.
1: Und alle anderen können natürlich auch kommen und gucken. Also es gibt dann in den Pausen, gucken alle. Und das ist aber auch, für die Crews, die da fahren, ist es ein ziemlich cooles Erlebnis, weil viel Wertschätzung da ist. Das sind ja nun, es gibt viele Schulen, die sagen, hey, nee, hier Neutralitätsgebot, wir dürfen das nicht. Aber es gibt auch viele Schulleitungen und Lehrer und Schülervertretungen, die sagen, nee, ihr kommt hierher. Und die auch dann so einen Druck, selbst im Osten, wo die AfD stark ist, aushalten und sagen, nee, hier entscheiden wir das. Und zum Thema Neutralitätsgebot, nur mal ganz, um es anzureißen, ist ein Riesenthema. Es gibt so eine, wie heißt das denn?
3: Beutelsbacher Konsens.
1: Und dort heißt es, man darf Kinder nicht indoktrinieren. Aber was wir machen, ist keine Indoktrination, sondern eigentlich so quasi politische Teilhabe, politische Bildung. Die können ja selber sich entscheiden, wie sie diese Fakten bewerten. Und ich verweise immer gerne auf den Paragraph 1 des Schulgesetzes des Landes Berlin. Das ist nämlich der Auftrag der Schule. Und das ist ähnlich in allen Schulgesetzen. In Berlin ist es sehr, sehr konkret, kommt bestimmt in die Shownotes. Aber die Aufgabe der Schule ist es, solche Menschen heranzuziehen, die dem Nationalsozialismus und allen verwandten Ideologien entschieden entgegentreten. So, das ist die Aufgabe der Schule. Und da kann man jetzt viel über Beutelsbacher Konsens reden. Es ist einfach eine Bemühung von einem völlig sachfremden anderen Thema, um quasi solche Themen aus der Schule rauszuhalten.
0: Ich glaube, diese juristische Kurzfassung, da gibt es auch einen Vortrag bei dem CCC-Kongress, den wir verlinken, der sich mit dem sogenannten Neutralitätsgebot auseinandersetzt, das es in den meisten Fällen einfach überhaupt nicht gibt. Aber es wird der Schule oder das Lehrpersonal ist, würde ich sagen, streng angehalten, die demokratischen Prinzipien zu vertreten und nicht aktiv gegen einzelne Parteien sich zu äußern. Also man kann einen Adenauer SRP, der, das ist er auch nicht, das ist ein anderer.
3: Es kommt hier gerade so ein anderer Demut zum
0: Operate. Wahnsinnsfahrzeug.
3: Ja. Aber laut.
0: Bestellt ihn an eure Schule. Wie viele Schulen habt ihr jetzt schon gemacht?
1: Könnte ich dir nicht sagen, ein Haufen, also das ist ja auch so, und also das sind 2 bis 3 die Woche oder manchmal auch 4, war es am Anfang, da haben wir gesagt, oh, das ist ganz schön viel, weil vor allem, das ist gar nicht so, du musst, wenn du da zu so einer Schule fährst, musst du da um 7.30 Uhr sein, also das kennt ihr.
0: Fürchterliche Einrichtung, ich habe schreckliche Erinnerung.
1: Um dann aufzumachen, weil die wollen dann so, die sagen dann so, ja, wir wollen in der 2. Stunde dahin zum Bus, das ist nur 8.40 Uhr und warst aber vorher 1,5 Stunden Arbeit aufzumachen, musst da irgendwie noch hinfahren und so weiter, das heißt, dann geht so ein Tag um 5 Uhr los und dann sagen die aber in aller Regel auch noch, ja, und nach der Schule, also um 14 Uhr ist dann Schule aus oder um 15 Uhr, dann dürfen die Eltern kommen und gucken und so. Und dann geht so ein Tag halt mega lang, deswegen haben wir am Anfang 4 gemacht und ich glaube, jetzt sind wir so bei 2 bis 3, die man dann die Woche so anfährt, in Zeiten, wo dafür Zeit ist, sag ich mal so.
0: Und wenn das Auto
1: bestimmt viele, genau, wenn es gerade nicht beschlagnahmt ist. Und wie viele, keine Ahnung, wir wären jetzt bei 40 gewesen. Also ich, was auch immer ich hier sage, ich bin inkompetent zur Menge.
3: Wie läuft das so konkret ab, wenn ihr dann sozusagen da in den Dialog tritt? Macht ihr das dann im Bus oder geht ihr in die Klassen rein? Redet ihr mit allen oder einzeln, Grüppchenbildung?
1: Das ist so, dass die Lehrer, das wird in den Unterricht eingebettet. Es gibt von uns begleitendes Material, es gibt sogar ein Schulheft dazu von uns. Mhm. Und die Lehrer, die das also angemeldet haben, die Klassen, die ausgewählt sind, das zu machen, ne, die Jahrgänge, die sind angehalten, das vorzubereiten. Weil, was kann ich sagen, wir kommen dahin.
0: Genau. Deutsche Schule.
3: Hefte raus, Nazis bekämpft.
1: Ja, ja, genau.
0: Nazis raus, Klassenarbeit.
1: Nazis raus, Klassenarbeit, genau. Ja, genau, also die sind angehalten, das vorzubereiten gewissermaßen, was kommt da, was, um das zu kontextualisieren, und dann kommen die als Gruppen, manchmal ist auch in der Aula irgendwie dann der Vortrag vor ganz vielen, und dann kommen die in Gruppen zum Bus, dürfen sich den Bus angucken und die Stationen machen, und dort geht's dann so ins Gespräch, aber das sind dann eher auf Klassenbasis, sage ich jetzt mal.
3: Wart ihr auch schon mal in der Waldorfschule? Weil die können ja schon seit der ersten Klasse ihren Namen tanzen. Da kann man ja ganz früh anfangen.
1: Wie heißt das andere? Montessori waren wir.
3: Ja, das Waldorf, war anderes.
1: Waldorf noch nicht. Ja. Aber das ist auch so, wir, die Schulen holen uns. Ja. Ja, also die Frage ist viel besser, hat euch schon mal eine Waldorfschule geholt? Okay. Also eingeladen.
3: Und die Antwort ist nein.
1: Nein, genau.
3: Okay, ja, irgendwie bin ich nicht überrascht.
1: Ja. Die könnten, die Vorbereitung wäre dann, dass man Adenauer tanzt.
3: Spoiler, man tanzt seinen Namen übrigens gar nicht auf der Waldorfschule, aber es interessiert mich
0: nicht. Weil du da nicht hingegangen bist.
3: Wie bin ich da nicht hingegangen?
0: Zu Eurythmie oder wie das heißt?
3: Das ist Zwangsprogramm. Da muss jeder, wie stellst du das überhaupt vor?
0: Ich dachte, das würde nicht stattfinden.
3: Was würde nicht stattfinden?
0: Namen tanzen. Gut, ja, Tim ist jetzt auch nicht wirklich ein Tanz.
3: Das ist irgendwie. Das sieht schon ganz vorbei. Gut aus. Nicht so elend wie Linus.
0: Linus ist, ja.
3: Ja.
0: Meine Eltern wollten extra einen Namen, den man scheiße tanzen kann.
3: It's damit. Complicated. Naja, auf jeden Fall, ich hoffe, da melden sich auch noch mal ein paar, weil ich glaube, die könnten sie auch ganz gut gebrauchen. Weil die glauben ja auch an so Schwurbelkram, und wer an Schwurbelkram kauft, glaubt, ist ja eh schon verloren.
0: Nazi-Esoteriker.
3: Teilweise.
0: 20% ja. Von
3: denen. So. Not all Waldorfschulen.
1: Aber 20% von allen sind Nazi-Esoteriker.
3: Naja. Anyway,
0: kommen wir mal zu diesem Sonderfahrzeug. Wir haben uns ja sehr viel damit auseinandergesetzt. Der Adenauer ist reichlich bebaut, und auch in der ersten Folge haben wir viel darüber gesprochen, was dieses Fahrzeug alles ziert. Aber vielleicht magst du ja mal so die häufigsten Prüfanlässe, was jetzt so an diesem Fahrzeug dem ungeübten Polizisten, der denkt, ich halte jetzt mal so ein Auto an, was versucht er als erstes zu bemängeln an dem Bus?
1: Ja, der übliche Polizist ist erstmal extrem überfordert, weil der, wenn man so, das habe ich jetzt dann auch gelernt, ist in der Polizei gibt's die Verkehrsstaffel, die quasi damit befasst ist, den Schwerverkehr zu kontrollieren. Und das ist ja Schwerverkehr, 18 Tonnen Zulassung. Und die Ausbildung dahin ist zweimal 8 Stunden Lehrgang. Dann bist du quasi, dann gehörst du zur Verkehrshundertschaft der Polizei. Und damit stehst du dann über Diplom-Ingenieuren, weil du quasi das bewertest, was andere berechnet haben. Aber also aus der Sicht des einzelnen Polizisten macht es dich zu quasi Gott über alles. Du weißt alles besser dann automatisch. Grundregel, wenn du bei der Verkehrshundertschaft bist.
0: Ich glaube, das ist Grundregel, besser, wenn du bei der Polizei bist.
1: Genau, aber. Stimmt auch. So, und dann kommt so ein Polizist und fängt an, Dinge zu benörgeln. Da geht's, der fängt, ja, was bemängeln die? Also bei uns ist es ja vor allem der Dachaufbau, der bemängelt wird. Da wird gesagt, das kann doch gar nicht sein. Dann muss man denen immer erst erklären, wo ist denn eigentlich Ladung? Also der Unterschied ist Ladung und Bus. Wo fängt Ladung an? Wo ist Bus? Wie ist das befestigt? Warum ist das Ladung? Sowas ist ein Thema. Wie ist nachgewiesen, dass das hält? Und normalerweise, wenn man, glaube ich, irgendeine Art von Transport macht, so ein LKW oder sowas, und man lädt da Ladung drauf oder man hat einen Anhänger, dann wird man so einmal alle 2 Millionen Kilometer einer solchen Kontrolle unterzogen, und wir halt einmal alle 2 Kilometer.
3: Aber ja, was haben die denn da zu bemängeln? Also ich meine, das ist doch bestimmt auch ganz gut untersucht worden, das Fahrzeug.
1: Genau, und dann ist es auch meistens so, diese Kontrollen finden meistens so statt, dass dann irgendwas bemängelt wird. Am Ende heißt es dann, ihr dürft weiterfahren. Dann gibt es da so einen Mängelschein, der geht dann an die Ordnungsbehörde in Berlin, und die Ordnungsbehörde in Berlin muss dann sagen, nö, haben wir aber schon überprüft. So, das ist immer das Gleiche. Für solche Mängelscheine haben wir mittlerweile 600 fast.
3: Sechs? Ist das dein Ernst?
1: Nicht ganz.
3: Okay.
1: Aber ich sag mal, deutlich, also eine Null zu viel, aber deutlich über 60. Und das Fahrzeug gibt es seit, also das ist, also ist, also, letztlich käme man, also an manchen Tagen haben wir zwei.
3: Scheine.
1: Und im Landesamt für Bürger- und Ordnungsangelegenheiten in Berlin ist das quasi eine Person, die das bearbeitet.
0: Die wirft das immer einfach alles
1: nicht
0: weg.
1: Nicht nur, aber
0: die, so gelesen, gelacht, gelocht, abgeheftet.
1: Gelesen, gelacht, gelocht, nicht gelesen. Also da kommen wir auch später noch ein bisschen mehr zu, weil die ja teilweise sich auch so einen impertinenten Drang entwickeln, dann nachzufassen nochmal. Also dann, das ist so innerbehördliche Kommunikation, die werden wir ein bisschen beleuchten nachher noch. Innerbehördliche und zwischen Prominenten und Behörden.
3: Aber ihr habt doch da bestimmt auch schon ein paar Gutachten gemacht.
1: Ja.
3: So, habt ihr die dann nicht ausgedruckt dabei?
1: Der doch,
3: das Deutsche ist aber mag so. Doch so ausgedrucktes.
1: Ja. Und das gern. Ist so, das sind vier so Leitsordner. Weil so ein Gutachten ist lang. Also wir haben technische Berechnungen, wir haben Statikberechnungen, wir haben eine sogenannte FM-Analyse. Also da geht es darum, dass quasi die Schrauben und die Dinger, mit denen das Dachteil drauf ist, also die Vierkantrohre und Schrauben, und dann wird quasi das in so eine Simulation eingegeben und dann wird berechnet in so Fahrzeugtechnik, wenn das die ganze Zeit so hin und her schwankt, dann gibt es so dynamische Geschichten und wie sehr wird das belastet und hält das am Ende aus. Das sowas ist dann 40 Seiten lang und dann werden diese ganzen Teile so leicht rot-gelb im Laufe der Analyse und die dürfen halt einen bestimmten Wert dann nicht überschreiten. Da haben wir, also wir haben relativ viele Gutachten gemacht, die man nachrechnen kann, wenn man das möchte. Und dann
0: kann aber mit 8 Stunden Lehrgang das kann man halt
1: der,
0: das ja kurz
1: genau,
0: nachrechnen.
1: Das kann der, ja, genau, der Polizist kann das halt genau nicht, sozusagen. Nicht? Ne? Der kann nicht das Hockische Gesetz nochmal überprüfen und da gibt es ja alle möglichen den dritten Euler-Fall und sowas. Das ist wirklich Physik.
3: Was können die eigentlich?
1: Ja, die können vor allem Mängelscheine schreiben.
3: Ja.
1: Können sie sehr gut, weil dann teilweise steht dann auch noch, dass da wird falsch angekreuzt. Also, wir könnten das ausstellen, aber man darf es nicht. Aber dann teilweise kreuzen die können noch nicht mal ihren Mängelschein korrekt ausfüllen. Sie können noch nicht mal richtig beschlagnahmen. Ist eigentlich das Ding, also, ja, die können noch nicht mal richtig beschlagnahmen, denn als der Bus da beschlagnahmt wurde, in Chemnitz zum Beispiel, wurde das einfach über die falsche Gesetz, also es war ja sowieso illegal und es wurde vorgetäuscht, es hätte eine richtige
3: Geschichte. Wie geht denn das normalerweise und wie machen die es?
1: Wie darf man normalen Bus beschlagnahmen?
3: Ja, also was müssten sie eigentlich tun?
1: Döbeln dann jetzt, ja.
0: Vielleicht erklären wir kurz, also ihr wart unterwegs zum CSD Döbeln, Christopher Street Day in Döbeln.
1: Genau. Also
0: eine Demonstration, die ihr unterstützen wolltet.
1: Ja.
0: Auf dem Weg dorthin wurdet ihr angehalten.
1: Genau.
0: Um kurz die Dimensionen, das war, also wie oft wurde der angehalten? Du hattest mal beim Kongress so ein Video.
1: Ich kann es dir nicht mehr zählen. Das ist so, wie du fragst, wie viele Zigaretten hast du letzte Woche geraucht?
0: Aber über 100 Mal?
1: Er wurde oft angehalten. Ja, natürlich, aber das ist auch so, das ist ja ein Unterschied. Angehalten und Stress oder angehalten und okay, wo wollt ihr hin? Ja, wir gleiten ja jetzt dahin. Aber ich habe keinen so einen Strichliste angehalten, ehrlich gesagt. Die habe ich nicht. So, wir sind beim CSD Christopher Street Day in Döbeln eingeladen worden, als Lautsprecherwagen mitzufahren. Und wir waren sogar nicht auf dem Weg dahin, sondern wir waren schon da. Wir waren am Ort, wo der CSD in Döbeln startet, am Bahnhof in Döbeln. Und ich bin am Bahnhof in Döbeln ausgestiegen und habe den Polizisten gefragt, ist hier, wir waren eine halbe Stunde, wir waren Erster, ist hier
0: Döbeln.
1: Ja, Erster in Döbeln. Genau, nur wer Erster in Döbeln ist, ist richtig in Döbeln. Und dann bin ich zum Polizisten hingegangen, habe gesagt, wir sind vom Adenauer, konnte er sich auch schon vorstellen, der Bus war ja da, und wir wollen jetzt hier aufbauen. Und dann hat der mir gesagt, nee, das startet aber nicht hier. Und dann habe ich gesagt, aber hier steht Bahnhof Döbeln. Nee, aber das ist auf der anderen Seite, ihr müsst da lang fahren. Und dann wurden wir quasi weggeleitet unter Vortäuschung falscher Tatsachen. Gibt Zeitungsfotos, die uns schon am Startpunkt sehen. Und dann würden wir so, nö, das ist da hinten, so ganz blöd weggeleitet. Und dann wurden wir von Polizei in Schlepptau genommen und so ganz noch weiter weggeleitet und dann angehalten mitten auf der Bundesstraße. Genau. Und dort, die Frage war jetzt, wie man es richtig beschlagnahmen würde und wie man es falsch. Also erstmal richtig kannst du ein Fahrzeug, was schon auf einer Demo angekommen ist, es kann ja schon gar keine Gefährs-, also es nimmt ja schon gar nicht mehr am Verkehr teil. Wenn der Verantwortliche kommt und sagt, ich bin hier für die Demonstration, ich baue auf, dann nimmt es ja schon gar nicht am Verkehr mehr teil. Also dann kannst du schon mal gar nicht mehr.
2: Ohne Verkehr.
1: Du kannst es dann gar nicht mehr beschlagnahmen. Du kannst es dann danach wieder vielleicht, nach der Demonstration. Aber während der Demonstration kannst du es nicht beschlagnahmen, da muss es nicht der StVO entsprechen. Und vor allem gibt es einen Grundsatz, das nennt sich Polizeifestigkeit von Versammlungen, ist ein Rechtsgrundsatz. Und da geht es darum, dass die Polizei sich in extremer Weise zurückhalten muss, um so eine Versammlungslage nicht zu stören. Da geht es ja um die Grundrechtausübung. Und da kann man, dem müssen so Sachen wie STVO, STVZO, bla, das muss dem alles nachstehen. Und entweder muss die Polizei sagen, nein, das Fahrzeug ist so gefährlich, dass es jetzt nicht im Schritttempo mit Ordnern drumherum hier mitfahren kann, weil es explodieren wird. So. Dann können sie auch sagen, geht nicht. Aber sonst muss es eigentlich erstmal mitfahren und dann kannst du deine Maßnahmen nach. Also geht schon mal gar nicht. Richtig beschlagnahmen im Straßenverkehr wäre, ich halte dich an, ich stelle was fest.
2: Also ich die Polizei.
1: Du die Polizei, ja. Hältst mich an, sagst, du stellst was fest. Und dann stellt sich die Frage, ist das jetzt Gefahr im Verzug und gibt es keinen Richter und nichts? Dann könntest du sagen, die Gefahr erscheint mir so groß, dass ich das jetzt hier beschlagnahme. Und dann kann der Gegner, also der Bus quasi, dann dagegen Rechtsmittel am nächsten Tag beim nächsten Gericht einwerfen. So. Aber bei so einer Versammlung gibt es Bereitschaftsrichter. Das heißt, du müsstest dann der Richterin sagen, in dem Fall war es eine Richterin, sagen, hab hier einen Bus, ist gefährlich, bitte einmal beschlagnahmen. Und dann sagt die Richterin, okay, beschlagnahmen.
0: Oder
1: sie sagt halt nein. Und du musst aber der Richterin auch alle Informationen vorlegen. Du kannst also nicht sagen, der Bus ist ganz gefährlich, aber der Halter hat dir gerade 4 Haufen Gutachten bekommen. Eins davon eine Woche alt, wo drauf steht, ohne Mängel. Im Auftrag des Landes Berlin erstellt. Ne? Das musst du der Richterin schon auch sagen. Du kannst nicht sagen, hier ist ein Bus, ganz komisch, so ein luftleerer Raum. Sondern du musst es schon sagen, hier ist ein Bus, mir erscheint er nicht verkehrssicher, aber ich bin nur die Verkehrshundertschaft. Aber vor einer Woche hat die Dekra-Niederlassung Berlin alles geprüft und hat gesagt, der ist ohne Mängel und so also zulässig. Und dann muss die Richterin, und das hat dieser Polizist nicht gemacht, der hat einfach gesagt, ganz verkehrsunsicher. Wir haben gleichzeitig gesagt, wir hätten gerne ebenfalls Kontakt zu der Richterin, um auch einen Vortrag machen zu können, also um sagen zu können, hier sind noch mal ein bisschen Informationen von uns. Der wurde uns verwehrt, ja. Und jetzt kommt's. Das Schlimme ist, eigentlich dann sagt die Richterin okay, aber in dem Fall hat die Richterin gesagt, nein, du kannst den Bus nicht beschlagnahmen, Ringo. Und dann wurde uns gesagt, ihr kriegt keinen Kontakt zur Richterin, wir wissen auch nicht, wer die ist, aber sie hat's bestätigt. Also,
2: was, die haben sozusagen die Unwahrheit gesagt, ja, darüber, was
1: bis heute passiert sagen ist. Sie, bis heute behaupten sie, die Richterin Paul Kukowski hätte gesagt, man darf beschlagnahmen, aber die Richterin schreibt in der Akte, ich habe 5-mal zu dem Thema telefoniert, ich habe gesagt, das kann ich so nicht entscheiden und beim letzten Gespräch habe ich ausdrücklich gesagt, nein, ihr dürft den Bus nicht beschlagnahmen. Ja, ja doch, genau, das ist, also du hattest ja gefragt, wie man es nicht macht,
0: oder? Ja, ja. Aber das ist ja ganz schön kompliziert, ja. Da bräuchte man eigentlich so eine Handreichung.
1: Ja,
0: das erklärt. Soll
1: das eine Handreichung?
0: Wir kommen erstmal, jetzt wird die Karre beschlagnahmt.
1: Ja.
0: Wie, dann wird die abgeschleppt? Wie auch
1: genau, dann wird irgendwann
0: LKW
1: rausgeworfen. Nö, das ist ja so gefährlich, das kannst du eigentlich fast gar nicht machen. Aber sie haben ihn halt auf eigene Achse. Ein Abschleppdienst kommt, setzt sie in den Bus und fährt damit. Und zwar 70 in der 50-Zone, 100 in der 80. So gefährlich war das
2: Fahrzeug. Ich muss noch mal kurz nachfragen. Wusstet ihr zu dem Zeitpunkt, dass die Richterin Nein gesagt hat? Nein,
1: das ist alles erst mit der Akte gekommen. Das ist übrigens das Schöne dann doch in Deutschland, du kriegst dann so Akten und du glaubst gar nicht, was da alles drin steht. Das ist ja, das muss ja alles dokumentiert werden, die muss vollständig sein und da kriegst du diese ganzen Quatsch hin. Die Polizei war sogar so kompetent, dass sie es über die falsche, sie hätte über den, in dem Fall Landkreis Mittelsachsen die Beschlagnahme anordnen müssen. Hat es aber über irgendeine Chemnitz-Geschichte gemacht, einfach falscher Behördenweg. Dazu steht in der Akte, dass der Herr Schneider, der Verkehrspolizist, das kritisch reflektieren wird, dass er da das Falsche.
2: Das ist ja schön.
1: Ja, also er reflektiert kritisch, ja. Und ich habe keinen Bus mehr.
0: Und so, jetzt hat er den beschlagnahmt, dann kam der irgendwie wieder nach Berlin.
1: Ja, weil dann durften wir, also erstmal, beschlagnahmt, weil ist ja komplett verkehrsunsicher, habe ich gerade schon angetextet. So. Ja. Und dann denkt man, da kommt ein Abschleppdienst, der wird auf so einen Tieflader und gefährlich und dann Polizei drumherum, dass der auch ja nicht explodiert.
2: Ja.
1: Und der Fakt ist aber, da kommt ein Abschleppdienst, setzt sich vorne rein, macht den Motor an und fährt dann mit 100 Kilometern nach Chemnitz. Und der, wir haben Tracking im Bus, da wo 50 erlaubt ist mit 70, da wo 80 dann mit 100. Und das scheint ja wirklich wahnsinnig gefährlich zu sein, das Fahrzeug.
2: Ja,
0: dass man deswegen ist er auch so schnell.
1: Man muss ja schnell fahren. Ja, genau, wenn ich merke, wenn dein Fahrzeug irgendwie komische Sachen macht, gib Gas. So, genau. Und dann steht er da in Chemnitz in der Ding und wir durften ihn dann wurde er dort von der DEKRA begutachtet, von einer sehr voreingenommenen, sehr mittelsächsischen DEKRA-Filiale mit entsprechenden Prüfern, die dann alle möglichen Mutmaßungen, die haben nichts wirklich geprüft, aber sie haben halt gesagt, der ist verkehrsunsicher. Und die Fragestellung war die, da kann der was auf dem Dach haben? Dann haben die bei Mercedes angerufen und haben gesagt, ja, gibt's eine Dachlast? Und dann hat Mercedes gesagt, das haben wir nicht geprüft. So, und daraus ergibt sich dann, alles klar, das ist 0 Kilo dann. Also wenn man es nicht geprüft hat, ist 0 Kilo. Also das heißt, ein Schneeflocke, also eigentlich wäre so eine DEKRA, die müsste dann sagen, dann prüfe ich das jetzt, beziehungsweise...
0: Lest mal in dem Ordner.
1: Ich lese mal die 4 Ordner, weil da ist es ja genau geprüft worden und berechnet. Und man kann nicht nur sagen vom Hersteller, ja, der hat halt mehr gesagt und dann steht da drin, die Dachlast steht im Gutachten, also in dem DEKRA, in der Handreichung, 0 Kilo. Und das heißt wirklich, eine Schneeflocke reicht schon und der Bus wird in sich zusammenstürzen.
2: Das passiert täglich auf deutschen Straßen.
1: Genau. Also das ist in Bayern ist es im Winter das häufigste Bustod. Und das Witzige ist, aber nur unser Bus hat 0 Kilo, weil alle anderen Busse müssen per Gesetz so gebaut sein, dass die selber aus 1 Meter Höhe auf ihr eigenes Dach fallen. Ihr kennt ja die Bilder aus Tagesschau, wenn wieder auf der A9 ein Doppeldecker umgekippt ist. Also alle anderen Busse schaffen es, ihre eigenen 18 Tonnen auf ihr, wenn man die verkehrt rum hinlegt, zu halten. Aber unsere eine Schneeflocke vorbei.
0: Ja. Jetzt war der in Chemnitz, jetzt haben die Chemnitzer DEKRA-Prüfer Pi mal Daumen geschätzt, 0 Kilo Dachlast.
1: Genau.
0: Und dann?
1: Ja, dann durften wir den, dann haben wir dann quasi den Bus, es war so gefährlich mit unserer Dachlast, dass wir den Bus nur ohne Dachlast auch nur schleppen. Also es war so, stillgelegt. Wir haben den Fahrzeugschein, das ist auch schon unüblich, zurückbekommen später von der Zulassungsstelle. Und der Polizist hatte so quer über den Fahrzeugschein geschrieben: zerstört. Eigentlich muss da so ein Stempel drauf, entwert, also zerstört, stand quer über dem Fahrzeugschein. Und
0: damit war der dann zerstört.
1: Der Bus ist so gefährlich. Ihr dürft den nur auf einem Tieflader nach Berlin zurückholen. Und aber auch nicht mit dem Dachaufbau, sondern das muss auf einen extra Tieflader. Und dann haben wir den so abgeholt nach Berlin, ja. Dann haben wir ihn zur DEKRA gebracht, dann haben wir den Dachträger wieder drauf gemacht, neue Papiere gekommen und durften wieder weiterfahren. Das war, genau.
0: Und aber da war ja die Polizei Chemnitz wahrscheinlich gar nicht so happy mit, ne? Da gibt's ja jetzt...
1: Überhaupt gar nicht.
0: Was haben die denn... Gibt's da,
1: ja, das ist das Lustige, was jetzt so aus der Akte kommt, denn die Polizei Chemnitz hat sie hat quasi eigentlich so eine richtige Soko gegründet. Wir müssen wissen, die Polizeidirektion Chemnitz ist zuständig für so Mittelsachsen, Erzgebirgskreis und so weiter. Aber die haben so eine deutschlandweite Zuständigkeit für alles entwickelt dann in ihrer Polizeidirektion und haben gesagt, wir machen die ganze Zeit Stress bei der Berliner Verkehrsstelle, also beim Berliner Amt, und haben die ganze Zeit E-Mails dahin geschickt. Jetzt ist der Bus gerade in Gießen beim AfD oder jetzt ist er beim DEKRA. Also richtig so mit unsere Social-Media-Kanäle und immer gesagt, jetzt ist er da. Jetzt müsst ihr den wieder stilllegen. Und dann hat die Zulassungsstelle auch in den E-Mails drin immer so zurückgeschrieben, ja, aber wir haben doch alles geprüft, ist doch alles in Ordnung. Und dann so, nein, was sollen wir denn machen? Und dann schreibt er zurück. Das hast du, glaube ich, irgendwo, oder?
0: So, die Idee war, dass sie ohne vorherige Anhörung eine Betriebsuntersagung mit sofortiger Vollziehung erlassen und man den Bus dann vor Abfahrt in Gießen von Amts wegen außer Betrieb setzt.
1: Ausrufezeichen, Ausrufezeichen, Ausrufezeichen.
0: Das war die Idee.
1: Das war die Idee. Das steht so in der E-Mail von der Polizei Sachsen an die Behörde in Berlin über einen Bus, der in Berlin zugelassen ist und sich in Gießen befindet.
0: Und die Berliner, der Mitarbeiter der Berliner Zulassungsbehörde sagt, Es mag dabei Ihrer Auffassung widersprechen, dennoch ist meine Behörde aufgrund der vorgelegten Unterlagen zu der Auffassung gelangt, dass sich das Fahrzeug in einem zulassungsfähigen Zustand befindet. So, jetzt kämpft die Berliner Behörde für die Gültigkeit ihrer Zulassung. Und diese Chemnitzer Polizei, oder ist es hauptsächlich ein Polizist?
1: Ja, also das ist Ringo Schneider, ist in dem Verkehrsthema. Es gibt jetzt mittlerweile noch einen zweiten, der mich persönlich jagt, Manuel Müller. Mhm. Also der jagt mich wegen dem Verwenden verfassungsfeindlicher oder terroristischer.
0: Genau,
1: aber da gibt es zwei, mit einer auf der verkehrsrechtlichen Schiene, das ist Ringo Schneider, der da, und der andere auf der strafrechtlichen Schiene gegen mich persönlich.
0: Und jetzt hätten sie natürlich sagen können, naja, okay, die Karre ist in Berlin zugelassen worden, gut, kann man nichts machen, unsere Dekra-Prüfer haben die Akten nicht gelesen. Aber nein, denn sie entwickeln tatsächlich eine Handlungsanweisung, ne?
1: Ja, die ist auch in den Akten drin.
0: Würden wir niemals hier zeigen. Also genau,
1: wir dürfen die hier gar nicht zeigen, weil man darf Akten in der nicht zeigen, und die ist auch vor allem nur für den Dienstgebrauch. Verschlusssache.
0: Wir können euch nur daraus berichten, was wir darin sehen.
1: Mhm. Also was quasi diese Handlungsanleitung ist, ist eine 14-seitige Anleitung, wie aus Sicht von diesen Polizisten in Chemnitz mit unserem Bus umzugehen ist. Es enthält ein Kontrollschema, wo wir angehalten werden sollen, was dann zu untersagen ist.
0: Das ist so ein Flowchart, richtig, ne?
1: Ist ein richtiger Flowchart drin, also mit so ja, nein, so ein Handlungsschema.
0: Ist der gerade auf einer Demo? Ja. Dann
1: warten und nach der Demo beschlagnahmen. Und das haben die geschickt an sämtliche Polizeien in Deutschland, inklusive der GSG 9 Antiterror-Einheit. Jetzt gibt's ein Problem an der ganzen Geschichte, weil die Handlungsanleitung enthält auf Seite 1 ein Bild von unserem Bus, wie er beim AfD-Parteitag in Riesa steht. Das ist das Titelbild. Und das Problem ist, an dem Bild halten wir die ausschließlichen Nutzungsrechte, weil wir selbst fotografiert haben. Es wurde von unserer Webseite runtergeklaut. Und wir haben ja viele so rechtliche Auseinandersetzungen. Und ich habe jetzt gelernt, das Urheberrecht zu lieben. Weil da sind die Sachen eigentlich klar, da musst du nicht viel diskutieren. Sondern da musst du eine Unterlassungserklärung unterschreiben.
0: Die wir euch auch nie hier zeigen würden.
1: Die ist unterschrieben vom Polizeipräsident Carsten Kempf aus Chemnitz. Und damit geht einher, dass Carsten Kempf jetzt, weil Carsten Kempf hat mit so einer Geschichte, also wenn ihr das seht, also wenn ihr jetzt, ihr wollt jetzt nicht in der Rolle von Carsten Kempf sein, weil Carsten Kempf, wenn man einfach Fotos von jemand anderem klaut und in eine eigene interne Handlungsanweisung und die an ganz Deutschland an die Polizei verschickt.
0: Das ist eine Vervielfältigung.
1: Und das heißt, es gibt verschiedene Fristen, die er jetzt einhalten muss. Das war die erste Frist, die ist erledigt. Hat er unterschrieben? Check. Aber jetzt muss er bis morgen, muss er leider uns auch noch berichten, in welcher Art und Weise, an wen er sie verschickt hat komplett, an wen die weitergeleitet wurden, und muss alle, an die er sie weitergeleitet hat, informieren, unter Verweis auf die Rechtswidrigkeit des Ganzen, dass sie das auf keinen Fall weiter verbreiten dürfen. Außerdem muss Carsten Kempf dafür Sorge tragen, dass das Ding überall gelöscht wird. Genau, dass das Ding überall gelöscht wird und dokumentieren, wie es gelöscht ist. Und dann als drittes muss er sagen, wo wurde es verwendet, in welcher Menge wird es gedruckt. Das dient dazu, dass wir dann festlegen können, wie viel er uns bezahlen muss als Lizenzierung für das Bild, weil er hat es ja nun schon, das Kind ist ja ein Brunnen.
0: Ist schon lizenziert
1: übrigens
0: worden im Prinzip.
1: Für den Podcast, für den Titel, ihr dürft das benutzen.
0: Wir haben das schon mal gesehen. Aber wir haben es vorher angefragt, wir haben ja die Rechte von euch
1: eingeräumt bekommen. Genau, wir machen dann einfach, kein Problem, euch räumen wir die gerne ein, aber Carsten Kempf nicht. So, ne? So.
2: Warum
1: und,
2: nur?
1: Dazu kommt, also er hat jetzt Fristen, die laufen, ich teaser's schon mal an, aber wir haben auch eine schöne Webseite, die heißt heyringo.de. Die gibt's seit gestern. Da sind nochmal alle Fristen von Carsten Kempf aufgelistet, wie viele Tage er noch hat. Denn es ist interessant, die Polizei ist zusätzlich, also weil der Inhalt der Handlungsanweisung ist dazu noch überholt. Also die lassen, das ist eine tendenziöse Geschichte, die schreiben da einfach nur das Gutachten, also die haben ihre lokalen Prüferchen aus Chemnitz, die haben das und das und das festgestellt und seitdem hat es etliche weitere Untersuchungen gegeben, die da völlig klargestellt haben, alles voll in Ordnung. Und die verschicken nun, noch gar nicht lange her, ist keine 6 Wochen her, einfach an alle Polizeien in Deutschland eine Informationslage, die das nicht widerspiegelt, obwohl sie das wissen, sondern machen das selektiv. Und deswegen hat er auch noch weitere, das haben wir dann nachgeschoben. Also im ersten Schritt war Urheberrecht. Carsten Kempf muss jetzt erstmal hier Urheberrechtssachen machen. Und der hat dann sicherlich, weil er hat es ja unterschrieben, er hat sicherlich schon alle informiert, hey, hier ist die Handlungsanweisung jetzt mit neuem Foto, aber inhaltlich ändert sich nichts.
0: Jetzt kommt die nächste.
1: Aber leider haben wir schon die nächste auf, dann haben wir 5 Tage gewartet, bis er das gemacht hat. Und jetzt hat er eine neue Frist, das ist auch inhaltlich. Jetzt muss er eine neue E-Mail schreiben. Ja, inhaltlich ist auch nicht richtig. Also eigentlich müsst ihr es löschen.
0: Kannst du mal noch
2: kurz... Ich habe mal kurz die Webseite aufgerufen, die ist ganz toll hier. Hey Ringo, hey Ringo, der Bus fährt immer weiter und der Faktencheck macht die Akte heiter. Kempfs Fristenticker ist dann hier unter anderem und ich sehe gerade, die nächsten 3 Fristen sind ja nur noch in 2 Tagen.
1: Das stimmt, genau. Also der hat jetzt, 2 ist noch nicht nur noch ein Tag, ich glaube, eine läuft morgen um 12, oder?
2: Nee, hier steht Handlungsanleitung widerrufen plus Unterlassung noch 2 Tage.
1: Ah ja, hat er noch 2 Tage.
2: Also Foto löschen und Rückruf noch 2 Tage und Auskunft und Nachweise erteilen noch 2 Tage.
1: Ja, die fristen jetzt alle in 2 Tagen, genau. Der hat jetzt, also Carsten Kempf hat echt viel, und da steht auch drüber.
0: Und vor allem heute ist Donnerstag.
1: Ja, genau. Und Carsten Kempf, das steht glaube ich drüber, Carsten Kempf hat viel zu tun gerade, ja, oder?
2: Das ist der Polizeipräsident. Auf jeden Fall.
1: Genau. Das ist auch, Herr Ringo kann nicht nur das, Herr Ringo hat auch übrigens eine KI, da kann man Fragen stellen und Ringo Schneider, der Polizist, antwortet seine Version aufgrund der Akte und dann kommt die Richtigstellung. Außerdem haben wir ein Spiel, wo man Ringo Schneider spielen kann und mit seinem Motorrad den Adenauer jagen. Aber es gibt in dem Spiel noch andere Figuren, nämlich es gibt den Staatsanwalt, wenn der kommt, wird der Bus langsamer, weil der hilft ja Ringo. Dann gibt's die Justitia, die Gerechtigkeit und das Recht, ne? An der kommt Ringo halt nicht vorbei. Das ist das Problem, die schützt also den Bus. Und es gibt einen Journalist, der kommt dann ins Bild. Und der Journalist jagt Ringo wiederum. So, das ist ein wirklich lustiges Spiel, ist ab sofort spielbar, kann ich nur wirklich allen empfehlen. Genau, selbst wir haben ja so ein bisschen ein Tracking drin und es ist auch sehr beliebt bei der Polizei Sachsen, das Spiel.
2: So. Schönes Wer wird Millionär-Quiz habt ihr auch noch?
1: Genau.
2: Welche Prüforganisation bescheinigte dem Bus am 4.2.25 keine Mängel? A. TÜV Nord, B. ADAC, C. Stiftung Warentest, D. Ringos Bauchgefühl.
1: Das sind die, ihr kennt vielleicht, es gibt so diese 500-Euro-Fragen und dann so weiter, das wird richtig schwierig. Also ihr checkt das aus, wer wird Aktenmillionär, gibt's auch auf heyringo.de. Also heyringo.de, neue,
2: geht das richtig
1: neue,
2: zur Sache,
1: das ja. Neue Kika.
0: Jetzt würde ich mich, ihr habt jetzt den Bus wieder nach Berlin. Jetzt, wie kriegst du denn diese Dachlast geprüft? Du hast mir wunderschöne Fotos mal gezeigt,
1: ja.
0: wo du den Bus mal geprüft hast.
1: Also, wir haben das vorher rechnerisch nachgewiesen. Also, bevor es überhaupt losging, diese alte Adenauer-Version und diese alten Eintragungen, die beruhten auf rechnerischen Nachweisen. Das wird aber auch in der Automotive-Branche so gemacht, weil keiner mehr sein Fahrzeug kaputt machen will, um das zu beweisen. Und dann rechnet man einfach, passt nicht, mit einem gewissen Sicherheitsfaktor. Und wir haben dann, nachdem diese Ringo-Beschlagnahme war, einfach um den quasi und dieses schlechte Gutachten aus Chemnitz kam, haben wir gesagt, wir beweisen das nochmal ultimativ und haben den Bus in eine Halle gestellt, unter Augen der DEKRA, Unfallanalytikern und so weiter und haben 6 Tonnen aufs Dach geladen. Also wir haben einfach so Wassertanks, IBCs heißen
0: IBC die. IBC International Bulk Container.
2: Genau. Meter mal Meter.
1: Haben quasi, der Bus wurde aufgebockt auf, dass er nicht mehr auf dem Reifen steht, ne? Sondern halt auf so Werkstattböcken. Dann wurde überall so Laser-Distanzmessgeräte nach unten, weil man will wissen, hier ist der Bus, ne? Ich lade jetzt ein Gewicht oben drauf. Man will wissen, wird der Bus kleiner? Sozusagen. Und das, es gibt dann eine elastische, es gibt eine dauerhafte, es gibt eine elastische und
0: eine Beule eine, oder ja, genau. Knackfrosch.
1: Und, das das. Und dann lädst du also 6 Tonnen drauf und misst, wie viel kleiner ist der Bus geworden. Und unser Bus ist 1 Millimeter kleiner geworden und 2 Millimeter dicker, sozusagen. Und dann, danach wird es dann wieder entladen und dann war der Bus wieder 1 Millimeter größer und wieder 2 Millimeter dünner. Und so wurde quasi nachgewiesen in einem Versuch, dass der Bus 6 Tonnen aushält ohne Problem.
0: Ja, aber jetzt muss er noch fahren und bremsen.
1: Ja, genau. Aber dafür, das ist halt quasi, erstens ist es ein Aufschlag, weil wir haben gar keine 6 Tonnen auf dem Dach, sondern 1,5 plus minus 1,4. Und das heißt, du hast dann einen Sicherheitsfaktor von 3 oder 4, was im Fahrzeugbau absolut unüblich ist. Im Fahrzeugbau ist Faktor 2 vielleicht üblich. So, und dann für das Fahren und Bremsen haben wir einen Berge-LKW kommen lassen und haben dann an der Dachlast, also an dem Dachträger, nach vorne mit so einem Seilzug, mit einer geeichten Waage von der Dekra gezogen. Und zwar 2G, also zweimal das eigene Gewicht nach vorne und ich glaube 1,5 oder 1,2 in jede andere Richtung. Damit ist quasi abgebildet, dass wenn du um eine Kurve fährst, der Bus hält, also das, der Dach, es ist halt einfach nicht unsicher. Es ist einfach. Es
0: hält einfach.
1: Es hält einfach, genau. Es hält einfach.
0: Habt ihr jetzt schon überlegt, was ihr mit den weiteren Tonnen Dachlast, die ihr jetzt habt, anstellen wollt?
1: Wir haben ja jetzt eine wunderbare Lage, weil wir jetzt quasi seit neuestem, ich weiß nicht, ob ich das überhaupt schon sagen darf, aber es ist jetzt so, dass die Dekra in Berlin jetzt sich dann doch einen Ruck gegeben hat, weil das immer so ein Ding war. Wir hatten Fahrzeugpapiere, da steht halt drin mit Dachreling, ne? Aber da steht nicht drin, bis wie viel Kilo und so weiter. Und wir haben halt einen Bus, der ist umgebaut zum Kunstwerk, so ein Stück weit. Das steht nicht richtig drin, da steht einfach nur Bus drin. Und dann haben die Polizei sagt dann, aber warum ist hier denn so ein Gefechtsstand drin? Warum ist hier ein Radar? Warum ist hier irgendwie ein Wasserwerfer angebaut? Das ist ja alles nicht in den Dokumenten. Und das wurde jetzt letzte Woche tatsächlich alles in die Dokumente eingetragen. Also wir haben jetzt mittlerweile den Bus, deswegen wir haben hier auch ein Stück weit Kraftfahrzeuggeschichte geschrieben jetzt, weil wir haben jetzt einen Bus mit Papieren, da steht drin, ein sonstiges Kfz zur Personenbeförderung, also kein Kraftfahrzeug mehr, sondern es ist jetzt ein sonstiges Kfz und es steht drin mit Dachreling und dann eine Prüfnummer mit einer Kilos eingetragen für einen Lastenträger und es steht drin, dass eine mit Kunstausstellung für politische Bildung und Provokation. So. Da können wir jetzt in die Serienfertigung gehen, doch endlich, oder? Ja.
0: Und Wahnsinn. Trotzdem, also diese Prüfnummer, dieser Fahrzeugschein, Zulassungsbescheinigung Teil 2 oder was das ist, was man dann,
1: das ist wie bei Tunern jetzt. Sind das jetzt? 2. Also das ist jetzt wie so bei Tunern, also weil das unten nicht ausreicht, weil da steht noch viel mehr drin, mit hinterer Ausstellung, Multimedial, sonst was, ne, Zellentrakt und so weiter. Und dann wird das so wie beim Tuner, wird dann an den Fahrzeugschein, da steht unten so, ganz kurz mit ganz viel Abkürzungen und dann steht so weiter auf Seite 2 und dann hast du so für den Polizisten hast du so einen Fahrzeugschein, boom, hier hast du deinen Fahrzeugschein und dann kann er da durchlesen. Wir haben so Prüfplaketten bekommen von der Dekra mit einer Seriennummer und die haben wir extra so geklebt, das ist total scheiße, weil die Polizei will jetzt gucken, ob auch die richtige, du stehst dieser im Fahrzeugschein die Nummer und dann haben wir die nicht außen, sondern innen hingeklebt. Genau, damit bei der Kontrolle
2: ein bisschen was zu tun
1: damit hat.
2: Ja, genau. Ist ja auch ein Sport mittlerweile bei der Polizei, habe ich so den Eindruck, so sehr, wie die sich da reinhängen.
1: Ja.
0: Also insgesamt diese Bemühungen der Polizei Chemnitz, die finde ich schon so ein bisschen unheimlich, ja, weil ich meine, spätestens nachdem sie das erste Mal quasi verloren haben mit dem Ansinnen, immer wieder zu so Leuten zu sagen, der Bus ist jetzt da, beschlagnahmt den hier, ich habe eine PowerPoint-Präsentation gemacht, wie man den Bus beschlagnahmt und so, und sich da mit den Leuten anzulegen, dass ich weiß gar nicht, ob ich denke, dass da so die Steuergelder so sauber investiert sind, und ich weiß auch gar nicht, ob da nicht, das klingt so ein bisschen nach so einer privaten Fede. Jetzt hast du diese Akten.
1: Ja.
0: Ja. Wo sind die denn eigentlich zum ersten Mal aufgetaucht?
1: Die Akten, also du kriegst ja Akteneinsicht. Bei uns ist das so, man kriegt immer wieder. Und das muss ich dazu sagen, das ist auch das, was die Polizisten nicht verstanden haben und wo ich sagen muss, da muss ich mich bei unseren Fördermitgliedern eigentlich bedanken. Also, weil wir ja sehr, sehr schlagkräftig mit Anwälten sind. Sonst könnte ich das auch persönlich gar nicht durchhalten. Also der arme linke Aktivist auf einer Demonstration wird von Polizisten angerempelt, sagt, hey, der hat mich angerempelt, sagen 10 Polizisten, nee, der hat uns angerempelt. Dann kein Geld, rote Hilfe, Anwalt und so weiter. Und ich würde das nicht durchhalten, auf 5 Ebenen oder 7 gleichzeitig Prozesse zu führen, wenn nicht unsere ganzen Förderer das quasi die Sorgen, die finanziellen Sorgen daraus nehmen würden, dass einfach um sich dieses Rechtsthema gekümmert wird. Ne? Genau. Weil sonst bist du ganz schnell, so dass du das nicht darstellen kannst. Aber du hast in Deutschland das Ding, es geht gegen dich ein Verfahren, dann kannst du ja sofort eigentlich, kann der Anwalt hinschreiben, hier wegen diesem Anhalten heute, allein schon beim Mängelschein kannst du sofort einen Brief hinschicken, Akteneinsicht, ne? So, jetzt ist es so, dass in dem Fall hatten wir das, in dem Fall der Beschlagnahme in Döbeln, hatten wir das auch gemacht. Also wir sofort gesagt, bitte Akteneinsicht. Wir haben die Akte aber nicht bekommen, wir haben beim Labo Berlin, also bei der Zulassungsstelle, die hatten auch keine Akte, da ging es um das Gutachten aus Chemnitz, was gesagt hat, verkehrsunsicher das Fahrzeug. Und das hatte niemand, die DEKRA Berlin konnte nicht reingucken, gesperrt im Computer. Das Landesamt Bürgerordnungsangelegenheiten, die zuständige Stelle in Berlin, hatten es nicht. Wer es aber sehr wohl hatte schon, war ein rechtsextremer YouTuber.
3: Warte mal, wann ist denn dieses Gutachten erstellt worden?
1: Nach dieser Beschlagnahme, die war ja September, war letztes in Döbeln. Und dann gab es ein Kurzgutachten und ein Langgutachten. Und das Gutachten wurde halt, also wahrscheinlich so in der Woche danach wurde das quasi, wurde der Bus angeschaut von der DEKRA, dann durften wir ihn abholen. Und nochmal eine Woche später wurde das Gutachten an die Polizei Chemnitz übermittelt, laut heutiger Akteninformation. Und bis wir das dann hatten als Beschuldigte, oder Betroffene besser gesagt, hat es nochmal mindestens 2 Wochen gedauert. Wir haben einen sehr guten Kontakt zur Zulassungsstelle in Berlin. Die waren auch so, wir haben hier nur diesen Fahrzeugschein, wo zerstört draufsteht. Wir wissen gar nichts. Haben die gesagt, wir haben nichts. Und dann gab es bei YouTube einen Eintrag, wo der YouTuber Maurice Clark, AfD-Vorfeld, exakt aus dem Gutachten berichten konnte. So. Und das Gleiche hat sich dann nochmal wiederholt übrigens. Also das war das Erste und dann gab es ein Langgutachten, auch das hatte er wieder. Ja? Wir haben dagegen Anzeige erstattet, wegen Verrat von Dienstgeheimnissen gegen die Chemnitzer Polizei und gegen die DEKRA vor Ort, weil die DEKRA hat gesagt, nee, bei uns nicht. Wir so, super, danke, dann können es ja nur die gewesen sein. Polizei, ja wer denn jetzt nicht, wenn es beide nicht waren? Haben wir also Akteneinsicht, weil wir auch betroffen sind. Die wurde uns ewig nicht gewährt. Vor 2 Wochen haben wir Akteneinsicht bekommen in dieser Geschichte.
3: Wer musste diese Akteneinsicht
1: geben? Unser Anwalt hat dann gesagt, wir sind hier betroffen. Ein Gutachten, was uns betrifft, wurde quasi geleakt.
3: An wen wendet man sich da?
1: An die Staatsanwaltschaft.
3: In Chemnitz.
1: Genau, okay. Weil die müssten ja ermitteln. Wir haben ja gesagt, hey, das Gutachten ist geleakt worden. Das ist Verrat von Dienstgeheimnissen. Das ist ein hochsensibles Dokument.
3: Ja.
1: Hat ein rechter YouTuber. Warum? So, also haben wir, jetzt haben wir vor 2 Wochen Akteneinsicht bekommen. Habe ich hier irgendeine weiße Seite? Machen wir mal schwarz. Das hier, so, ist die Akte. Das sind die Ermittlungen, die Polizei Chemnitz zu dieser Angelegenheit erstellt hat. Also einfach gar nichts. Also es wurde niemand befragt. Und du musst wissen, gegen uns wurden...
3: Das ist das Gutachten.
0: Nichts.
1: Nein, das Gutachten.
3: Ach so.
1: Wir haben Anzeige erstattet wegen Verrat von Dienstgeheimnissen gegen DEKRA und Polizei.
3: Und daraufhin haben sie nichts getan.
1: Nicht ermittelt.
0: Das ist auch immer so erstaunlich, dass die Polizei ist wahrscheinlich so überarbeitet, den Adenauer zu suchen, dass sie gar nicht gegen sich selber ermitteln kann. Ne?
1: Und wir sind halt Künstler, deswegen haben wir haben damals schon anders reagiert und wir haben gesagt, okay, also als dieses Gutachten bei den YouTubern waren, sind wir mit einem Anhänger nach Chemnitz vor das Polizeirevier gefahren. Und haben den dort enthüllt und dort ist halt Ringo Schneider, der Polizist und Tino Chrupalla drauf zu sehen und Tino Chrupalla hebt seine linke Hand zum Gruß und sagt, hey Ringo, ist die Akte schon bei unseren YouTubern? Und dann sagt der Ringo Schneider, klar Tino, Nazis haben bei mir immer Akteneinsicht. und rechts steht so ein Schild Chemnitz, Willkürhauptstadt Europas, weil das ja die Kulturhauptstadt Europas war. Und das Logo haben wir ganz leicht verfremdet, so, das ist so ein angedeutetes Swastika quasi ist unter dem. Genau, und das Ganze ist unter dem so Ringo und Tino, genau, Polizei Sachsen gibt Akte an Rechtsextremisten. Das war quasi unser Protest, genau, gegen die Geschichte. Und seitdem ermittelt, also seitdem, weil das ist ja ein völlig klarer Fall, ich bin hier der Verantwortliche, ich hab's zu verantworten sozusagen, aus Sicht von denen. Und was ich hier mache, ist Verwendung von terroristischen Zeichen terroristischen oder verfassungsfeindlichen Organisationen. Das ist ein Paragraph im Recht, der sicherstellen soll, dass Nazis keinen Hitlergruß zeigen. Also, dass Nazis kein Hakenkreuz sich tätowieren. Darum geht's. Das ist der Grund für diesen Paragraph, ne? Und dass jetzt jemand seit 15, 20 Jahren gegen Rechtsextremismus engagiert, der davon betroffen ist, dass eine staatliche Stelle eine Akte an Rechtsextreme gibt. Und der protestiert mit einem Kunstplakat in einer Kulturhauptstadt Europas. Ne? Genau. Und seitdem werde ich mit allen Mitteln verfolgt, wirklich, von der Polizei.
0: Einmal wegen Verwendung verfassungsfeindlicher Symbole, wobei ich da jetzt gar nicht so sicher wäre bei diesem Kreuz da bei Europa. Aber natürlich, klar, der Ringo wird das jetzt nicht witzig gefunden haben, ne?
1: Ich bin auch nicht angetreten, damit Ringo irgendwas witzig findet.
0: Das ist, ich versuche jetzt nur. So, jetzt machen die irgendwie so ein Ermittlungsverfahren, denkt man, ja, gut, komm, das ist ja, also das verläuft ja im Sande, ja?
1: Ja.
0: Ihr habt aber noch so einen Instagram-Post zu diesem Poster gemacht.
1: Genau, wir haben halt quasi so eine Wetten-Das-Geschichte gemacht. Ich habe es aber nicht als Ding, das wäre dann Tim mit Jingle.
2: Ja.
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5: Und jetzt zur Rechtsaußenwette, diesmal direkt aus Chemnitz, der Willkürhauptstadt Europas. Waren Sie schon mal in Chemnitz?
6: Hase, du bleibst hier!
5: Das ist die Stadt, wo die Polizei Verfahrensakten immer sofort an Nazis weitergibt. Das Zentrum für politische Schönheit wettet nun, dass der Star-Polizist Ringo Schneider und seine Chemnitzer Polizei kritische Kunst innerhalb von maximal 60 Minuten rechtswidrig beschlagnahmen wird. Top, die Wette gilt.
1: Ja, Das war so ein Video, da haben wir gesagt, wir machen das so Wetten, das mäßig und wir haben die Wette natürlich gewonnen. Das wurde enthüllt und es wurde sofort beschlagnahmt mit DNA-Abstrich und allem und so weiter. Genau. Ja. Und daraus ergab sich dann, das ist ein völlig neuer Fall, eine weitere Verfahrensakte mit mittlerweile 1000 Seiten, die daraus sich ergeben hat. Genau. Und auch
0: 1000 Seiten?
1: Ja, 1000 Seiten wird die locker haben mittlerweile. Neun Anfragen an Meta, wegen wer hat das Video hochgeladen, die alle abgelehnt wurden. Anfragen an Fluggesellschaften international, weil der Dreh- und Angelpunkt ist, es wird behauptet, dass ich dieses Plakat enthüllt habe.
0: Also niemals, ist ja
1: Problem ist, ich war halt 9000 Kilometer weit weg, nachweislich.
0: Das ist doch das. So. Was heißt hier Nachweis?
1: Nachweislich heißt, ich wurde da beschuldigt, unser Anwalt hat gesagt, das können wir gleich ausräumen, hier ist das Flugticket. Daraufhin wurde gesagt, hey, wurde dir Zoll kontaktiert, stimmt es, dass der hier in Deutschland in den Flieger gegangen ist? Er sagte, Zoll, ja. Aber wir können nur sagen, hier, der ist nach Amsterdam geflogen, aber wie er dann weitergeflogen ist, können wir nicht sagen. Daraufhin wurde ein KLM eine Anfrage gestellt, ob ich auch in den Folgeflug eingecheckt bin. Und dann hat KLM erstmal gesagt, also müsst ihr schon erklären, warum ihr das jetzt hier wissen wollt. Und dann wurde den Brief geschrieben, ja, schwerster Verdacht hier, Terroristen verwenden, das hört sich auch erstmal gut an, ne? Verwendung terroristischer. Und daraufhin hat KLM dann gesagt, ja klar, der ist da eingestiegen. Und hat auf Sitz 4E gesessen. So, genau. Ist also dann in anderes Land, ganz weit weg. Also die Chemnitzer, so und jetzt? Und die Hypothese war dann, der ist doch mit einem Paddelboot wieder zurück. Es gibt zwar keine Einreise, es gibt keine erneute Zoll, der ist nicht wieder eingereist. So, haben die gesagt, aber der, es war jemand kräftig mit dem Bart. Das war er. Also es gab einen Polizist, der da Zeuge war, der es gesehen hat. Ne? Und der wurde an dem Tag gefragt, was war das für einer? Ja, so ein bisschen kräftig und mit Bart. Und dann, 5 Monate später, wurde derselbe Polizist gefragt, ja, wegen diesem hier Typen, kräftig mit Bart, wenn wir den Foto zeigen würden, würdest du den vielleicht wiedererkennen? Ja, würde ich. Beim ersten Mal hat er noch gesagt, mehr kann ich dazu nicht sagen. Beim zweiten Mal gesagt, ja, würde ich wiedererkennen. Und dann nochmal einen Monat später wurde dem Polizisten so ein Foto gezeigt. Guck mal hier, das ist Stefan Pelzer, das ist unser Verdächtiger. Ist er das? Und eigentlich in Deutschland, es gibt so eine Norm, du musst eigentlich 8 Fotos von irgendwelchen Leuten zeigen. Ne? Dann sind die also damit zur Staatsanwaltschaft und gesagt, Strafbefehl, 50 Tagessätze, 2500 Euro. Und die Richterin, also Strafbefehl beantragt bei Gericht.
2: Alles in Chemnitz noch.
1: In Chemnitz, genau, bei Gericht. Die Richterin hat zurückgeschrieben,
2: das macht doch keinen Sinn.
1: Das macht doch keinen Sinn. Also, die haben mir den Antrag geschrieben, ja, also was für ein Zweifel soll ich daran verstehen, dass
2: der... Hat die Polizei Chemnitz ihre Richterin nicht?

0: 4. Warum brauchst du Tippex? So. Scheiße, ich habe 3 geschrieben. Jetzt haben wir 2-mal Asservat 3. Naja.
1: Tippex, ich wusste und, gar nicht, dass das noch gibt.
0: Und auch das war so. Und auch das war so. Da steht wirklich morgens, das ist eine total asoziale Situation, weil da stehen Polizisten, in dem Fall sogar der Chemnitzer, über den wir gleich noch reden werden, steht in deiner Wohnung morgens. Die Polizei übernimmt die Kontrolle über alles. So. Und das ist so, das ist wirklich so, dass du bist nicht mehr selbstbestimmt in deinem eigenen Zuhause. Und es geht wirklich hier um das, was ihr hinter, also ne, es geht um dieses Plakat, um Kunst. Ne? Und es geht vor allem um 50 Tage.
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